die Nachrichten von SRF um 3 mit Manuel Risi. Im Süden des Libanon hat die israelische Armee nach eigenen Angaben einen unterirdischen Tunnel der vom Iran unterstützten Hisbollah-Miliz zerstört. Es habe sich dabei um Terrorinfrastruktur gehandelt, teilte die israelische Regierung mit. Der Tunnel soll mehr als 200 Meter lang und über 25 Meter tief gewesen sein. Darin seien unter anderem Waffen gelagert worden. Am Freitag hatten sich Israel und die libanesische Regierung auf einen Weg zu Frieden und Sicherheit geeinigt. Die Hisbollah-Miliz lehnt die Vereinbarung jedoch ab. Pakistan hat erneut Ziele im Nachbarland Afghanistan angegriffen. Sicherheitskräfte hätten entlang der pakistanisch-afghanischen Grenze einen Einsatz durchgeführt. Das teilte die Regierung mit. Unter anderem habe man dabei Verstecke und Rückzugsgebiete der pakistanischen Taliban angegriffen. Dabei seien mehrere mutmaßliche Terroristen getötet worden. Die Aktion sei eine Reaktion auf mehrere Anschläge militanter Gruppen in Pakistan gewesen, hieß es zur Rechtfertigung. Seit Herbst kommt es immer wieder zu gegenseitigen Angriffen der beiden Nachbarländer. Pakistan wirft Afghanistan vor, Terroristen zu beherbergen, die in Pakistan Angriffe verüben. Die in Afghanistan regierenden Taliban bestreiten dies. Im Westen der USA sind derzeit tausende Feuerwehrleute im Einsatz. Sie versuchen, Wald- und Buschbrände zu löschen. Nun seien drei Feuerwehrleute bei den Löscharbeiten ums Leben gekommen, im Grenzgebiet der Bundesstaaten Utah und Colorado. Das teilte die zuständige Behörde mit. Zwei weitere seien verletzt worden. Der Gouverneur des Bundesstaats Colorado hat für die betroffene Region den Notstand ausgerufen. Damit kann die Nationalgarde im Kampf gegen die Feuer mobilisiert werden. Sowohl in Utah wie auch in Colorado wüten aktuell großflächige Busch- und Waldbrände. Trockenheit, sommerliche Temperaturen und starke Winde verschärfen die Lage. Zum Sport. An der Fußballweltmeisterschaft ist Kanada eine Runde weiter. Die Kanadier gewannen den 16. Final gegen Südafrika mit 1:0. Damit hat sich Kanada für den Achtelfinal qualifiziert. Auch auf wen Kanada dort trifft, wird am kommenden Dienstag entschieden. Dann spielt Marokko gegen die Niederlande. Die Wetteraussichten. Heute wird es zeitweise sonnig bei schwülwarmen 29 Grad. Stellenweise sind Schauer und Gewitter möglich in den Bergen wie auch im Flachland. Das waren Nachrichten von Radio SRF. Am Mikrofon und verantwortlich heute Nacht Manuel Risi.

0: Ich wünsche mir ganz fest, auch wenn es nur zwei, drei Leute sind, zu erreichen, die dort auch zur Ruhe kommen und die merken, hey, mal, da fühle ich mich verstanden, da fühle ich mich gehört.
1: Es gehören definitiv mehr als zwei, drei Leute. Die Noemi Besa aus dem Thurgau. Neue Trägerin vom Gütesiegel Best Talent. Im Juni entdecken auf den Kanal von

0: Die Nachrichten von SRF um 4 mit Manuel Risi. Nach den zerstörerischen Erdbeben in Venezuela mit bisher über 1400 bestätigten Toten möchte die Oppositionsführerin Maria Corina Machado in das südamerikanische Land zurückkehren. Das sagte die Friedensnobelpreisträgerin in einem Interview mit dem Sender Fox News. Die Zeit sei nun gekommen, sagte Machado, sie wolle mit ihrem Volk zusammen sein.
1: The time has come. It is my duty to accompany my people. We need to be together, to embrace, to grieve and mourn together, but also to give each other strength at this difficult time.
0: In dieser schwierigen Zeit müssten sich die Menschen gegenseitig Stärke geben, so Machado. Machado hat bereits mehrfach gesagt, sie wolle in das Land zurückkehren. Die oppositionelle Politikerin hat im Dezember Venezuela verlassen, weil sie vom damaligen Regime unter Präsident Nicolas Maduro bedroht wurde. Derweil wächst in Venezuela die Wut auf die Regierung. Viele Menschen kritisieren die mangelnde Unterstützung, unter anderem bei der Suche nach Vermissten. Nach den Beben werden im Land noch Zehntausende Menschen vermisst. Pakistan hat erneut Ziele im Nachbarland Afghanistan angegriffen. Sicherheitskräfte hätten entlang der pakistanisch-afghanischen Grenze einen Einsatz durchgeführt, teilte die Regierung mit. Unter anderem habe man dabei Verstecke und Rückzugsgebiete der pakistanischen Taliban angegriffen. Dabei seien mehrere mutmaßliche Terroristen getötet worden. Die Aktion sei eine Reaktion auf mehrere Anschläge militanter Gruppen in Pakistan gewesen, hieß es zur Rechtfertigung. Seit Herbst kommt es immer wieder zu gegenseitigen Angriffen der beiden Nachbarländer. Pakistan wirft Afghanistan vor, Terroristen zu beherbergen, die in Pakistan Angriffe verüben. Die in Afghanistan regierenden Taliban hingegen bestreiten dies. Im Westen der USA sind derzeit tausende Feuerwehrleute im Einsatz. Sie versuchen, Wald- und Buschbrände zu löschen. Nun seien drei Feuerwehrleute bei den Löscharbeiten ums Leben gekommen im Grenzgebiet der Bundesstaaten Utah und Colorado. Das teilte die zuständige Behörde mit. Zwei weitere Personen seien verletzt worden. Der Gouverneur des Bundesstaats Colorado hat für die betroffene Region den Notstand ausgerufen. Damit kann die Nationalgarde im Kampf gegen die Feuerwehr mobilisiert werden. Sowohl in Utah wie auch in Colorado wüten aktuell großflächige Busch- und Waldbrände. Trockenheit, sommerliche Temperaturen und starke Winde verschärfen die Lage. An der Fußball-Weltmeisterschaft ist Kanada eine Runde weiter. Die Kanadier gewannen den 16. Final gegen Südafrika mit 1:0. Damit haben sich die Kanadier für den Achtelfinal qualifiziert. Auf wen Kanada dort trifft, wird am kommenden Dienstag entschieden. Dann spielt Marokko gegen die Niederlande. Die Wetteraussichten. Heute wird es zeitweise sonnig bei schwülwarmen 29 Grad. Stellenweise sind Schauer und Gewitter möglich, in den Bergen wie auch im Flachland. Das waren Nachrichten von Radio SRF. Am Mikrofon und verantwortlich Manuel Risi. SRF Verkehrsinfo von 4:03 A16 Delsberg Richtung Boncourt zwischen dem Schwandorf-Tunnel und Delsberg Ost ist der Tunnel blockiert wegen eines Unfalls. Der Beschleunigungsstreifen ist gesperrt. Die Fahrbahn ist auf einen Fahrstreifen verengt. Eine örtliche Umleitung ist eingerichtet.
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0: Die Nachrichten von SRF um 5 mit Manuel Risi. Guten Morgen. Nach den schweren Erdbeben in Venezuela will die Oppositionspolitikerin Maria Corina Machado in ihr Heimatland zurückkehren. Derweil läuft die Suche nach Zehntausenden Vermissten weiter. Und im Zuge der Hitzewelle wurden in Europa erneut Temperaturrekorde geknackt. Das Wetter, es wird zeitweise sonnig heute bei schwülwarmen 29 Grad. Nach den zerstörerischen Erdbeben in Venezuela mit bisher über 1400 bestätigten Toten möchte die Oppositionsführerin Maria Corina Machado in das südamerikanische Land zurückkehren. Das sagte die Friedensnobelpreisträgerin in einem Interview mit dem Sender Fox News. Es berichtet Jenny Barke von der ARD.
1: Seit Monaten wiederholt Machado ihre Ankündigung, nach Venezuela zurückkehren zu wollen. Allerdings droht ihr bei einer Einreise die Verhaftung. In Venezuela laufen Ermittlungen gegen die Oppositionelle. Unter anderem wirft ihr die Interimsregierung unter Desi Rodriguez vor, den US-Militäreinsatz im Januar unterstützt zu haben und damit die Festnahme des Langzeitmachthabers Nicolás Maduro mitzuverantworten. Machado lebte in Venezuela im Untergrund, bis sie im Dezember in Oslo den Friedensnobelpreis persönlich entgegengenommen hat. Seitdem hält sie sich im Ausland auf. In der Katastrophenregion an der Karibikküste Venezuelas schwindet derweil die Hoffnung auf Überlebende unter den Trümmern. Das kritische Zeitfenster von 72 Stunden, in denen die Wahrscheinlichkeit nach Erdbeben hoch ist, Menschen lebend zu bergen, ist verstrichen. Die Zahl der Toten ist inzwischen auf mindestens 1500 Menschen gestiegen. Die US-Erdbebenwarte USGS schätzt, dass die Beben der Stärke 7,2 und 7,5 bis zu 10.000 Todesopfer gefordert haben könnten. Weiterhin werden über 50.000 Menschen vermisst. Zehntausende sind nun obdachlos. Nach Angaben der Regierung sind 774 Gebäude eingestürzt.
0: In Serbien haben am Sonntag mehrere tausend Menschen gegen die Regierung von Präsident Aleksandar Vučić demonstriert. Die Kundgebung fand in der Stadt Kraljevo, 160 Kilometer südlich der Hauptstadt Belgrad, statt. Die Proteste dauern seit dem Einsturz eines Bahnhofsvordachs in Novi Sad im November 2024 an. Damals kamen 16 Menschen ums Leben. Viele machen Korruption und Misswirtschaft der Regierung Vučićs für das Unglück verantwortlich. Vučić selber kündigte gestern seinen Rücktritt in wenigen Wochen und Neuwahlen an. Seine zweite Amtszeit endet regulär im kommenden Mai. Eine dritte ist ausgeschlossen. Erwartet wird, dass Vučić Ministerpräsident werden will und als Spitzenkandidat seiner Partei bei Neuwahlen antreten wird. Die aktuelle Hitzewelle hat auch gestern in vielen europäischen Ländern für Temperaturrekorde gesorgt. Nördlich der tschechischen Hauptstadt Prag etwa stieg die Temperatur auf fast 42 Grad und in der österreichischen Hauptstadt Wien wurden erstmals 40 Grad gemessen. In Basel gab es mit 39 Grad bereits vorgestern einen neuen Temperaturrekord. Es war die höchste jemals in der Deutschschweiz gemessene Temperatur. Die hohen Temperaturen haben auch Folgen für die Menschen. Laut der Weltgesundheitsorganisation WHO wurden seit dem 21. Juni in Europa mehr als 1300 zusätzliche Todesfälle verzeichnet im Zusammenhang mit der Hitze. Im Westen der USA sind derzeit tausende Feuerwehrleute im Einsatz. Sie versuchen, Wald- und Buschbrände zu löschen. Nun seien drei Feuerwehrleute bei den Löscharbeiten ums Leben gekommen, im Grenzgebiet der Bundesstaaten Utah und Colorado. Das teilte die zuständige Behörde mit. Zwei weitere seien verletzt worden. Der Gouverneur des Bundesstaates Colorado hat für die betroffene Region den Notstand ausgerufen. Damit kann die Nationalgarde im Kampf gegen die Feuer mobilisiert werden. Sowohl in Utah wie auch in Colorado wüten aktuell großflächige Busch- und Waldbrände. Trockenheit, sommerliche Temperaturen und starke Winde verschärfen die Lage. Zu zwei Meldungen aus der Schweiz. Mit einem Festumzug ist das 32. Eidgenössische Jodlerfest in Basel zu Ende gegangen. Rund 200.000 Besucherinnen und Besucher feierten gemeinsam mit etwa 12.000 Teilnehmenden, so die Bilanz der Organisatoren. Trotz Temperaturen von bis zu 40 Grad blieb die Stimmung laut Festkomitee gut und auch die Kantonspolizei sagt, es sei zu keinen nennenswerten Zwischenfällen gekommen. Und ebenfalls zu Ende gegangen ist am Abend das Open Air St. Gallen. Etwa 105.000 Menschen besuchten das Ostschweizer Festival an diesem Wochenende, wie die Organisatorinnen und Organisatoren melden. Das diesjährige Festival sei eines der heißesten und trockensten in der fast 50-jährigen Geschichte gewesen, heißt es in der Mitteilung. Zum Sport. An der Fußballweltmeisterschaft ist Kanada eine Runde weiter. Die Kanadier gewannen den 16. Final gegen Südafrika mit 1:0. Damit hat sich Kanada für den Achtelfinal qualifiziert. Auf wen Kanada dort trifft, wird am kommenden Dienstag entschieden. Dann spielt Marokko gegen die Niederlande. Die Wetteraussichten. Heute scheint zeitweise die Sonne. Vor allem in den Bergen sind Schauer oder teils kräftige Gewitter möglich, aber auch lokal im Flachland. Die Höchstwerte liegen bei schwülwarmen 29 Grad, im Tessin bei 33 Grad. Das waren Nachrichten von Radio SRF. Am Mikrofon und verantwortlich Manuel Rissi.
2: SRF Verkehrsinfo von 5:06 Uhr. Auf der A16 Delsberg Richtung Boncourt zwischen dem Schwandee-Tunnel und Delsberg Ost ist der Tunnel gesperrt wegen eines Unfalls. Eine örtliche Umleitung ist eingerichtet.
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2: Und was haben Sie gesagt? Schwülwarme 29 Grad. Ich hätte nie gedacht, dass ich da mal denke, ah, das klingt noch angenehm. Das
5: klingt nach einer Abkühlung.
2: Wir haben uns miteinander das Wochenende durchgeschwitzt. Jetzt arbeiten wir miteinander auch den Start in die neue Woche. Schön, sind ihr mit uns. David Guetta, Sam Martin laufen voraus. Lovers on the Sun.

0: kommt auch noch auf Besuch diesen Sommer in der Schweiz. Spielt am Gurtenfestival in Bern der Teddy Swims, Mr. Know-It-All. Einer, der alles weiss. Wer sicher der Beste in jedem WM-Tippspiel herum, wäre es dann auch nicht mehr so lustig und spannend. Übrigens, ich bin ja out of the game, out of Tippspiel. Ich habe gefunden, 104 Spiele, da mache ich nicht mit. Was hast du tippt beim ersten 16-Viertelfinal, wo am Abend noch war?
1: Südafrika-Kanada, oder? 2-1 für Kanada.
0: Also, was gesagt, gibt nicht die volle Punktzahl, aber du bist auf dem richtigen Weg. Ja. Kanada nur in Anführungs- und Schlusszeichen 1-0 gewonnen gegen Südafrika.
2: Die Chance ist ein Tor! Steven Estacchio in der 90. Minute. Kanada geht hier in Führung. Es ist eine Art Erlösung.
0: Ja, ein Goal hat gelangt, kurz vor Schluss noch geschossen, darum auch eben die grosse Erlösung.
1: Ja, und auch wenn Südafrika jetzt vielleicht nicht zu den ganz starken Teams an dieser WM gehört, muss man auch sagen, was Kanadier da geschafft haben, soll man wirklich auch nicht klein reden, denn sie haben es jetzt sogar im Achtelfinale an einer WM geschafft, Chapo. Der Trainer, der Jesse March, nach dem Match richtig emotional angefixt war, was sein Team da gerade geschafft hat.
3: It's the hard work from these guys, the character of them, they're Canadian heroes. That's what I told them at the end. They're now Canadian heroes. I'm so happy for them.
1: They're Canadian heroes. Das ist einfach, so musst du kaufen.
0: So müsst man geweckt werden. Hey, ja. Ihr seid Helden.
1: Canadian Heroes.
0: Ihr habt es geschafft, bis zu der Kaffeemaschine. Jetzt nur noch den Knopf drücken und es kommt gut mit dem Start in die neue Woche.

0: Stress und der Zian How to Heal. 5 Minuten vor der 17:30, wenn ihr in der Gemeinde Könitz im Kanton Bern daheim sind. Obacht, im Kanton Bern ist in der Gemeinde Könitz ein Brand ausgebrochen. Die Kantonspolizei Bern meldet, der Brand führe zu starker Rauchentwicklung und starkem unangenehmen Geruch. Die Bevölkerung wird aufgefordert, die Fenster und Türen zu schließen. Zudem soll man Lüftungen und Klimaanlagen abschalten. Weiter schreibt die Polizei, man soll die Anweisungen der Notfalldienste und Behörden befolgen und das betroffene Gebiet weiträumig umfahren. Es geht um die Gemeinde Könitz im Kanton Bern.
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0: Dick, gut informiert. Kurz Nachrichten geht jetzt auf SRF 3, die kommen vom Simon Richle. Es ist 17:30.
1: In Venezuela gibt es nach den Erdbeben mittlerweile mindestens 1450 Tote und noch Zehntausende Vermisste. Derweil wächst die Kritik an der Regierung, weil sie bei den Rettungsarbeiten zu wenig tue. Die Oppositionspolitikerin Maria Corina Machado hat angekündigt, aus dem Exil nach Venezuela zurückzukehren. Pakistan hat erneut Ziele im Nachbarland Afghanistan angegriffen, laut eigenen Angaben als Reaktion auf mehrere Anschläge militanter Gruppen in Pakistan. Man habe in Afghanistan etwa Verstecke der pakistanischen Taliban attackiert und mehrere mutmaßliche Terroristen getötet. Und an der Fußball-WM steht Kanada als erstes Team in den Achtelfinals. Die Kanadier haben am Abend gegen Südafrika gewonnen mit 1:0. Als nächstes trifft Kanada dann entweder auf Marokko oder auf die Niederlande.
0: Guten Morgen, Roman Brogli von SRF Meteo.
2: Guten Morgen, Annik.
0: Es wünschen sich ganz viele Abkühlung. Schauen wir mal die Temperaturen aktuell an. Wo sind wir?
2: Ja, noch nicht so bei einer grossen Abkühlung. Es ist recht verbreitete Tropennacht. Wir haben im Mittelland so um die 22 Grad im Moment. Aber immerhin heizt es den Tag durch nicht mehr so fest auf. Es langt für etwa knapp 30 Grad. Dazu ist es heute teilweise sonnig. Teilweise gibt es auch ein paar Regengüsse oder Gewitter. Das ist aber recht unberechenbar heute.
0: SRF Verkehrsinfo von 5.31 Uhr. Im Jura ist die A16 Richtung Boncourt zwischen Chouandé und Delémont-Ost, so ist es ausgesprochen, wegen eines Unfalls gesperrt. Und im Kanton Bern in der Gemeinde Könitz ist ein Brand ausgebrochen. Es gibt starke Rauchentwicklung und einen unangenehmen Geruch. Die Polizei bittet, das Gebiet weiträumig zu umfahren.
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0: Ja, gehen wir rein.
2: Mhm.
0: Gut, mit euch.
5: Andreas Forster.
0: Und Dani Klautenschlager. Und das ist Musik aus Genf von der Danica, Captain.

0: Wir starten miteinander in eine neue Woche und das ist eine wichtige Meldung für den Kanton Bern. Im Kanton Bern ist in der Gemeinde Könitz ein Brand ausgebrochen. Die Kantonspolizei Bern meldet, der Brand führe zu starker Rauchentwicklung und starkem unangenehmen Geruch. Die Bevölkerung wird aufgefordert, die Fenster und Türen zu schließen. Zudem soll man Lüftungen und Klimaanlagen abschalten. Weiter schreibt die Polizei, man soll die Anweisungen der Notfalldienste und Behörden befolgen und das Betroffene Gebiet, die Gemeinde Könitz im Kanton Bern, weiträumig umfahren.
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0: Braucht ein bisschen Energie? Wir hätten die hier am Start.
2: Hallo!

0: Männer sind Schweine, die Ärzte und Nachrichten von der Straße, die sind gut. SRF Verkehrsinfo von 5.39 Uhr. Im Jura ist die A16 Richtung Boncourt zwischen Schwandi und Delémont-Ost wieder offen. So kurz vor der Sommerferien nochmal ein Viertel einziehen. Warum nicht? Mhm. Sagt man sich zum Beispiel im Kanton Tessin oder auch in Teil vom Kanton Graubünden? Ja,
1: das Hochfest Peter und Paul.
0: Wer kennt's nicht?
1: Ein katholischer Viertel. Jedes Jahr, 29. Juni, gemeint sind da die Apostel Petrus und Paulus. Gilt als arbeitsfrei oder offizieller Viertel im Kanton Tessin. In italienisch sprechenden Gemeinden in Graubünden gibt's das. Katholische Gemeinden im Luzernischen, aber nur ausgewählte, gell?
0: Ich habe gesagt, das ist meine Haut. Ich habe noch nie von dem gehört.
1: Willisau, dort gilt das zum Beispiel. Ah. Oder auch lustig, in ganz wenigen Gemeinden im Solothurn, also ein grosser Flickerteppich, oder?
0: Also, wenn ihr wegen Peter und Paul heute nicht mehr bügeln müsst, dann geniessen den Montag, der langsame Start in die neue Woche. Und sonst hätten wir einfach einen Peter und einen Paul zur Auswahl in unserem Songvoting.
1: Jawohl, der Peter Fox zum Beispiel.
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0: Wenn ihr den Peti wollt,
1: der Pesche,
0: dann könnt ihr einfach schnell ein Eis durchgeben. Zu unserem Studio 079 308 33 33 wählen Päuli. Ja. Nehmen wir.
1: Der Päuli, der McCartney, der Päuli nehmen wir.
0: Das ist eine fiese Auswahl.
1: Ja.
0: Wenn ihr den wollt, dann schickt es 2079 308 33 33 Peter und Paul mit oder ohne Viertig. Einen von beiden gibt es hier bei uns in voller Länge noch vor der 6.

0: wir noch nicht so stur wären. Stubborn Moncrief, das ist definitiv einer, zum auf dem Kärtchen drauf haben, von denen, wo man potenziellerweise noch mehr entdecken kann und noch mehr gerne bekommen. Ein neuer Sound aus Irland, da bis auf SRF 3. Und Obacht, im Kanton Bern, immer noch aktuell. Im Kanton Bern ist in der Gemeinde Könitz ein Brand ausgebrochen. Die Kantonspolizei Bern meldet, der Brand führe zu starker Rauchentwicklung und starkem unangenehmen Geruch. Die Bevölkerung wird aufgefordert, die Fenster und Türen zu schließen. Zudem soll man Lüftungen und Klimaanlagen abschalten. Weiter schreibt die Polizei, man soll die Anweisungen der Notfalldienste und Behörden befolgen. Das gilt für die Gemeinde Könitz im Kanton Bern.
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0: Stephanie heisst sie. Heinzmann, Stephanie, would you still love me? 10 Minuten vor der 6. Bei uns ist allerdings die Frage eher Peter oder Paul.
1: Peter oder der Pauli.
0: Ja.
1: Ein Viertag, 29. Juni, wird begangen, der Peter und Paul in Kanton Tessin. Mhm. In ein paar Gemeinden im Kanton Graubünden, katholisch und italienisch sprechen vor allem, luzernische, Solothurn auch in ein paar.
0: Ich habe von dem noch nie gehört, bin ich ganz ehrlich. Ich habe wegen Peter und Paul noch nie frei gehabt. Aber denen, die es haben, sei es gegönnt. Und wir nehmen es natürlich nur so gerne als schönen Anflug auf unser Songvoting, wenn der ein Peter oder wenn der ein Paul, der

0: der McCartney Powell. Der Poili.
1: Ja.
0: Hope of Deliverance ist es Nummer 2. Ihr habt demokratisch dürfen entscheiden, wählen, dass es in voller Länge soll sein.
1: Ja. Gibt übrigens auch noch Wetterregeln. Peter und Paul hängen einem die Kirschen ins Maul. Offenbar.
0: Ja.
1: Ja, dann sind Krise reif.
0: Ja, die
1: oder?
0: Kommen. Ja. Man ist fleissig am Wehen machen.
1: Jawohl.
0: Und so.
1: Jetzt ist die Frage, oder? Welches Krise da reifer ist heute Morgen. Und der Marco hat sich gemeldet auf 079-308-3333. Sein Vorschlag wäre der?
2: Einen wunderschönen guten Morgen zusammen. Ja, Peter oder Paul, das ist Ihre Frage. Ich würde sagen, den Päuli nehmen wir doch.
1: Und das ist Mehrheit. Wir gehen mit dem Päuli. In Tag, in der Peter und Paul.
0: Der McCartney-Päuli.
1: Der McCartney-Päuli.
0: Hope of Deliverance. Das Krise an dem Montagmorgen.

0: Der Paul. Der Paul McCartney. Paul, sagt man eigentlich. Aber wir sagen Paul, weil heute ist der Peter und Paul Tag.
1: Also Peter Paul, fertig.
0: Kleinen Ort, irgendwo, ja. So ein bisschen, keine Bünde, italienisch.
1: Nicht grossflächig.
0: Die frei haben, geniessen es. Und die, die finden, hey, aber es heisst doch Paul und Peter und nicht Paul oder Peter, wie ihr es jetzt gemacht habt in unserem Songvoting. Ich habe nach vorne geschaut, in der nächsten halben Stunde haben wir schon auch noch einen Peter am Start. Der Pesche Gabriel.
1: Der Pesche Gabriel, ja, stimmt.
0: Mit seinem Sledgehammer. Auch noch mit auf unserer Playlist. Wir gehen rein in die neue Woche. Das ist der Montag. Schön, sind ihr mit uns.

0: Photograph, der Start in die neue Woche mit dem Neuesten vom Tag geht jetzt. Das ist SRF 3.
1: Die Nachrichten von SRF um 6 mit Simon Richle und diesen Schwerpunkten. In Venezuela suchen Rettungsteams nach dem schweren Erdbeben weiter nach Verschütteten. Unsere Korrespondentin berichtet. Und Palantir gegen die Republik. Der große Tech-Konzern verliert definitiv einen Rechtsstreit gegen das Schweizer Online-Medium. Das Wetter heute zeitweise sonnig und schwül bei 29 Grad. Stellenweise gibt es Regen und Gewitter, vor allem in den Bergen. 4 Tage ist es her, seit dem schweren Erdbeben in Venezuela. Mindestens 1450 Menschen sind gestorben und Zehntausende werden noch vermisst. Noch immer laufen viele Rettungs- und Suchaktionen. Aber wie groß sind die Chancen, dass noch weitere Überlebende gefunden werden? Unsere Korrespondentin Teresa Delgado sagt, es gebe noch Hoffnung.
2: Von anderen Erdbeben wissen wir, dass manchmal noch tagelang Überlebende gefunden werden, wenn auch die Wahrscheinlichkeit mit jedem weiteren Tag sinkt. Es wird jetzt zunehmend auch in Hochhäusern gesucht, die noch stehen, aber stark verwüstet sind, sodass da Leute in höheren Stockwerken eingesperrt sind. Dort konnten Rettungscrews mit Drohnen Überlebende sichten.
1: Derweil wächst in Venezuela die Wut auf die Regierung, besonders in der betroffenen Region La Guaira.
2: Das venezolanische Militär ist dort im Einsatz und versucht, das Gebiet abzusichern. Der Zugang wurde teilweise stark kontrolliert, was bei der Bevölkerung für Unmut sorgte, besonders bei denen, die selber nach ihren verschütteten Angehörigen suchen wollten. Und sie stören sich auch daran, dass die venezolanischen Soldaten vor allem herumzustehen und zu kontrollieren scheinen und nicht tatkräftig mit anpacken. Und mehrere Rettungsteams, unter anderem eines aus Südspanien, konnten nicht einreisen wegen bürokratischer Hürden. Solche Dinge sorgen bei der Bevölkerung für Wut,
1: sagt unsere Südamerika-Korrespondentin Teresa Delgado. Und nun zu weiteren Meldungen aus dem Ausland. Pakistan hat Verstecke der pakistanischen Taliban angegriffen im Nachbarland Afghanistan. Man habe dabei mehrere mutmaßliche Terroristen getötet. Die Angriffe seien eine Reaktion gewesen auf Anschläge militanter Gruppen in Pakistan, sagt die dortige Regierung. Und die israelische Armee hat im Süden des Libanon einen unterirdischen Tunnel der Hisbollah-Miliz zerstört. Es habe sich dabei um Terrorinfrastruktur gehandelt, sagt die israelische Regierung. Im Tunnel seien unter anderem Waffen gelagert geworden. Israel sagt auch, die USA seien über den Angriff informiert gewesen. Und jetzt in die Schweiz. In Könitz im Kanton Bern ist ein Brand ausgebrochen. Die Polizei warnt vor viel Rauch und einem starken, unangenehmen Geruch. Die Bevölkerung solle Fenster und Türen schließen sowie Lüftungen und Klimaanlagen abschalten. Man solle die Anweisungen der Notfalldienste und der Behörden befolgen. Die Klage des US-Datenkonzerns Palantir gegen das Schweizer Online-Medium Republik hat international für Schlagzeilen gesorgt. Im Zentrum steht eine Recherche über mögliche Geschäfte mit der Schweizer Armee und die Macht globaler Datenanalyse. Schnell war wegen der Klage die Rede von einem Kampf um die Pressefreiheit. Mitte Juni hat das Zürcher Handelsgericht die meisten Forderungen von Palantir zurückgewiesen und nun ist klar, das Unternehmen akzeptiert das Urteil. Medienredaktor Salvador Atasoy berichtet.
3: Die Republik habe in ihrer Artikelserie unter anderem Tatsachen verzerrt, schreibt Palantir und klagt auf eine Gegendarstellung in 23 Punkten. Am 12. Juni wurde bekannt, dass das Zürcher Handelsgericht die Klage größtenteils abweist. Lediglich in einem Punkt müsse das Online-Magazin nachbessern. Auf Anfrage schreibt Palantir jetzt:
4: Palantir akzeptiert den Entscheid des Zürcher Handelsgerichts und wird das Urteil nicht anfechten.
3: Auch die Republik wird den Fall wohl nicht weiterziehen. Damit wird klar, das Urteil dürfte nach Ablauf der Einsprachefrist Mitte Juli in Kraft treten. Für Valentin Rubin von Reporter ohne Grenzen ist das Urteil ein wichtiges Zeichen.
5: Das ist sehr begrüßenswert. Wäre Palantir mit der Klage durchgekommen, hätte es gezeigt, dass man mit Tone Policing, mit der Vorgabe der richtigen Tonalität über die eigenen Machenschaften gegen Medien vorgehen kann. Und das wäre natürlich eine Einschränkung der medialen Arbeit, die nicht akzeptabel wäre.
3: Reporter ohne Grenzen spricht darum von einem Sieg für die internationale Pressefreiheit.
1: Und nun zur Fußball-WM. Da steht Kanada als erstes Team in den Achtelfinals. Die Kanadier haben am Abend gegen Südafrika mit 1:0 gewonnen. Als nächstes spielt Kanada entweder gegen Marokko oder gegen die Niederlande. Die Börsendaten von SIX. Der Nikkei-Index in Tokio fällt um 0,8%. Der Euro wird zu 92,21 Rappen gehandelt und der Dollar kostet 80,99 Rappen. Das waren Nachrichten von Radio SRF. Verantwortlich war Tobias Mayer.
6: Es gibt Leute, die stehen heute Morgen mit einem Gewitter auf. Wo tut es, Roman Bogli von SRF Meteo?
7: Im Kanton Bern, dort hat es ein paar Gewitterzellen unterwegs, die sich jetzt langsam so Richtung Luzern verlagern. Dass mit diesen Gewitter- und Regengüssen wird der Tag durch weitergehen, es ist aber wirklich recht unberechenbar. Es lohnt sich da vielleicht ab und zu aufs Radar zu schauen. Sonst ist heute noch ein teilweise sonniger Tag und es ist schwül warm. Im Moment da haben wir so etwa 22 Grad, am Nachmittag da gibt es etwa 30 Grad.
6: SRF Verkehrsinfo 5 ab 6, Cedric Wischer, wir schauen in die Region Basel.
8: Und da steht es von Frankreich her bis Wiese.
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6: Und mit einer Schweiz, die irgendwie gerade ein bisschen ein Dampfkochtopf ist.
11: Wow!
6: Ja. Es war noch warm gewesen, das Wochenende, habe ich gehört sagen.
12: Man sagt's.
6: Man sagt's.
12: Und eben, auch noch viel los gewesen. Albanifest, Winterthur, oder? Da bist du niedergegart worden. Im Doppelten sind natürlich Zürich City Marathon in Zürich.
6: Gut, immerhin. Triathlon.
12: Triathlon.
6: Sie haben kurzes Wasser dürfen zur Abkühlung.
12: Das ist das Gute. Eidgenössisches Jodlerfest in Basel, dort auch sehr warm gewesen. Und natürlich im Sitter Doppel. Du bist auch gegart worden, das ganze Wochenende.
6: Open Air St. Gallen. Ich war am Freitag kurz.
12: Ja,
6: es war eine Wüste. Also wirklich, es hat Staub in der Luft gehabt.
12: Mhm.
6: Dass nicht noch irgendwo ein Morricone vorgekommen ist und spiele mir das Lied vom Tod.
12: Ja.
6: Präsentiert hat.
12: Und wie viel hast du dort gelassen? Also wie viel Schweiz oder Wasser?
6: Alles. Alles habe ich dort gelassen. Aber ich glaube, es haben alle alles dort gelassen. Auch der Baschi hat alles eingelassen. Absolutes Highlight, eins von vielen. Er hat es nicht nur auf der Bühne gemacht, sondern auch noch gerade vor der Bühne. Was die Schweizer Fußballnationalmannschaft damit zu tun hat, klären wir alles. Nur in den nächsten paar Minuten. Und wenn ihr jetzt schon lustig seid, ich empfehle euch unseren Instagram-Account SRF3. Das ist der Name, wo ihr uns findet. Guten Start in die neue Woche.

0: Jamie's Not Alone. Gotthard, 13 Minuten ab der 6 an dem Montagmorgen. Schnell durchschnaufen, zurückdenken, was haben wir so gehabt das Wochenende?
1: Heisse Temperatur. WM natürlich nach wie vor. Mittlerweile.
0: Fußball läuft das noch.
1: die WM ist auch noch. Mittlerweile machen die Matches ja in der Nacht schon Sinn, oder? Ja. Verlaufst du nicht vor dem Fernseher?
0: Ja, absolut. Stimmt. Der Freitag dann die Nazi am 5 Uhr am Morgen, wenn wir jetzt mal vorschauen auf die Woche, dann gegen Algerien im 16-Viertelfinale.
1: Ja, und das Wochenende natürlich haben wir gehabt. Viel Musik überall im Land. Es waren Festivals gewesen. Eines der grössten, das Open Air St. Gallen, bis gestern. Und die Musikfans, muss man sagen, oder die haben den Hit trotzt.
0: Es waren aber nicht nur die Musikfans, gewesen, die dort waren, sondern auch ein Haufen Fußballfans. Das hat man gemerkt, wo der Boschi auf die Bühne gekommen ist. Er selber natürlich auch ein grosser Fußballfan.
1: Ah, wirklich?
0: Ja.
1: Ah, der Baschi ist ein Fußballfan.
0: Hat man gemerkt, wenn man ihn angeschaut
1: hat. Im Nazi-Dress,
0: ja,
1: oder?
0: Akanji. Nummer 5, Akanji.
1: Ist wahr? Ja. Ja, und er ist natürlich der mit der Schweizer Fußballhymne, oder? Klare Aufforderung immer, bringen heim. Da hat das Publikum überhaupt rein gar nichts einzuwenden gehabt. Die Botschaft an die Nazi auch klar gewesen.
2: Also liebe Muri, liebe Jungs, ich sehe ganz St. Gallen, die ganze Schweiz, steht einisch mehr hinter euch. Ein kleiner Gruß ab auf Kanada zu euch. Jungs, Viertelfinal machen wir, oder? Halbfinal machen wir!
1: Ja. Und nachher ist es vor der Hauptbühne richtig abgegangen, oder? Wie immer, ein riesen Fußballstadion. Mitten sind einfach kein Spieler und kein Ball, sondern ein Baschi und sein Mikrofon.
0: Haben sie alle miteinander gesungen? Wir haben ein schönes Kreisli gemacht vor der Bühne, der Baschi in der Mitte und alle am Mitjohlen rundherum. Das ist einer der vielen Momente, die wir eingefangen haben für euch. Das Video von Baschi und seinem Bringen heim, seiner Motivation für die Schweizer Fußballnationalmannschaft gibt es bei uns auf Instagram.
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0: Wir dürfen noch überschwänglich hoffen, komm, bringen heim den Baschi am Freitagmorgen um 5 Uhr dann das nächste Spiel von der Schweizer Fußballnationalmannschaft an der WM gegen Algerien. Von lauter Fußball und von lauter Hitzewelle gibt es durchaus Sachen, die man könnte vergessen. Zum Beispiel, dass die Schweiz die beste Läuferin der Welt hat, über 800 Meter. Die Audrey Vero, die Megima von SRF Sport, sie hat auch gestern Abend wieder alle in den Schatten gestellt.
1: Sie hat einfach ihren eigenen Schweizer Rekord nochmal verbessert. Beim Diamond League Meeting zu Paris. Dadri Vero läuft die 2 Bahnrunden im Stadion in 1 Minute 43 Sekunden und 80 Hundertstel. Keine Athletin ist das Jahr schneller gewesen als sie. Sie, die erst 22 ist über die Distanz. Niemand, wirklich niemand kann mit ihr mithaben. Und darum sagt Audrey Vero nach dem Rennen über 800 Meter.
2: Es war wunderbar und auch sehr schwierig, weil ich war einsam am Ende des Rennens. Aber ja, es war ein sehr guter Tag.
1: Sie war einfach ein bisschen einsam auf den letzten Meter. So gut ist Audrey Vero im Moment.
0: Ja, ist allen davon gesprungen und sie kratzt ja am Weltrekord über 800 Meter.
1: Es ist ein uralter Weltrekord. Es ist sogar der älteste Weltrekord in der Leichtathletik bei den Frauen. Seit über 40 Jahren gilt der Weltrekord, aufgestellt von der Tschechin, von der Jarmila Kratochvilova. Es fällt Audrey Vero nur noch gut eine halbe Sekunde auf den uralten Weltrekord. Das ist wirklich nichts.
0: Also die Chancen stehen gut, dass der Weltrekord schon bald in die Schweiz kommt.
1: Es scheint so. Es ja, wäre nur noch eine Frage von der Zeit, bis Audrey Vero in dieser Form den Weltrekord bricht. Ich meine, sie hat schon zum vierten Mal nacheinander ein Rennen über die 800 Meter gewonnen am Diamond League Meeting. Das hat vor ihr noch keine Schweizerin geschafft. Und sie selber sagt auch über sich, sie habe das Zeug dazu, den Weltrekord zu brechen. Darum ist die Frage eigentlich nicht, ob der Weltrekord gebrochen wird von Audrey Vero, sondern nur noch, wenn.
0: Und das sind doch richtig schöne Leichtathletik-Aussichten, die wir hier haben.

0: Sledgehammer, Peter Gabriel. Wir starten miteinander in diesem Montag. Simon Richle hat kurz Nachrichten da auf SRF 3. Es ist 6:30.
1: In Venezuela gibt es nach den Erdbeben mittlerweile mindestens 1450 Tote und noch Zehntausende Vermisste. Derweil wächst die Kritik an der Regierung, weil sie bei den Rettungsarbeiten zu wenig tue. Die Oppositionspolitikerin Maria Corina Machado hat angekündigt, aus dem Exil nach Venezuela zurückzukehren. Pakistan hat Verstecke der pakistanischen Taliban angegriffen im Nachbarland Afghanistan. Man habe dabei mehrere mutmaßliche Terroristen getötet. Die Angriffe seien eine Reaktion gewesen auf Anschläge militanter Gruppen in Pakistan, sagt die dortige Regierung. Und die israelische Armee hat im Süden des Libanon einen unterirdischen Tunnel der Hisbollah-Miliz zerstört. Es habe sich dabei um Terrorinfrastruktur gehandelt, sagt die israelische Regierung. Im Tunnel seien unter anderem Waffen gelagert gewesen. Israel sagt auch, die USA seien über den Angriff informiert gewesen.
0: In der Leichtathletik brillieren zwei Schweizerinnen, Team Eggimann von SRF Sport.
2: Der Angelika Moser gewinnt im Stabhochsprung am Diamond League Meeting zu Paris. Und auch dort Rivero gewinnt über 800 Meter am gleichen Meeting. Ihr fehlt nur noch etwa eine halbe Sekunde auf den Weltrekord. Wirklich richtig stark von diesen beiden, von der Angelika Moser und der Audrey Vero. Zwei Schweizer Sieger, ein Diamond League Meeting, hat es vorher nämlich noch nie gegeben. Und auch noch nie gegeben hat es, dass Kanada an einer Fußball-WM im Achtelfinale ist. Kanadier gewinnen ihr 16-Finale gegen Südafrika 1:0. Das entscheidende Goal ist erst in der 92. Minute passiert.
0: Roman Brogli, SRF Meteo, so wirklich kühl ist es nicht?
3: Nein, 22 Grad haben wir jetzt zum Beispiel in Bern im Moment. Immerhin heizt es nicht so stark auf den Tag durch wie in den letzten Tagen. Es gibt etwa 30 Grad heute Nachmittag, aber es ist immer noch recht schwül. In dieser schwülen Luft gibt es auch ein paar Regengüsse oder Gewitter. Das Stärkste im Moment ist im Kanton Obwalden unterwegs, aber es sind auch sonst schon jetzt ein paar am Durchziehen und es geht den Tag durch recht zufällig verteilt so weiter.
0: SRF Verkehrsinfo 6:30. Cedric Huchard, wir schauen zuerst in die Region Zürich.
4: Und da steht von Winterthur her zwischen Frettikon und Wallisellen. Im Aargau Richtung Zürich zwischen Aro Ost und Megenwil. Die Region Basel von Frankreich her bis Wiese und noch in der Region Solothurn Richtung Bern zwischen Gunzgen und Wangen an der Aare.
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0: Mit euch unterwegs heute Morgen.
6: Die Andreas Forster.
0: Und Dani Glautenschlager. Und der Song, der sich da ganz leislig und vorsichtig anschleicht, der löst vielleicht jetzt bei diesen Klängen noch nicht so viel aus bei euch.
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0: Hä? Aber ich glaube, ihr kennt den schon. I know
6: that we are young, ist das klassische Musik?
0: Mm-mm. But I just can't be with you like this anymore. Das ist Drama. Alejandro. Lady Gaga. Jetzt wissen wir, wo wir sind, oder? Das ist SRF 3. Guter Start in die neue Woche.

0: Out of the Dark, Sound aus Deutschland von Clock Clock, 20 Minuten vor der 7. Und Kanada ist es. Kanada ist die erste Mannschaft, die sein WM-Achtelfinal schafft. 1-0 gewonnen gegen Südafrika gestern Abend gespielt. Jetzt bist du, Andreas, allerdings heute Morgen reingekommen und hast nur noch von Österreich geredet. Wen haben denn die gespielt?
1: Ja, Sonntagmorgen früh, also in unserer Zeitrechnung, haben sie gespielt. Absoluter Wahnsinn gewesen.
2: Bist du deppert, war das ein Spiel?
0: Ja. Bist du deppert?
1: Man kann es wirklich nur so sagen, bist du deppert. Weil es um Österreich geht, im Spiel gegen Algerien ist das gewesen, am frühen Sonntagmorgen passiert. Österreich schiesst mit dem allerletzten Angriff noch das 3-3.
3: Noch könnte was gehen, Gregoritsch!
1: Da haut so ein Kommentator die Sicherungen raus, oder? Schnell zur Erklärung.
0: Ja, bitteschön. Kannst du das fußballtechnisch für mich einordnen?
1: Algerien hat eine Minute vorher das 3-2 geschossen. Mhm. Bedeutet, Österreich wäre ausgeschieden gewesen, wenn es so bleibt. Mhm. Nachspielzeit ist eigentlich abgelaufen gewesen. Und dann passiert es eben gleich noch das 3-3 und Österreich ist gleich noch weiter.
0: Also innerhalb von Sekunden von kompletter Enttäuschung zu völliger Ekstase. Du hast mal ein bisschen bastelt, um diesen Moment die Grösse geben, den er verdient. Wir haben den gleichen Ausschnitt, den wir vorher schon gehört haben, genommen und haben ihn noch ein bisschen angereichert. Mit ein bisschen dramatischer Musik und voilà, der WM-Wahnsinn im Österreich-Spiel vom Wochenende.
3: Die Nachspielzeit ist vorbei und Österreich erlebt einen der bittersten Momente der eigenen Geschichte. Ich kann es nicht fassen. Sabitzer, noch geht was. Noch könnte was gehen. Gregoritsch! Alter!

0: Also wenn es heute nicht ein paar Kaffeeheferl und Frühstücksteller vom Tisch gehaut hat, dann weiß ich auch nicht mehr.
1: 70 Minuten Ballgeschiebe, 6 traumhafte Tore und zum Schluss war ich so glücklich. Das hat es noch nie gegeben.
2: Bist du deppert, war das ein Spiel.
3: Bist du deppert.
4: und alle, wie gesagt, Kaffeehäfer,
3: die kaputt gegangen sind. Kaffee, ja, weil am Sonntagmorgen die WM hinterlässt in Österreich ganz viel Scherben von Freude. Wir winken zu unseren Nachbarn. Herzliche Gratulation, ist fast ein WM-Titel.

0: Sound aus Vermont in den USA, der Noah Kahn, Doors, Viertel von 7. Und es ist schon noch crazy, wenn man so Sachen kann sagen kann wie «Es wird heute nicht ganz so warm, nur noch knapp 30 Grad».
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0: Roman Brogli von SRF Meteo, aber tatsächlich das mit der Temperatur gehört, das lassen wir heute mal.
2: Ja, am Nachmittag da lassen wir es definitiv mit den etwa 30 Grad. Das ist schon relativ deutlich weniger, als wir es jetzt in den letzten Tagen hatten. Es ist einfach noch recht schwül, wegen dem fühlt sich je nachdem immer noch ziemlich klebrig an. Es könnte aber sein, dass es jetzt gerade im Moment noch ein paar wenige Rekorde gegeben hat. Zwar für die höchsten Nachttemperaturen, zum Beispiel in Bern oder auch in Solothurn. Dort sehe ich jetzt gerade noch höhere Werte als gestern. Und gestern hat es schon ein paar Rekorde gegeben. Also wegen dem könnte es jetzt gerade aktuell noch ein paar von denen gegeben haben. Es hat aktuell jetzt auch ein paar Gewitter unterwegs. Die sind vor allem so in der Region Bern und Nordwestschweiz. Also kommen so richtig Zentralschweiz voran und ziehen jetzt mal dort durch. Und das ist generell heute sehr ein unberechenbarer Tag, was Regen und Gewitter angeht. Die kommen zu den Tagtouren noch mehr. Am Nachmittag sind sie vor allem über den Bergen. Sonst ist es heute teilweise sonnig und teilweise bewölkt.
0: Die bisschen tieferen Temperaturen, ist das ein Ausreißer und morgen schraubt es schon wieder auf? Oder wie sieht das aus?
2: Nein, es geht eher gegen Abend. Morgen ist nochmal sehr ähnlich, nochmal so ein bisschen schwül und es gibt etwa 29 Grad am Nachmittag. Ab Mittwoch, da ist die Luft trockener, das heisst vor allem in der Nacht kühlt es nochmal deutlich besser ab und wir sind schon bei tieferen Werten ab Mittwoch. Das Wetter, Dienstag, Mittwoch, so ein bisschen wechselhaft, Sonne und Wolke ist beides dabei, aber auch Platzregen und Gewitter. Morgen kommen die vor allem dann am Nachmittag.
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0: R.E.M. The Sidewinder sleeps tonight. Wir starten rein in der Mantik, das ist SRF 3.

0: Joya Marlene, Sound aus St. Gallen, Nightmare. Und wir sind uns nicht ganz einig und bräuchten eure Einschätzung an dieser Stelle zum neuesten Song von ihm. The Somber, Singer-Songwriter aus den USA. Einer, der in den letzten paar Monaten immer grösser und grösser und grösser geworden ist. Homewrecker, auf und runter gelaufen, auch hier bei uns auf SRF 3. Jetzt ist sein neuester da, heisst «My Body Isn't Real». Isn't ready.
1: Also, real.
2: Ich brauche eine Lesebrille,
1: glaube ich. Es ist soweit. Sie braucht eine Brille im Studio.
0: My body isn't ready. Excuse für den. Und jetzt gibt es Menschen bei uns im Team, die sagen, der erinnert mich ganz, ganz fest an einen Song von Coldplay.
1: Erinnert dich jeder Song ein bisschen an Coldplay?
0: Nein. Also, ich habe... Was war das mal schnell? Es wär der Song da. Legenden, oder?
1: Ja.
0: Yellow for Coldplay.
1: Ah, man heißt Blue oder Green.
0: Ha, ha, ha. Sehr witzig. Möchtest du fertig erklären?
1: Nein, alles gut.
0: Auf jeden Fall bräuchten wir gerne eure Einschätzung. Wir hören jetzt miteinander den neuen Somber-Song «My Body Isn't Ready».
1: Ready.
0: Vielleicht gehört ihr ihn gerade zum ersten Mal. Und vielleicht kommt er euch auch an und es klingelt euch im Kopf und sagt Coldplay. Wenn das so ist, dürft ihr uns das gerne durchgeben. Wenn nicht, auch 079 308 33 33 und sonst hört ihr ihn einfach hören. Ganz, ganz frischer Sound zum Entdecken hier bei uns. «My Body Isn't Ready».
1: «Ready».
0: Vom Somber.
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0: vom Somber, My Body Isn't Ready. Und das Neueste vom Tag gibt es gerade jetzt, das ist SRF 3.
1: Die Nachrichten von SRF um 7 mit Simon Richle. Wir schauen nach Venezuela. Dort gibt es immer mehr Kritik an der Regierung, weil sie die Menschen nach dem Erdbeben zu wenig unterstütze. Und wir schauen auch auf einen Schweizer Gerichtsfall zwischen dem Online-Medium Republik und dem US-Konzern Palantir. Dieser akzeptiert das Urteil zugunsten der Republik. Das Wetter heute zeitweise sonnig und schwül bei 29 Grad. Stellenweise gibt es Regen und Gewitter, vor allem in den Bergen. 4 Tage ist es her seit dem schweren Erdbeben in Venezuela. Mindestens 1450 Menschen sind gestorben und Zehntausende werden vermisst. Noch immer laufen viele Rettungs- und Suchaktionen. Aber wie groß sind die Chancen, dass noch weitere Überlebende gefunden werden? Unsere Korrespondentin Teresa Delgado sagt...
2: Es gibt immer noch Hoffnung. Rettungscrews aus den USA und Frankreich haben am Sonntag einen Vater und seinen Sohn gerettet, lebendig, nach 4 Tagen verschüttet unter Geröll. Es wird jetzt zunehmend auch in Hochhäusern gesucht, die noch stehen, aber stark verwüstet sind, sodass da Leute in höheren Stockwerken eingesperrt sind. Dort konnten Rettungscrews mit Drohnen Überlebende sichten.
1: Derweil wächst in Venezuela die Wut auf die Regierung, besonders in der betroffenen Region La Guaira.
2: Das venezolanische Militär ist dort im Einsatz und versucht, das Gebiet abzusichern. Der Zugang wurde teilweise stark kontrolliert, was bei der Bevölkerung für Unmut sorgte, besonders bei denen, die selber nach ihren verschütteten Angehörigen suchen wollten. Und sie stören sich auch daran, dass die venezolanischen Soldaten vor allem herumzustehen und zu kontrollieren scheinen und nicht tatkräftig mit anpacken. Und mehrere Rettungsteams, unter anderem eines aus Südspanien, konnten nicht einreisen wegen bürokratischer Hürden. Solche Dinge sorgen bei der Bevölkerung für Wut.
1: Das sagt Südamerika-Korrespondentin Teresa Delgado. Und nun zu weiteren Meldungen aus dem Ausland. Pakistan hat Verstecke der pakistanischen Taliban angegriffen im Nachbarland Afghanistan. Man habe dabei mehrere mutmaßliche Terroristen getötet. Die Angriffe seien eine Reaktion gewesen auf Anschläge militanter Gruppen in Pakistan, sagt die dortige Regierung. Und die israelische Armee hat im Süden des Libanon einen unterirdischen Tunnel der Hisbollah-Miliz zerstört. Es habe sich dabei um Terrorinfrastruktur gehandelt, sagt die israelische Regierung. Im Tunnel seien unter anderem Waffen gelagert worden. Israel sagt auch, die USA seien über den Angriff informiert gewesen. Nächstes Jahr dürften die Strompreise für Schweizer Haushalte erneut sinken. Das zeigt eine Umfrage, die der Verband der Schweizerischen Elektrizitätsunternehmen durchgeführt hat. 150 Energieversorgungsunternehmen machten Angaben dazu, wie sich die Preise entwickeln dürften. Die Gründe für die sinkenden Strompreise: Einerseits beschaffen die Versorgungsunternehmen den Strom teils mehrere Jahre im Voraus und andererseits seien auch für sie die Preise, um den Strom einzukaufen, erneut gesunken. Wie hoch die Stromtarife nächstes Jahr effektiv sein werden, das wird Anfang September bekannt gegeben. Die Klage des US-Datenkonzerns Palantir gegen das Schweizer Online-Medium Republik hat international für Schlagzeilen gesorgt. Im Zentrum steht eine Recherche über mögliche Geschäfte mit der Schweizer Armee und die Macht globaler Datenanalyse. Schnell war wegen der Klage die Rede von einem Kampf um die Pressefreiheit. Jetzt ist klar, Palantir gibt im Rechtsstreit auf. Medienredaktor Salvador Atasoy berichtet.
3: Die Republik habe in ihrer Artikelserie unter anderem Tatsachen verzerrt, schreibt Palantir und klagt auf eine Gegendarstellung in 23 Punkten. Am 12. Juni wurde bekannt, dass das Zürcher Handelsgericht die Klage größtenteils abweist. Lediglich in einem Punkt müsse das Online-Magazin nachbessern. Auf Anfrage schreibt Palantir jetzt:
4: Palantir akzeptiert den Entscheid des Zürcher Handelsgerichts und wird das Urteil nicht anfechten.
3: Auch die Republik wird den Fall wohl nicht weiterziehen. Damit wird klar, das Urteil dürfte nach Ablauf der Einsprachefrist Mitte Juli in Kraft treten. Für Valentin Rubin von Reporter ohne Grenzen ist das Urteil ein wichtiges Zeichen.
5: Das ist sehr begrüßenswert. Wäre Palantir mit der Klage durchgekommen, hätte es gezeigt, dass man mit Tone Policing, mit der Vorgabe der richtigen Tonalität über die eigenen Machenschaften gegen Medien vorgehen kann. Und das wäre natürlich eine Einschränkung der medialen Arbeit, die nicht akzeptabel wäre.
3: Reporter ohne Grenzen spricht darum von einem Sieg für die internationale Pressefreiheit.
1: Zur Fußball-WM jetzt, da steht Gastgeber Kanada als erstes Team in den Achtelfinals. Die Kanadier haben am Abend gegen Südafrika gewonnen mit 1:0. Als nächstes trifft Kanada entweder auf Marokko oder auf die Niederlande. Die Börsendaten von SIX, der Nikkei-Index in Tokio fällt um 1,0%, der Euro wird zu 92,20 Rappen gehandelt und der Dollar kostet 80,99 Rappen. Das waren Nachrichten von Radio SRF. Verantwortlich war Tobias Mayer.
0: Roman Progli von SRF Meteo, wo gewittert es gerade?
6: In der Zentralschweiz sehe ich jetzt im Moment recht viel Blitz und es ist so eine Regenzone, die sich bis in die Nordwestschweiz erstreckt, die jetzt hier weiter Richtung Osten läuft. Grundsätzlich muss man heute Tag durch auch mal mit einem Platzregen oder einem Gewitter rechnen. Sie kommen aber sehr zufällig verteilt oben runter. Es ist sonst teilweise sonnig und teilweise bewölkt. Es ist typisch, am Nachmittag gibt es so knapp 30 Grad im Flachland. Im Moment sind wir bei 22.
0: SRF Verkehrsinfo 5 ab 7. Cedric Wischer, wir schauen zuerst in die Region Solothurn.
7: Da geht es stockend voran, das Richtung Bern zwischen Gunzgen und Lutherbach. Z Basel, wenn ihr von Frankreich herkommt, bis Wiese. Z Zürich vom Gubristunnel Richtung St. Gallen ab Dietikon und ab Burdorf Süd. Von Winterthur her zwischen Frätikon und Zürich Ost. Und noch an Zürichsee Richtung Chur wegen einem Unfall zwischen Wollerau und Schindelegi.
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0: Und es ist im Fall gut, wie wir es machen.
11: Ja. Aufstehen, den Knopf, den richtigen Knopf an der Kaffeemaschine treffen, Cornflakes kauen.
0: Ja, nicht zu lachen vielleicht, aber ganz ehrlich, man sollte den Leuten mehr sagen, wenn sie Sachen gut machen, und zwar ehrlich und von ganzem Herzen. So wie der Jesse Marsh.
11: Trainer von der kanadischen Nationalmannschaft, 1-0 gewonnen gestern an der WM und den Sprung in Achtelfinal geschafft. Und dann eben er.
12: It's the hard work from these guys, the character of them, they're Canadian heroes. That's what I told them at the end. They're now Canadian heroes. I'm so happy for them.
0: I'm so happy for them.
11: They're Canadian heroes.
0: They're Canadian heroes.
11: So geht das.
0: Ihr seid Helden vom Aufstehen und in die neue Woche starten. Schön machen das zusammen mit uns. Das ist SRF 3 und der Sound kommt von Bon Jovi. Who says you can go home?

0: Dotan, let you go. Viertel ab 7, wie läuft es so bei euch im WM-Tippspiel? Möchtest du darüber reden?
1: Das sagen wahrscheinlich alle das Gleiche, oder?
0: Was?
1: Schlechtes Mittelfeld.
0: Du?
1: Ja, Büro-Tipp-Gruppe, der Klassiker, es führt bei uns jetzt irgendjemand, der eigentlich keine Ahnung und PS geht Tipps vom Pool aus auf einem Liegestuhl abgibt und wahrscheinlich kein Match
0: schaut. Du bist einfach neidisch. Du bist einfach neidisch.
1: Ja, aber ich gebe es zu.
0: Wir haben ja eine der grössten Tippspiel-Communities da beim SRF WM-Tippspiel. Ich habe mal nachgeschaut, es sind über 500.000 Leute, die dort registriert sind. Und eine davon ist eine mit grosser Expertise. Unsere Frau für den Fußball, Katrin Lehmann.
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0: Guten Morgen, K.
3: Guten Morgen.
0: Du, ich habe nachgeschaut, du bist im Moment in der Gesamtrangliste auf Platz 147.584. Bist du zufrieden?
3: Nachdem ich es gewöhnt bin, das Nummer 1 zu sein im Goal, habe ich ein bisschen Mühe mit dieser Zahl.
0: Nein, das habe ich schon gedacht. Weißt du, wenn ich gesehen habe, wie episch die WM dieses Jahr ist, da habe ich bewusst entschieden, ich fange erst gar nicht an mit Tippen. Wahnsinnig viele Spiele, wahnsinnig viele Teams. Macht das Tippen, so wie es du bis jetzt erlebt hast, so schwierig wie noch nie?
3: Ja, ich finde es unglaublich schwierig und ich habe tatsächlich das mal ein System entwickelt. Ich habe die Weltrangliste zur Hand genommen und pro 10-Platz Unterschied ein Goal etwa gemacht.
0: Wirklich? Du hast eine eigene Methode erfunden, die K-Lehmann-Methode?
3: Ja, genau. Und dann habe ich mich wahnsinnig gut gefühlt. Und nachher habe ich gesehen, dass Italien vor der Schweiz ist. Und dann habe ich gemerkt, es ist, glaube ich, keine gute Idee gewesen.
0: Bei welchem Spiel bis jetzt hast du am meisten getoschen?
3: Ja, also es war tatsächlich Spanien gegen Kap Verde, wo ich einen souveränen 5-0-Sieg vorausgesagt habe. Kap Verde ist Nummer 64, Spanien Nummer 3. Ich dachte, ich bin grosszügig und mache nur 5-0. Ja. Dann ist es 0-0 geworden.
0: Es ist dann anders schon, gell? Jetzt ist die Gruppenphase durch. Jetzt hat man alle mal gesehen, spielen. Der Weltmeister, der muss aber immer gerade am Anfang tippen. Würdest du es gerne noch mal ändern?
3: Nein, nie im Leben. Ich habe gesagt, die Schweiz wird Weltmeister. Und das werde ich nicht ändern, egal wie oft ich tippe.
0: Apropos Schweiz. Freitag, der nächste Match gegen Algerien. Da trifft die Schweiz auf den ehemaligen Trainer, auf den Wladimir Petkovic. Riesige Affischen, oder?
3: Ja, das ist lässig. Und das ist auch lässig, wenn man als Spielerin auf einen ehemaligen Trainer trifft. Da kann man zeigen, schau, ich habe mich entwickelt. Oder du hast recht gehabt, ich bin gut. Oder du hast nicht recht gehabt, ich bin noch viel besser.
0: Was tippst
3: du? Tja, ich sage tatsächlich ein 3-1 für die Schweiz.
0: Schweiz gegen Algerien, der Freitag serviert noch vor dem Morgen. Geht los am 5. Schweizer Zeit.
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0: Ed Sheeran, Camera. Und manchmal hört man das Glück.
1: Ja, mega, oh mein Gott, ich kann es gar nicht glauben. Es ist wie ein Fiebertraum, gerade. Oh, sorry, ja, Entschuldigung.
0: sie fliegt.
2: Ja, Rahel Mokonnen, 21, ist auf Hause. Und sie hat das Wochenende erlebt für die Ewigkeit. Ich kann aber, glaube ich, sagen, sie hat getanzt am Open Air St. Gallen mit der Sarah Larsen.
0: Sarah Larsen aus Schweden, ihren Song «Lush Life», eigentlich im 2015 rausgekommen, dank TikTok und ganz viele viralen Tanzvideos, gerade ein zweites Leben bekommen. Und ich behaupte jetzt einfach mal steil, alle unter 25 kennen den Tanz zu diesem Song.
2: Ja, Rahel kennt ihn definitiv. Und Rahel hat auch gewusst, Sarah Larsen wählt bei jedem Konzert einen Fan aus, der auf der Bühne darf mitsingen und mittanzen. Sie hat es wollen, aber dass es tatsächlich passiert, hätte sie sich, glaube ich, nicht können vorstellen. Rahel war auf jeden Fall komplett aus dem Häuschen gewesen, nach dem Auftritt, wo sie unsere Festivalfrau Celine Verdelis abgefangen hat, hinter der Bühne.
1: Nein, also das ist, nein, ich check's auch nicht. Bin ich auf der Stage gewesen? Nein. Nein, ich check's nicht. Nein.
3: Du bist auf der Stage gewesen?
1: Nein. Ah! What the fuck? Entschuldigung. Oh mein Gott. Oh mein Gott. Okay, ja.
2: Dann hat sie es genommen und sie hat wirklich brüllen vor Freude.
0: Oh, oder? Auch schön, wie sie zuerst flucht und sich dann gerade entschuldigt. Für Freundlichkeit in Person. Rahel, die Frau, die am Open aus St. Gallen mit Sarah Larsen auf der Bühne getanzt hat. Und zwar so dermaßen gut. Sarah Larsen hätte sie eigentlich gar mitnehmen als Tänzerin. Schaut das Video bei uns auf Insta, weil es tut wohlig gut und macht sofort glücklich.
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0: Lena Button, Sound aus der Schweiz, Hidden Lands. Der Simon Richle hat die SRF 3 Kurznachrichten, geht jetzt. Es ist 7:30.
1: In Venezuela gibt es nach dem Erdbeben mittlerweile mindestens 1450 Tote und noch Zehntausende Vermisste. Derweil wächst die Kritik an der Regierung, weil sie bei den Rettungsarbeiten zu wenig tue. Die Oppositionspolitikerin Maria Corina Machado hat angekündigt, aus dem Exil nach Venezuela zurückzukehren. Pakistan hat Verstecke der pakistanischen Taliban angegriffen im Nachbarland Afghanistan. Man habe dabei mehrere mutmaßliche Terroristen getötet. Die Angriffe seien eine Reaktion gewesen auf Anschläge militanter Gruppen in Pakistan, sagt die dortige Regierung. Und die Strompreise für Schweizer Haushalte dürften auch nächstes Jahr wieder sinken. Das zeigt eine Umfrage, die der Verband der Schweizer Elektrizitätsunternehmen durchgeführt hat. Wie stark sie genau sinken werden, wird Anfang September bekannt gegeben.
0: Team Eckimann von SRF Sport, alle sind zufrieden, sogar die, die verloren haben.
2: Ja, Kanada ist an der Fußball-WM zufrieden, weil Kanadier praktisch in den letzten Minuten das 1:0 schiessen gegen Südafrika und jetzt im Achtelfinale sind. Auch Südafrika ist eben trotz Ausscheiden zufrieden, sagt der Trainer, weil die Südafrikaner seit Ewigkeit wieder mal in die K.O.-Phase der WM geschafft haben. In der Leichtathletik ist die Schweizerin Audrey Vero so etwas von zufrieden. Sie bricht ihren eigenen Schweizer Rekord über 800 Meter beim Rennen zu Paris. Sie ist weiterhin die schnellste Läuferin in diesem Jahr über die Distanz und sie kratzt am Weltrekord. Es fehlt ihr noch knapp eine halbe Sekunde. Und auch Angelika Moser ist zufrieden. Sie gewinnt auch bei diesem Diamond League Meeting zu Paris im Stabhochsprung. Zwei Schweizer Siege an einem Diamond League Meeting, das hat es vorher noch nie gegeben.
0: Roman Vogel von SRF Meteo, wie heiß wird es heute?
3: So knapp 30 Grad gibt es im Mittelland heute Nachmittag. Es ist aber so eine schwüle Hitze und im Moment sind wir schon bei recht hohen Temperaturen von etwa 22 Grad. Es ist heute teilweise sonnig und teilweise bewölkt. Man muss aber auch mit Platzregen und Gewitter rechnen. Jetzt schon sind Gewitter unterwegs. Eine kräftige Quelle zieht am Jura Südfuss entlang, eine andere ist in der Zentralschweiz.
0: SRF Verkehrsinfo, 7:30. Cedric Guichard, wir schauen zuerst zu dem Unfall am Zürichsee.
4: Und wegen dem staut es da richtig kurz zwischen Wollerau und Schindellegi. Der stockt es weiter in der Region Zürich, vom Kubrisch-Tunnel Richtung St. Gallen ab Dietikon und Aburdorf Süd. Auf dem Westring Richtung Chur Aburdorf Nord. Richtung Zürich ab Fretikon, zu Basel Richtung Wiese ab der Dreirosenbrücke. In der Region Solothurn Richtung Bern zwischen Gunzgen und Wangen an der Aare. Und noch in Zentralschweiz da Richtung Luzern ab Buchrein.
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0: Wunderschönen guten Morgen mit SRF 3 unterwegs.
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0: Und Dani Glautenschlager. Stereo Love. Guten Start.

0: Put the message in the box. World Party auf SRF 3, 20 Minuten vor der Nacht. Und es gibt gute Nachrichten fürs Haushaltsbudget.
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0: Strompreise, die gehen tendenziell runter. Das zeigt eine aktuelle Umfrage bei Stromanbietern. Manuel Rentsch aus der SRF Wirtschaftsredaktion, was heisst das konkret?
2: Ja, die Stromanbieter, die an der Umfrage teilgenommen haben, die senken den Strompreis nächstes Jahr so um 3-7%. Das ist eine Grössenordnung für die Haushaltungen und auch Industrie- und Gewerbepreis der Grundversorgung. Ein typischer Haushalt zahlt dann noch so 26,6 Rappen pro Kilowattstunde, wobei da gibt es grosse Unterschiede von Region zu Region. Und das zeigt eine Umfrage vom Verband der Schweizerischen Elektrizitätsunternehmen.
0: Kannst du das einordnen, die 26,6 Rappen?
2: Also es ist so, dass früher der Strom ja extrem günstig war. Da hat man so um die 20 Rappen bezahlt. Das war wirklich sehr günstig. Dann aber ist der Krieg in der Ukraine gekommen, 2022. Und plötzlich ist der Strom ja knapp geworden. Strommangel lag, grosse Aufregung im ganzen Land. Man hatte Angst vor Blackout. Und der Tarif ist dann auf 32 Rappen pro Kilowatt gestiegen. Das war 2024. Und seitdem ist der Preis jetzt wieder so um die fast 20% oben runtergekommen. Ich kann also sagen, der Strom in der Schweiz für die Haushaltung ist nicht mehr ganz so günstig wie früher, aber auch nicht mehr ganz so teuer wie noch vor 2-3 Jahren.
0: Und jetzt bedeutet die Umfrage bei den Stromunternehmen darauf hin, dass der Strom nächstes Jahr runtergeht. Mhm. Trotz zum Beispiel Krieg im Iran, wo ja auch wieder vieles teurer geworden ist.
2: Ja, das hat damit zu tun, dass die Energieversorger ihren Strom längerfristig einkaufen. 2-3 Jahre schon zum Voraus. Die kurzfristige Beschaffung hat die Bedeutung verloren, schreibt der Verband von der Elektrizitätsunternehmen. Und das bedeutet, der Krieg im Iran, wo man ja auch viele Fragen aufgeworfen hat jetzt und viel teurer geworden ist, gerade auch was die Energie betrifft. Der Krieg im Iran schlägt sich nicht so stark auf den Strompreis durch, wie man könnte denken, zumindest nächstes Jahr noch nicht.
0: Bis jetzt sind die Stromtarife von nächstes Jahr erst auf Anfang eine Umfrage, eine Ansage. Wie weiss man denn oder wenn, wie es wirklich ist?
2: Noch ein bisschen Geduld haben. Es ist so, dass die fast 600 Stromversorger von der Schweiz ihre Tarife müssen bis Ende August den Behörden melden. Die kontrollieren das, dass es keinen Missbrauch gibt und geben dann Tarif für die einzelnen Regionen von der Schweiz Anfang September bekannt. Und die Preise gelten dann ab dem 1. Januar 2027. Seit heute wissen wir aber, es geht tendenziell mit dem Stromtarif nach oben im nächsten Jahr.
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0: Bei uns gibt es keine Tarife, bei uns gibt es einfach nur ein Buchstaben und 45 Sekunden Zeit, um damit hoffentlich 12 oder mehr Richtige machen. A, B, C, SRF 3, der Moment, wo wir kollektiv miteinander ein bisschen wächer werden. Wer möchte heute Morgen? 0848 300 333 zum Mitspielen am 10 vor. 0848 300 333.

0: sucht immer noch ihren Ehemann. Ray, where is my husband? Wir suchen Antworten auf einen Buchstaben.
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0: Und zwar machen wir das zusammen mit der Alexandra Siegenthaler aus Winterthur. Guten Morgen, Alexandra.
3: Guten Morgen.
0: Du machst etwas, ich wirklich schon jetzt, egal wie das rauskommt, was jetzt dann gerade passiert, was ich glaube nicht gemacht hätte. Du bist mit deiner frischgeborenen, 4 Monate alten Tochter daheim, wahrscheinlich noch im Delirium vom Mami werden. Und du läutest an, um in einem Radiospiel mitzumachen. Habt ihr in dem Fall einen guten Start gehabt?
3: Ja,
0: einmal.
3: Und ich habe jetzt noch die Unterstützung
0: dazugeholt. Ah, der Mann, hast du ihn aus dem Homeoffice rausgezogen? Ja. Hallo, Simon!
4: Hoi, Anni.
0: Gut, die volle Kraft versammelt. Du bist sonst im Leben Assistenzärztin. Was ist strenger? Weil ich meine, eine Assistenzärztin ist so ein Job, wo man hört, dass das zum Teil auch an die Nerven geht. Was ist strenger, Assistenzärztin oder Mami sein?
3: Ich glaube, das kann nicht vergleichen.
0: Ja, gut, fair. Fair. Gut. Alexander, wir gehen rein. Du hast einen Schiedsrichter, der heisst Andreas Forster und der hat deinen Buchstaben.
5: Genau. Heute Morgen spielen wir Alexandra mit dem U wie aufräumen. Zum Beispiel am Open Air St. Gallen wird heute den ganzen Tag kräftig aufgeräumt, kann ich mir vorstellen.
0: Das Winterthur am Albanifest?
5: Das Albanifest. Nicht vergessen. Ich glaube, dort ist schon aufgeräumt. Glaube ich. Ja. Die Städte sind schon aufgeräumt wahrscheinlich. Darum ein U wie aufräumen und 45 Sekunden natürlich wie immer, 12 oder mehr richtige brauchen wir und unbedingt weiter sagen, wenn du, ihr irgendwo hängen bleibend, dass wir durchkommen in der Zeit.
3: Ist gut.
0: Eure 45 Sekunden, Alexandra, Simon, die laufen ab jetzt. Mühsam und kompliziert.
3: Weiter.
0: Ein Kanton.
3: Uri.
0: Am Rand vom See.
3: Super.
0: Arbeit daheim für die Schule. Pflanzen, die ausrupfst.
3: Unterhut.
0: Boxer oder Slip.
3: Unterhose.
0: Kleider wechseln.
3: Umziehen.
0: Liebli für 300.
3: Unterliebli.
0: Älter als alt.
3: Uralt.
0: Von der Autobahn wegfahren.
3: Ausfahren.
0: Pflanzen zügeln.
3: Umtopfen.
0: Macht Sonne oder Teig.
3: Aufgehen.
0: Nicht innerhalb.
4: Unterhalb.
0: Gruselig.
4: Und
0: Land in Südamerika.
4: Und
5: Gott, dann gehen wir noch. He? Für
0: das Echo.
5: Für das Stolpern.
0: Für mein Stolpern meinst du? Ja. Ja, das ist okay, das ist fair.
5: Für dein Stolpern gehen wir noch.
0: Ja.
5: Den zweitletzten habe ich wirklich akustisch nicht verstanden.
0: Der Gruselig.
5: Gruselig.
4: Ungeheuer habe ich gesagt.
5: Ungeheuer.
0: Ah.
5: Ah, sehr gut. Ja, ungeheuer oder unheimlich. Sehr gut.
0: Nehmen wir.
5: Poing. Nehmen wir rein. Dann ist alles andere, habt ihr gebracht. Der erste mühsam und kompliziert, umständlich wäre ein Beispiel gewesen. Ja. Alles andere ist immer noch gekommen. Und von dem her, Alexandra, easy, peneasy. 14, richtige.
0: Simon, Alexandra, ihr habt das genial gelöst. Das gibt für euch ein goldiges Gewinner-Innen-Zertifikat, das wir euch gerne heimschicken und ein Öko-Auto- und Veloreinigungsset von DESA Autoglas im Wert von 100 Franken. Danke fürs Mitspielen und eine gute Woche wünschen wir euch.
3: Danke euch
0: auch.
1: Tschüss. 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

0: 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Tom Walker und das Neueste vom Tag gibt's jetzt. Guten Start in die neue Woche. Das ist SRF 3.
1: Die Nachrichten von SRF um 8 mit Simon Rechle. Die schweren Erdbeben in Venezuela könnten die Politik im Land verändern, sagt unsere Korrespondentin. Und Strom in der Schweiz wird wohl erneut günstiger, das zeigt eine Umfrage bei verschiedenen Stromversorgern. Das Wetter heute zeitweise sonnig und schwül bei 29 Grad. Stellenweise gibt es Regen und Gewitter, vor allem in den Bergen. In Venezuela wächst die Wut auf die Regierung, 4 Tage nach den schweren Erdbeben. Besonders in der betroffenen Region La Guaira gibt es Kritik, sagt unsere Südamerika-Korrespondentin Teresa Delgado.
2: Das venezolanische Militär ist dort im Einsatz und versuchte, das Gebiet abzusichern. Der Zugang wurde teilweise stark kontrolliert, was bei der Bevölkerung für Unmut sorgte, besonders bei denen, die selber nach ihren verschütteten Angehörigen suchen wollten. Und sie stören sich auch daran, dass die venezolanischen Soldaten vor allem herumzustehen und zu kontrollieren scheinen und nicht tatkräftig mit anpacken. Und mehrere Rettungsteams, unter anderem eines aus Südspanien, konnten nicht einreisen wegen bürokratischer Hürden. Solche Dinge sorgen bei der Bevölkerung für Wut.
1: Die Regierung steht unter Druck und nun sagt die Oppositionspolitikerin Maria Corina Machado, sie will nach Venezuela zurückkehren, nachdem sie das Land im Dezember aus Angst vor Verfolgung verlassen hat. Die Beben dürften auch die venezolanische Politik beeinflussen, sagt Teresa Delgado.
2: Diese Krise wird zunehmend politisiert und sie wird politisch ein großes Nachspiel haben. Das ist ziemlich sicher, weil sich viele Menschen in Venezuela sich selbst überlassen fühlten, besonders in den ersten kritischen Stunden nach den schweren Erdbeben. Im Moment ist der Fokus noch auf der Suche nach Überlebenden. Danach werden die Menschen ihre Toten begraben müssen. Aber es wird die Zeit kommen, wo gefragt wird, wie tragbar diese Regierung von Übergangspräsidentin Delcy Rodríguez noch ist und wie es in Venezuela weitergehen soll. Aber das ist momentan noch Zukunftsmusik. Es gibt noch so viele drängendere Fragen. Also wie sollen die vielen Verletzten in den Spitälern versorgt werden, ohne genug Medikamente? Wer schaut zu den Kindern, die jetzt keine Eltern mehr haben? Und gibt es noch Überlebende? Das alles geht im Moment einfach vor.
1: Mindestens 1450 Menschen sind beim Erdbeben in Venezuela gestorben und Zehntausende werden noch immer vermisst. Und nun noch weitere Meldungen aus dem Ausland. Pakistan hat Verstecke der pakistanischen Taliban angegriffen im Nachbarland Afghanistan. Man habe dabei mehrere mutmaßliche Terroristen getötet. Afghanistan hingegen sagt, es gebe auch Dutzende zivile Opfer. Die israelische Armee hat im Süden des Libanon einen unterirdischen Tunnel der Hisbollah-Miliz zerstört. Es habe sich dabei um Terrorinfrastruktur gehandelt, sagt die israelische Regierung. Im Tunnel seien unter anderem Waffen gelagert worden. Israel sagt auch, die USA seien über den Angriff informiert gewesen. Und vor 2 Monaten hatten sich auf einem Kreuzfahrtschiff mehrere Menschen mit dem Hantavirus angesteckt. Nun neige sich der Ausbruch dem Ende entgegen, schreibt der Chef der Weltgesundheitsorganisation. Für viele Betroffene sowie für die Crew des Schiffes sei die Quarantäne abgeschlossen. 30 Kontaktpersonen würden noch beobachtet. Und jetzt in die Schweiz. Nächstes Jahr dürften die Strompreise für Schweizer Haushalte erneut sinken. Das zeigt eine Umfrage, die der Verband der Schweizerischen Elektrizitätsunternehmen durchgeführt hat. 150 Energieversorgungsunternehmen machten Angaben dazu, wie sich die Preise entwickeln dürften. Die Gründe für die sinkenden Strompreise: Einerseits beschaffen die Versorgungsunternehmen den Strom teilweise mehrere Jahre im Voraus und andererseits seien auch für sie die Preise, um den Strom einzukaufen, erneut gesunken. Wie hoch die Stromtarife nächstes Jahr effektiv sein werden, das wird Anfang September bekannt gegeben. Zur Fußball-WM, da steht Kanada als erstes Team in den Achtelfinals. Die Kanadier haben am Abend gegen Südafrika im 16. mit 1:0 gewonnen. Als nächstes trifft Kanada entweder auf Marokko oder auf die Niederlande. Die Börsendaten von SIX, der Nikkei-Index in Tokio fällt um 0,4%, der Euro wird zu 92,20 Rappen gehandelt und der Dollar zu 80,94 Rappen. Das waren Nachrichten von Radio SRF. Verantwortlich war Tobias Mayer.
0: Roman Vogli von SRF Meteo, wo gewittert es gerade?
3: Im Aargau vor allem. Dort sind ein paar Gewitter unterwegs, die von West jetzt in den Kanton reingezogen sind und jetzt dann weiterziehen. Wahrscheinlich werden die auch noch in die Region Zürich und Schaffhausen weiterziehen. In der Zentralschweiz, dort regnet es auch gerade im Moment. Es muss auch den Tag durch mit Regen oder Gewitter gerechnet werden. Es ist aber ziemlich zufällig hier verteilt. Also ein Blick aufs Radar kann sich generell heute lohnen. Dazu haben wir teilweise Sonne und teilweise Wolken. Es ist schwül warm bei maximal etwa 30 Grad.
0: SRF Verkehrsinfo 5 ab 8. Cedric Wüscher, wir schauen zuerst in Zentralschweiz.
4: Und da stockt es fast so her zwischen Buchrain und Rotsee. Die Region Zürich von Winterthur her zwischen Baltenswil und Zürich-Ost. Vor dem Kubristunnel Richtung St. Gallen ab Tietikon und ab Urdorf-Süd. Auf dem Westring Richtung Chur ab Urdorf-Nord. Z Basel Richtung Wiese ab St. Johann. Die Region Solothurn noch Richtung Bern zwischen Gunzgen und Lutherbach.
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0: Ja, wir leben in einer globalisierten Welt. Ja. Da verwundert es eigentlich auch nicht, dass das Hackbrett, also so ein urschweizerisches Instrument, ein International Wikipedia Eintrag hat.
8: Ist der Wahnsinn. The Hackbrett.
0: Steht so.
8: Ja, steht so.
0: Hackbrett.
8: The Hackbrett, often known globally as the Hammered Dulcimer, is a traditional stringed instrument featuring a trapezoidal soundboard.
0: Ja, warum? Warum einfach, wenn es auch kompliziert geht?
8: Trapezoidal soundboard.
0: Ja, das trapezoidal soundboard namens Hackbrett gibt es jetzt beim Blig Music in the Schweiz.

0: Cinema Club. Sun, guten Morgen an der Montag auf SRF 3, 12 ab 8. Wie lang läuft euer Morgen schon?
1: Also, meine läuft schon so lang, wo ich gekommen bin, habe ich überlegt, ob ich dem Securitas im Büro da soll guten Morgen oder guten Abend sagen.
0: für was hast du entschieden?
1: Guten Morgen.
0: Wie hat er dich angeschaut?
1: Er hat auch guten Morgen gesagt.
0: Gut. Ich gehe immer von meinem Empfinden auf. Wenn ich erst aus dem Bett rausgegoogelt bin, ist guten Morgen, egal was für Zeit das ist. Ihre Morgen hat unter Umständen gar noch nicht angefangen. SRF 3 Best Talent vom Juni, Noemi Besa. Ihre Morgen ist relativ.
2: Hey, grundsätzlich fängt eine Noemi Besa Morgen am besten am Nachmittag an. Oder sicher nicht vor dem 10. Ja.
0: Wenn sie dann nochmal wach ist, Noemi Besa, dann ist sie dann doch wieder ganz nahe bei dem, was die meisten von uns wahrscheinlich auch machen am Morgen.
2: Dann mache ich mir gerne einen Cappuccino oder jetzt im Sommer einen Eiskaffee. Du zuerst mal so ein bisschen schauen, was die Neuigkeiten auf Social Media so sind und mal so ein bisschen das Handy checken.
0: Ja, und auf dem Handy steht heute bei ihr, genauso wie bei euch, Montag, 29. Juni. Oder wie man auch könnte sagen, Endspurt für die Noemi Besa als SRF 3 Best Talent vom Monat. Falls ihr irgendwie bis jetzt zu ihr vorbeikommen sind, das darf so nicht sein. Wir geben sie euch. Der Song der heisst «Hear Me». Und für alle, die tatsächlich keinen guten Morgen haben, sondern jetzt ins Bett kriechen. Gute Nacht.

0: Hast du jetzt mit dem Kugelschreiber mitgeschlagen?
1: Ja, habe ich.
0: The Rolling Stones in the Stars. Ist ein guter Song. 21 Minuten ab der Nacht. Wenn der Rasen exakt 8 mm lang und Bell exakt 20 Grad kühl sind, dann ist...
1: dann ist jemand ein Töpfelscheisser.
0: ja. Oder einfach Wimbledon. Das Tennisturnier, das du kennst, auch wenn du von Tennis keine Ahnung hast, geht heute los und interessiert...
1: Ja, interessiert nicht mehr ganz so wie früher, oder?
0: Irgendwie sind die Schweizerinnen und Schweizer nicht mehr so wirklich episch oben aus mitspielen.
1: Muss auch sagen, oder? Also wir haben zum Beispiel Belinda Bencic, hat es letztes Jahr bis ins Halbfinale in Wimbledon geschafft.
0: Aber wir haben halt keinen Federer mehr, wir haben keinen Hingis mehr. Darum unsere Frage heute Morgen, wie steht es eigentlich so ums Tennis in der Schweiz?
1: Haben wir den ehemaligen Tennisspieler und heutigen Experten, den Michel Kratochwil, gefragt und er sagt, wir sind halt einfach lang sehr verwöhnt gewesen.
2: Ja, man darf eben nicht das für normal erklären, was wir mit einem Stan, mit der Martina Hingis und Roger hatten. Oder für eine kleine Schweiz mit 9 Millionen Einwohnern. Das ist unglaublich, die Erfolge, die wir hatten. Dass es irgendwann mal zur Normalisierung führt, das ist normal.
0: Also ein Roger Federer auf sicher, das ist kein Naturgesetz.
1: Nein, das ist wirklich kein Naturgesetz. Und wie es jetzt halt ist, also auch keine Ausnahmesituation, sondern eher eben Normalzustand. Aber
2: auf der anderen Seite braucht es gleich eine gewisse Dichte und da sind wir schon eher dünn besagt. Also wir sind jetzt fast ein bisschen vom einen Extrem ins andere Extrem gekommen. Wir haben einzelne Athleten und Athletinnen, die Potenzial haben. Oder jetzt so die drei Stricker Riedi Kim, die absolut unter den ersten 100 spielen können.
1: Stricker Riedi Kim, damit gemeint Dominik Stricker, SRF 3 Best Talent Sport auch schon gewesen, Leandro Riedi, Jerome Kim. Das sind die drei Spieler, die Michel Kratochwil da erwähnt. Solid. Bei den Frauen da haben wir mit der Belinda Bencic, Spielerin im Top-10-Bereich, und mit der Jill Teichmann und der Viktoria Golubic doch auch, kann man sagen, Anwärterinnen auf starke Leistungen.
0: Was fehlt denn?
2: Es ist noch schwierig zu sagen, weil eigentlich müsste man nach so einem Hype von den Superstars, die wir hatten, müsste die Tennis populär sein, die Verbandskasse müsste eigentlich voll sein, also es müsste auch die finanziellen Mittel da sein, die es braucht zur Förderung. Das ist eben leider nicht so. Dort muss man schon sagen, dass wir im Europa-Vergleich eine sehr, sehr kleine Förderung haben von Tennis. Tennis ist teuer. Durch das selektioniert es einfach schon Leute aus oder Talente aus, die sich das nicht leisten können.
0: Also es liegt unter anderem an den Strukturen?
1: Da könnte man sich etwas abschauen bei Italien. Italien erlebe ich gerade einen Tennis-Hype, dank Yannick Sinner, aktuelle Weltnummer 1.
2: Und das ist eigentlich ein Ergebnis von grossen Investitionen vom Verband, wo sie viele eigene Turniere haben gemacht, dass sie nicht weit müssen reisen, viele internationale Turniere im eigenen Land. Und dort ist halt schon ein Konzept dahinter, das jetzt so Früchte getragen hat. Und das ist halt für uns als kleines Land natürlich

0: schwieriger. Aber trotzdem haben wir dort Luft nach oben.
1: Der Tennisexperte und ehemalige Profispieler Michel Kratochwil. Heute, was losgeht mit Wimbledon, das erste Spiel von der Belinda Bencic, wo durchaus etwas reissen könnte. Heute Mittag um 12 Uhr schon gibt es zum Schauen auf SRF 2.

Klassiker. Wenn ihr jetzt gerade erst dazugekommen sind, weil ihr vielleicht noch schnell Zähne putzen oder nochmal einen Kaffee rausladen oder im Büro schon irgendetwas kopieren, dann kommen wir und hören die letzten 2-3 Sekunden von Bronski Beat Small Town Boy Schatz. Obwohl. Rewind. Wir können schon nochmal so eine extra Runde.

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2: Der Small Town Boy, Bronski Beat. Wir gehen rein miteinander in die neue Woche und das machen wir gut informiert. Der Simon Reichli hat Kurznachrichten, geht jetzt. Es ist 8:30.
3: In Venezuela gibt es nach den Erdbeben mittlerweile mindestens 1450 Tote und noch Zehntausende Vermisste. Derweil wächst die Kritik an der Regierung, weil sie bei den Rettungsarbeiten zu wenig tue. Die Oppositionspolitikerin Maria Corina Machado hat angekündigt, aus dem Exil nach Venezuela zurückzukehren. Pakistan hat Verstecke der pakistanischen Taliban angegriffen im Nachbarland Afghanistan. Man habe dabei mehrere mutmaßliche Terroristen getötet. Afghanistan hingegen sagt, es gebe auch Dutzende zivile Opfer. Und die Strompreise für Schweizer Haushalte dürften auch nächstes Jahr wieder sinken. Das zeigt eine Umfrage, die der Verband der Schweizerischen Elektrizitätsunternehmen durchgeführt hat. Wie stark sie genau sinken werden, wird Anfang September bekannt gegeben.
2: Die zwei Grössten im Fußball spielen am Abend an der WM. Team Ekima von SRF Sport.
4: Deutschland und Brasilien sind im Moment zwar nicht mehr die ganz Grössten, aber die beiden Teams sind sicher die Grössten in der WM-Geschichte. Brasilien ist mit 5 Titeln Rekordweltmeister, Deutschland mit 4 Titeln geht hinten dran. Beide Teams haben aber an den letzten beiden WM sehr fest enttäuscht. Deutschland ist zweimal in der Gruppenphase rausgefallen, Brasilien ist zweimal im Viertelfinale rausgefallen. Jetzt an dieser WM haben beide zur Gruppenphase überstanden, zum Teil gut gespielt, aber so richtig fest überzeugt haben sie auch nicht. Trotzdem sind beide die Favoriten ihrer 16-Finals. Brasilien spielt gegen Japan am 7. und Deutschland spielt gegen Paraguay am 10:30. Da im Radio und auch im Fernsehen sind ihr natürlich live dabei, wenn die beiden ehemaligen Grossen wieder die ganz Grossen sein wollen.
2: Roman Brockli von SRF Meteo, wie warm ist es?
5: 22 Grad haben wir zum Beispiel in Bern oder Basel im Moment. Am Nachmittag gibt es um die 30 Grad, es ist aber schwül warm. Es gewittert zum Teil im Moment, vor allem so im Aargau sind jetzt Gewitter am Durchziehen und sie verlagern sich jetzt in die Regionen Zürich und Schaffhausen. Und auch den Tag durch, da muss man da und dort noch mit Regengüssen und Gewitter rechnen, sonst ist es teilweise sonnig und teilweise bewölkt.
2: SRF Verkehrsinfo 2:30. Cedric Guichard, wir schauen jetzt in die Region Zürich. Da haben wir ein Pannenfahrzeug.
6: Das steht im Isisberg-Tunnel Richtung Zürich. Darum steht es hier ab Affolteren am Albis. Dann geht es langsam vorwärts vom Kubrischnell Richtung St. Gallen-Ptietikon. Wegen dem auch vom Westring her ab Burdorf Süd. Zu Basel Richtung Wiese ab St. Johann. Und noch in der Region Solothurn Richtung Bern zwischen Herkingen und Lutherbach.
2: Und wenn ihr so richtig stark sind im Luft-Keyboard spielen, dann könnt ihr jetzt alles geben.
7: Oder wenn ihr FC St. Gallen-Fan sind.
2: Warum?
7: Wenn es ein Goal gibt.
2: Wirklich?
7: Und Liquido.
2: Komisch, woher weisst du das?
7: Habe ich mal gehört.
2: Bist du FC St. Gallen-Fan?
7: Nein.
2: Mit euch unterwegs.
7: Andreas Forster.
2: Und Dani Glautenschlager. Guten Start.

Vor zwei Jahren grosser Sommer in Italien, Tananai und Annalisa Storie Brevi. Obacht, wenn ihr unterwegs sind, SRF Verkehrsinfo von 8.39 Uhr. Vorsicht im Aargau auf der A3 Richtung Zürich. Zwischen der Verzweigung Rheinfelden und Rheinfelden Ost besteht Gefahr durch ein Paket auf der Fahrbahn.

0: With Normani, Dancing with a Stranger oder reinlaufen in jemanden, den man schon lang kennt, aber schon lang nicht mehr gesehen hat. Sehr gut möglich, dass das das Wochenende passiert ist. Es ist viel los, die Albani-Fest in Winterthur, Jodelfest in Basel, Open Air St. Gallen, viele kleine Festivals. Und wenn man so alte Freundinnen und Freunde trifft, dann ist es doch immer gleich. Man hat sich zwar schon lange nicht mehr gesehen, aber man hat sich immer etwas zu sagen. Vor allem halt viel von früher nach. Die sich anfühlen wie gute alte Freunde von früher, Muse. Wann haben sie kennengelernt? Anfangs?
1: 2000er. Dort rum.
0: Haben einiges zusammen erlebt. Ihre Musik hat sich fest eingebrannt.
1: Ja. Origin of Symmetry hat das Album dazu geheissen, wo in Sachen Rockmusik schon eine richtig steile Vorlage war. Ja. Plug-in Baby, da hat man gerne mitgerollt. Über 25 Jahre später, da sind wir jetzt mittlerweile, sind Muse immer noch da.
0: Und man hat ein paar Falten mehr im Gesicht, aber das geht nicht um das.
1: Nein, das geht nicht um das.
0: Entschuldigung.
1: Und man freut sich gleich wieder, oder, von ihnen zu hören, muss ich sagen. Wow Signal heisst das neue Album, ist am Freitag rausgekommen und man hört es da, oder? Muse haben wieder eine Platte von früher aufgelegt.
0: Back to the roots, also zumindest ein bisschen.
1: Ja, kantig, knackig, gleich melodiös, natürlich alles immer extrem so aufblasen, pompös, oder? Das könnte es auch beim neuen Album, der Wow Signal. Darum als Fazit von unserem Musikredakteur, Claudio Landolt, kurz und knapp.
2: Es ist sehr, sehr fest wow, kann man sagen. Wenn Muse so einen Begriff auf das Album schreibt, dann wird ja meistens auch geliefert. Das Album liefert sozusagen Rock auf Testosteron, wie man sich eigentlich wünscht von Muse.
0: Sehr viel Wow. Nicht einfach ein Abklatsch von früher, aber gleich ganz viel Verweis zu früher, wo vor allem die Leute glücklich macht, die von Anfang an Fans waren. Ist ja ehrlich gesagt auch nicht so verkehrt. Und zu dem Wow gehört eben auch ein neuer Song zusammen mit ihr. Und sie hat jetzt nicht unbedingt erwartet.
1: Die haben wir nicht auf der Rechnung gehabt bei Muse.
0: Ellie Goulding. Der Song, der heisst Hush. Also nicht das zum Rauchen, sondern Hush, so im Sinn von... Ja, egal.
1: Hush, hush, hush.
0: Hush, hush, hush.

0: Sie haben Säbeln nicht verlernt.
1: Und ist auch so eine von den Bands, die so Gitarren-Solos einbaut. Oder? Die machen auch nicht mehr so viel, oder?
0: Ist das auch auf den Streaming-Diensten so ein Abstellen, wenn dann ein Gitarren-Solo kommt?
1: Ja, vielleicht. Muse dürfen das alles.
0: Hat die junge Generation keine Geduld mehr für Gitarren-Solis? Muse, Ellie Goulding, Hush, Mithoff auf dem nigelnagelneuen Album von Muse heisst «The Wow Signal». Gut geweckt, oder, am Montagmorgen? 12 Minuten vor der 9 ist es, das ist SRF 3. Schön, Sie da mit uns.

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0: James Blunt. Hi, er war gerade vor 4 Tagen noch beim Zahnarzt. Das weiss man dank der sozialen Medien, einen kleinen Unterschied zu uns Normalsterblichen, wenn wir zum Zahnarzt gehen, dann tut nicht Natalie Imbruglia nachher darunter posten, wie sie es gefunden hat, dass sie jetzt das Foto gesehen hat.
1: Bei uns interessiert es definitiv niemand, wenn wir zum Zahnarzt gehen.
0: Vielleicht posten wir es wegen dem auch nicht auf Instagram, der James Blunt, aber der darf. Wir starten miteinander in der Montag. Das Neueste gibt es gerade jetzt. 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
2: Die Nachrichten von SRF um 9 mit Simon Richler und diesen Schwerpunkten. In Venezuela steht die Regierung in der Kritik wegen der fehlenden Hilfe nach den schweren Erdbeben. Und die Hitzewelle in den letzten Tagen ist vergleichbar mit dem Rekordsommer 2003. Das sagt unser Wetterexperte. Das Wetter heute, zeitweise sonnig und schwül bei 29 Grad. Stellenweise gibt es Regen und auch kräftige Gewitter. In Venezuela wächst die Wut auf die Regierung, 4 Tage nach den schweren Erdbeben. Besonders in der betroffenen Region La Guaira gibt es Kritik, sagt unsere Südamerika-Korrespondentin Teresa Delgado.
3: Das venezolanische Militär ist dort im Einsatz und versuchte, das Gebiet abzusichern. Der Zugang wurde teilweise stark kontrolliert, was bei der Bevölkerung für Unmut sorgte, besonders bei denen, die selber nach ihren verschütteten Angehörigen suchen wollten. Und sie stören sich auch daran, dass die venezolanischen Soldaten vor allem herumzustehen und zu kontrollieren scheinen und nicht tatkräftig mit anpacken. Und mehrere Rettungsteams, unter anderem eines aus Südspanien, konnten nicht einreisen wegen bürokratischer Hürden. Solche Dinge sorgen bei der Bevölkerung für Wut.
2: Die venezolanische Regierung steht unter Druck und nun sagt die Oppositionspolitikerin Maria Corina Machado, sie will nach Venezuela zurückkehren, nachdem sie das Land im Dezember aus Angst vor Verfolgung verlassen hat. Die Beben dürften auch die venezolanische Politik beeinflussen. Das sagt auch Teresa Delgado.
3: Diese Krise wird zunehmend politisiert und sie wird politisch ein großes Nachspiel haben. Das ist ziemlich sicher, weil sich viele Menschen in Venezuela sich selbst überlassen fühlten, besonders in den ersten kritischen Stunden nach den schweren Erdbeben. Im Moment ist der Fokus noch auf der Suche nach Überlebenden. Danach werden die Menschen ihre Toten begraben müssen. Aber es wird die Zeit kommen, wo gefragt wird, wie tragbar diese Regierung von Übergangspräsidentin Delcy Rodriguez noch ist und wie es in Venezuela weitergehen soll. Aber das ist momentan noch Zukunftsmusik. Es gibt noch so viele drängendere Fragen. Also wie sollen die vielen Verletzten in den Spitälern versorgt werden, ohne genug Medikamente? Wer schaut zu den Kindern, die jetzt keine Eltern mehr haben? Und gibt es noch Überlebende? Das alles geht im Moment einfach vor.
2: Mindestens 1450 Menschen sind beim Erdbeben in Venezuela gestorben und Zehntausende werden noch vermisst. Regen, Gewitter und an den meisten Orten Temperaturen unter 30 Grad. Die große Hitzewelle in der Schweiz nimmt heute ein Ende. 12 Tage hat die außergewöhnliche Hitze angedauert, genau gleich lang wie diejenige im Rekordsommer 2003. Und tatsächlich, auch jetzt könne man wieder von einer Rekordhitzewelle sprechen, sagt Roman Bruckli von SRF Meteo.
4: Wir hatten ja wirklich viele Temperaturrekorde. Einerseits für den Juni, für den Monat Juni, da hat es im Flachland wirklich an ganz, ganz vielen Stationen einen neuen Rekord gegeben. Und es gab sogar an einigen Orten einen neuen absoluten Temperaturrekord, also unabhängig von der Jahreszeit. Dazu gehörten Basel, Neuenburg, Aarau oder auch der Zürichberg. Und auch die Nächte, die waren zum Teil rekordheiß und diese 12 Hitzetage am Stück, die sind natürlich auch sehr ungewöhnlich und viel mehr, als man im Juni erwarten würde. Und ich würde natürlich auch nicht ganz ausschließen, dass da und dort heute noch ein weiterer Hitzetag dazukommt, aber generell haben wir diese extrem hohen Temperaturen jetzt schon durch.
2: So Roman Brogli. Nächstes Jahr dürften die Strompreise für Schweizer Haushalte erneut sinken. Das zeigt eine Umfrage, die der Verband der Schweizerischen Elektrizitätsunternehmen durchgeführt hat. 150 Energieversorgungsunternehmen machten Angaben dazu, wie sich die Preise entwickeln dürften. Die Gründe für die sinkenden Strompreise: Einerseits beschaffen die Versorgungsunternehmen den Strom teils mehrere Jahre im Voraus und andererseits seien auch für sie die Preise, um den Strom einzukaufen, erneut gesunken. Wie hoch die Stromtarife nächstes Jahr effektiv sein werden, wird dann Anfang September bekannt gegeben. In der Berner Gemeinde Könitz ist am frühen Morgen ein Brand ausgebrochen. Dieser sei inzwischen unter Kontrolle, sagte eine Sprecherin der Polizei zur Nachrichtenagentur Keystone Estia. Die Löscharbeiten seien aber noch im Gang. Verletzte habe es keine gegeben. Wegen des Brandes hätten aber 20 Personen aus einem Nachbarhaus vorsorglich in Sicherheit gebracht werden müssen. Ermittlungen zur Brandursache laufen. Die Börsendaten von SIX. Der Euro wird zu 92,27 Rappen gehandelt und der Dollar kostet 80,87 Rappen. Und das Wetter. Heute scheint zeitweise die Sonne. Stellenweise gibt es Schauer oder auch kräftige Gewitter. Die Höchstwerte dabei liegen bei schwülwarmen 29 Grad und im Tessin gibt es bis 32 Grad. Das waren Nachrichten von Radio SRF. Verantwortlich war Tobias Meyer.
0: SRF Verkehrsinfo 5.9, Cedric Guichard, du kannst entwarnen für den Aargau.
5: Auf der A3 Richtung Zürich zwischen der Verzweigung Rheinfelden und Rheinfelden Ost liegt das Paket nicht mehr auf der Strasse. Stehen tut es aber auf dem gleichen Weg zwischen Rheinfelden Ost und Eiken. In der Region Zürich, da steht im Isisbeck-Tunnel Richtung Zürich ein Pannenfahrzeug, darum steht es da ab Affolter am Albis. Dann stockt es noch vor dem Kubrist-Tunnel Richtung St. Gallup-Tietikon und ab Burdorf Süd, zu Basel von Frankreich her bis Wiese und in der Region Solothurn, da braucht es etwa eine halbe Stunde länger Richtung Bern zwischen Önsingen und Lutherbach.
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0: Darf man noch Wünsche anbringen für die neue Woche?
1: Natürlich.
0: Wir hätten es den Freitagmorgen früh gern so wie Österreich gestern Morgen früh.
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1: Bist du
0: Deppa? Irgendetwas ist da passiert.
1: Ja, Sonntagmorgen früh, Österreich hat es noch geschafft im 16. Finale, weil es eben kurz vor Schluss das 3:3 geschossen haben und beim ORF ist richtig die Post abgegangen, ja, definitiv.
0: Ja, so Freude hätten wir auch gerne am Freitag, wenn die Schweiz gegen Algerien spielt. Und der Trainer vom Gegner, den kennen wir ja schon gut, ist auch mal unser gewesen, der Wladimir Petkovic. Da schauen wir drauf mit unserem Mann in den USA, Peter Schneider, in dieser halben Stunde noch. Und eben Ziel für den Freitag, wir machen es einfach so wie Österreich.
9: Also wenn es heute nicht ein paar Kaffeeheferl und Frühstücksteller vom Tisch gehaut hat, dann weiß ich auch nicht mehr.

0: Grunson, 13 Minuten ab der 9. Wir sind eingebogen in die entscheidende Phase von der Fußball-WM. Fertig mit Punkten sammeln. Jetzt gilt, die gewinnen, sind weiter, die anderen draußen und tschüss.
1: Ja, so einfach. Jetzt wird es knackig und vor allem auch noch spannender. Da werden noch weitere gute Geschichten wahrscheinlich geschrieben und nur schon die beim Schweizer Spiel ist es Versprechen, die Geschichte. 16. Final gegen Algerien. Trainer dort, der Wladimir Petkovic. Genau.
2: Da war doch mal was.
1: Der Trainer von der Schweiz vor dem Murat Yakin.
0: Ist zwar auch schon eine Weile weg, aber er weiss doch noch alles vom Schweizer Team.
1: Obacht. Findet auch unser Peter Schneider, der für uns bei der WM dabei ist.
3: Ja, bei der Europameisterschaft 2021 hat Wladimir Petkovic nach 7 Jahren seine letzten Spiele als Schweizer Nationaltrainer. 13 Spieler, die dort im Kader gestanden sind, die sind jetzt noch dabei. Zum Beispiel die ganze Verteidigung mit Akanji, Elvedi, Rodriguez und Wittmer. Oder das Herz von dieser Nazi mit Freuler und Xhaka. Und auch in der Offensive mit Vargas und Embolo. Also am Wladimir Petkovic muss man wirklich nichts vormachen über die Schweizer Spieler. Die kennt er immer noch bestens. Ja,
0: 7 Jahre lang ist der Wladimir Petkovic Nazi-Trainer gewesen.
1: Und man muss auch sagen, er war sehr erfolgreich gewesen.
3: Also wenn man Punkte anschaut, ist der Wladimir Petkovic der erfolgreichste Nazi-Trainer gewesen, den die Schweiz je gehabt hat, mit dem höchsten Punkteschnitt. Erfolgreicher als Hitzfeld, Köbi Kuhn oder eben auch als der Murat Yakin im Moment.
0: Also wir sagen es nochmal, der Wladimir Petkovic von den Punkten her, der erfolgreichste Schweizer Nationaltrainer.
1: Und trotzdem hat man schon wieder ein bisschen ihn verdrängt, oder?
3: Das ist vor allem an seiner Art gelegen. Auf der einen Seite war er freundlich, charmant, humorvoll gewesen, auf der anderen Seite dann aber unsicher, ablehnend, verschlossen und immer so ein bisschen mit der Angst, dass man etwas gegen ihn könnte haben. Zudem hat er alles unter Kontrolle haben. Meine letzte Begegnung mit ihm war in St. Petersburg, wo er mir ein Radiointerview vor dem Spanienspiel verweigert hat. Obwohl wir das 7 Jahre lang gemacht haben, aber genau die Distanz, die Ablehnung hat der Wladimir Petkovic nicht so beliebt gemacht wie einen Köbi Kuhn oder einen Murat Yakin jetzt. Trotz Punkterekord, der Wladimir Petkovic hat die Schweiz mit seiner Art nicht berührt. Er hätte es nämlich anders verdient gehabt, denn er hat die Schweizer Nationalmannschaft klar weiterentwickelt. Vielleicht so weit, dass sie ihm jetzt im 16. Final selber zum Verhängnis wird.
0: Es wird spannend. Schweiz, Algerien oder eben Murat Yakin gegen Wladimir Petkovic. Freitagmorgen, 5 Uhr, Schweizer Zeit, gibt's den Match.

0: Kommt das schon gut? Ich könnte hinten einfach noch ein bisschen mit der Gitarre noch
1: singen. Also das heisst, du könntest auch theoretisch weiter singen.
0: Absolut. Bis in alle Ewigkeit. Police Message in a Bottle. 7 Minuten vor der halben 10. Was haben wir gelernt das Wochenende? Zum Beispiel, dass der Berliner Musiker, der Zartmann, erstaunlich gut Schweizerdeutsch redet.
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1: Wie bitte?
0: Ich bin vor die Blut durchs Haus gesäckelt.
1: Vor die Blut
0: durchs Haus gesäckelt. 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

0: Andreas Buani, nur in meinem Kopf. SRF Verkehrsinfo von 9.31 Uhr, Stau oder stockender Verkehr in der Region Solothurn. Mindestens eine halbe Stunde mehr Fahrzeit auf der A1 Richtung Bern zwischen Herkingen und Lutherbach. Außerdem hat sich vor Önsingen ein Unfall ereignet. In der Region Basel auf der A3 von Frankreich kommend bis Wiese, auf der A22 wegen eines Unfalls zwischen Liestal Süd und dem Schöntal-Tunnel und in der Region Zürich auf dem Westring Richtung Gubristunnel ab Urdorf Nord. Wir starten miteinander in die neue Woche, den Montag mit euch.
1: Andreas Forster
0: und Dani Glattenschlager.

0: de Props und sis Waves. Fünf ab halb zehn. Wir sind in die Woche gestartet mit einem Brand, zumindest in der Gemeinde Könitz in Bern. Heute Morgen früh hat es brennt. Jetzt allerdings kommt die gute Nachricht. Entwarnung für das Gebiet Gemeinde Könitz und Bern nach einem Brand mit starker Rauchentwicklung meldet die Berner Kantonspolizei. Es besteht keine Gefahr mehr.
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0: Bruno Mars, I Just Might. SRF Verkehrsinfo von 9.41 Uhr. Vorsicht am Zürichsee auf der A3 Richtung Chur zwischen Wollerau und Schindelegi besteht Gefahr durch eine Signaltafel auf der Fahrbahn auf der A3 Richtung Chur zwischen Wollerau und Schindelegi.
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0: Keine Ahnung, wie es für euch war, aber ich habe die letzten Tage zum Teil grenzwertig heiß gefunden. Roman Wogli von SRF Meteo. Das Wochenende war an vielen Orten das heisseste gewesen, seit man misst, also seit mehr als 100 Jahren.
2: Das war so gewesen, zum Beispiel in Basel, Bern, Zürich oder auch Neuenburg. Dort hat man wirklich einen absoluten Temperaturrekord aufgestellt. Das heisst, so heiß wie jetzt während dieser Hitzewelle ist es noch nie gewesen und das hat man in dem Sinn noch sicher noch nie erlebt. Der extremste Wert, der kommt auch aus Basel. 39 Grad hat man dort am Samstag gemessen und das ist wirklich für die Deutschschweiz ein neuer Temperaturrekord.
0: Was für eine Rolle spielt der Klimawandel bei dieser Hitzewelle jetzt konkret?
2: Ich könnte das aus dem Stehgreif jetzt nicht einfach so sagen, aber genau für das gibt es eine Organisation, die World Weather Attribution heisst und die machen eben so Studien, wo man dort die Rolle vom Klimawandel genau kann zuordnen. Und die haben das jetzt gemacht für die Hitzewelle über Europa und sind eigentlich zum Schluss gekommen, dass der Klimawandel da schon entscheidend war für die Hitze, die wir hatten. Das Resultat ist eigentlich, dass vor 50 Jahren so eine Hitze, wie wir sie jetzt am Wochenende erlebt haben, praktisch unmöglich gewesen wäre. Das sind ihre Worte. Und vor 50 Jahren wäre eine ähnliche Hitzewelle so 3,5 Grad kühler gewesen als jetzt. Da hätten wir eben es wahrscheinlich dann aber nicht auf die Rekordwerte aufgeschafft. Und auch 2003, wo wir ja auch bei uns schon mal eine recht extreme Hitzewelle hatten, hat es seitdem schon eine recht starke Erwärmung gegeben. Also wenn die gleiche Hitzewelle 2003 gewesen wäre, wäre es auch dort schon 2 Grad kühler gewesen.
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0: Der Sound aus Luzern von der Mothers Pride, Old Enough to Die Young.

0: an dem Montag auf SRF 3 Don't Let Go. 10 Minuten vor der 10, gute Nachrichten aus dem Kanton Bern. Dort hat es heute Morgen früh auf dem Gebiet von Könitz brennt. Es hat eine starke Rauchentwicklung gegeben. Jetzt aber entwarnt die Kantonspolizei, es besteht keine Gefahr mehr für die Bevölkerung. 10 Minuten vor der 10, habe ich vorher schon gesagt, oder? Wäre jetzt Freitag? Jetzt wär's schon lange durch. Das Spiel von der Schweizer Fußballnationalmannschaft, das 16. Final gegen Algerien. Abpfiff am 5 Uhr am Morgen früh, Schweizer Zeit. Da kann man sich jetzt noch überlegen, in welcher Form oder auch wo, dass man das Ganze schaut. Der Zürcher Musiker Niklas, ganz sicher nicht auf dem Fernsehen, also zumindest nicht auf Sim.
1: Ich habe tatsächlich keinen Fernseher daheim. Ich muss dir das sagen, aber die sind ja da ausgerüstet mit eurer SRF Sport App und so. Ja, daheim, auf dem Beamer, ein paar Kollegen einladen mit der Familie, das ist schon etwas sehr Grossartiges.
0: Ich weiss nicht, wie es an einem Freitagmorgen früh ist, wenn du dann noch zeitgleich musst Kind ready machen für den Kindsgi, dann wird es dann im wahrsten Sinn vom Wort vielleicht tatsächlich sportlich. Aber der Niklas ist guter Dinge, dass es klappt. Also das mit dem Kindsgi schicken auch, aber das mit dem Gewinnen, also er ist grundsätzlich guter Dinge.
1: Ich hoffe, dass es so weit langt wie noch nie. Das wäre natürlich schon, also ich meine, so ein Halbfinale oder so, das wäre schon legendär, wenn wir das anbringen, sagen die alle immer. Ich wollte den Druck gar nicht hoch aufhalten. Das war wie jetzt beim Eishockey. Also jetzt schauen wir mal, wie das kommt.
0: Offene Wunde. Der Niklas, der die Hoffnung aufhebt, dass es schon gut kommt mit dieser Fußball-WM. Rosemary von ihm hören wir gerade jetzt. Und Freitag, morgen um 5 Uhr. Wir hören uns.

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Das ist der neue von diesen

0: Pennsylvania Turnpike als Lustigmacher aufs Album Mad Dog in the Fog, das dann Ende August rauskommt. Der Start in eine neue Woche. Er geht weiter mit der Judith Wernli hier bei uns und zuerst aber das Neueste vom Tag für euch bereit, hier bei uns auf SRF 3. Guten Morgen.
1: Die Nachrichten von SRF um 10 mit Silvia Staub. Regen, Gewitter und an den meisten Orten Temperaturen unter 30 Grad. Die große Hitzewelle in der Schweiz nimmt heute ein Ende. 12 Tage hat die außergewöhnliche Hitze angedauert, genau gleich lang wie diejenige im Rekordsommer 2003. Und tatsächlich, auch jetzt könne man wieder von einer Rekordhitzewelle sprechen, das sagt Roman Brugli von SRF Meteo.
2: Wir hatten ja wirklich viele Temperaturrekorde. Einerseits für den Juni, für den Monat Juni, da hat es im Flachland wirklich an ganz, ganz vielen Stationen einen neuen Rekord gegeben. Und es gab sogar an einigen Orten einen neuen absoluten Temperaturrekord, also unabhängig von der Jahreszeit. Dazu gehörten Basel, Neuenburg, Aarau oder auch der Zürichberg. Und auch die Nächte, die waren zum Teil rekordheiß. Und diese 12 Hitzetage am Stück, die sind natürlich auch sehr ungewöhnlich und viel mehr, als man im Juni erwarten würde. Und ich würde natürlich auch nicht ganz ausschließen, dass da und dort heute noch ein weiterer Hitzetag dazukommt. Aber generell haben wir diese extrem hohen Temperaturen jetzt schon durch.
1: Zwei Meldungen aus den Regionen. Der Freiburger Energieversorger Group E baut um und streicht damit und streicht dabei bis zu 31 Stellen. Rund die Hälfte davon im Kader, wie das Unternehmen mitteilt. Der Grund, auf Anfang 2027 werde die Unternehmensstruktur vereinfacht. Schon letztes Jahr hatte die Group E einen Abbau von über 100 Stellen angekündigt. In der Berner Gemeinde Könitz ist am frühen Morgen ein Brand ausgebrochen. Dieser sei inzwischen unter Kontrolle, heißt es von der Polizei. Es bestehe keine Gefahr mehr. Wegen des Brandes mussten 20 Personen aus seinem Nachbarhaus vorsorglich in Sicherheit gebracht werden. Ermittlungen zur Brandursache laufen. In Südkorea will die Regierung in den kommenden Jahren umgerechnet rund 800 Millionen Franken investieren in künstliche Intelligenz und in Chipfabriken. Etwa die Hälfte des Geldes soll in Fabriken für Halbleit- und Computerchips fließen, die andere Hälfte in Rechenzentren, mit denen KI betrieben werden kann. Das hat der südkoreanische Präsident im Fernsehen angekündigt. Das Ziel? Sein Land soll die Kernelemente der künstlichen Intelligenz schneller sichern als jedes andere Land. Auch andere Länder wollen derzeit ähnliche Projekte mit viel Geld fördern, zum Beispiel die USA oder China oder auch die EU. Die Börsendaten von SIX. Der Swiss Market Index liegt im Moment bei 14.160 Punkten, minus 0,1%. Der Euro wird zu 92,23 gehandelt und der Dollar zu 80,88. Und noch das Wetter. Heute ist es zeitweise sonnig bei schwül warmen 29 Grad. Stellenweise gibt es Schauer und Gewitter. Das waren Nachrichten von Radio SRF. Verantwortlich Tobias Meyer.
3: SRF Verkehrsinfo von 10.03 Uhr. Entwarnung am Zürichsee auf der A3 Richtung Chur. Zwischen Lachen und Reichenburg besteht keine Gefahr mehr durch eine Signaltafel auf der Fahrbahn. Dann Stau- oder stockender Verkehr in der Region Zürich auf dem Westring Richtung Gubristunnel ab Urdorf Süd. Im Aargau wegen Bauarbeiten auf der A1 Richtung Zürich zwischen Meggenwil und Baden-West, daher auf der A3 ab Bruck. In der Region Basel auf der A3 von Frankreich kommend bis Wiese. Auf der A8 in Richtung Basel wegen Bauarbeiten zwischen Rheinach Süd und Muttenz Süd und in der Region Solothurn etwa eine halbe Stunde mehr Fahrzeit wegen eines Unfalls auf der A1 Richtung Bern zwischen Herkingen und Önsingen. SRF 3 ist ist das ein entspannter Morgen gewesen. Die paar Grad kühler tun so gut. Und ja, wir brauchen entspannte Menschen, weil es gibt richtig viel zu hirnen. Wir haben in der Hitzekunde heute einen Song, wo ich echt zweifle, ob ihr es herausfindet. Und ihr kennt den Deal. An dem Tag, wo es niemand herausfindet, hören wir auf mit der Hitzekunde. Von dem her bin ich gespannt, ob und wer es herausfindet. Ich freue mich drauf. Am Mikrofon Judith Wendli. Morgen.

0: Prince bei SRF 3. Und Moritz Konzelmann mit mir im Studio, rede ich ein bisschen undeutlich?
1: Ich glaube, es ist einfach die Hitzewelle aus den letzten Tagen, die das vielleicht ein bisschen mit sich bringt. Karin hat gerade geschrieben, via WhatsApp, du sagst Hitzekunde, sie gehört Hitzekunde.
0: Aber auch sehr schön, Karin. Könnten wir auch brauchen.
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0: Jetzt habe ich es auch fast so gehört. Also, wir suchen die Hitsekunde. Und ja, ich glaube, es ist eine Sekunde von einem Song, der wirklich nicht so einfach ist. Wir sagen das ja häufig, aber heute habe ich fast ein bisschen Angst bekommen, bis der Moritz Konzelmann ins Spiel gekommen ist, weil du sagst...
1: Das ist so einfach wie noch nie.
0: Das stimmt jetzt wirklich überhaupt nicht.
1: Es ist ja immer subjektiv. Für mich ist es so einfach wie noch nie.
0: Okay. Also, ich bin ja froh, wenn ihr es herausfindet, weil ich habe das Gefühl, jeder siebte Song fängt etwa so an. Wir suchen den Song, der so anfängt. Ich meine, es ist eigentlich ein Nüt. Aber ja, wir wissen, ihr habt einen Hof oder wir haben Schwarmintelligenz im Land. Und ich glaube, die brauchen wir heute auch auf 079 308 33 33. Welchen Song fängt so an? Du sagst nichts. Ganz ehrlich, findest du ihn wirklich einfach?
1: Wirklich, aber ich kenne ihn auch sehr gut.
0: Hast du nicht zuerst geschaut, welcher Song das ist und dann hast du gefunden,
1: nein,
0: es ist einfach...
1: Nein.
0: Also 079 308 33 33. Wir suchen die Hitzsekunde vom heutigen Match.

0: Dai, dai und ja. Es war eine gewisse Herausforderung, das kann man dir stellen.
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0: Moritz Kanzelmann, du bist ja Team Megabubi einfach.
2: Es und ich ist so gefunden, einfach, Entschuldigung.
0: Aber es ist ja eine Beleidigung für all die, die eben auch eine falsche Lösung gebracht haben.
2: Ich habe gesagt, es ist so einfach, aber dann habe ich gemerkt, es gibt ja doch noch die ein oder andere Songs, die sehr ähnlich anfangen.
0: Ah ja?
2: Häufig genannt worden, Phil Collins, In the Air Tonight. Der fängt aber allerdings ganz anders an, muss man hören. Weil ja auch so ganz leislich.
0: Ja, aber nachher kommt es natürlich.
2: Ja, aber das kommt erst nach einer Minute, ich weiss nicht wie viel.
0: Ich dachte, ich sei fies und habe den Anfang abgeschnitten. Das ist es.
2: Aber dann haben wir zwei habe geschickt, die doch mir noch zu denken gegeben haben.
3: Ich bin nicht sicher, aber es könnte Two

0: Guten Morgen, Judith.
1: Das ist sehr einfach. Du das schnell ausdeuten. Was hast du gedacht, wo die Frau im Radio gesagt hat, es ist ein bisschen schwierig, eine Herausforderung, und du nachher gehört hast? Darfst du ehrlich sein?
0: Ja, manchmal kennt man das Lied einfach gerade und manchmal halt nicht. Aber wenn man es gerade kennt, dann ist es wirklich Bubi einfach. Dann, ja.
1: Du hast es charmant gesagt.
0: Also, ich habe gerade gewusst, dass es Chili Peppers ist. Ich habe noch schnell müssen schauen, ehrlich gesagt, welcher Song das ist.
1: Und welchen ist es?
0: Give it away.
1: Hey, ich meine, der Song ist aus dem 91, Blood Sugar Sex Magic. Es ist einer der grössten Hits und gleich hat sogar einen Grammy bekommen, 92. Und gleich jetzt nicht der, den ich gerade zuerst habe bei den Red Hot Chili Peppers. Was würdest du jetzt sagen? Nein, ich muss dich gar nicht fragen, du bist Team Moritz oder Bubi einfach, wenn man es kennt.
0: Ja, wenn man in den 80er Jahren geboren ist, dann hat man das Album gehört natürlich auf und ab und klar hat es nachher noch weitere Alben gegeben, Californication, genau. Weiss nicht was, das sind die das Leute kennen, aber
1: hey, Nico, ja, du machst das wahnsinnig charmant.
0: Blood Sugar Sex Magic ist ein cooles Album gewesen.
1: Ja, das stimmt, absolut. Und wir haben die richtige Lösung dank dir, das heisst, die Hitsekunde bleibt uns erhalten. Merci vielmals, Nico, danke für die Lösung. Ja, Moritz, ich gebe es zu, es ist einfach gewesen. Wenn man es weiss.
2: Wenn man es weiss.
1: Ich hätte es nie so gefunden. Aber dafür können wir

Der Nico hat die Lösung so vorkannt, auch ein paar andere. Es ist Give It Away gewesen, heute Sekunden. Und wahrscheinlich geht es der einen oder anderen, so wie Paul, der gerade schreibt. Ja, im Nachhinein ist es natürlich klar. Aber Hauptsache, es geht weiter, genau. Nächste Hitsekunde, nächsten Montag, hier bei SRF 3.

0: Pink, just give me a reason. SRF Verkehrsinfo von 10.30 Uhr. Stau oder stockender Verkehr in der Region Solothurn auf der A1 Richtung Bern zwischen Gunzgen und Önsingen. In der Region Basel auf der A3 von Frankreich her zwischen St. Johann und Wiese. Und in der Region Zürich auf dem Westring Richtung Gubrist ab Urdorf Süd.
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0: Vorwärts in die neue Woche mit der Rihanna am Brand.

0: Schweizer Musik mit dem Nick Mello. Ja, und jetzt kreist er dann wieder. Der Wüstenbussard, der Rufus. Der berühmteste Bussard von England. Quasi der Security von der Luft. Und kein Witz, der Rufus, der kreist zum Tauben verscheuchen, dass die nicht über den Tennisplatz von Wimbledon fliegen und den Spielerinnen und Spieler auf die weißen Dress. Genau. Heute startet Wimbledon, das Turnier, wo es ja so viele kuriose Geschichten dazu gibt. Also klar ist, alle spielen in Weiss und zum Dessert gibt es immer Erdbeere. Aber Wimbledon ohne Federer, in der Schweiz natürlich nicht ganz so viel Aufmerksamkeit fürs Turnier. Und Moritz Kanzelmann aus der SRF-Redaktion, die Federer Wawrinka Hingis, der Hype aus den letzten Jahrzehnten, der wirkt immer noch nachher, auch mal, wenn man auf den Breitensport schaut.
1: Der Breitensport in der Schweiz, da gibt es schon so kleine Zahlen dazu, zum Beispiel vom Europäischen Tennisdachverband. Wenn wir dort nachschauen, dann spielen rund 620'000 Leute in der Schweiz Tennis. Das sind 7,2% der Bevölkerung. Und wenn man schaut, dann, wie viele Leute im Verhältnis zur Bevölkerung Tennis spielen, dann ist die Schweiz zusammen mit Frankreich in Europa auf Platz 1. In der Schweiz gibt es den Verband Swiss Tennis, der Mitgliederlisten führt. Die wiederum kommen von den Leuten, die Mitglied sind in den Tennisclubs und Tenniscenters. Und so Tenniscenter gibt es rund 850 in der Schweiz.
0: Also, aber wer ab und zu, so wie ich, einfach einen Platz mieten, ist jetzt wahrscheinlich nicht in dieser Statistik erfasst.
1: Nein, das nicht. Aber man kann sagen, der Tennisboom in der Schweiz, der ist schon immer noch so ein bisschen am Köcheln, sagt der Florian Künzi, das ist der Mediensprecher von Swiss Tennis.
2: Wir reden von insgesamt etwa 3,5% mehr Mitglieder in den Clubs und Zentren, was sehr erfreulich ist. Und noch erfreulicher ist eigentlich, dass der Anstieg überproportional bei den jungen Spielerinnen und Spielern stattgefunden hat. Wenn wir jetzt von den Mädchen reden, die Tennis spielen, dann sind das fast 7% mehr letztes Jahr als noch im Jahr 2018 zum Beispiel. Bei den Buben sind es rund 4% mehr.
1: Und das sei super, meint Swiss Tennis, weil der Verband schreibt sich Nachwuchs und vor allem auch Mädchenförderung auf die Fahne. Denn das Geschlechterverhältnis ist in diesem Sport immer noch ein bisschen unausgeglichen, auch bei den Erwachsenen.
0: Aber seit Roger Federer nicht mehr spielt, schauen viel weniger Menschen in der Schweiz Tennis im Fernsehen. Also die Vorbilder, die fehlen schon ein bisschen.
1: Das ist so. Der absolute Höchststand an lizenzierten Tennisspielern und Spielerinnen in der Schweiz, der hat es allerdings schon in den 90er Jahren gegeben. Also zu Zeiten, Anfangszeiten von der Martina Hingis oder Hochzeiten von Boris Becker. Und der Roger Federer hat das dann natürlich weiter so hochgehalten. Aber darum sieht es eben der Michel Grattachwil nicht ganz so positiv für Swiss Tennis. Er ist Tennisexperte bei SRF und hat selber Tenniscenter, das er betreibt.
3: Überall ist Licht am Abnehmen. Oder jetzt ist die Frage, ist das so der Anfang von einem Abwärtstrend? Oder ist es einfach ja, mal eine kleine Bass, weil halt im Moment ein bisschen die Vorbilder fehlen aus der Schweiz? Also das ist im Moment schwierig abzuschätzen.
0: Also Fazit noch einigermaßen stabil, auch wenn es ein bisschen zurückgeht. Und bis man kann sagen, wie es wirklich was die Tendenz wirklich ist, braucht es natürlich noch ein paar Jahre. Und wer weiß, plötzlich ist da wieder ein richtig grosses Vorbild da. Belinda Bencic hat in Wimbledon ja letztes Jahr bis ins Halbfinale geschafft. Sie spielt heute Nachmittag um 1 das erste Spiel, zum Schauen auch auf SRF 2.

Kings Elliott bei SRF 3 und Obacht. In der Region Zürich auf der Forchautobahn Richtung Hinwil zwischen Oettwil und Ottikon besteht durch eine Metallstange Gefahr auf der Fahrbahn.

Herz. Baschi Haus bauen. Und wenn ihr ein bisschen Good Vibes brauchen könnt, schaut kurz bei der Insta-Seite von SRF 3. Hey, wie der Baschi am Open in St. Gallen mit der ganzen Menge für die Schweizer Nazi gesungen hat.

Hey, so gut und schön sind auch Kommentare. Einfach mal ganz, ganz, ganz viel Liebe unter dem Reel. Und soweit ich gesehen habe, kein einziger Mötzler. Also richtig schön. Ja, und wenn der Barschi und alle das so laut singen, dann kommt es ja sicher auch gut, gell? Freitagmorgen um 5 Uhr. Daumen drücken. Das ist SRF 3 am Montag mit Angel Eyes.

0: Und das ist der letzte Montag vom Juni und wir sind bei SRF 3.
1: Die Nachrichten von SRF um 11 mit Silvia Staub. Braucht die Schweiz neue Atomkraftwerke für eine Energieversorgung ohne Erdöl und Gas? Diese Frage beschäftigt im Moment die Schweizer Politik. Das Parlament hat erst kürzlich beschlossen, es will das AKW-Bauverbot aufheben. Nun haben die ETH Zürich und das Paul-Scherrer-Institut eine neue Studie veröffentlicht, die angeschaut hat, ob und wann sich neue Atomkraftwerke in der Schweiz lohnen. Simon Richle aus der Nachrichtenredaktion, was ist da das Resultat?
2: Kurz gesagt, unter den aktuellen Voraussetzungen lohnen sich neue AKW nicht, schreiben die Forschenden. Der Bau von solchen Kraftwerken sei im Vergleich zur erbrachten Leistung zu teuer und darum ohne staatliche Subventionen auch nicht wirtschaftlich. Und die Studie zeigt auch, die Schweiz kann ihr Netto-Null-Ziel bei den Emissionen auch mit den schon bestehenden und geplanten Technologien erreichen, ohne neue AKW.
1: Aber es gibt auch Szenarien, in denen sich neue Atomkraftwerke lohnen könnten.
2: Ja, dafür brauche es mehrere Dinge. Der Bund müsste eben die Kernkraft fördern, gleich wie er das mit erneuerbaren Energien macht. Und gleichzeitig müssen unter anderem auch solche Kraftwerke günstiger gebaut werden können, als es im Moment üblich sei, wenn man Projekte im Ausland anschaue. In der Studie heißt es aber auch, sollten neue AKW gebaut werden, würde das helfen, dass die Schweiz im Winter weniger Strom importieren müsste.
1: Vielen Dank, mein Nachrichtenkollege Simon Richle. Griechenland kämpft gegen eine invasive Fischart. Der giftige Hasenkopf-Kugelfisch aus dem Indischen Ozean und dem Pazifik ist ins Mittelmeer eingewandert und stört dort das Ökosystem. Nun ergreift die griechische Regierung Maßnahmen. Sie zahlt Berufsfischern eine Prämie, wenn sie den Fisch fangen. Der kleine, eher unscheinbare graue Hasenkopf-Kugelfisch macht vor allem der Fischerei zu schaffen. In Griechenland sorgt er aber auch für Diskussionen, weil er ein Nervengift enthält und nicht gegessen werden darf, aber auch, weil er mit seinen scharfen Zähnen stark zubeißen kann. Doch die Behörden geben Entwarnung, für badende Menschen sei der Fisch keine Gefahr. Und noch eine kurze Meldung aus der Stadt Zürich. Dort wird die Seeüberquerung verschoben. Sie findet nicht diesen Mittwoch statt, sondern eine Woche später. Das Gewitterrisiko für die Schwimmer und Schwimmerinnen sei zu hoch, schreibt das Sportamt der Stadt Zürich. An der Seeüberquerung nehmen etwa 9000 Personen teil. Und wir bleiben gleich beim Wetter. Heute ist es zeitweise sonnig bei schwülwarmen 29 Grad. Stellenweise gibt es Schauer und Gewitter. Das waren Nachrichten von Radio SRF. Verantwortlich Adrian Huber.
3: SRF Verkehrsinfo von 11.03 Uhr. Entwarnung in der Region Zürich auf der Forchautobahn Zürich in Wil. Zwischen Oetwil und Ottikon in beiden Richtungen besteht keine Gefahr mehr durch eine Metallstange auf der Fahrbahn. Dann Stau oder stockender Verkehr auf dem Westring Richtung Gubrist ab Urdorf Süd. In der Region Solothurn auf der A1 Richtung Bern zwischen Gunzgen und Önsingen. Und in der Region Basel auf der A3 von Frankreich her bis Wiese. In dieser Stunde haben wir einen Sommerhit dabei, also wir gehen schon kollektiv in die Sommerferien mit dem da. DJ Bobo hat mal gesagt, das sei sein Lieblingssommerhit, ich finde auch oben raus. Baltimora, Tarzan Boy und natürlich mit dabei haben wir den One and Only. Genau, Bruce Springsteen mit Hungry Heart. Am Mikrofon Judith Wendley, wünsche euch einen schönen Montag zusammen.

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1: Alice Veronica Fusaro. Ist es für euch jetzt da der letzte Montag vor der Ferien? Für die einen ja und noch viel, viel auf der To-Do-Liste, bevor es dann losgeht. Und klar, Vorfreude ist da. Und schön ist ja schon, einfach ein bisschen weniger Alltag dann zu haben. Und sowieso die beste Vorbereitung für die Ferien ist, sagt Psychologin Steffi Karrer, nicht weiss Gott, was von diesen Ferien zu erwarten.
2: Also ich finde immer wichtig, dass man viel ins Erwartungsmanagement investiert, oder? Dass man sich selber verwünscht und denkt, ach, ich werde so entspannt sein nach diesen Ferien und wir werden so viel Sex haben und wir werden, weiss ich nicht was, alles machen. Um dann vielleicht auch mal zu sagen, ja und vielleicht auch nicht. Vielleicht gibt es auch die Momente, was stressig ist und vielleicht haben wir dann gar nicht so viel Lust aufeinander oder weiss ich nicht was. Dann ist man schon mal, wenn es dann trotzdem so ist, kann man sich an dem freuen. Also ich glaube, dort sicher mal Druck rausnehmen und dann auch die Sachen, die vielleicht im Alltag Struktur geben, vielleicht auch beibehalten. Oder und sagen, hey, wir, die Momente, die wir füreinander Zeit haben, die behalten wir bei und wir dürfen auch Ferien machen und es macht mal jemand etwas allein, wir müssen da nicht ständig aufeinander kleben. Das macht sicher Sinn. Oder wenn ihr irgendwie wisst, auch wir spielen gerne, dann nehmen wir das Spiele mit oder nehmen das Lesen mit oder wie auch immer. So das, was sich im Alltag bewährt, kann man ja auch in die Ferien ein Stück weit mitnehmen.
1: Genau, und das Ganze ein bisschen mit weniger Druck, das ist ein Ausschnitt aus dem Gespräch mit der Steffi Karrer im Fokus, findet ihr überall dort, wo ihr Podcasts hört. Und ja, Ferien, wo man alles kann, aber nichts muss. Nicht jede Sehenswürdigkeit abhökeln. Notiz an mich selber, auch nicht 500 Sonnenuntergang fördern, nein. Sondern einfach geniessen und ein bisschen sehen. Und natürlich der richtige Soundtrack auf den Ohren. Ich habe da Bruce Springsteen, Hungry Heart.

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0: Crossfire da bei SRF 3.
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0: Das dann am 12. Jahr und nach der schweren Erdbebe in Venezuela suchen Rettungskräfte immer noch verzweifelt nach Überlebenden unter den Trümmern. Allerdings schwindet die Hoffnung von Stunde zu Stunde immer mehr. Es ist ein regelrechter Kampf gegen die Zeit, Gosset Espinosa vom Info 3.
2: Ja, Experten gehen davon aus, dass die Chancen von den fast 50'000 Vermissten und Verschütteten nach 3 Tagen doch stark sinken. Und wir erinnern uns, heute ist der 5. Tag nach dem Erdbeben. Oder nach dem Erdbeben. Derweil wird die Hoffnungslosigkeit, der Frust und ja auch die Wut in der Bevölkerung gegenüber den venezolanischen Behörden immer grösser. Wie gross ist da damit der Druck auf die Politik nach dieser Naturkatastrophe? In einem Land, das ja schon vorher ihre Krise gesteckt hat. Wir fragen nachher bei der Lateinamerika-Expertin im 12. im Info 3.
0: SRF Verkehrsinfo von 11.30 Uhr. Stau oder stockend in der Region Basel auf der A3 von Frankreich her bis Wiese sowie in der Region Zürich auf dem Westring Richtung Kubrist ab Urdorf Nord.

0: Es ist immer die Versuchung groß, dass man mitpfeift, aber zu euch im Schutz mache ich es nicht, denn euch von der Lovebox Miracle, da bei SRF 3. Und ja, es muss alles weiss sein, also wirklich alles, vom Käppli auf dem Kopf bis runter zu den Schuhen an den Füßen. Wimbledon, das sind strenge Regeln. Heute geht es los, wohl bekannteste Tennisturnier der Welt. Und die einen oder anderen sagen auch, das elitärste Turnier auf dieser Welt. Gut, fairerweise muss man schon sagen, Tennis hat sowieso ein kleines Image vom Sport der Reichen. Das soll sich aber ändern.
1: Ja, es ist sicher so, dass der Tennissport, rein was sein Image angeht, in den letzten Jahrzehnten, ein bisschen dran ist, sich das Elitären abzulegen, was glaubt, das darf man so sagen, früher noch so ein bisschen hat. Heute ist Tennis ein Sport fürs Volk, ein sehr zugänglicher Sport.
0: Da ist der Florian Künzi von Swiss Tennis. Und damit Tennis zugänglicher wird, müsste man sich das eben auch leisten können. Schon nur ein Platzmiete ist also schon recht teuer.
1: Es gibt sicher günstigere Sportarten, das muss man eingestehen. Hängt natürlich auch damit zusammen, dass der Unterhalt von Tennisanlagen auch nicht direkt kostengünstig ist. Das ist speziell in den Zentren mit den Hallenplätzen. Wir reden hier von Energiekosten, wir reden hier von einer gewissen Effizienz, die einfach auch muss erreicht werden, damit man überhaupt oder die Zentren wirtschaftlich rentabel kann führen kann. Was sich natürlich nicht zuletzt auch in den Preisen von einer Platzmiete zum Beispiel zeigt.
0: Ja, und ein weiteres Problem in der Schweiz, es gibt eigentlich gar nicht genug Tennisclubs, Zentren und Plätze. Oder haben wir nicht genug, damit alle, die wollen, spielen, das auch regelmässig machen können. Die Herausforderungen, also vor allem in Sachen Infrastruktur, sagt der ehemalige Tennisprofi und heutige SRF-Tennisexperte, der Michel Kratochwil.
2: Wir haben ein Problem eigentlich bei den Tennishallen, die sind hauptsächlich privat betrieben und dass man Tennis als ganzes Jahressportart kann ausüben kann, ist es immens wichtig, dass die überleben und dort sind halt die Kosten enorm gestiegen und die können heute bereits eigentlich nicht die Tarife verrechnen, was bräuchte, um langfristig zu überleben. Also dort haben wir wirklich ein Infrastrukturproblem, das auf uns zukommt in den nächsten Jahren.
0: Und was macht man da? Also der Verband und Tennis-Community ist auf der Suche nach finanzieller Unterstützung, damit es eben das ganze Jahr möglich ist, in den Hallen können Tennis zu spielen. Dann auch Mädchen und Buben, die anfangen Tennis spielen, an denen mangelt es nicht. Der Boom aus Zeiten von Federer, Wawrinka, Hingis ist immer noch ein bisschen am Köcherle. Im Profisport, da sieht man es jetzt gerade aktuell bei Wimbledon, wie es der Schweiz geht. Letztes Jahr zum Beispiel ist ja Belinda Bencic im Halbfinale gestanden. Sie startet heute Mittag um 1 Schweizer Zeit ins Wimbledon-Turnier. Der Match steht auch live auf SRF 2.

0: Genau, If I Ruled the World. Viertel vor 12 war ich, sind wir gerade in der Küche. Wenn, dann hoffe ich, ihr seid allein. Weil ganz nach der Nina Valotti, das ist eine ernste Angelegenheit.
1: Kochen ist sehr. Es geht auch viel um Macht und so. Man muss, also die Rollenverteilung ist sehr wichtig in der Küche. Es muss wie klar sein, wer den Lead hat. Und wenn man dann so ein bisschen, weißt du, so ein bisschen zusammen das ist, ich bin nicht so ein Fan.
0: Das ist eine Ansage. Als wäre es nicht schon genug heiß gewesen, hat unsere Festivalreporterin Céline Verdelis unter der Hauptbühne vom Open St. Gallen mit Nina Valotti, Mundartmusiker und SRF3 Best Talent Jahressiegerin, haben die beiden zusammen gekocht.
2: Ich glaube, ich muss warten.

0: dem Ton angeht, der Kochi, das hat unsere Nina Valotti wirklich im Griff. Da kommen ihre italienischen Wurzeln also wirklich führen.
1: Nein, das sind die normalen Knoblauch. Selin, es gibt frische Knoblauch. Ich persönlich hätte jetzt frische genommen, aber ist okay. Ein besseres Messer haben wir nicht gefunden. Ich habe nicht wahnsinnig viele Sachen in der Küche. Ich habe das, was man braucht. Aber also, Regel Nummer 1. Gute Messer. Wie soll ich denn jetzt mit dem Rüstmesser, dem sogenannten Rüstmesser, wie soll ich denn jetzt da den Knoblauch haben? Das ist doch so die Balsamico-Creme.
0: Wo, ja?
1: Ja, das geht halt nicht. Das ist also wirklich auch etwas, das geht nicht. Ah, ma no, non è possibile così. Non va bene.
0: Hey, ich höre jetzt wie eine richtige Nonna. Also Nina Valotti ist so richtig im Element, seht ihr auf unserem SRF3 Instagram-Kanal. Und falls ihr noch Inspiration braucht für den Mittag, so etwas, das ganz schnell gemacht ist, sie hat Bruschetta gemacht und ihr Trick 77 ist...
1: Den Knoblauch ein bisschen anbröteln, dann ein bisschen schneiden. Das Brot unbedingt toasten und nachher nochmal mit Knoblauch einreiben. Dann hast du eine schöne Zeit.
0: Ja, und so toll ich sie musikalisch finde beim Kochen, möchte ich also nicht neben der Nina Valotti stehen. Ich sehe das Video auf dem Insta-Kanal von SRF3. Ich glaube, sie wäre mit unseren Messen definitiv auch nicht zufrieden.

0: neuen Folge mit Hey Lo. Und ein schneller Blick auf die Straße. SRF Verkehrsinfo von 11.59 Uhr. Stau in der Region Solothurn auf der A1 Richtung Bern. Zwischen Häkingen und Niederbipp. Habt Zug unterwegs. Gute Fahrt. Alles Wichtige von der Montag. Jetzt schön kompakt im Info 3. Es ist 12 Uhr.
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2: Nach den verheerenden Erdbeben in Venezuela, der Druck auf die Politik steigt, der Unmut in der Bevölkerung nimmt zu. Schwierige Lieferwege und kaum verlässliche Lieferketten mehr. Die fragile Situation in Nahost zeigt, die Schweiz braucht neue Ansätze bei der wirtschaftlichen Landesversorgung. Außerdem ein Besuch dort, wo die Musikhits von morgen entstehen. Im Songwriting Camp der Suiza gibt's ein kreatives Ping-Pong von Musikschaffenden und das führt immer wieder zu großem Erfolg. Darüber sprechen wir jetzt im Info 3. Mein Name ist Cosette Spinoza. Guten Mittag. Tag 5 nach den verheerenden Erdbeben in Venezuela. Noch immer werden Zehntausende Menschen vermisst und mit jeder Stunde schwindet die Hoffnung, sie noch lebend unter den Trümmern bergen zu können. Die Naturkatastrophe trifft ein Land, das ohnehin schon am Boden ist, sowohl politisch als auch wirtschaftlich. Der Unmut in der Bevölkerung gegenüber den Behörden und der Bürokratie steigt. Darüber habe ich vor der Sendung mit Lateinamerika-Expertin Sabine Kurtenbach gesprochen. Ich habe sie gefragt, welche Rolle denn die Behörden in den Augen der Bevölkerung spielen.
3: Ja, in den Augen von vielen Leuten ist es eher ein Hindernis für die Hilfe als eine Unterstützung der Hilfe. Es gibt zum Beispiel Berichte darüber, dass die Straße nach La Guaira, der am stärksten betroffenen Region, gesperrt wurde vom Militär. Mit der Begründung, es sollten nicht unkontrolliert Hilfsleistungen hinkommen. Es kam aber dann lange Zeit gar nichts. Und das nehmen die Leute natürlich eher als Hindernis, denn als Unterstützung wahr.
2: Nun, Venezuelas Gesundheitssystem, das war ja schon vor der Katastrophe marode, die Wirtschaft am Boden. Wie groß ist denn nun der Druck auf die Politik?
3: Ja, im Moment geht es erstmal darum, Leben zu retten. Also möglichst schnell noch weitere Menschen aus den Trümmern Leben zu bergen. Danach geht es wahrscheinlich im Wesentlichen darum, Seuchen zu verhindern, weil Venezuela liegt da ja in den Tropen und es gibt schon Berichte, dass Leichengeruch sehr verbreitet ist. Und dann wird am Ende des Tages eine Bilanz erfolgen und die sieht für die venezolanischen Behörden nicht sehr positiv aus, sondern da werden die Leute weiter oder dann erst recht auf die Straße gehen und Änderungen fordern.
2: Ja, und wie groß ist denn das Risiko, dass sich genau dieser Unmut in der Bevölkerung auch auf die Regierung von Präsidentin Delcy Rodríguez auswirkt?
3: Na, tut er schon. Delcy Rodríguez war die Tage in Caracas in einem Viertel, was betroffen ist, vom Erdbeben ausgebuht worden und es kamen Rufe, hau ab. Ihre Unbeliebtheit war vorher schon groß, die wird jetzt wahrscheinlich noch größer sein.
2: Jetzt hat die Oppositionsführerin und Friedensnobelpreisträgerin Maria Machado sich ja zu Wort gemeldet. Sie befindet sich ja außerhalb von Venezuela, hat aber angekündigt, dass sie zurückkehren wolle. Warum? Mit welcher Absicht?
3: Naja, Maria Corina Machado ist immer noch die Politikerin, die am meisten Menschen unterstützen und die mobilisieren kann im Land. Von daher ist ihr Kalkül wahrscheinlich, wenn sie im Land ist, dann kann sie Rettungsarbeiten anleiten, dann kann sie da einen Kraftakt auch der Zivilgesellschaft und der Opposition mit unterstützen und sich damit eben auch genau im Gegensatz zur Regierung profilieren. Allerdings ist es nicht so einfach, weil die USA wollen nicht, dass sie ins Land zurückkommt und sie hat auch keinen gültigen Pass. Also da sind eine ganze Reihe von Problemen mit verbunden. Also so schnell wird das auch nicht gehen.
2: Kann denn diese Katastrophe eine Art Katalysator sein, um in Venezuela Änderungen herbeizuführen?
3: Ja, auf jeden Fall. Das haben wir bei anderen Naturkatastrophen ja auch schon gesehen. Aber es kann ein Katalysator in beide Richtungen sein. Also im schlimmsten Fall wird es so viel Proteste geben, dass die Frage ist, ob das Militär dann eingreift und die Polizei, um die Regierung zu schützen. Und dann werden wir eine Phase von großer Unruhe und großen Protesten sehen. Oder aber Opposition und Regierung bauen Brücken und sagen, das ist eine nationale Katastrophe, wir bewältigen das nur gemeinsam. Und dann kann es durchaus auch zu einem friedlichen Regimewechsel unter Umständen beitragen.
2: Sagt Sabine Kurtenbach, die Lateinamerika-Expertin, forscht am Hamburger GIGA-Institut. Neue Atomkraftwerke sind in der Schweiz wieder ein politisches Thema. Aber lohnt es sich überhaupt, neue AKW zu bauen? Mit dieser Frage haben sich Forschende der ETH Zürich und des Paul-Scherrer-Instituts befasst. Michael Wettstein.
4: Ihr Schluss, neue AKW können nur wirtschaftlich sein, wenn sie unter anderem staatlich subventioniert werden und wenn sie günstiger gebaut werden können, als das im Moment üblich ist. Zwei weitere Erkenntnisse der Studie: Die Schweiz könne ihr Netto-Null-Ziel bei den Emissionen auch mit den schon bestehenden und geplanten Technologien erreichen, ohne neue Atomkraftwerke. Aber mit neuen AKW müsste die Schweiz im Winter weniger Strom importieren. Nach Südkorea, dort will die Regierung in den kommenden Jahren umgerechnet rund 800 Milliarden Franken in künstliche Intelligenz und in Chipfabriken investieren. Etwa die Hälfte des Geldes soll in Fabriken für Halbleiter und Computerchips fließen, die andere Hälfte in Rechenzentren, mit denen KI betrieben werden kann. Das hat der südkoreanische Präsident im Fernsehen angekündigt. Das Ziel, sein Land soll die Kernelemente der künstlichen Intelligenz schneller sichern als jedes andere Land. Auch andere Länder investieren viel Geld in ähnliche Projekte. Nun geht's um den Hasenkopf-Kugelfisch. Der hat zwar einen lustigen Namen, aber er wird zunehmend zu einem Problem in Griechenland. Das südeuropäische Land kämpft gegen die invasive Fischart. Aus dem Indischen Ozean und dem Pazifik ist er ins Mittelmeer eingewandert und stört dort das Ökosystem. Nun ergreift die griechische Regierung Maßnahmen. Sie zahlt Berufsfischern eine Prämie, wenn sie den Fisch fangen. Der Hasenkopf-Kugelfisch macht vor allem der Fischerei zu schaffen. Er sorgt aber auch für Diskussionen, weil er ein Nervengift enthält und nicht gegessen werden darf, aber auch, weil er mit seinen scharfen Zähnen stark zubeißen kann. Für Badende sei der Fisch aber keine Gefahr.
2: Noch ist unklar, wann die Produktionsanlagen und Verkehrswege am Persischen Golf wieder voll funktionsfähig sind. Denn die Situation in Nahost, die bleibt fragil nach den erneuten Angriffen der USA und Iran in den letzten Tagen. Damit ist auch weiter offen, wann sich die Versorgungslage im Binnenland Schweiz normalisiert. Generell zeigen die Erfahrungen der letzten Jahre auf Lieferketten, die uns jederzeit und lückenlos mit allen nötigen Waren pünktlich versorgen, wird künftig kaum Verlass sein. Es braucht bei der wirtschaftlichen Landesversorgung neue Ansätze. Wirtschaftsredaktor Dario Pelosi berichtet.
5: Auch in Notlagen soll die Bevölkerung in der Schweiz mit lebenswichtigen Gütern und Dienstleistungen versorgt sein. Verantwortlich für die Umsetzung ist Roland Pfister, der Delegierte für wirtschaftliche Landesversorgung WL. Er hat in den vergangenen Wochen und Monaten viel Arbeit.
6: Wir sind nicht im Krisenmodus, aber wir sind jetzt auch nicht entspannt.
5: Beschäftigt hat ihn in erster Linie die Versorgung mit Energierohstoffen, Treibstoffen wie Kerosin, aber auch Gas. Dabei arbeitet er eng mit der Wirtschaft zusammen, vor allem mit Unternehmen, die die Rohstoffe entweder beschaffen oder große Mengen davon benötigen. Es sei Sache der Wirtschaft, dafür zu sorgen, dass die Pflichtlager gefüllt sind, auch wenn die Rohstoffe knapper und teurer sind, sagt Roland Pfister.
6: Innerhalb der WL sind rund 250 Milizangehörige, die uns eben in der Erarbeitung von Massnahmen unterstützen.
5: Milizangehörige, das sind Fachleute aus der Privatwirtschaft. Vom Bund gab es, anders als in verschiedenen Nachbarländern, keine aktive Unterstützung für günstigere Treibstoffpreise. Das Schweizer System der Pflichtlager für eine ganze Reihe von Produkten, von Treibstoffen über Getreide bis zu Kaffee, funktioniere grundsätzlich, bilanziert der Delegierte für wirtschaftliche Landesversorgung. Aber die vergangenen Krisen hätten gezeigt, dass es Anpassungen brauche. Zum Beispiel bei Produkten, die auf den ersten Blick kaum wichtig scheinen. Wie Harnstoff für AdBlue.
6: Ein Stoff, der für der moderne Dieselmotoren eben braucht und ohne den Stoff diese Motoren eben gar nicht funktionieren. Und da sind wir jetzt dran, zusammen mit der Branche eine Lösung zu finden, wie wir eben auch für AdBlue, also für Harnstoff, ein Pflichtlager aufbauen können.
5: Solche Anpassungen wolle er aber nicht über die Köpfe der Privatwirtschaft hinweg bestimmen, sagt Roland Pfister. Sie müsse diese neuen Pflichtlager bewirtschaften und finanzieren. Eine resilientere Schweiz sei nicht allein Sache des Bundes oder der Unternehmen im Land. Alle könnten niederschwellig, zum Beispiel mit einem Notvorrat, dazu beitragen. Derzeit hofft die Welt auf eine Beruhigung der Lage am Persischen Golf. Doch grundsätzlich werde die weltweite Versorgung mit Gütern in Zukunft kaum einfacher.
6: Ganz bestimmt stellen wir uns auf eine Zeit ein, wo wir immer wieder mit Krisen konfrontiert sein werden. Eher so Polykrisen, also dass sich viele Krisenelemente überlagern. Und uns neu auszurichten auf solche Herausforderungen, das ist das, woran wir jetzt aktuell dran sind.
5: Die Schweiz müsse sich deshalb unbedingt jetzt Gedanken machen, wie sie ihre Landesversorgung auf diese Zukunftsszenarien ausrichten will.
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2: Zusammen gelingt vieles besser als alleine. Das gilt auch, wenn es darum geht, einen Musikhit zu schreiben. Davon ist Suiza, die Schweizer Genossenschaft der Urheberinnen, Urheber und Verleger von Musik, überzeugt. Sie organisiert darum jährlich einen dreitägigen Workshop für Musikschaffende aus dem In- und Ausland. Ein sogenanntes Songwriting Camp. Dass diese Zusammenarbeit durchaus Früchte trägt, das zeigt sich etwa bei diesem Song hier. Nemos ESC-Siegessong The Code ist nämlich im Songwriting Camp entstanden. Auch dieses Jahr haben sich Musikschaffende getroffen, in Maur im Zürcher Oberland, um gemeinsam an den Hits von morgen zu schreiben. SRF-Musikredaktor Roman Horschek war mit dabei.
7: An diesem Vormittag treffen sich 22 junge Musikschaffende im Powerplay-Studio. Songwriting-Coach Dana Burkhardt erklärt, was Songschreiben im Kollektiv so besonders macht.
8: Ich finde es halt inspirierender und ich finde auch, es kommen oft bessere Songs raus, wenn halt wirklich drei Leute jeweils ihre besten Ideen reinbringen und dann kann man auch ein kreatives Ping-Pong machen.
7: Ein Songwriting-Team wird jeweils aus drei Leuten zusammengewürfelt. Jemand für Gesang, Komposition und Produktion, also Instrumentierung und Arrangement. Kaum haben sich die Teilnehmenden kennengelernt, entstehen in den einzelnen Studios bereits erste Songideen. Hier sind wir bei der Songwriting-Session mit der jungen Westschweizer Sängerin Navy. Mit Navy arbeiten der Produzent Lukas Sudeva und Thea, eine Songschreiberin, die für Österreich den ESC-Song 2023 geschrieben und gesungen hat. Sie erzählt, wie sie gemeinsam in den Prozess gestartet sind.
9: Es ist immer am besten, wenn man ein bisschen Therapiestunde macht und einfach den Artist fragt, was geht gerade so bei dir ab, was für eine Phase bist du gerade.
7: Das gibt schon mal eine Stimmungsrichtung des Stücks vor und sogleich geht's musikalisch los.
9: Dann hat der Produzent Lukas einfach angefangen mit ein paar Akkorden. Wir haben geschaut, dass es einfach das Gefühl trifft, welches die Künstlerin verkörpern möchte. Und dann von da an sind wir dann mit Melodien und Text gegangen.
7: Nach nur einem Tag sollte das Songgerüst bereits stehen. Aber ob der Song wirklich trägt, zeigt sich selten sofort. Tom Oehler, der zweite Songwriting-Coach, weiß, was da hilft.
10: Wenn man den Song einer anderen Person vorspielt, dann hört man selber den Song ganz anders. Man merkt plötzlich, was einem alles stört, weil man denkt dann plötzlich, oh, die Person findet sicher den Pre-Chorus schlecht. Ah, vielleicht finde ich ja den Pre-Chorus schlecht. Solche Sachen sind sehr spannend. Also mir hilft das sehr.
7: Am Ende des dreitägigen Camps gibt's darum eine sogenannte Listening Session. Alle Teilnehmenden hören gemeinsam die 21 Demo-Versionen. Was nun folgt, ist ein langer Prozess der Nachbearbeitung, Veröffentlichung und Promotion des Songs. Bis wir dieses Stück also auf Streaming-Plattformen und im Radio hören werden, könnte es noch eine Weile dauern.
2: Und zum Schluss wie immer bei uns der Blick auf Wetter und die Börsendaten von SIX.
4: Der Swiss Market Index liegt im Moment bei 14.129 Punkten, minus 0,3%. Der Euro wird zu 92,21 gehandelt und der Dollar zu 80,85. Das Wetter: heute und morgen scheint zeitweise die Sonne bei schwülwarmen 29 Grad. Im Süden gibt es um 32 Grad, gebietsweise gibt es Schauer und Gewitter.
2: Das war Info 3 zum Mittag. News und Hintergründe in einer knappen Viertelstunde. Ein guter wünschen Michael Wettstein und Cosette Spinoza.
11: Ja, und nach einem ausführlichen News-Update jetzt Beats, zum Klein mit dem Fusswippen, Energietanken oder sogar Krawatte lockern. Es sind 18 Minuten im Minimix mit dem SRF 3 DJ Matthias Feld.

Ich liebe es, dass ihr so liebt, den Minimix vom DJ Matthias Völm. Die Marla finde ich so gut. Zum Mittag raven oder Danita Völmi, also der Matthias Völm, der DJ Völmi forever. Oder Kopkino mit der Tatjana Dukaric, die schreibt: Danke für den Minimix. Ich habe gerade Party unter der Dusche gehabt. Ja, mehr Party, mehr Minimix, immer mal wieder bei SRF 3 und natürlich DJ Völm auch am Samstagabend. SRF Verkehrsinfo von 12.33 Uhr. In der Region Basel ist auf der A2 Richtung Luzern der Belchentunnel wegen eines Pannenfahrzeugs gesperrt. Das Astra empfiehlt via A3 Bierfeld zu fahren. Und Stau auf der A3 von Frankreich her bis Wiese. Und vorwärts

0: 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Ja, wir haben heute Vormittag schon davon gehabt, so ein bisschen Erwartungen wegnehmen von den Ferien. Also, damit man nicht schon mit weiss Gott, was in die Ferien geht, also was alles müsste sein. Und allgemein ein bisschen mehr, ich will jetzt nicht sagen chillen, aber mehr einfach wissen, hey, es ist eh niemand von uns perfekt. Und langweilige Menschen, wenn sie sie würden geben, wäre sowieso perfekt. Ja. Tönt so einfach, aber alles, was einfach tönt, ist selten wirklich einfach. Und mit sich selber im Reinen sein, das hilft natürlich. Und vielleicht ist auch darum der deutsche Song aktuell der, der so richtig den Nerv trifft und viral geht. Steffi Brändli von der SRF 3 Hitparade.
1: Du bist gut genug.
2: Du bist gut genug. 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
1: Mit dem Song haben Kitschkrieg, Blumengarten und Jereen David einen internationalen Hit gelandet. Und mit dem meine ich nicht nur das Deutschland, in der Schweiz und Österreich. Nein, obwohl der Song deutschsprachig ist, wird er auch zu Amerika und sonst rund um die Welt gesungen. Tönt dann zwar eher irgendwie nach so einem «Du bist gut genug» oder so, statt «Du bist gut genug». Aber sind wir ehrlich, wie häufig haben wir das auch schon gemacht bei Songs, wo wir die Sprache nicht verstanden haben?
0: Oh ja, oder der zum Beispiel. Dragos de Day. Ich glaube, wir wissen bis heute, auch viele nicht, was der Text eigentlich genau soll. Oder die Mutter von allen falsch gesungenen Songs. Da geht der Power, oder? Aber eben, schlussendlich zählt das, was ein Song auslöst.
1: So ist es. Für all die, die den Text verstehen, ist es ein doppelt gutes Gefühl, weil der Text eben darauf abzielt, dass man gut so ist, genau wie man ist, egal was Gesellschaftsnormen etc. sagen. Und für alle anderen ist es einfach eine Melodie, die so eingängig ist, dass sie von Anfang an direkt gute Laune macht. Und das hat der Song gut genug darum bei uns weit führen in die Hitparade gespielt. Beste Leistung bis jetzt ist der Platz 2.
0: Ja, und das ist einer von diesen Songs, gell? Wenn du den mal drin hast, uiuiui, bis du wieder raus hast. Kitschkrieg, Blumengarten und Shirin David.

Aktuelle Nummer 2 von der Schweizer Singlecharts. Gut genug. Das scheint erst über lange Zeit richtig gut. Foo Fighters Learn to Fly.

0: Montag mit den Foo Fighters, der Montag, der am Morgen zumindest mal ein bisschen abgekühlt hat, ein bisschen geregnet, richtig angenehm.
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0: Aber jetzt sagt mir Stefanie Westerhuis, es ist draussen, weil gell, ich bin ja nicht draussen der Sonne, es ist wieder richtig tüppig und Gewitter sind auch noch angesagt, gell?
2: Ja, also jetzt gerade ist es nie am Blitzen, aber so in den Bergen zwischen dem Berner Oberland und dem Wallis sind schon ein paar Regenzellen unterwegs. Am Nachmittag gibt es in den Alpen an vielen Orten mal Regen und teils Gewitter. Und das eine oder andere Gewitter dort kann schon auch noch stark sein, also Sturmböen bringen oder sehr viel Niederschlag in kurzer Zeit. In allen anderen Gebieten gibt es vor allem ein bisschen mehr Wolken und höchstens nur noch vereinzelt Regen, Blitz und Donner. Es ist auch ein bisschen unberechenbar, wo und wenn genau die kommen, aber gerade so im Mittelland draussen, da dürfen wir jetzt nicht grosse Hoffnungen haben, dass es tatsächlich noch kommt, regnen und abkühlen. Es ist schwül, Temperaturen, die steigen auf knapp 30 Grad heute noch einmal.
0: Und wie sieht es aus so in der Nacht und am Morgen?
2: Ja, auf morgen ist noch einmal ähnlich typisch wie jetzt die Nacht schon und der Tag wird noch ein bisschen im gleichen Stil wie heute. Es ist teils sonnig, teils bewölkt. Am Morgen haben wir im Flachland sogar so eine Art Hochnebel an gewissen Gebieten. Am Nachmittag sind es dann wieder die Quellwolken, die grösser werden und dann ist es wieder das gleiche Geschichtchen mit den Gewitter. In den Alpen und auch über dem Jura gibt es recht häufig im Flachland, nur hier und dort.
0: Also bleibt momentan typisch und bin gespannt auf den Hochnebel im Sommer, gerade am Morgen früh.

0: Where bei SRF 3 an dem letzten Montag im Juni. Wünschen einen schönen Montagmittag euch. Die Nachrichten von SRF um 13 Uhr mit Livia Schmid. Braucht die Schweiz neue Atomkraftwerke für eine Energieversorgung ohne Erdöl und Gas? Diese Frage beschäftigt im Moment die Schweizer Politik. Das Parlament hat erst kürzlich beschlossen, es will das AKW-Bauverbot aufheben. Nun haben die ETH Zürich und das Paul-Scherrer-Institut eine neue Studie veröffentlicht, die angeschaut hat, ob sich neue Kernkraftwerke in der Schweiz lohnen könnten. Simon Richle.
1: Das Resultat der Studie: Unter den aktuellen Voraussetzungen lohnen sich neue AKW nicht, denn der Bau von solchen Kraftwerken sei im Vergleich zur erbrachten Leistung zu teuer und darum ohne staatliche Subventionen auch nicht wirtschaftlich. Gleichzeitig gibt es auch Szenarien, in denen sich neue Atomkraftwerke lohnen könnten. Dafür müsste der Bund unter anderem die Kernkraft fördern, gleich wie bei erneuerbaren Energien, und solche Kraftwerke müssten günstiger gebaut werden können, als es im Moment üblich sei, wenn man Projekte im Ausland anschaue. Zwei weitere Erkenntnisse der Studie: Sollten neue AKW gebaut werden, würde das helfen, dass die Schweiz im Winter weniger Strom importieren müsste. Und die Schweiz könne ihr Netto-Null-Ziel bei den Emissionen auch mit den schon bestehenden und geplanten Technologien erreichen, ohne neue Atomkraftwerke.
0: Zigarettenmarken wie Parisienne, Dunhill oder Kent. Sie gehören zum Tabakunternehmen British American Tobacco. Nun will das Unternehmen gut ein Fünftel seiner Belegschaft entlassen, wie es in einer Mitteilung heißt. Bis Ende Jahr sei geplant, rund 5.500 Stellen zu streichen und weitere 3.500 Stellen auszulagern. Ob auch die Mitarbeitenden an den beiden Schweizer Standorten Boncourt und Lausanne betroffen sind, ist nicht kommuniziert worden. British American Tobacco kämpft mit einer sinkenden Nachfrage nach traditionellen Zigaretten. Gleichzeitig will es in Nikotinalternativen investieren. Die Umstrukturierung solle dabei helfen, bis 2028 umgerechnet gut 640 Millionen Franken pro Jahr einzusparen. Ein heftiges Unwetter im Tirol verschüttete gestern den Zugang zu einem ganzen Tal. Murgänge haben die Zugangsstraße zum Kaunertal mit Geröll und Schlamm blockiert. Rund 200 Touristinnen und Touristen, die im Tal unterwegs waren, wurden eingeschlossen. Das österreichische Militär hat sie heute per Helikopter evakuiert, nachdem sie die Nacht in einer Schutzhütte und in einem Bergrestaurant verbracht hatten. Verletzt wurde niemand. Laut den österreichischen Behörden könnte es in den nächsten Tagen weitere solche Unwetter und dadurch Überschwemmungen und Murgänge geben. Das Wetter: Heute und morgen ist es zeitweise sonnig, gebietsweise gibt es Schauer und Gewitter. Das Ganze bei schwülwarmen 29 Grad im Norden und 32 Grad im Süden. Das waren Nachrichten von Radio SRF, verantwortlich Adrian Huber.
2: SRF Verkehrsinfo von 13.03 Uhr in der Region Basel ist auf der A2 Richtung Luzern der Bällchentunnel wegen eines Pannenfahrzeugs gesperrt. Vor der Sperrung hat sich ein Stau gebildet. Es ist mit erheblichen Wartezeiten zu rechnen. Das Astra empfiehlt, über die A3 via Bierfeld auszuweichen. Und Stau auf der A3 von Frankreich her bis Wiese.
3: Ja, der Sommer hat heute ganz leicht den Ventilator eingeschaltet auf erster Stufe. Und wir gehen vorwärts in dem Ending mit dem Tom Gregory von Get Somebody. Am Mikrofon Judith Wendling.

0: wünsche mir ganz fest, auch wenn es nur 2-3 Leute sind, zu erreichen, die dort auch zur Ruhe kommen und die merken, hey, mal, da fühle ich mich verstanden, da fühle ich mich gehört.
1: Es gehören definitiv mehr als 2-3 Leute. Die Noemi Besa aus dem Thurgau. Neue Trägerin vom Gütesiegel Best Talent. Im Juni entdecken auf dem Kanal von SRF 3.
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0: Noemi Besa, You Will Find Me There. Unser Best Talent vom Juni, am zweitletzten Tag für ihre Amtszeit. Also, ja, tönt jetzt ein bisschen steif. Aber morgen besucht sie uns live im Studio, ziemlich genau in 24 Stunden. Dann kommt Noemi Besa zum Abschlussinterview bei SRF 3. Noemi, die ja eigentlich Noemi Besawit Schenk heisst. Und wenn ihr sie seht, ist klar, dass ihre Wurzeln nicht allein nur in der Schweiz sind. Noemi Besa hat schwarze Hautfarbe, sie ist als Baby aus Äthiopien adoptiert wurde und ist in Zielschlacht Thurgau aufgewachsen. Ihre Schwester, die auch adoptiert ist, aber nicht mit ihrer Blutsverwandt ist, sie sind früher die einzigen schwarzen Kinder im Dorf gewesen. Und Rassismus hat sie damals erlebt, erlebt sie aber auch heute noch.
1: Es ist immer noch ganz, ganz viel Arbeit zu machen, wo vor uns steht. Und ich arbeite noch in der Apotheke nebenan. Und dort gibt es manchmal, dass du merkst, ui. Oder eben, ja, an den Bahnhöfen Beleidigungen oder Leute, die mir in die Haare langen und auf da bin ich extrem, da mache ich mich extrem ranzig. Es einfach ist, es sieht anders aus und es ist irgendwie noch schön, ich lenke es doch einfach mal an. Und das ist auch etwas, was ich bewusst immer wieder auf Insta die Leute sensibilisieren.
0: Aber richtig zu reagieren, wenn jemand eine Bemerkung macht, einem anlenkt oder eben die Haare lenkt oder Ähnliches, das ist gar nicht immer so einfach.
1: Manchmal kann ich es mehr auf die leichte Schulter nehmen von, hey, du hast einfach mit dir selber ein Problem und dann auch in dem Kontern. Ich finde es mega einfach wichtig für mich selber, das ist etwas mega Individuelles, dass ich es nicht auf mir sitzen lasse. Dass ich, wenn ich die Kraft und die Energie dazu habe, dass ich für mich selber einstehe, weil ich da wie zu lange, glaube ich, auch nicht gemacht habe oder nicht genug schlagfertig bin. Und das ist etwas, was mir in dem Moment dann wie auch einfach hilft, um damit umzugehen.
0: Noemi Besa, SRF 3 Best Talent vom Juni. Und ja klar, es gilt für uns alle, wenn wir Rassismus mitbekommen, reagieren und nicht auf sich sitzen lassen. Noemi dann morgen Nachmittag zum Abschluss von ihrem Best Talent Monat hier bei uns live im Studio. Das ist die Iggy Pop Passenger.

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0: Da hätten wir zum Beispiel mal Rock aus Solothurn. Und nein, nicht Rock aus, die anderen. Fine by me. Basement Saints, Fang by me da. Sie sind unterwegs, den Freitag zu Einsiedeln am Musikfest, dann am Samstag in einer anderen Ecke von der Schweiz, dann gehen sie nach Bellinzona als Festa in Valle und weiter die Konzertdaten dann direkt bei den Basement Saints. Und dann, ich bewundere das, wenn man zusammen arbeitet oder eben auch zusammen lebt und das schon seit Jahren, das machen die beiden zusammen, nämlich Anja und der Christian Henny. Die beiden haben das aber bestens im Griff und im Ohr haben wir sie zum Beispiel so. Beide schon lange geheiratet, beide machen die Musik, arbeiten auch intensiv selber, machen alles an ihren Songs selber und sind auf ganz vielen Bühnen zusammen unterwegs. Zum Beispiel am Samstag, Donnerstag schon, am 2. Juli zu Zofingen am Zapfenstreich oder dann am Samstag am 11. Juli Leukerbad bei den Summer Acts, dann am Freitag am 7. August am Seenachtsfest in Rapperswil-Jona oder am Samstag am 8. August Steggersheim am Festival am Gleis und mehr Daten dann direkt bei Ihnen.
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0: SRF Verkehrsinfo von 13.30 Uhr. Vorsicht in der Region Zürich auf der Oberlandautobahn Richtung Brüttisellen. Zwischen Wangen und dem Brüttiseller Kreuz besteht Gefahr durch Gegenstände auf der Fahrbahn. In der Region Basel auf der A2 Richtung Luzern ist der Bällchentunnel wieder offen, jedoch Stau ab Sissach. Das Astra empfiehlt weiterhin via Rheinfelden über die A3 auszuweichen. Und Stau auf der A3 Richtung Verzweigung Wiese ab dem Grenzübergang Saint-Louis.
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0: Soleroy, Call, habt ihr schon Pläne, wo ihr am Freitagmorgen um 5 Uhr Spiel schaut? 16. Final. Also, bei uns im Aargau ist es der letzte Freitag vor der Schulferien. Und die Lehrer von unserem Sohn haben gefunden, dann machen wir doch ein Abenteuer daraus und schauen zusammen, also die, die wollen, den Schweizer Match. Und zwar zusammen in der Schule. So eine ganze Horte. Finde ich so cool. Ich weiss nicht, ob das auch noch andere Lehrerinnen und Lehrer machen. Aber das ist ja sicher etwas, das nicht mehr so schnell vergisst ist. Und auch Bars sind zum Teil offen. Oder man hat Public Viewing bei Freunden daheim. Also schon noch ein spezieller Moment. Und die Frühaufsteher, also die, die eh früh gehen, arbeiten, eh verpassen auch nichts. Ihr könnt während dem Paratmachen am Morgen einfach hören.
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Ja, so gut, schreibt gerade Adrian, so cool von dieser Schule von euch, dass sie das anbietet, dass zusammen am Morgen die Schülerinnen und Schüler können den Match schauen können. Das finde ich grossartig. Das finde ich im Fall wirklich auch grossartig. Und er schreibt, wenn wir das Zürich auch vorschlagen. Ja, warum auch nicht? Weil es ist doch so cool, wenn man das kollektiv kann, ja, wenn man kann mitfiebern. Und ich glaube eben wirklich, dass dann das die Schweizer Nazi-Spieler auch spüren, wenn sie so merken, sie haben so Rückenwind. Nicht nur aus den Schulen, aber dort, wo man ja zum Beispiel halt nachher gerade Ferien hat, warum auch nicht, oder? Wir könnten ja auch anders machen. Ja, einfach mal zusammen zum Beispiel auch mitsingen zum Baschi vorher, wie er es in St. Gallen gemacht hat am Opener. Es war ja auch eine grossartige Energie gewesen. Also die Schülerinnen und Schüler zumindest an der Schule von unserem Sohn, die treffen sich irgendwie kurz vor der Fünften und schauen dann zusammen den Match, unterstützen die Schweiz. Und das kann man natürlich eben auch bei SRF 3 machen, mithören. Also von dem her, wir sind voll dabei, haben den Daumen. Und wer weiß, was hat Katrin Lehmann gesagt? Die Schweiz wird Weltmeister. Wer weiß nicht.

0: Lola Young from Down Here. Es gibt doch die Songs, die lösen etwas aus. Die lösen etwas aus und es bleibt irgendetwas für immer. Im 96 ist so ein Song rausgekommen, wo mich seitdem, dass ich das erste Mal gehört habe, immer an die Ortschaft erinnert. Und ich kann irgendwie schon lange mal dorthin wäre, habe es aber bis jetzt nie geschafft. Ich weiss, es ist im Berner Mittelland, ich glaube so um die 4000 Einwohner. Und klar, wenn man die Leute fragt, die dort wohnen, es ist wunderschön dort. Vor allem tönt es wunderschön.
1: Es eigentlich überhaupt nichts, was immer uns läuft, krass hochstehend.
0: Ah, das bleibt mir ewig in diesem Song. Eigentlich heisst er ja Sofa, aber das Grosshöchstädte, das ist irgendwie seit hier in meinem Kopf drin. Das ist doch schon ein Zeitchen her, im 96 rausgekommen. Und genau diesen Song hören wir uns an. Ab dem Zürich West Hoover Jam.

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1: Die Nachrichten von SRF um 14 Uhr mit Michael Wettstein. Der Bau neuer Atomkraftwerke lohnt sich nicht ohne staatliche Subventionen. Zu diesem Schluss kommt eine neue Studie, mehr dazu gleich. Dann, die Menschenrechte von Insassen in Schweizer Gefängnissen sind beeinträchtigt. Grund sind Überbelegungen, sagt die Anti-Folter-Kommission. Das Wetter heute und morgen zeitweise sonnig und schwülwarm, gebietsweise Schauer und Gewitter. Während in der Schweiz über eine Aufhebung des Neubauverbots von Atomkraftwerken diskutiert wird, kommt eine neue Studie der ETH Zürich und des Paul-Scherrer-Instituts nun zum Schluss. Neue AKW rechnen sich nur mit staatlicher Unterstützung. Simon Richle.
2: Das Resultat der Studie: Unter den aktuellen Voraussetzungen lohnen sich neue AKW nicht, denn der Bau von solchen Kraftwerken sei im Vergleich zur erbrachten Leistung zu teuer und darum ohne staatliche Subventionen auch nicht wirtschaftlich. Gleichzeitig gibt es auch Szenarien, in denen sich neue Atomkraftwerke lohnen könnten. Dafür müsste der Bund unter anderem die Kernkraft fördern, gleich wie bei erneuerbaren Energien, und solche Kraftwerke müssten günstiger gebaut werden können, als es im Moment üblich sei, wenn man Projekte im Ausland anschaue. Zwei weitere Erkenntnisse der Studie: Sollten neue AKW gebaut werden, würde das helfen, dass die Schweiz im Winter weniger Strom importieren müsste. Und die Schweiz könne ihr Netto-Null-Ziel bei den Emissionen auch mit den schon bestehenden und geplanten Technologien erreichen, ohne neue Atomkraftwerke.
1: Simon Richle. Und wir bleiben noch kurz beim Thema. Die Initiantinnen und Initianten der Volksinitiative «Jederzeit Strom für alle», auch bekannt als «Blackout-Initiative», ziehen ihre Initiative vorläufig zurück. Das Stimmvolk könne sich voraussichtlich im nächsten Jahr zur Frage äußern, ob neue AKW-Neubauten in der Schweiz wieder zugelassen werden sollen, begründet das Komitee seinen Schritt. Das Parlament hatte einen indirekten Gegenvorschlag zur Initiative beschlossen. Links-grüne Kreise kündigten darauf ein Referendum gegen die Pläne an. Deshalb gilt ein Urnengang als wahrscheinlich. Die Überbelegungen in vielen Schweizer Gefängnissen beeinträchtigen die Grund- und Menschenrechte der Inhaftierten. Das schreibt die Nationale Kommission zur Verhütung von Folter in ihrem Bericht zum letzten Jahr. Thomas Fuchs.
3: Die Besuche der Kommission in Gefängnissen und anderen Einrichtungen des Freiheitsentzugs hätten gezeigt, dass bei einer Überbelegung die Privatsphäre der inhaftierten Personen weiter eingeschränkt werde. Das Risiko von Gewaltvorfällen sei höher, es gebe weniger Bewegungs- und Beschäftigungsmöglichkeiten und außerdem sei die Gesundheitsversorgung schlechter. Damit seien nicht nur die Grund- und Menschenrechte der inhaftierten Personen beeinträchtigt, sondern auch zentrale Ziele des Strafvollzugs, vor allem in Bezug auf die Rückfallprävention und die soziale Wiedereingliederung. Und eine Überbelegung wirke sich schließlich auch auf die Arbeitsbedingungen der Angestellten in Gefängnissen aus. Nach Ansicht der Kommission kann das Problem der Überbelegung nicht einfach durch die Schaffung neuer Haftplätze, also den Bau neuer Gefängnisse, gelöst werden. Nötig sei eine umfassende Strategie, damit die Gesamtzahl der Inhaftierten reduziert wäre. Zum Beispiel indem weniger Freiheitsstrafen ausgesprochen und dafür Alternativen zum Gefängnis entwickelt würden.
1: Zigarettenmarken wie Parisienne, Dunhill oder Kent, sie gehören zum Tabakunternehmen British American Tobacco. Nun will das Unternehmen gut ein Fünftel seiner Belegschaft entlassen, wie es in einer Mitteilung heißt. Bis Ende Jahr sei geplant, rund 5.500 Stellen zu streichen und weitere 3.500 Stellen auszulagern. Ob auch die Mitarbeitenden an den beiden Schweizer Standorten Boncourt und Lausanne betroffen sind, ist nicht kommuniziert worden. British American Tobacco kämpft mit einer sinkenden Nachfrage nach traditionellen Zigaretten. Gleichzeitig will es in Nikotinalternativen investieren. Die Umstrukturierung solle dabei helfen, bis 2028 umgerechnet gut 640 Millionen Franken pro Jahr einzusparen. Ein heftiges Gewitter im Tirol hat gestern den Zugang zu einem ganzen Tal verschüttet. Murgänge blockierten die Zugangsstraße zum Kaunertal mit Geröll und Schlamm, wodurch rund 200 Touristinnen und Touristen eingeschlossen wurden. Das österreichische Militär hat sie heute Morgen per Helikopter ausgeflogen, nachdem die Eingeschlossenen die Nacht in einer Schutzhütte und in einem Bergrestaurant verbracht hatten. Verletzt wurde niemand. Eine Meldung vom Tennis. Belinda Bencic steht am Grand-Slam-Turnier in Wimbledon in der zweiten Runde. Bencic schlug zum Auftakt die Britin Mika Stojsavljevic in zwei Sätzen. Die Börsendaten werden geliefert von SIX. Der Swiss Market Index liegt im Moment bei 14.180 Punkten. Das ist ein Plus von 0,1%. Der Euro wird zu 92,20 gehandelt und der Dollar zu 80,84. Und nach das Wetter, heute scheint zeitweise die Sonne, stellenweise gibt es Schauer oder auch kräftige Gewitter. Die Höchstwerte liegen bei schwülwarmen 29 Grad und im Tessin bei 32 Grad. Das waren Nachrichten von Radio SRF, verantwortlich Thomas Fuchs.
0: SRF Verkehrsinfo von 14.06 Uhr. Vorsicht in der Ostschweiz auf der Stadtautobahn St. Gallen Richtung Zürich im Rosenbergtunnel besteht Gefahr durch ein langsames Fahrzeug. Dann Entwarnung in der Region Zürich auf der Oberlandautobahn Richtung Brüttisellen zwischen Wangen und dem Brüttiseller Kreuz besteht keine Gefahr mehr durch Gegenstände. Dann Stau in der Region Basel auf der A2 Richtung Luzern zwischen Sissach und dem Welchentunnel und auf der A3 Richtung Verzweigung Wiese ab dem Grenzübergang Saint-Louis. Und schließlich beim Autoverlad Vereina in Saal 1 im Engadin beträgt die Wartezeit eine Stunde. Für Luftgitarre-Fans haben wir eines der perfekten Solos für euch, nämlich Fans eh schon lange kennt, oder? Dire Straits, Dolphins of Swing. In dieser halben Stunde am Mikrofon Judith Wendli und wir gehen mit den Black Keys Fever.

0: Billie Eilish bei SRF 3. Wie geht es eigentlich so am Montag, am ersten Tag nach der Hitzewelle? Oder dann nach den vielen Festen? Überall war irgendein Fest das Wochenende gefühlt. Oder andere, die eine halbe Nacht lang Fußball-WM schauen. Oder eben Open Air. Wahrscheinlich die einen oder anderen sind ein bisschen müde, aber eine Frau, wo wir sicher sind, sie ist noch auf Wolke 7. Das ist Rahel Mokkonen von Schaffhausen. Und sie haben wir gestern im Open St. Gallen völlig geflasht erlebt.
1: Ja, mega, mega gut. Ich kann es gar nicht glauben. Es ist wie ein Fiebertraum. Oh, sorry, ja, Entschuldigung.
0: Da hat es wirklich nur gesprudelt, wie ihr gehört, wo wir Rahel verwünscht haben. Direkt nach dem Lebenstraum von der 21-Jährigen, der in Erfüllung gegangen ist. Sie ist am Open St. Gallen mit ihrem Idol zusammen, mit Sarah Larson, auf der Bühne gestanden. Bei dem Song. Das ist ein Ding von Sarah Larson. Immer wenn sie an einem Konzert ihren Hit Lush Life spielt, dürfen Fans auf die Bühne kommen, mitsingen und tanzen. Und das mal in St. Gallen eben Trail. Unsere Festivalreporterin Céline Verdelis hat sie dann hinter der Bühne abgefangen.
2: Ich bin selber ein bisschen berumpelt, weil die ist die Stege drauf von dieser Bühne. Hey, pure emotions. Die ist gerade zu mir gekommen, hat mich gesehen mit dem Mikrofon und hat angefangen zu erzählen wie ein Wasserfall. Du hast gemerkt, die ist völlig im Film.
1: Also, das check, nein, ich check's auch nicht. Bin ich auf der Stage gewesen? Nein. Du bist nein, ich, nein, ich check's nicht. Nein.
2: Du bist auf der Stage gewesen?
1: Nein, nicht, nein. Ah, what the fuck? Entschuldigung. Oh mein Gott. Oh mein Gott. Okay, ja.
0: Ich habe sie wirklich gemerkt, wir haben die Stimme schneller abgespielt, aber sie ist wirklich, die Rahel ist so aus dem Häuschen und ich kann es so verstehen. Also wenn man so fest Fan ist, ist doch das Grösste. Wobei Rahel Mokkonen ist sogar schon mal in einem Musikvideo von der Sarah Larson vorgekommen.
2: Das Ganze ist natürlich sehr marketinggetrieben von der Sarah Larson. Die macht das sehr schlau. Die hat natürlich wollen, dass Fans ihren Tanz tanzen und dann ist es dann einen Step weitergegangen. Sie hat von diesen verschiedenen Fan-Videos einen Videoclip daraus gemacht. Und jeder Fan hat natürlich wieder in diesem Video drin sein. So auch unsere Rahel. Und sie hat dann das Video gemacht und das ist dann prompt hat sie es geschafft in so einem Videoclip von der Sarah Larson. Das ist natürlich für sie das Highlight war.
1: Und jetzt sieht sie mich einfach in real life und ich sehe sie in real life und es ist so, ah, what the fuck?
0: Es sprudelt und sprudelt. Und Céline hat mir erzählt, dass es gestern hinter der Bühne wirklich so war, dass Rahel noch nicht wirklich gecheckt hat, was gerade passiert ist. Sie war noch völlig im Zeug drin und erst langsam ist dann die Realität gekommen.
2: Ganz ehrlich, wir sind auch gerade den Tränen gekommen, die sie so realisiert hat und so hat sie brüllen. Sie hat mich gerade angesteckt.
1: Ich brülle jetzt bald. Also, ja.
2: Lass laufen, das ist völlig. Yes, ist voll okay. Yeah!
1: Yeah! Oh mein Gott, ja, krass!
2: Yeah! Das ist so schön!
1: Ja, mega!
2: Das ist dein Jahresvorbild.
1: Sie und Beyoncé, also die zwei. Mega!
2: Oh. Es ist wirklich. Die Emotionen, das hat so etwas Pures gehabt. Also das nehme ich mit vom Open Air St. Gallen.
0: So schön, das kann eben wirklich fast nur Musik so etwas auslösen. Sarah Larson, Lush Life, bei diesem Song hat Rahel mitgesungen und vor allem mitgetanzt. Und Videos vom Open Air St. Gallen,

Carson, gestern viel glücklich gemacht, damit Lush Live am Open St. Galaxy und mit Gitarrenmagie von Marc Knopfler. Ich gebe dann am Mario Toriani, ich bin Judith Wendli, einen schönen Rest von mir.

0: musikalisches Fundstück von Genf. Schön düster elektronisch Lone Assembly auf SRF 3. An diesem Handynachmittag SRF Verkehrsinformation von 14.31 Uhr. Zuerst Entwarnung in St. Gallen. Auf der Stadtautobahn Richtung Zürich im Rosenbergtunnel besteht keine Gefahr mehr durch ein langsames Fahrzeug. Und Stau in der Region Basel auf der A2 Richtung Deutschland zwischen Sissach und dem Belchentunnel und auf der A3 Richtung Zürich zwischen Rheinfelden-Ost und Eiken wegen Bauarbeiten.
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0: Mit einer kleinen kulinarischen Frage, was haben Erdbeeren mit Schlagrahm mit dem Tennis zu tun? Ganz eine lahme Frage, sagen alle die, die sich ein bisschen mit Tennis auskennen. Hast du nichts Neues, Doriani? Aber zum Klarheit zu schaffen, beim Turnier von Wimbledon, einem geschichtsträchtigen englischen Tennisturnier, gibt es für Besucherinnen und Besucher genau das zu essen. Erdbeeren mit Schlagrahm. Aber man muss doch staunen, über 140'000 Portionen werden laut der BBC durchschnittlich pro Jahr am Turnier gegessen. Dazu Pims oder Champagner gesoffen, bis du jeden Ball doppelt siehst. Aber um all das geht es gar nicht in der nächsten Halbstunde, sondern darum, dass wir wissen, wie viele Menschen oder wer schaut eigentlich noch oder wie gross ist das Interesse noch an Wimbledon, seit der Maestro Roger Federer nicht mehr spielt. In guter Viertelstunde mehr.
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0: Nachmittag, das ist SRF 3 mit der Blondi und Maria. Und wir können an dieser Stelle festhalten, am 18 Minuten vor der 3 noch ist der Rasen schön. Fahrt ja jetzt an. Wimbledon, Tennis läuft ab dieser Woche. Wir fragen uns, mal abgesehen vom schönen Rasen schauen, wo ihr jetzt noch heute in den ersten Tag schaut ihr eigentlich grundsätzlich noch Tennis? Rosi Hörl von der SRF 3 Redaktion bei mir. Man hat ja schon das Gefühl, oder? Seit dem Rücktritt vom Maestro, vom Roger Federer im 22, ist jetzt so ein bisschen weniger auf dem Radar bei den Menschen, das Tennis.
1: Das wird ein bisschen weniger darüber geschwätzt, habe ich das Gefühl. Und eben, um das Gefühl mit Zahlen und Fakten zu belegen, haben wir hier bei uns intern Ennis Boot geholt, der sich täglich mit Daten, Analyse und Zahlen beschäftigt. Der Julien Lattmann, SRF-Datenanalyst.
2: Der Federer-Effekt ist sehr real. Aber wenn man die Nutzung anschaut und vergleicht zwischen Turnieren, wo der Federer gespielt hat und wo er nicht gespielt hat und wo er eben auch erfolgreich oder weniger erfolgreich war, sieht man da im Interesse beim TV-Publikum sehr deutliche Unterschiede.
1: Der Julien Lattmann hat eine ausführliche Analyse gemacht, hat die Fernsehzahlen bei den SRF-Kanälen zwischen 2013, seitdem werden die Messungen gemacht, und 2025 genommen und verglichen. Und bis 2019 war Tennis so richtig gross gewesen.
2: Vor 2020 war der Federer noch sehr regelmässig an den ganz grossen Turnieren erfolgreich. Und nach 2020, wo das nicht mehr so der Fall war, hat sich die Nutzung insgesamt mehr als halbiert und sich seit dem Rücktritt von Roger Federer eigentlich auch nicht mehr erholt.
0: Und nachher ist 2020 ja die eben Covid-Pandemie gekommen, Turnier abgesagt, der Roger Federer hat da Gang weniger und weniger erfolgreich gespielt, aber eben bis dorthin sind die Zahlen ziemlich oben raus.
1: Ja, die 30 Tennisübertragungen, die am meisten geschaut worden sind, sind alle vor 2020 gesehen. Am meisten Leute sind hier bei den grossen Turnieren vor dem Fernsehen gehockt, wie den Grand Slams, Masters Turnier oder den World Finals Turnier mit dem Federer und allen voran.
2: Der Platz 1 in unserer besten Liste von diesen Tennisübertragungen war der Wimbledon-Finale 2019, wo der Federer gegen Novak Djokovic gespielt hat. Und dort haben wir über eine sehr lange Dauer von dem ganzen Spiel, eben von fast 5 Stunden, haben wir in der ganzen Schweiz durchschnittlich rund 1 Million Zuschauer gehabt.
1: Ja, aber auch wenn der Roger Federer nochmal spielt, so epische Finale mit den Topstars, wie zum Beispiel Jannik Sinner gegen den Carlos Alcaraz, wäre ich dann doch schon noch viel geschaut.
0: Darum ist und bleibt Tennis natürlich ein wichtiger Bestandteil vom SRF Sport Live Programm. Besonders natürlich die Grand Slams oder und die Schweizer Turnier. Und SRF zeigt Wimbledon, geht jetzt. Oder? Könnt ihr schauen. Geht heute los, Rasen noch grün und der Sinner im ersten Satz. Jetzt geht es Aufspielen gegen Kecmanovic von Serbien. Steht im ersten Satz 1:1. Ihr könnt live auf der SRF Sport App oder im Fernsehen. Und wenn wir schon von Talent haben, die für die Musik die gehören bei uns. Ein SRF 3 Best Talent aus dem 18. Kategorie.

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0: Weit weg vom Weltuntergang. Der Baschi hat ein wildes Wochenende hinter sich. Er war am Abend in St. Gallen am Freitag. Er hat natürlich seinen Fußball-Übersong mitgebracht und den Gruß geschickt Richtung Nationalmannschaft, Richtung andere Seite des Atlantik.
1: Also, liebe Muri, liebe Jungs, ich sehe ganz St. Gallen, die ganze Schweiz, steht einmal mehr hinter euch. Ein kleiner Gruß ab auf Kanada zu euch. Jungs, Viertelfinale machen wir, oder? Halbfinale machen wir!
0: Und so weiter.
1: Weltmeister machen wir!
0: Die Opener, der Ort, wo noch geträumt werden darf. Aber wer weiß, es muss immer alles zuerst gespielt sein von beiden Seiten. Das ist SRF 3 am Ende.

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1: Die Nachrichten von SRF um 3 mit Michael Wettstein. Die Initiantinnen und Initianten der Volksinitiative Jederzeit Strom für alle, auch bekannt als Blackout-Initiative, ziehen ihre Initiative vorläufig zurück. Das Stimmvolk könne sich voraussichtlich im nächsten Jahr zur Frage äußern, ob neue AKW-Neubauten in der Schweiz wieder zugelassen werden sollen, begründet das Komitee seinen Schritt. Das Parlament hatte einen indirekten Gegenvorschlag zur Initiative beschlossen. Linksgrüne Kreise kündigten darauf ein Referendum gegen die Pläne an. Deshalb gilt ein Urnengang als wahrscheinlich. Zwei Kurzmeldungen. In der Schweiz investiert inzwischen fast jede fünfte Person in Kryptowährungen. Das hat eine Online-Befragung der Hochschule Luzern ergeben. Das Institut für Finanzdienstleistungen der Hochschule befragte im vergangenen Februar und März zusammen mit der Luzerner Kantonalbank 1770 Personen. Und beim Versicherungskonzern Zurich wird Urs Lüthi neuer Chef des Schweiz-Geschäfts. Er tritt die Nachfolge von Juan Bea an, der überraschend zurückgetreten ist. Gründe, die zur Trennung von Bea führten, nannte Zurich nicht. Der neue CEO Urs Lüthi ist seit knapp einem Vierteljahrhundert beim Zurich-Konzern. Der Flugzeughersteller Airbus erhält von der Europäischen Investitionsbank 3 Milliarden Euro für die Forschung und Entwicklung. Mit dem Geld solle Airbus seine technologische Führungsrolle in der zivilen und militärischen Luftfahrt weiter ausbauen, hieß es in Brüssel. Dort wurde die Vereinbarung für eine erste Kredittranche unterzeichnet. Die Europäische Investitionsbank hat nach eigenen Angaben noch nie ein Unternehmen mit einer solchen Summe unterstützt. Die 3 Milliarden Euro zeigten, dass der Investitionsbedarf des europäischen Luft- und Raumfahrtkonzerns sehr groß sei. Eine Meldung vom Tennis. Belinda Bencic steht am Grand-Slam-Turnier in Wimbledon in der zweiten Runde. Bencic schlug zum Auftakt die Britin Mika Stojsavljevic in zwei Sätzen. Und zum Schluss noch der Blick aufs Wetter. Heute und morgen ist es zeitweise sonnig bei schwülwarmen 29 Grad, im Süden um 32 Grad. Gebietsweise gibt es Schauer und Gewitter. Das waren Nachrichten von Radio SRF, verantwortlich Thomas Fuchs.
0: SRF-Verkehrsinfo von 15.02 Uhr, Vorsicht in der Region Zürich. Auf der A4 Richtung Winterthur zwischen Trölikon und Adlikon besteht Gefahr durch Gegenstände auf der Straße. Dann Stau in der Region Basel, auf der A2 Richtung Luzern zwischen Arisdorf und dem Belchentunnel. Das Astra empfiehlt ab Rheinfelden via A3 auszuweichen und auf der A3 Richtung Zürich zwischen Rheinfelden Ost und Eikenstocken wegen Bauarbeiten.
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0: Was machen wir in dieser halben Stunde? Wollen wir hören Musik für Töffli-Buben, Born to be Wild ist parat. Oder wir wollen ja noch, dass ihr an den richtigen Ort geht, Live-Musik hören. So gehen wir vorwärts. Der Mario Turiani im Studio.

0: zwei gestandene Namen aus der Schweizer Musik, Stress und Zian zusammen. How to heal. Wir wollen, dass die Schweizer Musik live geht, hören.
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könnte also jetzt gut und gerne ein Song sein, der rund um die Schutten und um die WM und so entstanden ist. Da ist Frankreich drin, da ist Brasilien drin, da ist vieles drin und vieles würde passen. Ist aber aus dem Sommer von letztem Jahr. Die Stimme von Brasilien, die Marie Froisch und der Song von Kinix. Elektro-Duo von Frankreich, Vaitimbora. Wir bleiben zu Frankreich dann. Wer online im Video zu diesem Song hier begegnet, fragt sich, ist das wirklich im Schloss von Versailles gedreht oder einfach Kulisse? Die Kulisse ist tatsächlich original. Die Olivia Rodrigo kann im Moment ganz gross anrichten. Da ist Drop Dead.

0: 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Am Montagnachmittag SRF Verkehrsinformation 15.32 Uhr unterdessen. Zuerst Entwarnung in der Region Zürich auf der A4 Richtung Winterthur. Zwischen Trüllikon und Adlikon besteht keine Gefahr mehr durch Gegenstände auf der Straße. Dann Stau in der Region Basel auf der A2 Richtung Luzern zwischen Arisdorf und dem Belchentunnel. Die rechte Tunnelspur ist wegen eines Pannenfahrzeugs weiterhin gesperrt. Das Astra empfiehlt aber Rheinfelden via A3 auszuweichen. Jedoch Stau auf der A3 Richtung Zürich zwischen Rheinfelden-Ost und Eiken und weiter Stau auf der A2 Richtung Deutschland ab Schweizerhalle.
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0: Und wir fragen uns, wo ist eigentlich der Noah Okafor? Am Freitag ja, die Schweiz an der WM gegen Algerien. Morgen um 5 Uhr mit uns seid ihr in voller Länge live dabei. Aber kommt der Okafor als Joker oder bleibt er auf der Bank? Was weiss man heute?

ist denn das für eine locker-flockige Indie-Pop-Nummer? Es ist wie wenn du jemandem einen Apfel zuwirfst, so aus dem Handgelenk, völlig erfrischend und gesungen. Gesungen für unsere Ohren läuft neu bei uns. Er heisst Moncrief, Entdeckung von Irland. Der Song heisst Stubborn, ganz neu bei SRF 3 Irland zum Zweiten. Von dort ist auch der Michael Patrick Kelly und The One. 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

0: Stefan Heinzmann, in die End. Gefühlt geht die Fußball-WM schon ewig, geht es aber gar nicht. Und vor allem, sie geht noch ein Zeitchen. Aber ab sofort wird die Nummer noch ausgeschieden oder weiterkommen. Und natürlich hat er sich genervt. Hätten wir uns wahrscheinlich auch, dass er an der EM vor zwei Jahren nicht wirklich zum Einsatz gekommen ist. Das hat ihn unglaublich genervt. Der Noah Okafor, Stürmer. Er hat die Situation damals nicht verstanden und auch nicht sehr souverän können damit umgehen. Die Luft ist dick gewesen. Der Noah Okafor ist nach der EM nicht mehr aufgeboten worden. Bis zu einem klärenden Gespräch scheint es mit dem Trainer Murat Yakin. Das Gespräch hat vor ein paar Wochen stattgefunden. Jetzt ist der Okafor also wieder im Team dabei. Ist an der WM dabei, also mitgereist und spielt wieder keine Rolle. Genauer darauf schaut der Lionel Mattmüller vom SRF Sport.
1: Noch keine Minute hat er gespielt. An der Verletzung, die er hatte, liege das nicht. Der Wade ging es nämlich.
2: Sensationell.
1: Sagt es Noah Okafor. Im Interview zeigt er sich als Teamplayer.
2: Team hat Erfolg. Das ist natürlich auch das Wichtigste am Ganzen. Fußball ist ein Teamsport.
1: Und gibt sich kämpferisch.
2: Wenn es mich braucht, dass ich ready bin.
1: Es ist ein anderes Auftreten als vor zwei Jahren an der EM. Der Noah Okafor findet die Situation zwar auch jetzt überhaupt nicht lustig.
2: Dass ich noch nicht spielen kann, ist ein bisschen, natürlich nicht ganz einfach. Aber ich versuche, das Beste daraus rauszunehmen.
1: Aber auch besser damit umgehen.
2: Vielleicht schon andere Mittel damit umzugehen, aber ich glaube, einfach mehr gelassener sein. Ich weiß, wo meine Qualitäten sind und mich jeden Tag darauf fokussieren.
1: Dazu kommt, dass der Murat Yakin mit ihm redet, ihm die Situation erklärt und auch öffentlich sagt, warum es zum Beispiel gegen Kanada nicht für einen Einsatz gelangt hat.
3: Wenn es jetzt 2-0 geblieben wäre bis 10 Minuten vor Schluss, dann wäre es eine gute Option gewesen, zum Reinbringen. Und wir haben gestern extrem müssen leiden, das hat man ja gesehen. Wir mussten defensiv arbeiten, haben dort ein bisschen auf erfahrene Spieler und auf defensivere Varianten gesetzt und auch das Resultat müssen über die Runde bringen.
1: Preise Gelassenheit, volle Fokus im Training und ab und zu der Austausch mit dem Trainer, das sind Mittel, die einem OKV helfen, die Situation das mal besser zu nehmen. Und vielleicht lenkt es in der K.O.-Phase ja für die ersten Minuten, wenn die Schweiz dann mal ein Goal braucht. Weit wäre auf jeden Fall, weil der Wade geht.
2: Sensationell.
0: Und Chancen auf einen Einsatz gibt es am Freitag. Dann spielt die Schweiz am 5 Uhr am Morgen gegen Algerien in diesem 16. Finale. Und wir wären in SRF 3, wenn wir das Spiel nicht übertragen würden. 5 Uhr am Morgen, zum Morgen, in voller Länge.
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Waldzürcher Civilian kommt ursprünglich von Thun, Versailles. Und Valeska Steiner, die kommt von Zürich und ist immer noch die eine Hälfte von Boy. Der ist aus dem 2011.

0: Drive.
1: Boy, Drive, Darling. Es ist nicht ganz so heiß, aber die Fische, die haben gegangen oder knurrt, das und mega dit. 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
2: Die Nachrichten von SRF um 16 Uhr mit Michael Wettstein. Zu wenig Sauerstoff, zu tiefe Wasserstände. Die Fische in den Schweizer Gewässern leiden nach der großen Hitzewelle. Wenig Privatsphäre, schlechtere Gesundheitsversorgung. Die Nationale Kommission zur Verhütung von Folter kritisiert die Situation in überbelegten Schweizer Gefängnissen. Das Wetter heute und morgen zeitweise sonnig bei schwülwarmen 29 Grad, im Süden um 32 Grad, gebietsweise Schauer und Gewitter. Die akute Hitzewelle in der Schweiz geht heute zu Ende. Doch für die Fische in Schweizer Gewässern bleibt die Situation kritisch. Die Details von Silvia Staub.
3: Der Schweizer Fischereiverband SFV schlägt Alarm.
4: Vielen Fischen, aber auch Wassertieren wie Krebsen, Insekten geht es zurzeit extrem schlecht.
3: Das sagt Alexander Roschi, Kommunikationsverantwortlicher beim SFV. Noch nie sei es so früh im Jahr schon so kritisch um die Gewässer und ihre Bewohner gestanden. Zwar gab es auch in anderen Jahren Hitzewellen, aber...
4: Im Vergleich ist dieses Jahr die Vorgeschichte komplett anders. Seit Monaten fallen in der Schweiz extrem wenig Niederschläge. Die Landschaft ist ausgetrocknet, die Grundwasserspiegel sind extrem tief.
3: Und auch das Wasser sei zu warm. Darunter leiden vor allem kälteliebende Fische wie die Forelle oder die Esche.
4: Grundsätzlich ist es so, dass Fische wie wir Menschen Sauerstoff benötigen. Je wärmer das Gewässer ist, desto weniger Sauerstoff ist in diesem gelöst.
3: Hinzu kommt der tiefe Wasserstand. Der für die nächsten Tage angekündigte Regen werde zwar die Wassertemperatur etwas senken, die Trockenheit bleibe aber ein Problem.
4: Eine Phase von 3 bis 4 Tagen oder auch eine Woche wird das Regendefizit nicht ausgleichen können.
3: Für eine wirkliche Linderung wären mehrere Wochen Regen nötig, sagt der Fischereiverband. Er empfiehlt darum, kleine Bäche oder flache Gewässer nicht unnötig zu betreten, keine Staudämme zu bauen und Badeverbote zu respektieren.
2: Silvia Staub. Die Initiantinnen und Initianten der Volksinitiative «Jederzeit Strom für alle», auch bekannt als Blackout-Initiative, ziehen ihre Vorlage vorläufig zurück. Das Stimmvolk könne sich voraussichtlich im nächsten Jahr zur Frage äußern, ob AKW-Neubauten in der Schweiz wieder zugelassen werden sollen, begründet das Komitee seinen Schritt. Das Parlament hatte einen indirekten Gegenvorschlag zur Initiative beschlossen. Linksgrüne Kreise kündigten darauf ein Referendum gegen die Pläne an. Deshalb gilt ein Urnengang als wahrscheinlich. Die Überbelegungen in vielen Schweizer Gefängnissen beeinträchtigen die Grund- und Menschenrechte der Inhaftierten. Das schreibt die Nationale Kommission zur Verhütung von Folter in ihrem Bericht zum letzten Jahr. Thomas Fuchs.
5: Die Besuche der Kommission in Gefängnissen und anderen Einrichtungen des Freiheitsentzugs hätten gezeigt, dass bei einer Überbelegung die Privatsphäre der inhaftierten Personen weiter eingeschränkt werde. Das Risiko von Gewaltvorfällen sei höher, es gebe weniger Bewegungs- und Beschäftigungsmöglichkeiten und außerdem sei die Gesundheitsversorgung schlechter. Damit seien nicht nur die Grund- und Menschenrechte der inhaftierten Personen beeinträchtigt, sondern auch zentrale Ziele des Strafvollzugs, vor allem in Bezug auf die Rückfallprävention und die soziale Wiedereingliederung. Und eine Überbelegung wirke sich schließlich auch auf die Arbeitsbedingungen der Angestellten in Gefängnissen aus. Nach Ansicht der Kommission kann das Problem der Überbelegung nicht einfach durch die Schaffung neuer Haftplätze, also den Bau neuer Gefängnisse, gelöst werden. Nötig sei eine umfassende Strategie, damit die Gesamtzahl der Inhaftierten reduziert wäre. Zum Beispiel indem weniger Freiheitsstrafen ausgesprochen und dafür Alternativen zum Gefängnis entwickelt würden.
2: In der deutschen Stadt Stade in der Nähe von Hamburg sind 5 Menschen durch Schüsse ums Leben gekommen. Mehrere wurden schwer verletzt. Die Polizei nahm laut eigenen Angaben 2 Personen fest, darunter sei der mutmaßliche Täter. Geschossen wurde demnach in einer Jugendeinrichtung in der Innenstadt von Stade. Dort seien Mutter-Kind-Wohngruppen untergebracht. Bei den Toten handle es sich um Erwachsene. Für die Bevölkerung bestehe keine weitere Gefahr, so die Polizei. Ein Badeunfall im österreichischen Bludenz, unweit der Schweizer Grenze, hat nach Angaben der Polizei 3 Todesopfer gefordert. Ein 40-jähriger Mann, sein 10-jähriger Sohn und ein 22-jähriger Bekannter seien gestern im Fluss Ill von einer Wasserwalze unter die Oberfläche gedrückt worden und nicht mehr aufgetaucht. Einer der Badenden starb noch am Unfallort, die beiden anderen später im Spital. Wie der Sender ORF Vorarlberg berichtet, ist die Unfallstelle als Wildbadeplatz bekannt. Zum Sport mit Tennis. Belinda Bencic steht am Grand-Slam-Turnier in Wimbledon in der zweiten Runde. Bencic schlug zum Auftakt die Britin Mika Stojsavljevic in 2 Sätzen. Die Börsendaten von SIX. Der Swiss Market Index liegt im Moment bei 14.179 Punkten und ist damit im Vergleich zum Vortag unverändert. Der Dow Jones Index in New York steigt um 0,7%. Der Euro wird zu 92,23 Rappen gehandelt und der Dollar zu 80,85 Rappen. Soweit die Meldungen.
1: Es kommen Gewitter, Stefanie Westerhuis von SRF Meteo. Wo gehen Sie durch?
0: Jetzt hat es noch sehr wenige Gewitter in Deutschschweiz. Es blitzt und donnert vor allem im Muttital. Es wird aber in den Alpen in der nächsten Stunde noch deutlich mehr. Im Flachland nehmen die Wolken gegen oben zwar zu, aber nass werden die wenigsten. Es ist schwül und es bleibt auch in der Nacht auf morgen noch einmal schwül.
1: SRF Verkehrsinfo von 16.06 Uhr. In der Zentralschweiz auf der A4 Richtung Zürich Stau ab Rütihof wegen eines Unfalls bei Cham im Baustellenbereich auf der linken Spur. Dann Stau in der Region Basel auf der A2 Richtung Luzern zwischen Arisdorf und dem Belchentunnel. Das Astra empfiehlt ab Rheinfelden via A3 auszuweichen. Jedoch Stau auf der A3 Richtung Zürich zwischen Augst und Eiken und weiter Stau auf der A2 Richtung Deutschland ab Schweizerhalle. Und in der Westschweiz auf der A1 Genf Lausanne zwischen Grand Saconnet und Nyon in beiden Richtungen Stau wegen eines Brandes auf der Autobahn.
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1: 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An dem Montagnachmittag Beatles mit Henny Lane. Nicht jeden Tag hier auf SRF 3, aber dank Diebstahl kommst du also im Radio zu einem Weltklassiker. So machen wir es in den nächsten 4 Stunden.

0: Der Mann hat seine Karriere und seine Fans aktuell sehr gut im Griff. Der amerikanische Singer-Songwriter Noah Kahan. Doors ist gelaufen, der Mann kann Masse in Bewegung setzen. Er hat erst sein erstes Hallenstadion-Konzert angekündigt und schon ausverkauft. Das ist im November unterdessen nicht nur die Show ausverkauft, sondern die komplette Welttournee. Er kann aber nicht nur seine Fans zum Ticket kaufen animieren, sondern Lea Inderbitzin von der SRF Musikredaktion, du bist mit einer Geschichte zu mir gekommen. Der Noah Kahan kann noch ganz Angst auslösen bei seinen Fans. Auf was heisst die abgesehen?
1: Auf ein Strassenschild, und zwar von der Algerbrook Road. Wobei, Mario, der Noah Kahan hat sie gar nicht wirklich angestichelt. Er hat einfach die Straße mal genannt. Lass mal ganz kurz. Past Algerbrook Road, I'm over the bridge. Das war es eigentlich schon gewesen. Past Algerbrook Road. Das hat er gesagt, also ist nichts mit ansticheln. Das ist ein Strössli in seiner Heimat in Vermont, im Nordosten der USA. Und die Fans haben das Strassenschild jetzt schon so häufig geklaut, dass sich der Noah Kahan in diesen Tagen auf Instagram an seine Fans müssen wenden und hat gesagt, Kopfdeckel, hört auf, das Schild klauen. Lasst das einfach in Ruhe und vor allem lasst einfach die Leute in Frieden, die in diesem kleinen Dörfli wohnen.
0: Jetzt lachen sie in einem Schweizer Tal. Walliserinnen und Walliser können ein Liedli davon singen. Das Ortsschild von Bitsch im Goms wird ja ständig gestohlen.
1: Hey, ja, also in Bitsch hat die Gemeinde irgendwann das Schild müssen nicht nur anschrauben, sondern wirklich anschweißen, um der Kleptomanie der Leute zu trotzen. Der Noah Kahan ist aber übrigens nicht der einzige Musiker, der die Schilderverwaltung von Dörfern zu schaffen macht. Das Dörfli Rammstein im deutschen Saarland wird zum Beispiel ständig geklaut, also das Ortsschild von denen, auch wenn man den Ortsnamen mit nur einem M schreibt, anders als die Band. Und wenn wir gerade schon beim Metal sind, aus australischen Küstenstädtchen Byron Bay leidet unter den Fans von der Metalcore-Band Parkway Drive. Die haben ihren Bandnamen von dieser Strasse, wo ihre Probe rum war, der Parkway Drive. Und das Schild von dem Parkway Drive ist schon so häufig gestohlen worden, dass die Gemeinde jetzt einfach ganz einfach das Schild abmontiert hat und schreibt jetzt den Namen einfach auf die Strasse drauf.
0: Kann man so machen. Da kommt man noch ein anderes hin, und zwar der vom Ortsschild von Wacken, oder? Dort sind ja auch Metal-Fans wahrscheinlich am Schauen.
1: Hey, keine Ahnung, wie viel mal das Herrscher müssen gestohlen werden. Aber ich glaube, das kann man wahrscheinlich gar nicht zählen. Man hat aber manchmal auch das Gefühl, dass es die Stadt fast ein bisschen provoziert. Aberdeen in Washington zum Beispiel, das ist die Heimatstadt von Nirvana-Frontmann Kurt Cobain. Die haben unter ihrem Ortsschild den Songtitel «Come as you are» gehängt. Natürlich als Referenz an Nirvana. Ist aber eigentlich auch ein schönes «Willkommen» heissen oder «Komm einfach so, wie du bist». Aber das ist natürlich gefundenes Fressen für Nirvana-Fans mit Schraubenzieher oder einem Seitenschneider. Aber die berühmteste Nennung von einem Ort bzw. von einer Strasse in der Musikgeschichte ist vermutlich die da.
0: Ich glaube, eine ewige Leidensgeschichte.
1: Hey, sag nicht. Penny Lane in Liverpool mit Bushäuschen und Feuerwehr, wie die Beatles anno 1967 gesungen haben. Auch da ist Strassenschild natürlich schon x-mal gestohlen worden. Wobei wenigstens ein Dieb sein schlechtes Gewissen nach 47 Jahren reingewaschen hat. Der hat das Penny Lane-Schild in den 70er Jahren abmontiert, als er als Student nach ein paar Bier auf dem Heimweg war. Und 2023 hat er es endlich wieder retour gegeben. Das Schild ist dann aber gar nicht mehr erst an die Stadt Liverpool gegangen, sondern direkt ins Beatles Museum. Und mittlerweile macht es Liverpool gleich wie Byron Bay mit seinem Parkway Drive. Penny Lane wird jetzt einfach nur noch aufgemalt, ausgeschildert.
0: Nach 47 Jahren. Nach ein paar Bier. Vielleicht ist es einfach so lang gegangen, bis er wieder klaren Kopf hatte. Wer weiss, England. Bier und Kleptomanie geht irgendwie da Hand in Hand. So keine Ausrede sein, Schilder klauen geht natürlich nicht. Musik dazu hören geht immer auch auf SRF 3. Penny Lane Beatles.
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Winlaney und Love Me Not am Montagnachmittag, SRF 3. Guten Auftakt in London am Wimbledon-Tennisturnier für Belinda Bencic aus der Schweiz. Sie steht in der zweiten Runde. Sie hat zum Auftakt die Britin Mika Stojasavljevic in zwei Sätze geschlagen und

0: eine tönt wie Triana aus dem Appenzell. Aktuelles Führer bei uns heisst Kaffeecreme. Es ist 4:30 Uhr, kurz Nachrichten mit Michael Wettstein.
1: Für die Fische in Schweizer Gewässern bleibt die Situation auch nach der Hitzewelle kritisch. Wassertieren gehe es extrem schlecht, heißt es vom Schweizerischen Fischereiverband. Noch nie sei es so früh im Jahr schon so kritisch um die Gewässer und ihre Bewohner gestanden. Es litten vor allem kälteliebende Fische wie die Forelle oder die Esche. Der oberste Gerichtshof der USA hat die Gesetze einzelner Bundesstaaten bestätigt, wonach Briefwahlstimmen, die nach dem Wahltag eingehen, gezählt werden dürfen. Damit wies er eine von den Republikanern angeführte Klage gegen eine fünftägige Nachfrist in Mississippi zurück. Das ist ein Rückschlag für US-Präsident Donald Trump, der die Klage unterstützte. In der deutschen Stadt Stade bei Hamburg sind 5 Menschen durch Schüsse ums Leben gekommen. Mehrere wurden schwer verletzt. Die Polizei nahm laut eigenen Angaben 2 Personen fest, darunter sei der mutmaßliche Täter. Die Schüsse fielen demnach in einer Mutter-Kind-Wohngruppe. Bei den Toten handle es sich um Erwachsene.
0: Der Rasen von Wimbledon ist nie so grün wie am Anfang des Turniers. Und auf dem noch saftigen Grün läuft der Schweizer Belinda Bencic. Haben wir heute am Nachmittag gehört. Wunderbar, Serena Degen. Der Auftakt des Grand Slam-Turniers könnte nicht besser gehen.
2: So ist es. Belinda Bencic hat die Pflichtaufgabe in der ersten Runde von Wimbledon letztlich mit Bravour erledigt. Gegen die 17-jährige Engländerin Mika Stojsavljevic ist Belinda Bencic zwar gerade am Anfang mit einem Break mit 0-2 hinten gewesen, hat dann aber 11 Games in Folge für sich entschieden, gewinnt am Schluss klar in 2 Sätzen mit 6-1. Und 6-2. Mehr zu kämpfen gerade als Belinda Bencic hat in Wimbledon die Welt Nummer 1 bei den Männern, der Italiener Yannick Sinner. Er spielt in der ersten Runde gegen Miomir Kesmanovic aus Serbien, die Welt Nummer 50. Und dann hat der erste Satz überraschend gewonnen, der Sinner dann der zweite. Jetzt sind die beiden im dritten Durchgang. Da steht es ausgeglichen noch 4-4. Zu sehen ist der Match live im Fernsehen auf SRF 2.
0: Es ist nicht mehr so heiß wie der letzten Tag, Stefanie Westerhuis von SRF Meteo. Aber typisch ist es. Was zeigt das Thermometer?
3: Das Thermometer zeigt so knapp 30 Grad. Das sind immerhin 6 Grad weniger als gestern. Aber eben, wie du gesagt hast, sehr typisch. Es bleibt auch typisch in Nacht auf morgen. In den Alpen gibt es in der nächsten Stunde mehr und mehr Platzregen und dann kräftige Gewitter. Im Flachland zieht zwar mehr Wolken auf, aber Regen gibt es nur an den wenigsten Orten.
0: SRF Verkehrsinfo von 16.32 Uhr, Vorsicht im Aargau. Auf dem Autobahnzubringer Aarau Richtung Aarau-Ost zwischen Buchs und Hunzenschwil besteht Gefahr durch ein Holzstück auf der Straße. Dann auf der A1 Richtung Bern, Stau ab Aarau-Ost wegen eines Unfalls vor Aarau-West. Und Stau oder stockend in der Region Zürich vor dem Gobristunnel Richtung St. Gallen ab Dietikon und ab Udorf Süd. Dann auf der A1 Richtung Zürich ab Baltenswil. In der Zentralschweiz auf der A14 Richtung Luzern ab Gisikon-Roth, dann in der Region Basel auf der A2 Richtung Luzern zwischen Arisdorf und dem Belchentunnel. Das Astra empfiehlt ab Rheinfelden via A3 auszuweichen. Weiter Stau auf der A2 Richtung Deutschland ab Schweizerhalle und in der Westschweiz auf der A1 Genf-Lausanne zwischen Grand-Saconnet und Nyon in beiden Richtungen. Stau und eine Stunde Zeitverlust wegen eines Brandes auf der Autobahn.
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0: ist der Beweis, dass Üben bei den Klavierstunden sich definitiv lohnt. Grosser Song bis heute. Tom Odell und Another Love.
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0: Am 18 Minuten vor der 5. Sollen neue Atomkraftwerke dürfen gebaut werden künftig in der Schweiz? Über diese Frage dürfte wahrscheinlich das Stimmvolk entscheiden, voraussichtlich nächstes Jahr an der Urne. Das Parlament findet ja. Was aber sagt die Wissenschaft dazu? Eine neue Studie zeigt, die Wissenschaft sieht, wie Energieunternehmen übrigens auch keine Zukunft für neue AKW in der Schweiz. Damit steht die Wissenschaft klar im Widerspruch zu deinen politischen Stimmen. Wie begründen Wissenschaftlerinnen und Wissenschaftler ihre Haltung? Wir fragen nachher am 5 im Info 3.
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0: Gibt es noch eine Tropennacht? Klebt noch alles auf morgen, Stefanie Westerhuis?
3: Tropennacht? Nein, aber kleben vielleicht schon. Also es hat morgen früh so 17, 18 Grad. Darum gilt es nicht als Tropennacht. Aber es ist sehr schwül, also schwitzig bleibt es doch.
0: Hitzewellen ja eigentlich durch, aber noch nicht irgendwie wirklich kalt. Heute haben wir so einen Misttag, oder? Es ist recht warm, es ist stüppig, es gibt Gewitter oder nicht. Alles ein bisschen unsicher, auch zum Planen. Und der Morgen?
3: Morgen geht es noch einmal recht ähnlich weiter. Also so grundsätzlich am Morgen mal recht sonnig und dann durch den Tag wieder grosse Quellwolken und daraus entstehen Platzregen und Gewitter. Es darf einem aber auch nicht überraschen, wenn es irgendwo in der Schweiz am Morgen schon mal eine Regenzelle drüber zieht, wie wir jetzt das heute auch schon hatten. Nachher die Gewitter, die können lokal viel Regen und auch Sturmböen bringen, halt schon mehr in den Alpen, aber der Wind, der kann gerade auch stark auffrischen, wenn man nicht direkt in der Zugbahn von einem Gewitter ist. Die grösste Chance, dass man morgen trocken bleibt, hat man wahrscheinlich im Rhonetal oder so ein bisschen am Jura-Südfuss. Temperaturen, die erreichen morgen typische 28 bis 30 Grad.
0: Und dann gibt es noch eine, die im Moment ein Weltrekord am Jagen ist. Holt sie irgendeine noch? Ausgeschlossen ist es nicht. Die Schweizerin Audrey Vero über 800 Meter hat wieder gezeigt, was sie kann am Wochenende. Was macht sie im Moment so gut? Schauen wir noch drauf vor den 5. Das ist SRF 3.

0: spielen Musik aus der Westschweiz, die Marine von Lausanne auf SRF 3 und Coachella. Ist das wirklich wahr? Und was kommt noch? Eine Schweizer Leichtathletin schnuppert aktuell an einem Weltrekord. Vielleicht hat er es mitbekommen. Audrey Vero, 2022 hier bei uns, nominiert war mal als SRF 3 Best Talent Sport. Die 800-Meter-Läufer ist gestern beim Diamond League Meetings Paris im Weltrekord noch ein bisschen näher gekommen. 1,53,80 ist sie gelaufen. Das ist noch genau 52 Hundertstel hinter dem Weltrekord aus den 80er Jahre. Wahnsinn, oder wie es der SRF-Kommentator Patrick Schmid gestern im Live-Kommentar gesagt hat.
1: Das ist die größte Leistung aus meiner Sicht, rein zeitlich, die je eine Schweizerin oder ein Schweizer Leichtathlet vollbracht hat. Das ist mehr als Weltklasse. Das ist gigantisch, außerirdisch.
0: Ja, über den Höhenflug von der Audrey Vero wollen wir reden mit der Danja Spichtig vom SRF Sport. Danja, irgendeine Erklärung, für das es ihr jetzt so gut läuft?
2: Sie hat in den letzten Wochen immer wieder gesagt, es zahle sich aus, dass sie sich seit dieser Saison nur auf den Sport konzentriere, weil sie letztes Jahr die Matura abgeschlossen hat. Und der positive Effekt sieht auch die SRF Leichtathletik-Expertin Ellen Sprunger. Es kam aber noch etwas anderes dazu.
3: Der andere Faktor ist auch, dass sie immer die Junge war mit Talent. Und sie hat sich immer auch in dieser Rolle wie versteckt. Ein bisschen. Wo jetzt steht sie auf der Bahn und sie weiss, okay, eigentlich kann mich niemand schlagen.
2: Mit dieser neuen Einstellung und dem Selbstvertrauen sind noch sehr viel möglich für Audrey Vero.
0: Aber eben die ganz grosse Frage, könnte es für einen Weltrekord länger?
2: Ja, Ellen Sprunger traut es an Audrey Vero sicher zu, sagt aber auch, dass man jetzt nicht das Gefühl hat, das schaffe sie locker. Es ist dann doch etwas mehr als eine halbe Sekunde und das gut machen in einem Live, der nicht ganz zwei Minuten geht, ist nicht einfach.
3: In Paris, wenn man ein Lippen lesen kann, hat sie gesagt, mehr nach dem Lauf. Ich habe gewusst, ja, das muss ich noch mal probieren. Und das muss so viel stimmen. Gell? Du musst nicht krank sein in der Woche vom Trainieren. Du musst, also alles muss optimal sein. Der Schlaf muss stimmen, die Erholung muss stimmen. Es wird nicht nur einfacher, aber ich bin überzeugt, dass sie den Peak noch nicht haben erreicht haben.
0: Ellen Sprunger traut ihr also noch eine Steigerung zu. Jetzt mal abgesehen vom schneller werden, was sie muss haben für einen Weltrekord, was braucht es noch?
2: Ja, sie ist darauf angewiesen, dass sie eine gute Tempomacherin hat, die sie möglichst lang mitzieht. Bei den letzten Rennen hat sie immer zu wenig lang können Energie sparen, weil sie schon so früh hat müssen die Führung übernehmen. Aber fast noch wichtiger als eine gute Tempomacherin ist für Audrey Vero jetzt auch, dass sie sich nicht zu fest auf den Weltrekord versteift.
3: Wenn es nicht kommen will, sie ist 22 und wenn es nicht das Jahr muss sein, dann ist es sicher noch möglich in den nächsten Jahren.
0: Und so oder so, ob mit oder ohne Weltrekord, zu der schnellsten gehört sie schon jetzt, Audrey Vero.
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0: Eicher Déjeuner en Paix kurz vor der Büfe. Let me tell you. Den lenkt mir nicht mehr, sorry. Ich hätte ganz etwas anderes wollen, nämlich den da hier. Voilà. SRF Verkehrsinfo. Kurz vor 17 Uhr, Herr Doriani, so machen wir es korrekt. Entwarnung zuerst im Aargau auf dem Autobahnzubringer Aarau. Zwischen Buchs und Hunzenschwil besteht keine Gefahr mehr. Durch ein Holzstück auf der Straße, dann auf der A1 Richtung Bern, Stau ab Dietikon wegen eines Unfalls vor dem Barrecktunnel. Dann weiter Stau Richtung Bern, eine Stunde Zeitverlust ab Aarau Ost wegen eines Unfalls vor Aarau West und Stau oder stockend in der Region Zürich vor dem Gubristunnel Richtung St. Gallen ab Dietikon und ab Uberdorf Süd. Dann auf der A1 Richtung Zürich ab Baltenswil, stockender Verkehr. Dann in der Zentralschweiz auf der A14 Richtung Luzern ab Gisikon-Roth und in der Region Basel auf der A2 Richtung Luzern. Das Pannenfahrzeug im Belchentunnel ist entfernt, jedoch noch Stau ab Sissach. Dann auf der A2 stockend Richtung Deutschland ab Schweizerhalle und in der Westschweiz auf der A1 Genf-Lausanne zwischen Grand-Saconnet und Nyon in beiden Richtungen stockender Verkehr.
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2: In der Schweiz soll der Neubau von AKW wieder möglich sein, findet das Parlament. Doch wie denkt die Wissenschaft darüber? Der Mord an einem Schweizer Entwicklungshelfer bleibt ungelöst. Was sind die Gründe dafür? Außerdem, russische Soldaten und ihre Familien werden zunehmend Opfer von Verbrechen und Betrug. Wie genau lässt sich Geld machen mit Hoffnung und versprochenen Informationen? Antworten gibt es jetzt im Info 3. Mein Name ist Cosette Spinosa. Guten Abend. Neue Kernkraftwerke sind in der Schweiz aktuell ein heiß diskutiertes Thema. Erst vor wenigen Tagen hat sich das Parlament dafür ausgesprochen, das Verbot von neuen AKWs in der Schweiz aufzuheben. Voraussichtlich kommendes Jahr wird dann auch die Schweizer Stimmbevölkerung über diese Frage abstimmen. Auch die Wissenschaft bringt sich in die Debatte mit ein. Heute die ETH Zürich und das PSI, das Paul-Scherrer-Institut. Dieses Institut ist das wichtigste Nuklearforschungszentrum der Schweiz. Die Studienergebnisse, die sind durchaus bemerkenswert. Wirtschaftsredaktor Matthias Heim mit den Einzelheiten.
3: Alle namhaften Wissenschaftlerinnen und Wissenschaftler aus dem Bereich Energie an der ETH und am Paul-Scherrer-Institut haben diese Studie mitverfasst. Entsprechend breit gefächert sind ihre Forschungsgebiete. Insgesamt haben sie 4 Modelle durchgerechnet und sind dabei zu einem klaren Befund gekommen. Für die Energiewende seien neue Kernkraftwerke nicht notwendig, erklärt André Bardo, Professor für Energietechnik an der ETH.
4: An der Stelle ist die Studie eindeutig. Aus technoökonomischer Sicht brauchen wir es nicht, um unser Netto-Null-Ziel für 2050 zu erreichen. Heißt, wir könnten auch mit den bestehenden Technologien Netto-Null sein in 2050.
3: Die Schweiz könnte also den bisherigen Weg grundsätzlich fortsetzen und die erneuerbaren Energien ausbauen.
4: Der Schlüssel ist und bleibt die Wasserkraft. Die würde dann ergänzt durch einen massiven Ausbau von Photovoltaik, also Solarenergie. Und dazu kommen dann noch weitere Technologien wie Wind, Biomasse und das ist und bleibt der Schlüssel, ohne, aber auch mit Kernkraft, der Handel mit dem Ausland.
3: Das heißt, dass die Schweiz ins europäische Stromnetz eingebunden ist und aus dem Ausland unkompliziert Strom importieren oder dorthin exportieren kann. Gleichzeitig sind die Forschenden zur Erkenntnis gelangt, dass neue Kernkraftwerke gerade in den Wintermonaten durchaus mithelfen könnten, die Abhängigkeit der Schweiz vom Ausland zu reduzieren. Denn in den kalten Monaten produziert die Schweiz tendenziell selbst zu wenig Strom und muss, je nach Wetterlage, Strom aus dem Ausland importieren, vor allem aus Frankreich oder Deutschland. Doch damit sich neue Kernkraftwerke in der Schweiz rechnen, müssen gleich mehrere Bedingungen erfüllt sein, betont André Bardo.
4: Heute würde niemand ein Kernkraftwerk aus ökonomischen Gründen bauen. Es fehlen im Prinzip 3 Dinge. Zum einen muss die Kernkraft gefördert werden, wie es die Erneuerbaren heute sind. Zum zweiten müsste der Staat das Risiko übernehmen, um die Zinsen abzusenken für den Neubau. Und die Technologie muss günstiger werden im Bau.
3: Und gerade dieser letzte Punkt, die Baukosten, ist eine Knacknuss. Denn die jüngst neu gebauten AKWs in Finnland und Frankreich sind massiv teurer geworden als ursprünglich geplant und haben sich um Jahre verzögert. Mit Blick auf die AKW-Debatte in der Schweiz bedeutet das, ein Grundsatzentscheid für oder gegen ein AKW reicht nicht. Ebenso zentral ist die Finanzierungsfrage.
2: Die große Hitzewelle in der Schweiz ist zumindest vorerst mehr oder weniger vorbei. Doch für die Tiere in den Schweizer Gewässern gibt es keine Entwarnung. Im Gegenteil, Michael Wettstein.
1: Fischen, Krebsen und Insekten gehe es extrem schlecht, heißt es vom Schweizerischen Fischereiverband. Er schlägt deshalb Alarm. Noch nie sei es so früh im Jahr schon so kritisch um die Gewässer und ihre Bewohner gestanden. Es litten vor allem kälteliebende Fische wie die Forelle oder die Esche. Sie kämpften ums Überleben. Hinzu komme der tiefe Wasserstand. Für die nächsten Tage sei zwar Regen angekündigt, damit dürfte die Wassertemperatur etwas sinken, die Trockenheit bleibe aber ein Problem. Die Stadt Bern hat sich bei einer Transfrau entschuldigt, die gestern von der Polizei aus einem Bereich des Marzilli-Bades gebracht worden war, der für Frauen reserviert ist. Der Entscheid habe sich im Nachhinein als falsch erwiesen. Denn alle Personen, die sich als Frau identifizierten und als solche lebten, hätten Zugang zum freiwilligen FKK-Bereich. Am Morgen hatte die Nachrichtenagentur Kisten SDA gemeldet, die Transfrau sei von mehreren Polizisten abgeführt worden. Sie habe sich zuvor nach einer Aufforderung des Badi-Personals geweigert, den Frauenbereich zu verlassen. Sie sei dazu aufgefordert worden, weil sich mehrere Besucherinnen belästigt gefühlt hätten.
2: «1996 wurde in Madagaskar der Schweizer Entwicklungshelfer Walter Arnold ermordet. 30 Jahre später, im Juli, verjährt der Fall. Ungelöst. Ab dann dürfen Ermittlungsbehörden nicht weiter nach dem Mörder oder der Mörderin suchen, denn die Person könnte auch nicht mehr bestraft werden. Für die Angehörigen ist das bitter. Familie, Freundinnen und Freunde des Ermordeten sind nämlich überzeugt, Walter Arnold sei einem Skandal auf der Spur gewesen und darum getötet worden. Gerichtskorrespondentin Sibylla Bandolfi.
5: Auch Jan Stiefel hat für die DEZA in Madagaskar gearbeitet.
6: Das war Anfang der 90er Jahre. Walter Arnold und ich selber, wir waren beide Feldprojektleiter, er auf Straßenbau und ich auf einem Pflanzenschutzprojekt auf Reis.
5: Sie hätten sich jeweils im Büro in der Hauptstadt getroffen, wo Sie die Post holten oder einen Fax verschickten.
6: Wir verstanden uns sofort, weil wir hatten jahrelang auch schon in anderen Projekten gearbeitet und wir redeten über praktische Dinge, auch darüber, dass das Programm Madagaskar nicht gerade toll organisiert war.
5: Er habe Walter von einem Problem in seinem Projekt erzählt.
6: Und er sagte dann, er hätte auch etwas und wenn er das mal zusammengebracht hatte, die Unterlagen und die Informationen, gäbe das in der Schweiz einen Riesenklapf.
5: Er sei einer Sache auf der Spur und wolle sie an einer Konferenz publik machen. Doch dazu kam es nicht mehr. In der Nacht vor besagtem Treffen wurde Walter Arnold ermordet. Wer gab diesen Mord in Auftrag? Waren es Holzfirmen, damit die Schweiz ihre Transportwege finanziert? Oder jemand von der DEZA, um einen Skandal in der Schweizer Entwicklungshilfe zu vertuschen? Oder doch ein privates Motiv? Wir werden es wohl nie erfahren. Der Mord an Walter Arnold verjährt im Juli ungelöst. Jan Stiefel bedauert, dass damit auch die Missstände bei der DEZA im Dunkeln bleiben. Vieles erscheint ihm verdächtig. Zeugen wurden ermordet, Beweise nicht gesichert, vor allem auf Walters Laptop.
6: Der Laptop ist verschwunden. Walters Leichnam wurde dann in die Schweiz überführt und kremiert, ohne irgendeine Erlaubnis. Alles so Sachen, die für sich selber irgendwie komisch wirken oder unprofessionell, aber alles zusammen hat eigentlich so gewirkt, wie wenn das alles der Deckel draufbleiben muss.
5: Irritiert haben ihn vor allem die Schweizer Behörden. Immer wieder legten sie die Ermittlungen auf Eis. Selbst eine Klage der Witwe und der Schwester von Walter Arnold, die weitere Ermittlungen erzwingen wollten, blieb erfolglos. Die Zusammenarbeit mit den madagassischen Behörden sei schwierig gewesen, schreibt die Bundesanwaltschaft auf Anfrage. Trotz umfangreicher und langjähriger Ermittlungen habe der Täter nicht identifiziert werden können. Und die DEZA teilt mit, eine interne Untersuchung habe keine Hinweise auf Unregelmäßigkeiten oder Missstände ergeben bei Straßenprojekten, die von der DEZA finanziert wurden.
2: In den USA hat das oberste Gericht, der Supreme Court, mehrere Entscheide gefällt.
1: So darf US-Präsident Donald Trump eine Mitarbeiterin der US-Notenbank Fed nicht einfach entlassen. Trump hatte die Ökonomin Lisa Cook wegen eines angeblichen Hypothekenbetrugs entlassen. Diese Entlassung war laut dem Supreme Court nicht rechtens. Beobachter sehen im Urteil einen Grundsatzentscheid zur Unabhängigkeit der Zentralbank. Weiter hat das Gericht die Gesetze einzelner Bundesstaaten zu Briefwahl bestätigt. Konkret wies das höchste Gericht eine von den Republikanern eingereichte Klage gegen eine 5-tägige Nachfrist in Mississippi zurück. Auch das ist ein Rückschlag für US-Präsident Donald Trump, der die Klage unterstützte. In der deutschen Stadt Stade in der Nähe von Hamburg sind 5 Menschen durch Schüsse ums Leben gekommen. Mehrere wurden schwer verletzt. Die Polizei nahm laut eigenen Angaben 2 Personen fest, darunter sei der mutmaßliche Täter. Geschossen wurde demnach in einer Jugendeinrichtung in der Innenstadt von Stade. Dort seien Mutter-Kind-Wohngruppen untergebracht. Bei den Toten handle es sich um Erwachsene. Für die Bevölkerung bestehe keine weitere Gefahr, so die Polizei.
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2: Im russischen Krieg gegen die Ukraine gibt es laut Schätzungen des Internationalen Komitees vom Roten Kreuz mehr als 250.000 vermisste Soldaten auf beiden Seiten. Deren Angehörige hoffen verzweifelt auf Nachrichten von den vermissten Männern und lassen sich dabei schnell von Betrügern täuschen, die Informationen gegen Geld versprechen. Vor allem in Russland ist diese Masche lukrativ, denn dort erhalten Soldaten und somit ihre Familien viel Geld, wenn sie in den Krieg ziehen. Aus Moskau berichtet Callum McKenzie.
8: Anruf bei der Frau eines russischen Soldaten. Wir nennen sie Lisa. Ihr Mann fuhr im Dezember an die Front. 2 Monate später geriet er in ukrainische Gefangenschaft. Das konnte das Internationale Komitee des Roten Kreuzes IKRK bestätigen und Lisa mitteilen. Kurz darauf erhielt ich auf Telegram ein Foto, erzählt Lisa. Darauf war mein Mann zu sehen, aber es war klar gefälscht. Später kam noch eine Nachricht. Wissen Sie, wo er ist? Ich habe nicht geantwortet. Höchstwahrscheinlich stammte die Botschaft von Betrügern.
9: The volume and the extent of this scam problematic in Russia is quite significant.
8: In Russland ist dieses Problem verbreitet, sagt Wilhelm Odd vom Moskauer Büro des IKRK. Betrüger kontaktierten Angehörige von Soldaten und behaupteten, diese seien in Gefangenschaft. Gegen Geld versprechen sie, den Mann auf eine Austauschliste zu setzen oder mit Medikamenten zu versorgen.
9: Depicting them in like sick in an hospital or being mistreated in a detention camp.
8: Oft schicken sie gefälschte Bilder, auf denen der Mann verwundet im Spital liegt oder in einem Gefangenenlager misshandelt wird. So Odd, der beim IKRK in Russland für die Suche nach Vermissten verantwortlich ist. In allen Konflikten nutzten Betrüger die Angst von Angehörigen aus, sagt der IKRK-Mann. Aber es gibt einen Faktor, der russische Soldaten und ihre Angehörigen zu besonders attraktiver Beute macht. Russland rekrutiert vor allem mit hohen Antrittsgeldern und einem Sold, der weit über dem Durchschnittslohn liegt. Die Arbeit des IKRK wird von den Betrügern erschwert. Diese geben sich oft als Mitarbeitende des Roten Kreuzes aus, so Odd. Manche Angehörige legten deshalb den Hörer auf, wenn das IKRK anrufe.
9: We are passing through social media prevention mechanism to help families identify those scammers.
8: In den sozialen Medien versuchen wir, die Leute aufzuklären, damit sie das IKRK von Betrügern unterscheiden können, so Odd. Der entscheidende Punkt: Für seine Hilfe verlangt das Rote Kreuz von Angehörigen niemals Geld.
2: Fehlt noch der Blick aufs Wetter und die Börsendaten von SIX.
1: Der Swiss Market Index liegt im Moment bei 14.194 Punkten plus 0,1%. Der Euro wird zu 92,32 Rappen gehandelt und der Dollar zu 80,88 Rappen. Das Wetter am Abend und morgen gibt es gebietsweise Schauer und Gewitter. Morgen ist es zeitweise sonnig bei 29 Grad, im Süden um 32 Grad.
2: 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Einen wunderschönen Sommerabend von uns.
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0: Weniger Werbeanrufe auf dem Handy, es wäre so schön. Telekom-Anbieter müssen noch diese Woche besser werden. Wir schauen genau drauf in der Wirtschaft am 20 vor und noch vor dem Halbi ein Souvenir. Das macht man doch im Sommer, oder? Ein Souvenir heimbringen. Ein Souvenir von St. Gallen kommt aus einem höheren Ort, gefunden im heissen Festivalsommer. Der Mario Toriani im Studio. Guten Abend, Mandy.

0: 20:05 am Mandy unterwegs mit SRF 3 Richtung Feierabend. Wenn ihr jetzt einen habt, muss man warten. Oder manchmal warten ist sowieso eklig, aber warten gilt als Qualität. Oder? Wer kann warten, wird dann manchmal schon tatsächlich belohnt. Fans von der isländischen Band Of Monsters and Men haben lange müssen warten, um die Band wieder mal live zu sehen. Genau die. Gestern Nachmittag eine Halt in der Schweiz am Open Air St. Gallen. Nach 6 Jahren sind die wieder zusammen unterwegs. In dieser Zeit ist die Bandfamilie gewachsen. Also nicht die Band an und für sich, sondern wirklich die Familien dazu. Gerade 5 Kinder sind dort dazugekommen in diesem Umfeld.
1: There was one child when we toured last time and now there's 5 more. So, yeah, they were busy.
0: Ihre Bandkollegen waren beschäftigt. Hat Nanna Brindis Hilmarsdottir im SRF 3 Interview erzählt und noch mehr Zeit ist aber eben seit dem Hit vergangen. Ist 2011 rausgekommen, Little Talks, und hat die Isländer um die ganze Welt gespickt. Aber es ist ja so eine Sache, oder wenn du als Band einen riesengroßen Hit hast, dann haben viele Künstlerinnen und Künstler eine kleine komplizierte Beziehung zu diesem einen Song.
1: I think with sometimes with songs that have such a reach, people sometimes have complicated relationship with it, but I don't know. I feel like it's just lucky to have a song that people connect so deeply with.
0: Sie fänden es einfach schön, so einen Song zu haben, der ihren Fans gefällt. Und Ragnar Thorhalsson, er hat noch gemeint, dass der Song jetzt halt eigentlich nicht mehr einen ist, den man für sich selber spielt nach all diesen Jahren, sondern einfach nur noch für die Fans. Für ihn sind es einfach 3 Minuten von der Show.
2: You know, it's, I always think of it like this, like I'm not playing it for me anymore. I'm playing it for our fans, and it's 3 minutes out of my day, and I see their faces, you know, so it's good.
0: Die zufriedenen Gesichter von den Fans bei Little Talks, das ist der Lohn für den Endgross-Hit, den man immer wieder muss spielen muss. Of Monsters and Men am Open Air St. Gallen, Little Talks jetzt in dieser Live-Version.
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0: vielleicht nicht im Ganzen so heiß, aber doch immer noch einen rechten, feuchten Abend. Mandyabend, der 29. Juni, das ist SRF 3 am 5:30. Wir bringen euch informiert. Weiter mit Michael Wettstein und den Kurznachrichten.
1: US-Präsident Donald Trump darf eine Mitarbeiterin der US-Notenbank Fed nicht

0: einfach entlassen. Das hat das oberste Gericht der Supreme Court entschieden. Trump hatte die Ökonomin Lisa Cook wegen eines angeblichen Hypothekenbetrugs entlassen. Beobachterinnen sehen im Urteil des obersten Gerichts einen Grundsatzentscheid zur Unabhängigkeit der Zentralbank. Für die Fische in Schweizer Gewässern bleibt die Situation auch nach der Hitzewelle kritisch. Wassertieren gehe es extrem schlecht, heißt es vom Schweizerischen Fischereiverband. Noch nie sei es so früh im Jahr schon so kritisch um die Gewässer und ihre Bewohner gestanden. Es litten vor allem kälteliebende Fische wie die Forelle oder die Esche. In deutschen Stade bei Hamburg sind 6 Menschen durch Schüsse ums Leben gekommen, mehrere wurden schwer verletzt. Die Polizei nahm laut eigenen Angaben 2 Personen fest, darunter sei der mutmaßliche Täter. Die Schüsse fielen demnach in einer Mutter-Kind-Wohngruppe. Bei den Toten handle es sich um Erwachsene.
1: Viele haben vielleicht in den letzten Tagen an Winter gedacht, wir machen es auch schon ein bisschen. Im Sport mit der Serena Degen. Sommerzeit ist nämlich im Eishockey Transferzeit.
2: So auch beim SC Bern und beim HC Lausanne. Die beiden Clubs machen ein Duschgeschäft. Und zwar wechselt der Romain Löffel von Bern nach Lausanne und unterschreibt dort einen Vertrag bis Ende Saison 27-28. Und der umgekehrte Weg geht der Lausanne-Goalie Connor Hughes. Er schließt sich im SCB an und bekommt gerade einen 5-Jahres-Vertrag. Und am Tennisturnier Wimbledon in London glückt der Belinda Bencic der Auftakt ins Turnier. Sie gewinnt ihre Erstrundenpartie gegen die Britin Mika Stojsavljevic klar in 2 Sätzen mit 6-1 und 6-2. Metzkämpfe hat dort die Weltnummer 1 bei den Männern in seiner Erstrundenpartie, die Janik Sinner. Er ist mit 1-2 Sätzen hinter 3 gegen Miomar Kesmanovic aus Serbien. Die Entscheidung in diesem Match gibt es live zu sehen, jetzt im Fernsehen auf SRF 2.
1: Irgendwelche signifikanten Änderungen auf morgen, Stefanie Westerhuis?
3: Signifikant nicht. Der Tag wird im Großen und Ganzen noch mal sehr ähnlich. Also nach einer typischen Nacht starten wir an vielen Orten ziemlich sonnig. Dann über den Alpen wieder grosse Quellwolken, die bringen die Gewitter. Die Gewitter am morgen zum Teil recht kräftig unterwegs. Im Flachland doch kommt nur an wenigen Orten Regen an. Aber der Wind, der kann also auch auffrischen, wenn man nicht direkt in der Zugbahn von einem Gewitter ist.
1: Es Verkehrsinfo von 17.32 Uhr im Aargau. Auf der A1 Richtung Bern konnte die Unfallstelle vor dem Barrecktunnel geräumt werden, jedoch noch Stau ab Dietikon. Weiter Richtung Bern konnte die Unfallstelle vor Aarau West ebenfalls geräumt werden, jedoch noch Stau ab Birfeld. Dann weiter Stau oder stockend in der Region Zürich, vor dem Gubristunnel Richtung St. Gallen ab Dietikon bis zum Brütiseller Kreuz und ab Udorf Süd. Dann auf der A1 Richtung Zürich ab Baltenswil. In der Region Solothurn auf der A1 Richtung Bern zwischen Niederbipp und Kriegstetten stockend, in der Zentralschweiz auf der A14 Richtung Luzern ab Gisikon-Roth und in der Region Basel auf der A2 Richtung Deutschland ab Schweizerhalle.

0: Jägerin vom Gütesigo SRF 3 Best Talent und ja schon unsere Stimme gesehen am Eurovision Song Contest. So aimé, jamais été am Ende.
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0: Wir halten fest, das ist der Grund, um sein Handy zu hassen. Neben vielen anderen natürlich, aber doch, wenn es läutet, auf dem Display eine Handynummer angezeigt wird, die man nicht gespeichert hat, das könnte ja wichtig sein, aber meistens ist es eben nicht. Die Nummer auf dem Display ist digital gestohlen. Spoofing nennt man das. Es ist schlicht ein Werbeanruf aus einem Callcenter von jemandem, der mehr oder weniger gebrochen Deutsch redet. Und wenn man etwas antreiben will, die Frage an Manuel Rentsch von der SRF Wirtschaftsredaktion mit einer neuen Regelung. Will man diese Art von Werbeanrufen jetzt stoppen oder zumindest bremsen?
2: Ja, es geht um einen besseren Schutz gegen Betrügerinnen und Betrüger aus dem Ausland. Und auch Anrufe von Callcentern, die einem etwas andrehen wollen. Häufig ist es ja so, dass bei so Anrufen aus dem Ausland Schweizer Nummern gebraucht werden. Die täuschen das vor. Und das ist ein Trick, wenn man eine Schweizer Nummer auf dem Display sieht, dann hat man ja eher noch so das Vertrauen und nimmt eher noch mal ab. Telekom-Unternehmen von der Schweiz müssen jetzt aber etwas gegen das Vortäuschen von Schweizer Nummern unternehmen, gegen das Spoofing. Die Regelung wird verschärft ab dem 1. Juli, also ab übermorgen.
0: Ich nehme an, die Anbieter, die grossen, oder Swisscom, Salt, Sunrise und alle anderen, die müssen die Spoofing-Anrufe blockieren, oder wie sollen sie es denn machen?
2: Blockieren von so Anrufen, das ist eine Möglichkeit, oder aber die verdächtigen Anrufe werden dann als unbekannt markiert. Man sieht dann also nicht einfach eine Nummer mit 079 oder so, sondern im Display heisst es dann unbekannt. Und so hätten wir schon eine zusätzliche Information, dass der Anruf aus dem Ausland könnte sein, dass da allenfalls etwas nicht stimmt und man muss vorsichtig sein.
0: Telekom-Anbieter müssen also die Kunden besser schützen. Hilft das wirklich? Was gibt es da für Erfahrungswerte?
2: Ja, die neue Regelung bringt etwas, das schreibt der Konsumentenschutz, der sich für die Verschärfung der Regelung eingesetzt hat. Man vergleicht das mit Österreich, wo die Schrauben schon letztes Jahr angezogen hat, etwas Ähnliches gemacht. Zu Österreich müssen Telekom-Anbieter schon länger die eingehenden Anrufe systematisch kontrollieren und bei Verdacht Nummern blockieren oder als unbekannt markieren. Die neue Regelung zu Österreich hat laut dem Konsumentenschutz geholfen, Betrug am Telefon oben runterzubringen. Und darum wollen wir jetzt auch in der Schweiz nachziehen mit der neuen Regelung, die ab Mittwoch gilt.
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0: Ab Mittwoch ist es noch nicht wieder heiss, aber nach der Hitzewelle ist vor der Hitzewelle. Was nehmen wir jetzt mit aus dieser heissen Zeit? Und wo steht die Schweiz eigentlich beim Hitzeschutz? Wir fragen nachher noch vor der 6.

0: Katy Perry, Band-Aids und endlich übernimmt man wieder den Himmel mit dem Garten wässern. Ein bisschen Regen, ein bisschen Abkühlung, wobei typisch bleibt ja, haben wir gehört, haben wir gemerkt für uns. Aber man freut sich doch, dass die Wohnung vielleicht mal unter 25 Grad ist in der Nacht. Die Hitze in den letzten Tagen, die hat viele von uns geschlaucht und gegen wieder haben wir ja gehört im Zusammenhang mit der Hitzewelle in ganz Europa. Es war nicht das letzte Mal, vielleicht nicht einmal das Jahr. Es war nicht das letzte Mal, dass es so lange heiß ist. Das sagt auch der Christian von Burg von der SRF Wissenschaft.
1: Wir steuern unterdessen auf eine Welt zu, die sich um insgesamt knapp 3 Grad erwärmt. Und wenn es so weit kommt, dann haben wir 2 bis 3 Mal mehr Hitzetage, als wir heute haben. Und wir können Extremtemperaturen erreichen von bis zu 45 Grad.
0: Das zeigen die neuesten Klimaprognosen von der ETH Zürich und Meteo Schweiz. Wir müssen uns also irgendwie anpassen. Für das gibt es 2 grosse Hebel: Klimaschutz und Hitzeschutz.
1: Ja, beides ist wichtig. Es ist unterdessen an den Hitzetagen so heiß, dass es fahrlässig wäre, wenn wir uns nicht anpassen. Aber gleichzeitig ist natürlich Klimaerwärmung der Grund für die Erhitzung. Also sprich, wir müssen das Verbrennen von Öl in unseren Auto und Heizungen stoppen. Wir müssen mit weniger Beton und Eisen bauen und unser Ernährungsverhalten ändern. Weil wenn wir das nicht machen, dann wird die Hitze weiter ansteigen.
0: Das wäre also der Klimaschutz und da hinkt die Schweiz hinten nachher. Die Klimaziele, die wir uns bis 2030 gesetzt haben, da sind wir auf einem ziemlich sicheren Weg, dass wir die nicht erreichen. Das andere, was wir davor reden, der Hitzeschutz, wie sieht es dort aus? Ich meine, das ist der Hebel, wo man schneller könnte etwas machen könnte, sodass wir uns besser abkühlen können.
1: Wir haben einige Anläufe unternommen, sind unterwegs, aber es geht zu wenig schnell. Oder? Also man muss viel mehr Bäume pflanzen in der Stadt. Man muss zum Teil die Häuser eben besser isolieren, anders anmalen. Man muss Fassaden begrünen, man muss mehr Wasser wieder versickern, dass das Klima erträglicher wird. Und man wird auch bei Neubauten müssen schauen, dass man nicht mehr so riesige Fenster baut, Richtung Süden ausgerichtet. All diese Sachen wird man in den nächsten Jahren müssen umsetzen und ziemlich schnell angehen.
0: Tönt so weit so logisch, ist aber dann doch nicht ganz so einfach.
1: Weil es hat überall Leitungen im Boden, man kann nicht einfach überall Bäume pflanzen. Und auch die Trottoir aufzureissen und mit so extra Trittsteinen zu belegen, die zwischendurch das Wasser kann versickern kann, das ist zwar eine gute Sache, aber Leute, die mit Stöcken unterwegs sind, haben es dann nicht mehr so einfach wie auf dem asphaltierten Trottoir. Aber auch im privaten Bereich, oder wenn ich als Privat jetzt möchte einen Steingarten bauen statt einen Baum pflanzen, weil ich das schön finde, dann kann man mir nicht vorschreiben, dass ich jetzt keinen Steingarten machen darf. Sprich, wenn die Städte etwas ändern wollen, sind sie darauf angewiesen, dass die Leute mitmachen und sie haben relativ viele praktische Probleme zu lösen.
0: Soweit der Christian von Burg von der SRF Wissenschaft, auch in der heutigen, der neuesten Folge vom News Plus Podcast. Es geht darum, Hitzeschutz, Klimaschutz, wo stehen wir, was nehmen wir mit aus dieser Hitzewelle jetzt hören? 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Star Sailor. 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
1: Die Nachrichten von SRF um 18 Uhr mit Michael Wettstein. Niederlage für US-Präsident Donald Trump. Er darf ein Vorstandsmitglied der Notenbank Fed nicht einfach entlassen, entscheidet das oberste Gericht. Dann kaum Sauerstoff, tiefer Wasserstand, die Fische in den Schweizer Gewässern leiden. Das Wetter am Abend und morgen gebietsweise Schauer und Gewitter, morgen zeitweise sonnig bei 29 Grad, im Süden um 32 Grad. In den USA hat das oberste Gericht, der Supreme Court, mehrere Entscheide gefällt. So darf US-Präsident Donald Trump Lisa Cook, ein hochrangiges Vorstandsmitglied der US-Notenbank Fed, nicht einfach entlassen. Als Begründung führte Trump an, die Ökonomin habe in einem Hypothekenantrag falsche Aussagen gemacht. Doch der oberste Gerichtshof hat nun entschieden, dass Trump kein amtierendes Mitglied des Notenbank-Gouverneursrats entlassen darf. Cook kann vorerst im Amt bleiben. Beobachter sehen im Urteil einen Grundsatzentscheid zur Unabhängigkeit der Zentralbank. Weiter entschied das Gericht, dass die Gesetze einzelner Bundesstaaten zur Briefwahl gültig sind. Konkret wies das höchste Gericht eine von den Republikanern eingereichte Klage gegen eine fünftägige Nachfrist in Mississippi zurück. Auch das ist ein Rückschlag für US-Präsident Donald Trump, der die Klage unterstützte. Zwei weitere Meldungen aus dem Ausland. 3 Milliarden Euro erhält Airbus von der Europäischen Investitionsbank für die Forschung und Entwicklung. Mit dem Geld solle Airbus seine technologische Führungsrolle in der zivilen und militärischen Luftfahrt weiter ausbauen, heißt es aus Brüssel. Dort wurde die Vereinbarung für eine erste Kredittranche unterzeichnet. In der norddeutschen Stadt Stade sind nach Schüssen in einer Jugendhilfeeinrichtung 6 Menschen gestorben. Nach Angaben der Polizei wurden zudem mehrere Personen zum Teil schwer verletzt. 2 Personen seien festgenommen worden, darunter der mutmaßliche Täter. Das Motiv der Tat in der Einrichtung mit Mutter-Kind-Wohngruppen ist bis jetzt nicht bekannt. In die Schweiz nun. Die akute Hitzewelle in der Schweiz ist zumindest vorerst vorbei. Keine Entwarnung gibt es für die Fische und Krebse in den Schweizer Gewässern. Der Schweizer Fischereiverband schlägt Alarm. Sprecher Alexander Roschi sagt, Fische und Krebse würden unter den gestiegenen Wassertemperaturen leiden.
2: Grundsätzlich ist es so, dass Fische wie wir Menschen Sauerstoff benötigen. Je wärmer das Gewässer ist, desto weniger Sauerstoff ist in diesem gelöst.
1: Zwar gab es auch in anderen Jahren Hitzewellen, doch dieses Jahr sei die Lage prekärer.
2: Im Vergleich ist dieses Jahr die Vorgeschichte komplett anders. Seit Monaten fallen in der Schweiz extrem wenig Niederschläge. Die Landschaft ist ausgetrocknet, die Grundwasserspiegel sind extrem tief.
1: Hinzu komme der tiefe Wasserstand in Flüssen und Seen. Der für die nächsten Tage angekündigte Regen werde zwar die Wassertemperatur etwas senken, die Trockenheit bleibe aber ein Problem. Nötig wären mehrere Wochen Regen, sagt der Fischereiverband. Er empfiehlt darum, kleine Bäche oder flache Gewässer nicht unnötig zu betreten, keine Staudämme zu bauen und Badeverbote zu berücksichtigen. Der Schweizer Raumfahrtpionier Pascal Jaussi ist zu 5,5 Jahren Haft verurteilt worden. Das Wirtschaftsstrafgericht des Kantons Freiburg befand den Gründer von Swiss Space Systems unter anderem wegen Veruntreuung, Betrugs, Urkundenfälschung und Brandstiftung für schuldig. Der Unternehmer Jaussi wollte Minisatelliten ins All schicken und sogenannte Zero-Gravity-Flüge anbieten. Dafür sammelte er große Geldsummen. Mit seinen Ideen scheiterte er aber und ging Konkurs. Die Stadt Bern hat sich bei einer Transfrau entschuldigt, die gestern von der Polizei aus einem Bereich des Marzilli-Bades gebracht worden war, der für Frauen reserviert ist. Der Entscheid habe sich im Nachhinein als falsch erwiesen. Denn alle Personen, die sich als Frau identifizierten und als solche lebten, hätten Zugang zum freiwilligen FKK-Bereich. Am Morgen hatte die Nachrichtenagentur Kisten SDA gemeldet, die Transfrau sei von mehreren Polizisten abgeführt worden, weil sie sich weigerte, den Frauenbereich zu verlassen. Mehrere Besucherinnen hätten sich belästigt gefühlt. Nun zu den Börsendaten von SIX. Der Swiss Market Index schließt bei 14.224 Punkten plus 0,4%. Der Dow Jones Index in New York steigt um 0,4%. Der Euro wird zu 92,30 Rappen gehandelt und der Dollar zu 80,79 Rappen. Soweit die Meldungen.
0: Regen wäre etwas für manchen Garten. Stefanie Westerhuis, wo geht es denn morgen?
3: In den Alpen hat man gute Chancen. Da gibt es nach einem recht sonnigen Start endlich wie heute wieder grosse Quellwolken und später Platzregen und auch teils kräftige Gewitter. Schön, sagen wir so, in einem Gebiet von Bieler bis Bodensee, da bleibt es an vielen Orten sonnig. Man kommt zwar mehr Wolken über, aber Regen kommt nur an wenigen Orten an. Wir haben morgen noch einmal schwitzige 28 bis 30 Grad.
0: SRF Verkehrsinfo von 18.06 Uhr. In der Region Basel auf der A3 Richtung Zürich. Stau ab Augst wegen eines Unfalls vor Rheinfelden. Daher Rückstau auf der A2 mit 45 Minuten Zeitverlust ab Hagnau. Stau oder stockend auf der A2 Richtung Deutschland ab Schweizerhalle. Dann in der Region Solothurn auf der A1 Richtung Bern zwischen Herkingen und Wangen an der Aare. Im Aargau auf der A1 Richtung Bern zwischen Dietikon und Lenzburg. Dort 45 Minuten Zeitverlust. Dann in der Region Zürich vor dem Kuprisstunnel Richtung St. Gallen ab Dietikon und ab Urdorf Süd und weiter auf dem Nordring bis zum Brütiseller Kreuz stockend. Auch auf der A1 Richtung Zürich ab Baltenswil und noch in der Zentralschweiz stockend auf der A410 Richtung Luzern ab Gisikon.
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0: Mit dem Mario Toriani im Studio. Guten Abend.

0: Leck, Bobby, das ist ein Sprung in die späten 90er zurück. 1999, die grosse deutsche Jugendrock-Hoffnung war echt. Du trägst keine Liebe in dir. Einer von diesen zwei Menschen, der hier im Studio sitzt, hat die Gielen damals getroffen im Hipparader-Studio.
1: Ja, yes.
0: Es ist es.
1: Echt, Kim, Mann, was für eine Legende. Was echt für eine wunderbare Band. Wie war es?
0: Hey, grossartig, ich habe jetzt das Foto angeschaut und die Gielen sehen genau aus wie jetzt mein Sohn. Es ist etwa das gleiche Alter.
1: Ist dein Sohn so ein Pretty Boy?
0: Hey, ich weiss es nicht, aber einfach so der ganze Teil. Also, Hänger damals, Hänger heute. Es gibt es ja immer noch. Und das ist alles richtig so, wenn man noch keine 20 ist. Echt 1999. Leck ist das lang her. Aber jetzt gehen wir zurück zu der neuen Musik, zum Andy Rohrer, der bei mir ist, und zu einer Band, die sich nach einer Tastaturkombination benennt, sehr detailverliebten Sound macht und damit sehr gross geworden ist. Alt J von Leeds. Hey, in der Schweiz. Viele Anhängerinnen und Anhänger, die grossen Bühnen gespielt, Montreux, Zürich Open Air, Paleo oder Gurten, überall waren sie gewesen. Und jetzt gibt es ein neues Projekt aus der Gegend von Alt-J. Das ist gar nicht einmal so verkopft, Andi.
1: Der richtig schöne Wurf vom Sänger, der Joe Newman heisst er. Das ist schon mal ein super simpler Name, oder? Das ist etwa wie der Hans Muster. Der Joe Newman hat jetzt ein Solo-Projekt rausgebracht und das ist sehr impulstrieben. Das ist also nicht lang überlegt und Detail verliebt und dort und zäb und so, so wie bei Alt-J, sondern wirklich aus dem Moment heraus inspiriert worden ist er nach der Geburt von seiner Tochter. Er denkt, irgendwie muss ich da aufs Papier.
0: Da sind wir wieder beim Nachwuchs, oder? Genau, der genau. Inspiriert.
1: Und es ist mittlerweile 5 und er hat gefunden, hey, die Songs möchte ich rausbringen, aber nicht mit der Band, weil die haben ihre eigenen Kinder. Ich kann nicht mit Text kommen, wo nur um mein Kind geht. Dann mache ich da mein eigenes Ding. Und hat einen anderen Impuls gelten lassen, nämlich durchs Vaterwerden ist er in seine Kindheit zurückgegangen. Platten von seinem Vater, Motown Soul, amerikanische Folk, Country und Blues Sachen. Und hat gefunden, ich gehe in die USA und bring das einfach zu Boden. All die Einflüsse machen das Album. Es heisst, The Canyon ist jetzt draussen. Natürlich ist er immer noch ein Nerd. Das Projekt heisst nämlich nicht Joe Newman.
0: Sondern?
1: Willst du sagen?
0: Nein, du sagst es.
1: J. Jerome 87.
0: J. Jerome 87.
1: Mhm.
0: Das ist ein Jahrgang, nehme ich an.
1: Steckt wieder etwas dahinter, genau. Er heisst Joe Jerome Newman, Jahrgang 87. Das war eine von seinen frühen E-Mail-Adressen. Oder früher, als das Internet noch neu war, hat man etwas möglichst Verrücktes als E-Mail-Adresse gewählt. Ein alter Ego online. Und auch da hat er gefunden, ich gehe nicht lange studieren. Die E-Mail-Adresse ist doch funny. Das ist mein Projekt, heisst es so. Und die Platte ist da und ist eben genau lebt von dem, dass das nicht durchüberlegt ist zu 1000%, sondern einfach mal gemacht worden ist.
0: Einfach schön gemacht worden ist. J. Jerome 87, Brush Me Like a Horse. Und irgendeiner sagt ja er, leck sie dir schnell gross geworden. Die Kinder, die ihm so inspirieren. Andi Rohrer, ab den 9 heute im Sounds, mehr von dem DWM.

Wunderbar entspannt, oder? Schöne Nummer vom J. Jerome, 87, Brush Me Like a Horse. Er ist der Sänger von der Indie-Band Alt J. Ihn gibt es jetzt solo und mehr davon. Ab den 9 beim Antirohrer im Sounds, dort das neue Musik gibt. Vorher haben wir ein 90er-Jahr-Flashback mit der Echt von Deutschland. Noch mehr 90er vor dem Halbi mit dem Dr. Alban. Hier ist zuerst mal wieder Summer.

0: Es ist 6:30 an diesem Mendeabend. Kurznachrichten auf SRF 3 mit Michael Wettsteiner.
1: US-Präsident Donald Trump darf eine Kadermitarbeiterin der US-Notenbank Fed nicht einfach entlassen. Das hat das oberste Gericht der Supreme Court entschieden. Trump hatte die Ökonomin Lisa Cook, Mitglied des Fed-Vorstands, wegen eines angeblichen Hypothekenbetrugs entlassen. Unser USA-Korrespondent sieht im Urteil des obersten Gerichts einen Grundsatzentscheid zur Unabhängigkeit der Zentralbank. Der Schweizer Raumfahrtunternehmer Pascal Jausi ist zu 5,5 Jahren Haft verurteilt worden. Das Wirtschaftsstrafgericht des Kantons Freiburg befand den Gründer von Swiss Space Systems unter anderem wegen Veruntreuung, Betrugs und Brandstiftung für schuldig. Der Unternehmer Jausi wollte Minisatelliten ins All schicken und sogenannte Zero Gravity

0: die Flüge anbieten. Dafür sammelte er große Geldsummen. Mit seinen Ideen scheiterte er aber und ging Konkurs. Und im deutschen Stade bei Hamburg sind 6 Menschen durch Schüsse ums Leben gekommen. Mehrere wurden schwer verletzt. Die Polizei nahm laut eigenen Angaben 2 Personen fest, darunter sei der mutmaßliche Täter. Die Schüsse fielen demnach in einer Mutter-Kind-Wohngruppe. Bei den Toten handelt es sich um Erwachsene.
1: Die Welt Nummer 1 im Tennis. Der Yannick Sinner hat aufgespielt zu Wimbledon und Serena Degen vom SRF Sport in seiner ersten Runde. Dort hat er also, wie wollen wir das sagen, müssen Überzeit schieben fast.
2: So kann man das sagen, Mario. Er hat über 5 Sätze gehen gegen Mio Marquez Manovic aus Serbien, die Welt Nummer 50. Der ist zwischenzeitlich gar mit 2-1 Sätze in Führung gewesen. Nachher hat sich der Sinner aber gefangen. Am Schluss, nach gut 3,5 Stunden, gewinnt dann die Welt Nummer 1 in 5 Sätzen doch noch. Und schon am Mittag hat Belinda Bencic ihre erste Rundenpartie gehabt. Souverän gewonnen, im Gegensatz zum Yannick Sinner, gegen die Britin Mika Stojsavljevic in 2 Sätzen mit 6-1 und 6-2. Und an der Fußball-WM, da steht der zweite Sechzehntelfinale an heute oben. Brasilien gegen Japan startet schon gleich am 7. 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
1: Wir schauen noch vorwärts in Sachen Wetter mit der Stefanie Westerhuis. Du warm, sehr warm oder doch wieder heiß?
3: Ich würde sagen, morgen sehr warm. Es gibt etwa 29 Grad, aber halt immer noch sehr schwül. Das macht sich schon fast wieder heiß. Es ist zuerst recht sonnig, nachher gibt es vor allem über den Alpen am Nachmittag wieder grosse Quellwolken, die bringen dort Platzregen und auch teils kräftige Gewitter. Im Flachland gibt es nur hier und dort einen Sprutzregen.
1: SRF Verkehrsinfo von 18.33 Uhr in der Zentralschweiz auf der A14 Richtung Luzern. Stau ab Gisikon-Roth wegen eines Unfalls im Rathausentunnel auf der linken Spur. Dann in der Region Basel auf der A3 Richtung Zürich. Stau ab Augst wegen eines Unfalls vor Rheinfelden. Daher Rückstau auf der A2 mit 30 Minuten Zeitverlust ab Hagnau. Dann Stau oder stockend auf der A2 Richtung Deutschland ab Schweizerhalle und im Aargau auf der A1 Richtung Bern zwischen Dietikon und Bierfeld. Dort 30 Minuten Zeitverlust.
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1: Und jetzt gibt es Vance Joy auf SRF3 voraus und Jamiroquai sogar.

0: in die Hand nimmt, der australische Singer-Songwriter Vance Joy, das hat immer die luftige Leichtigkeit, auch wenn er inhaltlich mal schwerer anrichtet. Man sagt dem Lebensgefühl Vance Joy Divine Feelings. Mandy-Abend, WM geht weiter. WM endlich ein bisschen spannend. Jetzt fliegen sie raus, 16. Finalspiel. Heute Abend Brasilien gegen Japan am 7. schon. Könnt ihr schauen bei uns auf SRF im Fernsehen oder auf der SRF Sport-App. Und dann um 10:30 Deutschland gegen Paraguay. Aber wir warten ja auf den Freitag. Und für das man nicht muss warten, sondern für das man richtig dabei ist, Wecker stellen.
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0: An neuer Art, ursprünglich von Chor auf SRF 3. Nur Schweizer Musik ab der 7. ganze Stunde lang im Punkt.ch bei der Hanna Gadje. Zuerst jetzt aber mal Tennis. Heute ist das älteste und prestigeträchtige Tennisturnier der Welt losgegangen. Interclub in Zürich-Schwammendingen. Oder doch eher der Grand Slam von Wimbledon zu London. Ketzer ist gefragt, interessiert uns Schweizerinnen und Schweizer Tennis überhaupt noch, jetzt wo der Meister oder Roger Federer nicht mehr spielt, ist der grosse Tennis-Hype vorbei? Ja, wenn man die viertelblutten Fernsehzahlen anschaut, unser SRF-Data-Analyst, Julien Lattmann, hat die Zahlen angeschaut von 2013 bis 2025 und sagt...
1: Das Fazit ist, dass mit dem Federer, der vor allem erfolgreich spielt, Tennis für SRF eine der publikumsstärksten Live-Sport-Angebote, die wir überhaupt haben. Und wenn das eben ohne Federer stattfindet oder wenn er weniger erfolgreich gespielt hat, dann ist das Interesse für Tennis vielleicht eher auf dem Niveau von weniger verbreiteten Sportarten.
0: Aber auch wenn der Roger Federer nicht mehr spielt, die epischen Finale mit den Topstars, die werden gerne noch gut geschaut. Und darum ist und bleibt Tennis ein wichtiger Bestandteil des Sport-Live-Programms hier bei SRF. Und wer weiss, vielleicht schalten wir das Jahr bei Wimbledon wieder ein bisschen mehr ein. Ein Erfolg hätten wir schon aus Schweizer Sicht, nämlich schon das Verbuchen von heute. Die Belinda Bencic hat sich ihren ersten Sieg am Turnier rausgespielt. Jetzt also der Auftakt, oder? Das erste Spiel gut gespielt gegen die Britin Mika Stojsavljevic. Und das heisst?
2: Dass ich vielleicht die erste Siegerin von Wimbledon bin. Ja, ist noch recht cool, dass ich gerade am 11. spielen konnte. Also ich glaube, im Fall von einem Sieg ist es cool, aber im Fall von einer Niederlage ist es nicht so cool, wenn man dann am Montagabend vielleicht schon daheim ist.
0: Genau. Wenn du die Erste bist, die spielt, dann hast du schon mal den ersten Sieg drin. Kann man sehr schön so formuliert. Belinda Bencic. Auch weiter ist die Welt Nummer 1 bei den Mannen, der Südtiroler Janik Sinner, nach einem 5-Satz-Krimi gegen Serb Miomir Kecmanovic. Jetzt ist der Sinner also mit ein bisschen Knurzen in die zweite Runde weitergekommen in Wimbledon. Mehr dazu natürlich auf der SRF Sport.

0: Naughty Boy featuring Arrow Benjamin Running. Das ist SRF 3 am Mende mit Mario Tariani im Studio. Wenn es nicht shooten, zu Amerika soll sein, dann vielleicht eine Stunde Schweizer Musik hier auf SRF 3. Tana Gadje übernimmt mit dem Punkt.ch. Jetzt gibt's Neues. Schönen Abend.
1: Die Nachrichten von SRF um 7 mit Olivia Limacher. Das oberste Gericht der USA, der Supreme Court, hat entschieden, US-Präsident Donald Trump darf Lisa Cook, ein hochrangiges Vorstandsmitglied der US-Notenbank Fed, nicht entlassen. Er warf der Ökonomin Hypothekenbetrug vor. Eine Mehrheit des Gerichts kam zum Schluss, dass sie keine Gelegenheit bekam, sich gegen die Vorwürfe zu wehren. Sie kann nun vorerst im Amt bleiben. Sie gehört zum Gremium der Notenbank, welches den Leitzins festlegt. USA-Korrespondent Andrea Christen sagt, das Urteil sei ein Grundsatzentscheid.
2: Das oberste Gericht stellt sich hier schützend vor die Notenbank. Nicht nur sei es wichtig, dass diese unabhängig sei, also ohne politischen Druck ihre Geldpolitik mache, sie müsse auch nach außen unabhängig wirken, heißt es im Urteil. Sprich, Präsidenten müssen guten Grund haben für eine Entlassung. Das ist eine Niederlage für Trump. Er will tiefere Zinsen, selbst wenn die Inflation dagegen spricht. Er will eben dieses Gremium, das die Zinsen festsetzt, mit Loyalisten besetzen. Er hat den letzten Fed-Chef Jerome Powell unter Druck gesetzt, ihn auch beschimpft. Das Urteil schützt nun diese Fed-Unabhängigkeit. Aber viel hängt natürlich vom neuen Fed-Chef ab, Kevin Warsh. Es wird sich dann zeigen, ob er angesichts des Drucks von Trump diese Unabhängigkeit auch hochhält.
1: Die Einordnung von Andrea Christen. Weiter fällte das Gericht auch einen Entscheid zur Briefwahl. So dürfen Bundesstaaten Briefwahlstimmen auch dann noch zählen, wenn sie erst nach dem Wahltag eintreffen, sofern sie spätestens am Wahltag abgestempelt wurden. Die Richter kippten damit ein Urteil eines Berufungsgerichts. Dieses erklärte eine entsprechende Regelung im Bundesstaat Mississippi für unvereinbar mit Bundesrecht. Der Schweizer Raumfahrerunternehmer Pascal Jausi ist zu 5,5 Jahren Haft verurteilt worden. Das Wirtschaftsstrafgericht des Kantons Freiburg befand den Gründer von Swiss Space Systems unter anderem wegen Veruntreuung, Betrugs, Urkundenfälschung und Brandstiftung für schuldig. Der Unternehmer Jausi wollte Minisatelliten ins All schicken und sogenannte Zero-Gravity-Flüge anbieten. Dafür sammelte er große Geldsummen. Mit seinen Ideen scheiterte er aber und ging Konkurs. Der Bund hat die Hitzewarnung für die Alpen-Nordseite und das Wallis aufgehoben. Aus Westen strömt nun kühlere und feuchtere Luft in die Schweiz. Damit endet eine außergewöhnliche Hitzewelle nach fast 2 Wochen. Mehrere Schweizer Messstationen verzeichneten erstmals seit Beginn der Aufzeichnungen 13 Hitzetage in Folge mit Temperaturen von mindestens 30 Grad. Weiterhin angespannt bleibt die Lage im Tessin und im unteren Misox im Süden Graubündens. Dort gilt die Hitzewarnung des Bundes bis Freitag auf Stufe 3. Erwartet werden dort weiterhin Höchsttemperaturen um 33 Grad. Und damit zum Wetter. Am Abend und morgen gibt es gebietsweise Schauer und Gewitter. Morgen wird es zeitweise sonnig bei schwülwarmen 29 Grad, im Süden um 32 Grad. Das waren Nachrichten von Radio SRF. Verantwortlich Karin Britsch.
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4: Fußball-WM, wir sind im Achtelfinale angekommen mit dem Beatsprecher am Mikrofon. Der Match, der stattfindet, Brasilien gegen Japan in Houston, der ist gerade mal 3,5 Minuten alt. Es steht immer noch 0-0 unentschieden. Also eben der Match, der läuft, Brasilien, der Rekordweltmeister gegen den vierfachen Asienmeister Japan, das tönt eigentlich klar, ist es, aber gar nicht unbedingt. Brasilien hat nämlich eine solide Gruppenphase gespielt. 1-1 gegen Marokko, vielleicht dann noch ein Krampf gehabt. Aber nachher haben die Südamerikaner 2x3-0 gewonnen gegen Haiti und gegen Schottland. Am Schluss war Brasilien Gruppenerste, also eben klar Favorit. Und sie treffen jetzt auf den Zweitplatzierten von der Gruppe F auf Japan. Die Japaner, die haben auch eine starke Vorrunde gespielt und in der Gruppe mit Holland, Schweden und Tunesien 5 Punkte geholt. Ungeschlagen also auf Rang 2. Und auch, man kann sagen, Japan auch sehr, sehr formstark. Und wer darum eindeutig auf Brasilien tippt hat, ich würde mal sagen, abwarten, gemacht. Der Match ist wirklich enger, als er tönt. Aber in den ersten Minuten ist noch nicht viel passiert, darum steht es immer noch 0-0. So viel für den Moment vom Sport.
5: SRF Verkehrsinfo von 19.05 Uhr. In der Zentralschweiz auf der A14 Richtung Luzern wurde die Unfallstelle im Rathausentunnel geräumt, jedoch weiterhin Stau ab Gisikon-Roth. Weiter Stau oder stockend in der Region Basel auf der A3 Richtung Zürich ab Augst wegen eines Unfalls vor Rheinfelden. Daher Rückstau auf der A2 ab Hagnau und im Aargau auf der A1 Richtung Bern zwischen Dietikon und Baden-West.
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5: 4 Tage lang ist geschwitzt, gefestet, in der Seite gebadet und Musik und Sport gefeiert worden.
7: Die letzte Schlacht!
5: Dank Hecht hat der FC St. Gallen am Wochenende seine zweite Göpp-Sieger-Party bekommen. Und der Baschi hat zusammen mit dem ganzen Sittertobel für die Schweizer Fußballnazi gesungen. Wir sind mit euch und für euch am Musik- und Sport-Open-Air St. Gallen gewesen. Und wir hören in dieser Stunde ein paar Live-Highlights, die wir euch vom Festival mitgebracht haben. Das ist .ch, euer täglich Schweizer Musiksendung. Und auch sie hat am Wochenende im Sittertobel gespielt. Das ist unsere SRF 3 Best Talent Jahressiegerin

0: Ja, wir spüren sie die Hits. «Feel the Heat» singt so lang, wo am Wochenende auch bei ihrem Auftritt am Open Air St. Gallen die Heat gefeelt hat und wie. Aber sie hat nach ihrem Konzert gefunden, die Hits, die hätten nicht nur einen Nachteil gehabt.
1: Es ist zwar heiß und man muss darum sehr so seine Ressourcen einteilen, aber manchmal ist das fast besser. Weil dann kannst du dich nur auf Musik konzentrieren und das transportieren und für Nervöse und alles Zeug hat gar keinen Platz.
0: Sehr gut. Vielleicht wären sie auch echt ein bisschen nervös gewesen. So haben sie einfach nur schwitzen können. Weil sie haben am Open Air St. Gallen so eine Art Heimspiel gehabt, vor allem der Sänger, der Stefan Buck.
2: Ich bin so viel privat am Open Air St. Gallen. Ich bin vor 30 Jahren als 16-Jähriger das erste Mal am Open St. Gallen, die Chili Peppers, Zürich West und so. Und das war so wie auch ein bisschen, ich fand, ey, das ist so geil, Musik machen. Und jetzt bist du 30 Jahre später und darf auf der Hauptbühne spielen. Es ist wirklich eine richtig crazy Geschichte.
0: Die Geschichte, die ist so crazy. Ein Video davon haben wir auf srf3.ch. Ein Highlight vom Open St. Gallen, heute Abend hier im .ch. Das ist ein Konzertausschnitt von echt. Baby.

Es ist Freitagabend, 7:45 St. Gallen, habt ihr Lust auf 70 Minuten durchdrehen? Ich habe noch eine Frage, alle Helligluft.

0: viel Liebe für den Sound von Sommer.
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2: Merci, St. Gallen! Der nächste Song ist ein Song, den ich für meine Eltern geschrieben habe. Erstens aus Dankbarkeit und zweitens will ich durchdrehen dem Gedanken, dass ich irgendwann ohne sie leben muss. Und der Song heisst «Mein Name».

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0: St. Gallen, machen alle Nordmarschpitz auf, alle Nord, auf dem ganzen Feld. Alle Nord. Und jetzt, statt zum Marschpitz ist, ist ein Strudel. Fängt der Strudel langsam an zu drehen. Langsam an zu drehen. Runden umlaufen, genau. Fängt an zu strudeln.
1: Ich schwöre. Das einfach. Schau mal.

0: Hecht verwandelt eh schon brütend heiße Seiter Tobel am Open Air St. Gallen in einen Hexenkessel. Und als wären da nicht schon genug.
1: Die letzte Schlacht!
0: Als wäre da nicht schon genug, holen sie auch noch den FC St. Gallen auf die Bühne. Und feiern den diesjährigen Cup-Sieger mit dem Sitter Doppel zusammen.
1: Merci vielmals!
0: Haben wir euch als Video auf srf3.ch. Und apropos Fußball.
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0: Beatsprecher, Brasilien und Japan müssen im ersten 16-Finale der Fußball-WM leider ohne Hecht auskommen. Können sie es trotzdem?
3: Ja, sie können es trotzdem. Ohne den Kawakamazu, wie Hecht auf Japanisch heisst, oder ohne Pique, wie es auf Portugiesisch heisst. Sie spielen sogar gut, die beiden Teams. Brasilien gegen Japan, eine halbe Stunde ist gespielt. Und momentan jubelt gerade Kawakamazu. Japan macht quasi Sushi aus Brasilien. Führt mit 1-0 in dem Moment den Sand. Trifft von der Strafraumgrenze nach einem blitzsauberen Konter. Er übernimmt die Kugel an der Mittellinie, lauft dann und schießt am Strafraum, an der Strafraumgrenze mit rechts und trifft zum 1-0 für Japan. Verdient ist die Führung nicht unbedingt. Brasilien ist die beste Mannschaft, aber das wird Japan schnuppegal sein. Sie haben jetzt zumindest einmal den Ball im Netz und nicht den Hecht im Netz. 30 Minuten gespielt, 0-1 für Japan.
0: Sehr gut. Unsere Verkehrsinfo von 19.30 Uhr. Ein Hinweis zum San Bernardino. Die A13 Bellinzona Chur zwischen San Bernardino und dem San Bernardino Pass ist heute Nacht in beiden Richtungen wegen Bauarbeiten zwischen 22 und 5 Uhr gesperrt. Und ebenfalls gesperrt wegen Bauarbeiten ist der Albula Pass bis morgen früh um 5 Uhr. Das ist der Montagabend auf SRF 3. Unsere Festival Crew hat kein einziger Schweißtropfen mehr im Körper. Ist aber nicht mit leeren Händen zurückgekommen. Wir haben euch die Highlights vom Open Air St. Gallen mitgebracht, wo auch unser SRF 3 Best Talent, der EDB, gespielt hat. Erst am Freitag ist sein neuer Song rausgekommen. «Mein Herz macht».

0: Und schon einen Tag später, am Samstag, hat er diesen Song in Sitter Doppel vor dem Festivalpublikum live gespielt.
1: So wie der Song fühlt sich für mich Festival-Gigs-Spieler an. Unglaublich viel warten und hat man kurze Zeit, wo man muss performen. Und jedes Mal hat man das Gefühl, man weiss mittlerweile, wie das funktioniert und wie man das macht. Und es ist jedes Mal aufs Neue gleich sehr überwältigend.
0: Und das ist schon der EDB Live am Open Air St. Gallen jetzt.
2: Ich habe gestern einen Song rausgegeben, wollt ihr den hören? Wie schön, so viele Leute. St. Gallen, seid ihr da?

0: Jamila hat das Wochenende am Open Air St. Gallen gespielt. Jamila, Open Air St. Gallen in 3 Wörter beschrieben.
1: Heiß.
0: Okay. Kompliment an alle, die das 4 Tage ausgehalten haben. Im Sittertobel bei rekordheissen Temperaturen. Die Leute haben durchgehebt und erst noch die auf der Bühne gestanden sind und eine Show abgeliefert haben. Oder auch von der Bühne aber ins Publikum sind singen. So wie der Baschi das gemacht hat, könnt ihr schauen auf srf3.ch. Der Baschi hat das ganze Festival zum Singen gebracht. Nicht zuletzt auch für die Schweizer Nazi.
2: Merci vielmals.
0: Wir nehmen einen Ausschnitt aus seinem Konzert. Das ist srf3.ch.
2: Irgendwie laufe ich gerade ein bisschen aufgeholt. Nicht nur heute bei euch. Leck, bin ich aufgestanden wieder. Ich habe mir ein Hemd gemacht. Ich komme schon hier runter, ich muss euch spüren, wie der nächste Song. Ja, das bringt auch nichts. Hoi, wie geht's? Alles gut? Schön, hey, wow. Das, was ihr hier macht, das, was ihr mir hier schenkt, ist unglaublich. Ein Bier, ich habe gedacht, das ist ein Pissen, Mann, oder was? Hey, hör auf. Liebe Leute, der nächste Song ist meine neueste Single. Haus bauen. Ja, ist gut. Oh, ciao. Are you ready? Yeah.

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Ich will schnell mit euch eine richtig geile Fankurve inszenieren. Wir schicken einen Gruß an Muri und an seine Jungs. Kann ich mich auf euch verlassen? Seid ihr bereit? Okay, macht hier schnell einen Kreis hier. Macht einen Kreis, ich komme nachher zu euch. Macht schnell, ich weiss nicht, wie man dem sagt. Die Jungen wissen das. Die Jungen wissen das. Genau, machen wir schnell ein bisschen Platz. Also liebe Muri, liebe Muri, liebe Jungs. Ich sehe ganz St. Gallen, die ganze Schweiz. Steht einmal mehr hinter euch. Ein kleiner Gruß ab auf Kanada zu euch. Jungs, Viertelfinal machen wir, oder? Halbfinal machen wir! Weltmeister machen wir! Alright, komm mit, komm mit. Seid ihr bereit? Ich komme zu euch. All right. Jawohl.

0: So, einmal das Open Air St. Gallen gewonnen, der Baschi. Und die WM bringen wir vielleicht ja auch noch heim. So viel Punkte für heute. Da kommen jetzt Nachrichten, da ist SRF 3.
1: Die Nachrichten von SRF um 8 mit Olivia Limacher. Der Bund hat die Hitzewarnung für die Alpen-Nordseite und das Wallis aufgehoben. Aus Westen strömt nun kühlere und feuchtere Luft in die Schweiz. Weiterhin gilt sie fürs Tessin und das untere Misoxen Südgraubünden. In den letzten zwei Wochen verzeichneten mehrere Schweizer Messstationen erstmals seit Beginn der Aufzeichnungen 13 Hitzetage in Folge mit Temperaturen von mindestens 30 Grad. SRF-Wissenschaftsredaktor Christian von Burg erklärt, welche Auswirkungen diese vergangene Hitzeperiode auf die Natur hat.
2: Es gibt verschiedene Buchenwälder, die sich jetzt im Juni schon verfärben. Sehr viele von diesen Bäumen werden absterben. Viele Bäche quer durchs ganze Mittelland haben kein Wasser mehr. Fischer und Freiwillige haben gerettet, was sie konnten. Mehr als 10.000 Fische alleine im Kanton Bern. Und ein Ende der Trockenheit ist derzeit nicht absehbar. Es ist sogar möglich, dass es in wenigen Tagen schon zur nächsten Hitzewelle kommt.
1: SRF-Wissenschaftsredaktor Christian von Burg. Der Bund und drei Schweizer Museen haben insgesamt 23 Kulturgüter an Nigeria zurückgegeben. Darunter sind 18 Benin-Bronzen. Ebenfalls zurückgegeben wurden 5 archäologische Objekte aus Nigeria, die von den Kantonen Genf und Tessin eingezogen worden waren. Die offizielle Übergabe fand heute in der nigerianischen Hauptstadt Lagos statt. Dabei unterzeichneten Bundesrätin Elisabeth Bum-Schneider und Nigerias Kulturministerin ein Abkommen gegen den illegalen Handel mit Kulturgütern. Fachleute vermuten, dass die Objekte Ende des 19. Jahrhunderts bei einem britischen Angriff auf das damalige Königreich Benin geraubt wurden und später in Museen in aller Welt gelangten. Der Schweizer Raumfahrtunternehmer Pascal Jossi ist zu 5,5 Jahren Haft verurteilt worden. Das Wirtschaftsstrafgericht des Kantons Freiburg befand den Gründer von Swisspace Systems für schuldig wegen Veruntreuung, Betrugs, Urkundenfälschung und Brandstiftung. Pascal Jossi wollte unter anderem Minisatelliten ins All schicken. Für seine Raumfahrtprojekte sammelte er große Geldsummen, scheiterte aber mit seinen Ideen und ging Konkurs. Das Gericht befand nun auch, dass Jossi diesen Konkurs mit einem inszenierten Brandanschlag auf sich selbst habe vertuschen wollen. Das Urteil kann weitergezogen werden. Das oberste Gericht der USA, der Supreme Court, hat entschieden. US-Präsident Donald Trump darf Lisa Cook, ein hochrangiges Vorstandsmitglied der US-Notenbank Fed, nicht entlassen. Er warf der Ökonomin Hypothekenbetrug vor. Eine Mehrheit des Gerichts kam zum Schluss, dass sie keine Gelegenheit bekam, sich gegen die Vorwürfe zu wehren. Sie kann nun vorerst im Amt bleiben. Sie gehört zum Gremium der Notenbank, welches den Leitzins festlegt. Weiter fällte das Gericht auch einen Entscheid zur Briefwahl. So dürfen Bundesstaaten Briefwahlstimmen auch dann noch zählen, wenn sie erst nach dem Wahltag eintreffen, sofern sie spätestens am Wahltag abgestempelt wurden. Der Richter kippte damit ein Urteil eines Berufungsgerichts. Dieses erklärte eine entsprechende Regelung im Bundesstaat Mississippi für unvereinbar mit Bundesrecht. Es bleiben die Wetteraussichten. Am Abend und morgen gibt es gebietsweise Schauer und Gewitter. Morgen ist es zeitweise sonnig bei schwülwarmen 29 Grad, im Süden um 32 Grad. Das waren Nachrichten von Radio SRF. Verantwortlich Karin Britsch.
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4: Mit dem Beat Sprechermikrofon und mit dem Blick zum 16. Final Brasilien gegen Japan an der Fußball-WM zu Amerika. Genauer gesagt, in Houston findet der Match statt. Japan führt nach der ersten Halbzeit und das ein bisschen entgegen vom Spielverlauf, aber doch sehr, sehr clever gespielt, was Japan da in den ersten 45 Minuten hat. 1-0 gefallen in der 29. Minute durch Kai Shusano nach einer wirklich sehenswerten Einzelleistung. Defensiv steht Japan sehr, sehr gut im eigenen Strafraum. Strafraum lässt kaum etwas zu von den Brasilianern. Und wenn es mal eine Möglichkeit gibt, dann schalten die Japaner sehr, sehr schnell um. Und so ist eben auch das Goal in der 29. Minute gefallen. Der Kei Susano erobert den Ball an der Mittellinie, läuft dann über den halben Platz und zieht vor der Strafraumgrenze ab und trifft flach zum 1:0. Brasilien zwar fast doppelt so viel Ballbesitz wie Japan, aber die Japaner, die stehen sehr gut defensiv, lassen die Brasilianer quasi ins offene Messer reinlaufen. Oder bei Japan muss man vielleicht sagen, ins offene Samurai-Schwert. Also das Defensivkonzept funktioniert bei Japan. Brasilien braucht dringend mehr Präzision in der zweiten Halbzeit, in der Offensive. Sei es beim letzten Pass, der ab und an nicht ankommt, oder dann auch im Abschluss, wo knapp am Goal vorbeigeht. Sonst ist der Rekordweltmeister im 16. Finale bereits ausgeschieden, aber sie haben noch eine ganze Halbzeit zum Reagieren. Spielen in dem Moment zurück auf den Platz, mal schauen, was in den zweiten 45 Minuten passiert. So viel vom Sport für den Moment.
5: SRF Verkehrsinfo von 20.05 Uhr. Vorsicht im Aargau auf der A1 Richtung Bern zwischen Aarau Ost und Aarau West besteht Gefahr durch Pneuteile auf der Fahrbahn.
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7: Mein Gast ist der Jonas Breuer. Er hat viele Jahre als Ausnahmetalent von der Medienbranche gehalten. Vor 2 Jahren hat er dann aber die Seite gewechselt und ist in die Politik. Was treibt der fünffache Familienvater an und kann es nach beruflichen Niederlagen am Schluss vielleicht gleich noch ein Happy End geben? Jonas, herzlich willkommen im Fokus.
8: Danke vielmals, Stefan.
7: Du bist ein Filmfreak. Wie hat dir jetzt der Trailer oder die Vorschau, die ich da gemacht habe, gefallen?
8: Ich würde jeden Film schauen, den du machst.
7: Und jetzt wirklich?
8: Also das stimmt. Das stimmt wahrscheinlich, dass man gesagt hat, der ist irgendein Talent. Und es stimmt ganz sicher, dass es Niederlagen gegeben hat. Ich glaube, die wird es auch wieder geben. Und von dem her hast du es gut getroffen. Ich fühle mich beschrieben.
7: Sehr gut. Du bist ein grosser Filmfreak, das darf man ja wirklich sagen. Hast eine Faszination. Dein erster Job in der Medienbranche war auch bei der Zeitung Film gewesen. Was fasziniert dich am Medium Film?
8: Wow. Also Film ist eine wahnsinnig komplexe Erzählform, wo du ganz viele verschiedene Mittel hast. Und wenn du die irgendwie zusammenbringst, sodass sie sich nicht konkurrenzieren, sondern ergänzen, und viele von denen spürst du ja gar nicht als Zuschauer oder Zuschauerin. Wenn du das schaffst, dann kannst du eine Geschichte erzählen. Und du kannst die Menschen berühren, im Kopf, aber eben auch im Herz.
7: Und du kannst der Regisseur sein, du kannst auch sagen, was passiert, oder? Also du hast Kontrolle, ist das etwas, was dir auch liegt?
8: Ja, also es ist sicher lässig zu merken, dass man Handlungen macht und dass die Wirkung haben. Also, dass du etwas druckst und da passiert etwas, das ist schon spannend. Aber beim Film, wie bei allem anderen, ist eigentlich relativ naheliegend, dass du geschehen lassen musst. Wenn du meinst, du könntest es kontrollieren, dann kommt es meistens nicht so gut. Ich bin übrigens an der Filmschule, wo ich den Film studiert habe, das weißt du sicher, bin ich nicht so gut gewesen. Ich habe gefunden, dass all meine Gespäntchen in dieser exklusiven kleinen Filmklasse, die ich teilen durfte, wo ich auch aufgenommen worden bin, bin ich eigentlich heute noch ein bisschen stolz. Ich habe gemerkt, dass alle Kolleginnen und Kollegen in dieser Klasse besser gewesen sind, oder fast alle. Und die haben eigentlich mit weniger Aufwand, mit weniger Hirnleistung, haben die in meinen Augen bessere Filme gemacht. Und irgendwann habe ich gemerkt, dass es ist, weil sie es mehr aus dem Bauch gemacht haben und ich ein bisschen fest aus dem Kopf vielleicht. Da bin ich in Journalismus.
7: Was hat das mit dir gemacht, wo du gemerkt hast, dass die anderen besser sind? Bist du dann einer, der sagt, ja gut, lack of talent oder eben andere Analyse, ich habe es fest aus dem Kopf gemacht? Oder hat es dich auch motiviert, noch mehr zu arbeiten?
8: Also grundsätzlich, wenn ich noch einmal da stehe, dann motiviert es mich mehr zu arbeiten. Und es motiviert mich auch zu verändern, es motiviert mich, mich zu hinterfragen. Das tut ja dann weh. Das ist eigentlich immer eine Kränkung, wenn du merkst, ich mache etwas, was ich vielleicht nicht ganz so gut kann, wie ich meine. Oder wo ich sogar ehrlich muss sagen, dass ich vielleicht gar kein Talent habe. Aber zuerst gibst du ja mal mehr Gas. Und mehr Gas. Und irgendwann merkst du vielleicht, ich muss ausweichen. Mhm. Das ist ja dann eine Frage von Gesundheit auch, dass du merkst, nein, ich stiere nicht einfach alles durch, sondern ich habe Toren offen. Und das ist sicher etwas, was ich dann zuerst mal gelernt habe, aber nicht das letzte Mal.
7: Ich würde gerne mit dir dein bisherige Leben so ein bisschen wie in einem Film durchgehen. Etablieren wir also zuerst mal den Hauptdarsteller. Gehen wir ganz am Anfang. 1981, da kommst du auf die Welt, wachst in Winterthur auf. Was sehen wir da für eine Szenerie? Wie hat das ausgesehen?
8: Ui, das ist jetzt eine grosse Frage. Also ich glaube, etwas vom Prägenden ist, dass ich in einer Grossfamilie aufgewachsen bin. Ich bin der älteste von 4 Kindern. Also ich habe 3 Geschwister, 2 Brüder und eine Schwester. Und eine von meinen grossen Kindheitserinnerungen ist, als ich 6 bin und ich habe das neugeborene Kindli, also meine kleine Schwester auf dem Arm. Und das ist ganz echt der Moment, als ich gewusst habe, ich will Kinder. Mhm. Und ich habe
7: schon mit 6?
8: Mit 6. Ich habe das unfassbar gefunden. Es hat meine Welt gesprengt, dass das so ein Mensch ist und dass man irgendwie die Verantwortung ja auch ein bisschen hat als grosser Bruder. Und das ist sicher etwas, was mich prägt hat. Wir haben es bis heute gut auch als Geschwister miteinander. Wir sehen das sehr regelmässig. Und das ist etwas, was mich prägt hat, dass ich dann auch ganz früh in meinem eigenen Erwachsenenleben, wo ich meine Frau kennenlernen durfte, sehr früh haben wir beide gewusst, wir wollen Kinder.
7: Hat es nie Konkurrenz gegeben? Das ist ja unter Geschwistern teilweise. Also ich kann es nur sagen, wo man mir meine Schwester gezeigt hat, ich bin dort erst zweijährig gewesen, als junge Zweijährige, die Reaktion, die damals, es hat ein bisschen gezogen in dem Gang, hat man mir gesagt, da hat man so das Nuscheli vom Kopf von meiner Schwester weggenommen und meine Reaktion war, wieder zudecken. So, das sind die ersten Worte zu meiner Schwester gewesen, die ich heute auch abgöttisch liebe. Haben die das nie gehabt, so Konkurrenz auch unter den Geschwistern? Also, nie später?
8: Ja, vielleicht ein bisschen so die drei Buben und das kleine Mädchen, wo dann immer der Vorwurf im Raum gestanden ist, die wird natürlich verwöhnt, oder? Aber eigentlich nicht so. Ich glaube eher, dass wenn schon meine kleineren Geschwister zum Teil ein bisschen einen starken, grossen Bruder hatten, wo sie haben müssen schauen, wie sie ihren Platz finden. Ich glaube, wenn du die wirst fragen, wirst du vielleicht noch ein paar Sachen herausfinden, die ich gar nicht so bewusst habe. Ich habe es nicht so empfunden, ich war eigentlich immer unglaublich stolz gewesen. Und ich finde auch, so eine Grossfamilie hat etwas Mäßigendes, es hat etwas Ausgleichendes. Und auch, ich meine, Eltern haben ja einen riesigen Einfluss. Das ist etwas, was mich jetzt als Vater immer wieder ein bisschen erschreckt, wie wichtig du bist, wie viel auch deine Fehler dann halt ausmachen. Und wenn du wenigstens verschiedene Kinder hast und eine Grossfamilie, dann weißt du, dass sich das auch irgendwie ein bisschen ausreguliert und dass sie zumindest nie allein sind.
7: Du hast Eltern, die nicht nur auf die eigenen Kinder Einfluss hatten, sondern sie sind als Lehrpersonen natürlich auch mit Einfluss auf andere gewesen. Was war das für ein Aufwachsen gewesen, in diesem Lehrerhaushalt?
8: Ja, das hat jetzt nicht so eine grosse Rolle gespielt. Ich glaube, es ist sicher so, dass sie immer viel erklärt haben. Also ist natürlich schon ganz früh hat es die Gespräche gegeben und ich bin ein Frecher gewesen, der immer Fragen gestellt hat, der alles hat wollen wissen, der diskutiert hat. Und das habe ich dort sicher mitgenommen, oder? Also das ist schon etwas, was mich prägt hat, mehr, dass wir dann halt schon auf dem Waldspaziergang über irgendwelche politische Fragen geredet haben oder über, keine Ahnung, Relativitätstheorie. Dafür haben wir überhaupt keine Ahnung von Sport gehabt. Bis heute, jetzt will mein Zweitjüngster mit mir ein WM-Wettspiel machen und ich habe heute noch irgendwie knapp noch irgendetwas gewählt, ich habe aber überhaupt keine Ahnung. Ich habe jetzt gesagt, ja, ist ja gleich, was ich dann gesagt habe.
7: Das klingt ein bisschen nach einem Klugscheisserkind, wenn ich das frech
8: darf sagen. Totales Klugscheisserkind.
7: Bist du so einer gewesen, der mit der Lehrer auf Augenhöhe diskutiert hat, schon mit 12
8: Jahren? Ja, ich weiss nicht, ob es die Mitschüler mehr genervt hat oder die Lehrer.
7: Was bist du für ein Kind gewesen in der Schule?
8: Also, ich glaube, das, was man Streber genannt hat, also ich begeistere mich für Sachen, die ich mache. Und in der Schule habe ich mich für die Schule begeistert. Und dann, sobald ich angefangen habe arbeiten, habe ich mich ein weniger begeistert für Studieren, weil da konnte ich ja arbeiten, das ist eigentlich viel spannender. Ich finde, etwas lernen beim Arbeiten ist tausendmal spannender, als irgendwie immer noch in der Uni hocken. Da ist mir ein schwerer gefallen. Aber in der Schule ist ja der Job, ist ja, dass du dich dem Material widmest und dem Stoff. Und das habe ich extrem gerne gemacht.
7: Ist das Lernen reingefallen? Bist du einer, der schnell lernt?
8: Ja, ich glaube, das kann man fairerweise sagen.
7: Wir sind in einer Grossfamilie, wie du heute selber auch hast, aufgewachsen. Du hast selber 5 Kinder. Wie kannst du denen gerecht werden bei deinem Pensum? Was bedeutet dir für Familie auch?
8: Ja, extrem viel, aber gerecht werden kannst du Kindern eigentlich nie. Und das liegt nicht nur an dir, sondern auch ihnen. Sie würden immer mehr wollen. Und in einer Grossfamilie kämpfen sie auch um deine Zeit und kämpfen, weil sie wollen ihre Themen mit dir besprechen. Oder, also das ist wie normal, oder? Von dem her gerecht werden kannst du ihnen sowieso nicht. Sie müssen sowieso lernen, sich irgendwie arrangieren. Und sie müssen sowieso auch lernen, ohne dich Sachen machen. Und das ist in einer Grossfamilie sicher noch grösser. Und dann ist es für dich selber als Vater ist natürlich immer ein zerrissen sein. Ich sage einmal, früher haben nur die Frauen das Problem gehabt, dass sie sich hin und her gerissen gefühlt haben. Heute haben wir Gleichberechtigung. Heute dürfen sich Väter auch hin und her gerissen fühlen zwischen dem Job und der Familie. Also ja, natürlich bin ich zu wenig bei den Kindern. Natürlich wäre ich gern mit den Kindern. Aber ich mache auch meinen Job gern. Und ich muss ja Geld verdienen. Also die Kinder brauchen jetzt im Sommer wieder neue Sandalen, weil die Sandalen vom letzten Jahr sind alle kaputt. Du weißt, wie das ist mit diesen Trottinetten. Da sind die Sandalen super schnell kaputt. Und es ist auch ein Wert, dass die jetzt Sandalen bekommen. Und da muss man sich auch nicht entschuldigen dafür, dass man gerade arbeiten kann. Aber dass man gern mehr bei den Kindern wäre, das ist natürlich so.
7: Ich könnte mir vorstellen, also du antwortest jetzt sehr professionell, aber wenn man dich ein bisschen als Mensch kennt, wenn man mit deinem Umfeld redet, dann weiss man, das ist ein Thema, das dich wirklich umtreibt, die Familie. Also ich kann vielleicht ein Beispiel sagen, die meisten, die da im Bundesbern im Betrieb sind, die haben da irgendwie noch eine Wohnung oder ein Airbnb oder etwas. Du hast mir mal bei einem Nachtessen gesagt, du gehst jeden Abend heim auf Zürich. Warum?
8: Das ist vielleicht so. Also ein- oder zweimal nehme ich vielleicht ein Hotelzimmer zu Bern, wenn ich wirklich eins brauche. Aber die letzte Session, jetzt zum Beispiel im Sommer, bin ich noch nie zu Bern am Übernachten gewesen. Wenn ich dann irgendwo da zu Bern in einem anonymen Hotelzimmer bin, dann packt mich eine ganz tiefe Traurigkeit. Weil dann denke ich, jetzt habe ich glaube, irgendwie das Gleichgewicht verloren. Und wenn ich aber noch heim kann, und auch wenn es nur ist, um noch eine Wäsche in die Maschine zu tun, oder die in der Maschine ist, in den Tumbler tun, oder die im Tumbler ist, in den Zeinen tun, wenn es nur das ist, dann habe ich irgendwie das Gefühl, da ist mein Anker. Da weiss ich, dass ich daheim bin. Und für das schaffe ich auch. Und darum versuche ich tatsächlich, wenn immer Möglichkeit zu gehen.
7: Mhm. Du hast ja gesagt, du willst gerne morgen wenigstens deine Kinder noch sehen. Ist das überhaupt möglich? Du kommst spät heim, du gehst wahrscheinlich auch relativ früh wieder. Also wie muss man sich die Szene vorstellen, wenn der Papi Jonas heimkommt?
8: Dann musst du dir so vorstellen, dass häufig dann noch der Älteste oder auch zwei von den Ältesten noch wach sind, weil sie mich gefragt haben, ob ich komme. Musst du dir vorstellen, dass sie mich vielleicht am Bahnhof abholen?
7: Tatsächlich?
8: Tatsächlich. Ja. Und musst du dir vorstellen, dass das einem im Moment, wo du reinkommst, die Türen aufmachst, da sind die Kinder da, oder wo du am Bahnhof ankommst und die stehen dort, dann ist alles andere irrelevant. Dann kannst du vergessen, was du gerade noch für Sorgen hast oder für Freuden hast, dann zählt nur noch das. Und das ist etwas, wo dich tatsächlich um kein Geld in der Welt, für keinen Job in der Welt würde hergeben.
7: Deine Frau ist auch berufstätig und umtriebig, wie du auch. Also, wie man sagt, eine Powerfrau, darf man ja wirklich sagen. Welche Rolle hat sie in deinem Leben? Ist sie die Regisseurin, die Hauptdarstellerin, Produzentin oder etwas ganz anderes?
8: Meine Frau ist ein bisschen mein Klumpenrisiko in meinem Leben.
7: Wenn das klingt nach Liebe. Ja.
8: Das ist, ich sage immer, hab keine Angst vor dem Pfarrer oder vor Gott oder vor dem Staat. Denk einfach an die Hypothek. Nein, meine Frau ist natürlich meine engste Verbündete, meine engste Vertraute. Wir sind jetzt länger zusammen als nicht zusammen in unserem Leben. Wir sind zusammengekommen, da bin ich, jetzt muss ich überlegen, dass ich keinen Unsinn erzähle, da bin ich, glaube ich, 20 gewesen und sie 18. Sie ist von Genf nach Zürich gekommen. Wir haben uns verliebt, seitdem sind wir zusammen. Und da denke ich häufig, wenn das wegbrechen würde, wenn diese zentrale Beziehung wegbrechen würde, dann würde meine Welt wanken. Wenn der Job schwierig ist oder sogar vielleicht sogar, wenn du selber gesundheitlich mal ein Problem hast, irgendwie wachst du dran. Und sicher wirst du auch an dem wachsen, wenn du Beziehung verlierst. Aber das ist das, was ich ganz ehrlich am meisten Angst habe davor, dass ich das mal verliere. Und das kann einem ja passieren mit dem Job. Und sie ist auch sehr aktiv im Job und macht das extrem gerne. Und mit dem Kind und mit allem, was einem zieht in dieser Lebensphase. Und das möchte ich wirklich, wirklich, wirklich nicht verlieren.
7: Wie schafft ihr es, obwohl ihr beide beruflich so stark engagiert sind, euren Kindern auch zu vermitteln, dass ihr immer für sie da seid?
8: Du musst springen, wenn sie rufen. Gilt übrigens auch für die Partnerin. Du darfst sehr viel machen, wenn du verhandelst. Du darfst nicht einfach gar nicht heimkommen. Wenn du verhandelst, darfst du ja viel machen. Aber wenn dann das Telefon kommt, dann musst du springen. Und dann muss alles andere liegen bleiben. Die Letzte hat eins von den Kindern Hirnerschütterung gehabt. Und mein grosser Stolz war, dass die Lehrerin zuerst mir angerufen hat und nicht meiner Frau. Und meine Frau hat erst am Abend erfahren davon, als ich schon mit dem Kleinen im Spital war. Und da hat auch meine Chefin, also das Co-Präsidium von der FDP, hundertprozentiges Verständnis gehabt. Alle haben mich springen lassen, das Team hat den Rücken frei gehalten und ich bin im Triemel-Spital mit dem Kind. Und das ist das, glaube ich, was du immer wissen musst, wenn du dann versagst, wenn du dann nicht springst, ich glaube, dann hast du ein Problem.
7: Welche Werte sind dir als Vater wichtig, die du deinen Kindern mitgeben willst?
8: Ich glaube, dass man den Menschen vertraut, dass man den Menschen zugewandt ist und dass man nie auf Schwächere geht. Das ist etwas vom Allerwichtigsten. Du darfst austeilen, du darfst einstecken, aber du darfst nicht runterginken. Und das ist das, was ich ihnen versuche mitzugeben. Und dann vielleicht auch eine gewisse Freude an dem, was man macht. Das ist auch das, was man über mich sagt. Ich habe das Gefühl, ich sehe das auch in den Kindern, dass die Freude haben an dem, was sie machen. Und sie müssen nicht in allem gut sein. Kuppe wahr. Aber sie müssen auch irgendetwas in Freude haben. Und jetzt habe ich schon falsch gesagt, du kannst sie nämlich nicht zwingen dazu, sie müssen nicht. Aber ich hoffe, dass sie auch irgendetwas in Freude haben, was sie machen.
7: Mir hat jemand aus deinem Umfeld gesagt, du hättest drei goldige Regeln für deine Kinder. Bitte sagen, danke sagen und nicht unter das Auto kommen.
8: Das ist das Einzige. Oder kannst noch Zähne putzen drin oder die Nägel schneiden. Aber das Ding ist, du willst einfach, dass deinen Kindern nichts passiert. Einer hat mir mal gesagt, das ist mir geblieben, ab dem Moment, wo deine Kinder auf die Welt kommen, hast du nicht mehr 1000 Ängste, sondern nur noch eine. Und du willst, dass deinen Kindern nichts passiert und du willst, dass sie halbwegs höfliche Menschen sind. Und der ganze Rest, ich glaube, das schaffen sie selber.
7: Gehen wir zurück zum Film über dein Leben. Der jugendliche Jonas Breuer, was war das für ein Typ gewesen? Wie würdest du die Figur zeichnen, wenn du jetzt Drehbuchautor bist?
8: Ich glaube, er war vor allem sehr unsicher gewesen. ich weiss nicht, ob das alle sind oder nur die, die irgendwie so ein kreatives Zeug im Kopf haben. Ich glaube, sehr unsicher über seine Wirkung, sehr irgendwie getrieben, aber gleichzeitig sehr unsicher, in welche Richtung.
7: Während dieser Zeit hast du bereits bei SRF gearbeitet, als Untertitler von Fernsehsendungen. Wenn ich es richtig sehe, 5 Jahre lang kann das sein. Hast du einfach heimlich gehofft, dass man dich entdeckt?
8: Nein, ich habe einen super Studijob gehabt. Ich habe die Simpsons untertitelt. Also die Simpsons habe ich untertitelt und darum kann ich bis heute fast so schnell, ich sage jetzt mal, schreiben, wie du redest. Mhm. Und schön war, das war pro Folgezahl. Ich habe irgendwie, keine Ahnung, 200 Franken, 300 Franken pro Folge bekommen. Und am Schluss habe ich die in 2 Stunden habe ich die untertitelt gehabt. Und da habe ich richtig gut verdient.
7: Also du hast nur die Simpsons untertitelt?
8: Nein, hey, da ist schon eine Tagesschau gekommen und 10 von 10. Aber dort war natürlich nicht pro Folgezahl, also ist eigentlich weniger interessant gewesen. Dafür war ich ein am politischen Puls gewesen.
7: Der ARD-Moderator, apropos Politik, der Frank Plassberg, hart aber fair, soll dir mal gesagt haben, du hättest kein Fernsehgesicht. Warum hast du trotzdem unbedingt ins Fernsehen willen?
8: Ja, das Zitat ist nicht ganz richtig von dir wiedergegeben. Der Frank hat mir gesagt, sie haben auch kein Fernsehgesicht. Also eigentlich ein grosses Kompliment. Wenn du nicht das Fernsehgesicht hast und trotzdem zum Fernsehgast geschaffen, dann musst du ja irgendetwas anderes zu bieten haben. Aber an dem Punkt bin ich ja schon beim Fernsehen gewesen. An dem Punkt bin ich schon Brüssel-Korrespondent gewesen. Ich durfte 4 Jahre lang mit meiner Familie, damals schon 3 Kinder, zu Brüssel leben. Das
7: war 2011 gewesen.
8: Es ist super gewesen, ich sage dir. Ja. Es war super gewesen. Niemand hat wollen die Korrespondentenstelle. Alle haben gesagt,
7: wieso nicht? Das ist ja eine der spannendsten.
8: Nein, Brüssel und EU, weißt du, und schlechtes Wetter und nein, das ist zu kompliziert. Und da habe ich dort hin dürfen, als wirklich junger Journalist. Und dann ist die Euro-Krise ausgebrochen. Und jeden Tag, Abend in der Tagesschau, Abend im 10 vor 10, die Euro-Krise, habe ich mich in die Materie hineinverbeissen und habe etwas von dem gelernt, was mich bis heute prägt. Wenn du etwas verstanden hast, dann ist das höchstens die Hälfte von der Arbeit. Dann musst du überlegen, wie du es in Gefühl übersetzen kannst, wie du es in einfache Sprache übersetzen kannst, damit es nicht einfach sagst, sondern damit es der andere hört. Und das habe ich eigentlich dort üben, jeden Tag, jeden Abend an der Euro-Krise.
7: Hast du dann später auch nochmal umgesetzt in der Arena, kommen wir dann sicher auch noch dazu, wo das Angebot kam, respektive du dich beworben hast für den Job in Brüssel. Was war die Überlegung hinter dem? Wir sind eine junge Familie. Man überlegt sich dann sicher eben auch für Kinder, oder? Wo wachsen die auf etc.? Ist das etwas, was euch umtrieben hat damals?
8: Ja, das Ausland gehen, mal die Schweiz verlassen und draussen sein und dann umso lieber wieder heimkommen. Wir waren schon vorne ein Jahr in New York gewesen. Ich habe dort einen Austausch gemacht von der einen Filmschule an der anderen. Meine Frau hat Slits geschrieben. Und wir haben dort übrigens beim Fernsehen ein Praktikum machen. Und das muss ich schnell erzählen. Dort habe ich nämlich das Baby hüten vom Roman Fernsehkorrespondent aus Genf. Und wir sind mit dem Baby durch New York gestoßen. Meine Frau 23, ich 25. Und dann haben wir gewusst, wir wollen wirklich Kinder. Also das heisst, wir haben das Ausland schon mal gehabt. Und wo wir dann die Gelegenheit hatten, nochmal ins Ausland zu gehen und das mal noch länger und wirklich auch beruflich, wirklich auch bezahlt sein und dort dürfen seine Existenz verdienen, da haben wir nicht zweimal müssen überlegen.
7: Was haben Sie dann gelernt? Wenn du sagst, wir haben weggewählt von zu Hause, vielleicht auch etwas anderes gesehen. Was haben Sie gelernt in Brüssel?
8: Ja, du lernst halt etwas über dich. Du lernst, dass du in einer ganz anderen Umgebung auch funktionierst oder vielleicht sogar ein anderer bist. Du bist ja der, wo du dich fühlst, aber du bist auch ein bisschen der, wo die Leute dir zuschreiben um dich herum. Und wenn du plötzlich allein mit deiner Partnerin und damals 1 Kind, dann schnell 3, in einer anderen Stadt bist, wo du nicht weißt, wie man den Apfel rausstellen muss, wo du auch der Ausländer bist oder die Ausländerin, wo du vielleicht wirklich die ganzen Ritual neu musst lernen musst. Zum Beispiel in Belgien sind Brickos, also Do-it-yourself-Läden, am Sonntag offen. Weil Belgier lieben, am Sonntag noch irgendetwas basteln. Und plötzlich merkst du, eigentlich tue ich auch noch gerne am Sonntag irgendetwas basteln und fangst an, in den Brico zu gehen. Und wenn er mal zu ist, regt es dich auf. Und dann merkst du, dass du in einer ganz anderen Umgebung auch funktionierst und besser funktionierst, oder schlechter funktionierst, aber anders funktionierst.
7: Also würdest du sagen, die Umgebung ist extrem entscheidend, wie man als Mensch nachher erwachst?
8: Ja, das glaube ich schon. Also wir meinen ja immer, alles, was uns gelingt, kommen wir aus uns selber raus. Und alles, was uns misslingt, hat uns irgendjemand anderes beigestellt. Und ich glaube, relativ viel wird eigentlich auch beeinflusst außerhalb von unserer Macht. Also wenn du sagst, Regisseur und Kontrolle, eine von den grossen Lektionen, die ich bisher irgendwie mitgenommen aus dem Leben, ist, du kontrollierst weniger, als du meinst. Das entbindet dich nicht davon, es trotzdem zu versuchen, sonst wäre es ja langweilig. Aber du darfst nicht meinen, es gelinge dir einfach.
7: Ich stelle mir das als grossen Clash vor, wenn du eben zum einen, ich tue es jetzt ein bisschen populistisch übersetzen, die kleine Wurst bist im Ausland, wo mit dem Leben irgendwie muss zurechtkommen. Und dann hast du aber den Badge an deiner Hose, wo du zu einem der mächtigsten Gebäude, zum mächtigsten Gebäude von Europa Zugang hast und jeden Tag auch um die mächtigsten Politiker von dem Kontinent herum bist. Wie gehst du mit diesen verschiedenen Lebensrealitäten um? Gerade noch als, du bist ja da immer noch, doch wie ein sehr junger Mann gewesen dort.
8: Gut, jetzt sind wir schon fast bei meinem heutigen Job, den ich machen darf. Die Leute sind nicht so mächtig, wie du meinst. Also man stellt sich das so vor und auch in der Schweiz wird das zum Teil ein bisschen überhöht oder dann natürlich sehr tief abgeschupft. Die sind alle nicht so mächtig. Also zum Beispiel die ganze EU ist nicht halb so mächtig, wie man meint. Die haben eigentlich sehr limitierte Kompetenzen und die grosse Macht ist in den nationalen Hauptstädten. Also zu Berlin und zu Paris und zu Rom. Und zu Brüssel ist dann eigentlich nur der Konsens zwischen denen. Und wenn du mal merkst, dass die alle mit Wasser kochen und dass die alle sehr wenig Einfluss haben, sogar Angela Merkel, die ich dort x-fach in Medienkonferenzen getroffen habe, einmal Fragen gestellt habe, auch die hat nicht grosse Macht. Auch die ist eigentlich eingebunden in so ein Geflecht von Beziehungen und von Verpflichtungen und Verantwortlichkeiten und von Image, die sie immer aufrechterhalten müssen. Und wenn du das mal verstehst, dann fängst du an, Politik ein bisschen milder zu betrachten. Die haben sehr viel weniger Spielraum, jeder und jede Einzel, als man meint. Alle Verschwörungstheoretiker sollten einmal eine Woche irgendwie in so ein Haus gehen, um zu arbeiten, da zu Bern oder in einer anderen Hauptstadt, und würden sehen, dass niemand, aber wirklich niemand, einzelns Faden zieht.
7: In unserem imaginären Film über den Jonas Breuer kommen wir jetzt zum Punkt, wo du öffentlich wahrgenommen das erste Mal eigentlich eine Hauptrolle spielst. 2014 wirst du Moderator von der Arena. Warum der Weg zurück von Brüssel? Was hat dich an der Arena so gereizt?
8: Also komm jetzt, was würde dich reizen an der Arena?
7: Nur am Freitag arbeiten.
8: Ja, das ist tatsächlich schön gewesen. Du fängst am Freitagmittag an, Freitagabend ist alles wieder durch. Nein, es ist natürlich tatsächlich eine lässige Sendung. Dort kommt vieles zusammen. Es ist auch eine Bühne. Das ist ja nicht echt. Aber es ist eben auch nicht fake. Es ist zwar eine Inszenierung von Politik, aber darin abgebildet ist sehr wohl die reale Politik. Weil alle Wählerinnen und Wähler von all diesen Arena

0: Katrin und dem ganzen Team, die sind heute noch dort, tust du zusammen die Sendung vorbereitet. Das heisst, du überlegst dir, welches Thema gibt die Woche zu reden. Welche Gäste lädst du ein, damit es fair ist, damit du wirklich eine echte Debatte hast. Und dann fangst du an, dich wirklich nicht tief in die Materie hineinzugeben. Du hast vorhin gesagt, ob ich einfach lerne. Und ich glaube, dort habe ich ganz viel lernen, weil da musst du jede Woche ein neues Dossier lernen. Und nächste Woche wieder ein anderes und übernächste Woche wieder ein anderes. Und jedes Mal einigermaßen auf Augenhöhe mit den Politikern und Politikern mitstümpern.
1: Bestenfalls weisst du sogar mehr wie sie.
0: Ja, wenn das so wäre, dürfte ich es nicht merken.
1: Sehr schnell ist ja dann der Vorwurf von der Rechtslastigkeit gekommen, nachdem du die Arena übernommen hast. Aus heutiger Sicht muss man sagen, gar nicht zu Unrecht, oder?
0: Ja, wobei damals haben immer alle gesagt, ich sei ein SVPler. Aber ich muss dir ehrlich sagen, ich habe nie ein Problem gehabt und habe es, glaube ich, auch heute nicht, meine eigene Meinung zu abstrahieren vom Job. Ist jetzt ja als Generalsekretär von der FDP Schweiz auch wieder so. Vielleicht habe ich beim einen oder beim anderen auch eine politische Meinung. Aber ich bin ja nicht angestellt, um meine Meinung zum Programm zu machen. Sondern ich bin angestellt, um irgendwie versuchen, die unterschiedlichen Positionen von der Chefin und Chefin irgendwie zusammenzubringen, dass sie getragen werden. Und ganz ähnlich ist es eigentlich bei der Arena gewesen, wo du immer hast müssen schauen, kann ich vor allem respektiert werden? Kann ich Glaubwürdigkeit haben? Bei den Linken, bei den Rechten, bei den Mittigen, bei den Liberalen, bei allen? Und kann ich trotzdem eine gute Sendung machen?
1: Wer interessiert sich heute für deine Meinung? Also,
0: meine Frau?
1: Nein, ich meine, meine Kinder? Nicht die private Meinung. Jetzt gerade interessieren mich deine Meinung für die nächsten knapp 20 Minuten noch extrem. Nein, also weißt, wer geht heute vielleicht aktiv deine Meinung fragen, die du vorher gar nicht hast können sagen? Also kommt das Präsidium auch zu dir und sagt, Jonas, was meinst du?
0: Ja, das gibt's natürlich, aber die fragen nicht nach meiner persönlichen Meinung. Die fragen also häufig natürlich nach meiner Analyse. Sie kommen und sie sagen, unsere Analyse ist die und die, wir möchten das und das machen, hast du noch eine Meinung dazu? Aber dort geht's wieder nicht darum, was ich persönlich finde, sondern es geht darum, wie kann ich sie unterstützen, dass ihre Position mehrheitsfähig wird? Was kann ich beitragen, was ich vielleicht aus anderen Parteien gehört habe? Was ist vor allem das, was ich aus den Kantonen höre? Unser ganzes Team da hat eigentlich die Fühler in der FDP Schweiz, in den Kantonen, in der Fraktion, überall. Und wir versuchen, das irgendwie so zusammenzubringen, dass wenn dann jemand kommt und etwas sagt, dass das auch getragen wird. Das ist eigentlich wie eine Lobbyarbeit, aber innerhalb der Partei.
1: Was hast du in dieser Arena-Zeit gelernt, wo du heute, wo du wieder in der Politik tätig bist, vielleicht gut kannst brauchen?
0: Ich glaube, das Allerwichtigste sind Beziehungen, die ich auch aufbauen kann. Wenn man Politik so jetzt von innen sieht, wie ich das darf, dann merkt man, wie unendlich wichtig Beziehungen sind. Die Leute begegnen sich auch immer wieder hier im Bundeshaus. Heute sind sie Gegner, morgen sind sie Verbündete. Und das führt eigentlich zu einer Art, wie soll ich das sagen, zu einer Art Rücksicht, dass du die Beziehungen nicht darfst beschädigen. Das ist das Allerwichtigste. Da habe ich eine Weile gebraucht, bis ich das verstanden habe. Das ist, man sagt dann immer, das Netzwerk. Aber es ist nicht das Netzwerk. Es sind einzelne Beziehungen von dir zu mir, von dir zu jemand anderem. Und nur als ganzes Bild gibt es dann ein Netzwerk. Das heisst, die Beziehungen, die ich schon bei der Arena aufbauen durfte, dass ich viele da schon kenne, dass wir viele schon mal zusammengehockt sind oder geschnürt haben, auch wenn die Kamera nicht gelaufen ist. Ich glaube, das ist das Wertvollste gewesen, zum Mitbringen.
1: Du bist natürlich eben auch schon als Brüssel-Korrespondent der Leute bekannt gewesen. Du bist in der Tagesschau gekommen. Trotzdem, glaube ich, ist nachher der Job in der Arena, was die öffentliche Wahrnehmung betrifft, nochmal viel, viel grösser. Plötzlich musst du dich auch viel mehr exponieren. Die Leute haben plötzlich auch eine Meinung zu dir. Wie bist du mit dem umgegangen damals?
0: Also, das hat mich zuerst natürlich irgendwie gestresst. Das ist, ich weiß nicht, wie du das erlebt hast. Wie hast du es erlebt?
1: Ja, ähnlich, es stresst. Aber ja, also es kommt halt mit dem Job mit. Und da finde ich immer, ja, wenn du halt den Kopf zum Fenster aushebst, dann
0: hast du Wind im Gesicht, oder? So, ja. Und dann hat eigentlich, ich habe es so erlebt, dass Kritik gar nicht das Schwierigste ist. Weil Kritik tatsächlich, wie du sagst, wer eine freche Schnurre hat, muss sich nicht wundern, wenn es zurücktönt. Schwierig als Kritik ist eigentlich Zuneigung. Weil du dann plötzlich von Leuten Zuneigung bekommst oder Kompliment oder wirst eingeladen oder irgendetwas. Und dort immer dich konsequent abgrenzen und wissen, genauso wie Kritik vielleicht nicht immer dich trifft persönlich, sondern Trollen, genauso ist auch die Zuneigung nicht immer dir gemeint. Mhm. Ein Freund von mir im Schweizer Fernsehen hat mal gesagt, es ist eine Sonne, die nicht wärmt.
1: Schönes Bild.
0: Das, was dich trifft, die Sonne, die dich anstrahlt als sehr prominente Persönlichkeit, die wärmt nicht wirklich. Die dich wärmt, die kommt von den Leuten, die dich gerne haben, ob jetzt die Kamera läuft oder nicht.
1: Wie lange ist es gegangen, bis du kapiert hast, die sind gar nicht nett zu mir, wie sie den Jonas Breuer nicht finden, sondern wie sie den Arena-Moderator brauchen?
0: Das ist jetzt ein bisschen arrogant, aber das habe ich schon gewusst vor der ersten Sendung. Das ist eigentlich wie klar.

0: Und das merkt man sofort. Du merkst übrigens auch sofort, wenn es weg ist. Wenn du den Job verlierst, wenn du plötzlich mal wirklich auf die Nase gehst und dann merkst du auch plötzlich, dass vielleicht dich musst bemühen zum Mittagessen mit Leuten zu bekommen. Nicht mit deinen Freunden, aber mit Leuten, die du beruflich kennst. Und das ist eine sehr, sehr lehrreiche Erfahrung.
1: 2019, apropos, haben wir ein Mittagessen miteinander, wo du mir von einem neuen Projekt erzählt hast, Blick TV. Man hat es schon fast wieder vergessen, dass es das mal gegeben hat. Was war euer Ziel damals?
0: Unser Ziel war das schnellste Newsfernsehen der Schweiz. Digitals, CNN. Wir hatten eine Partnerschaft mit CNN. Und da hat Marc Walder, der CEO von Ringe, den du bestens kennst, wirklich eine Vision gehabt. Das kann er wie wenig andere. Er glaubt etwas oder er sieht etwas im Ausland und dann sagt er, das machen wir. Und tut das mit schierem Willen, tut er das in die Realität versetzen. Und das hat mir Eindruck gemacht. Und ich muss dir ehrlich sagen, wir sind etwa 50 Leute in dem Team, wo wir das haben dürfen aufbauen. Es hat ja dann, das weißt du natürlich, wirtschaftlich leider nicht so gut funktioniert.
1: Habe ich dir schon bei einem Mittagessen gesagt?
0: Hast du mir schon gesagt, darum bist du nicht zu uns gekommen.
1: Richtig.
0: Aber ich muss dir ehrlich sagen, die Beziehungen, die ich dort aufbauen habe, die Freunde, die ich dort gefunden habe, vor allem das Leitungsteam, wo wir dort jeden Morgen um 4:30, ich muss dir das nicht erklären, auf All People, jeden Morgen um 4:30, gestanden sind, das hat bis heute, wir haben bis heute Kontakt.
1: Ich weiss von dir, dass du ein riesiger Fan von der TV-Serie The Newsroom bist. Hast du einfach selber wieder ein bisschen Jeff Daniels spielen und Rinje hat es gezahlt?
0: Ja, es ist natürlich ein grosses Missverständnis. Die wahre Serie, wo ich wirklich ein riesiger Fan bin, ist nicht The Newsroom, sondern The West Wing. Das ist die Vorgängerserie, wo man den Stab im Weissen Haus sieht, arbeiten. Also nicht der Präsident, der kommt schon auch, aber es geht um die Stabsmitarbeiter. Und das ist wirklich wahr, wenn man jetzt zurückschaut, im Nachhinein macht immer alles Sinn, dann gibt das natürlich wirklich Sinn, weil das ist mehr oder weniger die unterstützende Rolle, die ich genau heute machen darf, relativ nah im Kuchen von der Politik.
1: Du hast es gesagt, du hast zu der Spitzenzeit dann 50 Leute geführt, so viel wie nie vorher. Wie lernt man das?
0: Nicht. Ich meine, das ist natürlich ein bisschen streng. Hast du ein Team, das du schon geführt hast? Uh-huh. Wie viele Leute sind das?
1: Etwa 10.
0: Second Level, also führst du auch Leute, die Leute führen?
1: Nein.
0: Also es ist wirklich, ich habe heute noch häufig schlaflose Nächte wegen einer Teamsituation. Will ich ein Gespräch mit jemandem führen, wo ich denke, ich möchte da etwas ausdrucken oder ich finde, die Person hat mehr Potenzial und die soll das jetzt mal zeigen oder irgendetwas. Und ich versuche, das möglichst gut zu sagen und ich versuche, mich auf das vorzubereiten und am Schluss ist es ein bisschen wie eine Live-Sendung. Du weißt nicht recht, was passiert und du musst reagieren. Ich glaube, das lernt man nie aus. Das ist etwas, wo du mit jedem Scheitern und auch mit dem Feedback, das du bekommst, ein bisschen weiterkommst, aber das hast du nie einfach im Rucksack.
1: Es ist noch ein grösseres Team gekommen. Nach 2 Jahren bist du weiter zu der NZZ am Sonntag als Chefredakteur. Ein Traum, der, glaube ich, in Erfüllung gegangen ist und wie in einem Thriller nachher ein bisschen zum Albtraum geworden ist.
0: Ja, das ist jetzt ein bisschen filmisch beschrieben.
1: Das ist die Idee vom Verlauf von dem Gespräch, wie du gemerkt hast.
0: Nein, es hat schon einen Punkt, weil ich habe etwas Wichtiges gelernt. Ich habe Herzbrot gegessen. So. Und ich habe gemerkt, dass ich am falschen Ort war, weil ich Glaubwürdigkeit in den Augen von meinem Team nicht gehabt. Ich würde nie mehr in meinem Leben einen Job übernehmen, wo ich nicht im Voraus zumindest ein gewisses Kapital hätte an Glaubwürdigkeit. Und da bin ich als Fernsehmann, immer noch relativ junger Fernsehmann, in eine Printredaktion gekommen mit extrem erfahrenen Profis, auch beeindruckende Journalistinnen und Journalisten, wo ich bis heute auch sage, die sind einfach super. Aber dann, wenn du noch nie einen Print gemacht hast, noch nie einen Leitartikel geschrieben hast, und noch nie eine Seite gelayoutet hast.
1: Und selber auch gesagt hast, du kannst gar nicht wirklich schreiben.
0: Und selber auch gesagt hast, ich muss das lernen. Da habe ich gedacht, weißt du, da bin ich offen und entwaffnet und sage, wer ich bin. Du spürst mich jetzt. Das hat nicht funktioniert. Und das würde ich nicht mehr machen. Da würde ich lieber bei meinem Team bleiben, wo wir es wirklich wunderbar hatten, als so etwas annehmen, auch wenn es tatsächlich verlockend war. Und wenn es natürlich auch schön war, mir die Verantwortung anzuvertrauen. Ich bin immer noch dankbar für die Leute, die das gemacht haben. Aber ich würde es heute nicht mehr annehmen.
1: Du giltst bei anderen Leuten aber auch als eher beratungsresistent. Auf wer hörst du, außer auf dich?
0: Ja, also ich versuche, auf viele zu hören. Aber es ist sicher so, dass mir das nicht immer einfach fällt. Aber wenn jemand kommt und mir Argumente gibt, dann höre ich schon zu. Das Problem ist, dass man lernen muss, auch zuzuhören, wenn man die Argumente nicht so gut findet. Solange es einem überzeugt, ist es nicht schwierig zuzuhören. Aber irgendwann in deinem Leben lernst du, dass du auch zuhören musst und dass Zuhören eigentlich das Wichtige ist, ganz egal, ob dich die Argumente überzeugen. Weil der andere genauso verdient hat, dass du ihm zuhörst, wie du möchtest gehört werden. Du willst auch nicht nur, dass deine Argumente beurteilt werden oder qualifiziert werden. Und da habe ich vielleicht ein bisschen länger gebraucht, zum Lernen als andere.
1: Jetzt kommen wir im Film zu deinem Leben von der Serie Newsroom von vorher in Richtung Polit-Thriller-Serie House of Cards. Oder? Nach deiner Entlassung dann bei der NZZ bist du in der Politik. Seit 2024 bist du da, wir sind gerade in deinem Büro, Generalsekretär von der FDP, wo du seit dem Abgang bei SRF auch Mitglied bist. Wieso der Seitenwechsel? Was hat dich an dem gereizt?
0: Ja, also das, du fragst mich das, aber ich glaube, du weißt es auch. Politik ist etwas vom Wunderschönsten von der Welt. Politik ist, wie Menschen ihre Beziehungen miteinander organisieren in grösseren Strukturen. Politik und Recht. Und da mal wirklich hineinsehen, nachdem man fast 20 Jahre lang darüber berichtet hat und die Menschen kennt und die Akteure kennt und auch ein bisschen die Mechanismen meint zu kennen, da mal ein Teil davon sein und in einer unterstützenden Rolle eigentlich fast überall am Tisch zu sein. Das ist natürlich ein Traumjob gewesen. Wir sind ein kleines Team. Wir sind knapp 20 Leute, die jetzt natürlich auf die Wahlen 27 ein bisschen wachsen. Jetzt können wir anfangen, anstellen, rekrutieren. Wir können Leute fördern, entwickeln zu Seniors. Die können selber wieder Juniors anstellen. Das ist ein Glück, dass ich das wieder haben durfte. Und gerade auch, wenn man mal richtig gescheitert ist, beruflich, du bist jetzt vorne da sehr taktvoll drüber. Gerade wenn man mal wirklich, nachdem es immer geheissen hat, Shootings da und dem gelingt alles und dann geht man mal auf die Nase und muss mal sich bewerben. Gerade dann wieder die Chancen bekommen, mit einem Team so etwas zu reissen und zu merken, dass es funktioniert, das ist für mich persönlich ein reines Geschenk.
1: Also ist die FDP ein Auffangbecken für dich?
0: Ja, das darfst du jetzt gerne so sehen. Ich glaube, für mich war es vor allem eine Chance gewesen, auf mehr als einer Ebene. Erstens auf der menschlichen, wie ich es dir jetzt gesagt habe. Und zweitens, weil ich jetzt in der Politik natürlich auf eine ganz andere Art hineingesehen und auch auf eine Art darf, wir sagen einmal die Hände im Teig. Niemand entscheidet, aber es gibt natürlich Leute, unser Co-Präsidium, Susan Vinzenz und Benjamin Müllemann, die entscheiden natürlich vieles. Aber wir im Stab, wir in dem Team, wir im GS, wir sind die, die auch mitknetten, die Sachen vorbereiten, die Vorschläge machen. Und das wirklich von ihnen dürfen sehen, das hätte ich mir nie dürfen wünschen.
1: Was macht ein Generalsekretär konkret? Ich glaube, die wenigsten können sich unter diesem Beruf so einen Alltag vorstellen.
0: Also das Schöne an dem Wort Generalsekretär, das ja wahnsinnig wichtig klingt, ist, dass beide Aspekte drin sind. Irgendwo durch hat sich ja etwas Strategisches, Generaliges, vor allem aber ist Sekretär, buchstäblich bin ich am Sandwich holen. Buchstäblich bin ich am Kaffeetassen abräumen. Aber ich bin halt auch dabei, wenn man Positionspapiere arbeitet. Und ich tue das Zeug challengen. Und ich tue vor allem die internen Vernehmlassungen unterstützen. Du musst dir vorstellen, eine Partei ist wie die Politik insgesamt eine Ansammlung von Menschen mit unterschiedlichen Interessen. Das heisst, du musst immer wieder schauen, dass die irgendwie zusammenfinden. Und da braucht es ja auch Leute, und das sind wir in dem GS, also ich bin ja nicht nur ich, da braucht es Leute, die immer allen zuhören, nicht immer die Argumente bewerten, und das versuchen zusammenzusetzen wie ein Puzzle. Und dann den Chefen sagen, schaut mal, ich glaube, dort hätte der Rückhalt, da kann ich euch noch versuchen, Rückhalt zu verschaffen. Und das Telefon müsst ihr wahrscheinlich selber machen, das ist einfach eine Flughöhe zu hoch.
1: Du bist auch ein bisschen zu der FDP geholt worden, zum Verhältnis, das unter dem ehemaligen Präsidenten zu den Medien, glaube ich, ein bisschen gelitten hat, auf bessere Bahnen zu lenken. Wie haben deine ehemaligen Gespöndli in den Medien darauf reagiert, dass du jetzt von der anderen Seite kommst?
0: Es ist noch lustig. Ich habe es eigentlich mit den Journalistinnen und Journalisten sehr gut, würde ich sagen. Du müsstest sie fragen. Ich glaube, viele Journalistinnen und Journalisten haben heute selber das Bewusstsein, dass ihre Branche so fragil geworden ist, dass ihr Job vielleicht nächstes Jahr nicht mehr da ist, dass sie durchaus selber sich schon die Gedanken gemacht haben, ja, will ich echt mein Leben lang Journalist sein? Was vor 10 Jahren oder 20 Jahren hat man noch gesagt, ah, oh, du bist ja so ein Parteimitarbeiter oder so ein Lobbyist oder irgendetwas. Ich glaube, da ist ein gewisses Umdenken am stattfinden und da sind die Leute ein bisschen vom höheren Ross
1: runtergekommen. Du hast dir ja sicher auch etwas überlegt. Du hast das Amt als Generalsekretär nicht aus Verzweiflung angenommen. Nicht selten verfolgen Generalsekretäre natürlich langfristig auch politische Ziele, Jonas, wenn du kandidierst.
0: Hoffentlich nicht. Nein, also ein Generalsekretär hat eine Aufgabe. Und die Aufgabe ist, dass er unterstützt, dass er dient, und zwar allen in dieser Fraktion. Und das Wichtigste, was du da hast, ist deine Glaubwürdigkeit. Es müssen alle wissen, der will nicht sich vorstellen, sondern die Partei oder sie selber. Das ist eigentlich das Allerwichtigste, was du hast in diesem Amt, und das würde ich also nicht leichtfertig preisgeben.
1: Als ehemaliger Arena-Moderator muss ich dir nicht sagen, warum ich jetzt darauf hinweisen muss. Du hast meine Frage nicht konkret beantwortet, wenn du kandidierst.
0: Nein, nicht natürlich. Das ist etwas, was in der Politik...
1: Nie oder nicht?
0: Nein, also ich sage nicht, dass mich das nicht irgendwann könnte interessieren. Das ist ja logisch. Alle, die in der Politik arbeiten, haben irgendwie Interesse an Politik. Aber du weißt, wie Wahlen funktionieren. Entscheidend sind Kantone. Und in den Kantonen wird das gemacht. Mit der Erfahrung, die man dort hat, mit der Vernetzung, die man dort hat. Und wenn irgendwann der Kanton würde sagen, wir brauchen deine Unterstützung, würde ich das nicht kategorisch ausschliessen. Aber im Moment haben wir in diesem Team und in der Arbeit für das Präsidium, für den Wahlkampfleiter, Damian Müller übrigens auch, haben wir ein Ziel, und das sind die Wahlen 27. Und durch nichts würde ich mich da ablenken.
1: So wie das selbstverständlich alle anderen Parteien auch haben. Ich bin selber heute Morgen noch in der Wandelhalle im Bundeshaus gewesen, und wenn man dort drin ist, wenn man das spürt, die Geschichte, man spürt auch die Macht, finde ich wirklich förmlich, das macht etwas mit einem. Was macht es mit dir?
0: Hey, mittlerweile ein Freund da im Team, der mir sehr vieles beigebracht hat, hat gesagt, Politik ist eine Droge. Wenn du anfängst, in diesen Prozessen zu sein und zu merken, wie da ein kleines Hebel in dort etwas bewirkt und die reden nicht miteinander, weil sie noch Krach haben wegen der letzten Abstimmung und darum scheitert ein anderes Geschäft. Wenn du das anfängst zu verstehen, dann zieht es dir schon den Ärmel rein. Das ist es so. Du sagst, es ist Macht. Da würde ich dir wirklich widersprechen. Natürlich ist es Macht. Aber die Macht ist tatsächlich bei den Leuten draussen. Du musst dir vorstellen, jeder Parlamentarier, jede Parlamentarierin denkt immer auch an die nächsten Wahlen. Muss ja. Ist ja völlig normal. Das Wichtige an der Politik, da redet jetzt der Liberale, und keine Angst, ich mache keine Propaganda, das Wichtige ist nicht, dass wir Politiker wählen können, sondern dass wir sie abwählen können. Und das wissen sie. Und darum ist sämtliches Geschwätz von einer Klasse-Politik und von einer Elite und von der Macht, ehrlich, ich sage es dir aus tiefer Überzeugung, falsch.
1: Du wirst das ja erst 45, muss man sagen, im Kinofilm über dein Leben wäre das jetzt wahrscheinlich der Moment, wo es eine Klassepause gibt im Kino, bevor der zweite Teil kommt. Was erwarten die Leute, wenn sie zurück in den Kinosaal kommen? Wie sieht dein zweiter Teil aus?
0: Ich weiss es nicht, das ist ein spannender.
1: Was hast du für Ziel, vielleicht auch für Wünsche?
0: Ich habe früher angefangen, meine Ziele nicht zu eng definieren. Ich will Gas geben können, ich will irgendwie etwas bewegen, ich will mit lässigen Leuten zusammenarbeiten. Ich arbeite sehr gern und ich glaube auch gut in vertrauensvollen Räumen. Das ist etwas, wo du, wenn du es mal nicht hast, plötzlich merkst, wie es vorne immer geschätzt hast, ohne zu wissen, dass du einander vertraust, dass du auch mal kannst etwas falsch machen, ohne dass dir irgendwie jemand den Kopf abreißt. Und ich glaube, etwas, was sicher in unserem Leben sehr wichtig ist, ist, dass die Kinder jetzt grösser werden. Der Älteste geht jetzt ein Austauschjahr machen, das ist 15,5. Und das zu erleben schon jetzt, erst gerade noch hat man ihn im Arm gehabt, wie damals die kleine Schwester. Und jetzt geht er schon ein Jahr weg. Das ist etwas, was mich ziemlich einfährt. Und da fängt man dann auch wieder an, so in die zweite Hälfte des Films zu schauen.
1: Was wünschst du dir für ein Ende von deinem Film?
0: Ich habe keine Ahnung. Wie gesagt, wenn ich etwas gelernt habe, dann ist es, dass du keine Kontrolle hast. Und dass du irgendwie die Verhandlung machen musst zwischen deinem Willen und auch deiner Energie, wo du ja irgendwie auch Freude daran hast, an dem Gestalten, Wirken, Machen, Schaffen. Und dem Erkennen, dass das alles überhaupt nichts bewegt. Vielleicht in den Beziehungen, sicher in den Beziehungen zu deinen Kindern, zu deinen Nächsten. Aber ansonsten bewirkst du relativ wenig. Und wenn man das aushaltet und trotzdem irgendwie Freude hat weiterhin und gestalten will und Sachen bewegen will, dann ist man vielleicht langsam in einem Alter, wo man sagt, der Film darf auch irgendwann enden.
1: Jonas, danke für das Gespräch.
0: Hey, danke dir vielmals. Merci.
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3: 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SRF Verkehrsinfo von 20.45 Uhr. Weiterhin Vorsicht im Aargau auf der A1 Richtung Bern. Zwischen Aarau Ost und Aarau West besteht Gefahr durch Pneuteile auf der Fahrbahn.

0: neue Musik auf SRF3, Lola Young, aktuelle Single From Down Here. Und ganz viel mehr Neues gibt's gerade nach den Nachrichten und dem WM Flash mit dem Musikabend Sounds und dem neuen Album von der Woche hier auf SRF3.
1: Die Nachrichten von SRF um 9 mit Olivia Limacher. Wir beginnen in Venezuela. Vier Tage nach den beiden schweren Erdbeben ist die Zahl der Todesopfer im südamerikanischen Land weiter gestiegen. Nach Angaben des Präsidenten der Nationalversammlung, Jorge Rodriguez, wurden bisher 1719 Todesopfer registriert. Zudem seien über 5000 Menschen verletzt worden. Die UNO geht inzwischen von 50.000 Vermissten aus. Rettungskräfte suchen weiterhin nach möglichen Überlebenden in den betroffenen Regionen. Das Ausmaß der Zerstörung im Katastrophengebiet bleibt laut der UNO weiterhin unübersichtlich. Nach dem tödlichen Angriff in der norddeutschen Stadt Stade bei Hamburg haben die Behörden weitere Informationen veröffentlicht. Sie nannten als mögliches Motiv einen Konflikt um das Sorgerecht für ein Kleinkind. Die Schüsse fielen in einer Mutter-Kind-Wohngruppe. Insgesamt starben 6 Menschen und laut Angaben der Polizei wurden weitere Personen zum Teil schwer verletzt. 2 Personen seien festgenommen worden, darunter der Schütze. Der Bund hat die Hitzewarnung für die Alpen-Nordseite und das Wallis aufgehoben. Aus Westen strömt nun kühlere und feuchtere Luft in die Schweiz. Für das Tessin und das untere Misox in Südgrabünden hingegen gilt die Hitzewarnung weiterhin. In den letzten 2 Wochen verzeichneten mehrere Schweizer Messstationen erstmals seit Beginn der Aufzeichnungen 13 Hitzetage in Folge mit Temperaturen von mindestens 30 Grad. Heiß ist es auch in Italien. Nach mehreren Hitzetagen folgten in Norditalien zum Teil Überschwemmungen und Murgänge. Insbesondere im Südtirol sind Feuerwehrleute im Einsatz. In der Stadt Meran mussten 69 Menschen in Sicherheit gebracht werden, wie die Behörden mitteilen. Auch im Finchgau führten Unwetter zu Murgängen und Straßensperren. Straßen, Apfelplantagen und Privatgrundstücke wurden verschüttet. Bereits gestern trafen heftige Unwetter auch das Veltlin und Val Chiavenna. Der Bahn- und Straßenverkehr wurde gestört. Heftige Gewitter und Wolkenbrüche gab es auch im Piemont. Und damit zum Wetter. Morgen ist es zeitweise sonnig. In den Alpen gibt es verbreitet Platzregen und Gewitter, sonst nur lokal. Die Temperatur erreicht schwüle 29 Grad. Das waren Nachrichten von Radio SRF. Verantwortlich Karin Britsch.
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3: Mit dem Beat Sprecher am Mikrofon und mit dem Blick zum 16-Finalspiel Brasilien gegen Japan. Das ist in diesen Sekunden zu Ende gegangen, nach über 10 Minuten Nachspielzeit in der zweiten Halbzeit. Brasilien schlägt Japan mit 2-1. Japan in der ersten Halbzeit mit 1-0 geführt. Kei Susano hat in der 29. Minute nach einem langen Sololauf getroffen zum 1-0. Das ein bisschen entgegen vom Spielverlauf, weil Brasilien ist auch schon in der ersten Halbzeit die bessere Mannschaft gewesen. In der zweiten Halbzeit ist es dann eigentlich nur noch das Team mit der traditionell gelben Leibli gewesen, also Brasilien, wo für Musik gesorgt hat. In der 56. Minute dann endlich mal ein Goal. Der Casimiro per Kopf nach einer wirklich wunderschönen Flanke von Gabriel Magalhães trifft zum 1-1 Ausgleich. Dann hin und her gegangen und man hat wirklich das Gefühl gehabt, die taktisch sehr geschickt eingestellte Japaner, die defensiv sehr gut stehen, brechen das zumindest in die Verlängerung oder könnten vielleicht auf den Lucky Punch hoffen. Der Lucky Punch, der Glücksschuss, klingt dann ab aber der Brasilianer in der 96. Minute, der Gabriel Martinelli, trifft zum 2-1 für Brasilien und somit eben auch zum Sieg. Natürlich Schock und grosser Frust bei Japan, aber schlussendlich muss man sagen, die bessere Mannschaft hat gewonnen, oder darf man so sagen, und gratulieren Brasilien zum Einzug ins Achtelfinale. Heute Abend dann der nächste Match um 10:30 Deutschlands gegen Paraguay. Soviel für den Moment vom Sport.
4: SRF Verkehrsinfo von 21:04 Uhr. Vorsicht, eine dringende Meldung auf der A15 Brütisellen Uster zwischen Wangen und Volkenswil in beiden Richtungen. Gefahr durch Personen auf der Fahrbahn.
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4: Willkommen zum Musikabend auf SRF 3. Heute mit mir, Andi Rohrer, am Mikrofon. Und wie immer fangen wir die Woche gerade mit dem Highlight an. Das neue Sounds-Album der Woche kommt vom Projekt mit einem kryptischen Namen J. Jerome 87. Dahinter steckt aber ein altbekannter. Joe Newman, die Stimme von der Indie-Band All J, eine Band kompliziert, detailverliebt, aber einzigartig, was die letzten 15 Jahre gemacht haben. Aus der Szene von Leeds in England zur grossen Festivalband geworden, haben auch in der Schweiz überall gespielt, Gurten, St. Gallen, Paleo, Montreux. Ohne Joe Newman, seine Band, versteht man sein neues Solo-Projekt nicht wirklich. Darum fangen wir dort an. Das Debütalbum von All J ist 2012 direkt ein Meilenstein gewesen.

0: zwei Sachen haben die Band Al J prägt. Zuerst ist der Name leicht komisch auf den ersten Blick. Das ist eine Tastaturkombination Alt und der Buchstabe J. Das gibt ein Dreieckli, damals sehr gern verwendet und hips Zeichen auch in der Indie-Welt. Al J steht also für das Dreieckli und mit ihrem Debütalbum An Awesome Wave haben sie damals direkt eingeschlagen. Wichtige Band war in den 10er Jahren und gerade die Stimme von Joe Newman, immer leicht quäkig, hat den verästelt, verspielte, detailverliebte Sound mitprägt. Und der Joe Newman hat jetzt ein neues Projekt namens J. Jerome 87.
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0: Und jawohl, schon wieder ein Name, wo die Augenbrauen vielleicht ein bisschen aufgehen. J. Jerome steht für Joe Jerome, das sind seine beiden Vornamen, 87, sein Jahrgang. Und zusammen in der Kombination J. Jerome 87 ist das eine frühe E-Mail-Adresse von Joe Newman gewesen. Etwas, was er einfach witzig findet und einen Bandnamen gebraucht hat, respektive einen Projektnamen für sein Solo-Ding. Voilà. Und mit dem ist er jetzt mit dem ersten Solo-Album da und erinnert natürlich an sein Hauptprojekt, an Alt-J, aber es ist irgendwie zugänglicher, es ist easier, es ist auch von einer anderen Ecke beeinflusst, nämlich von der Platte, wo Joe Newman sein Vater damals, wo noch klein war, aufgelegt hat. Das war Motown Soul, Blues, vor allem amerikanische Sounds. Und darum wandern wir hier von der britischen Indie-Szene in die USA. Auch ein relativ spontaner Trip, einen längeren Aufenthalt in Los Angeles hat das Album mitgeprägt. Gehen wir rein, so tönt das neue Sounds-Album der Woche. Der Track heisst Brush Me Like a Horse.

0: 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Track and Field, Song ab neue Sounds Album von der Woche. Es heisst The Canyon, eine Anlehnung an Canyon Sound, wo in Kalifornien der 70er Jahr prägend war. J. Jerome 87 hat sich von vielen amerikanischen Sachen inspirieren lassen. Er selber kommt aus der Szene von Leeds, ist Sänger von der Band Alt J. Und keine Angst, das Soloprojekt von Joe Newman heisst nicht, dass Alt J fertig sind. Sie haben einfach im Moment gerade nichts Neues parat, aber es gibt mal wieder ein Album. Und, das ist wichtig, alles neu, was Joe Newman in den letzten Jahren geschrieben hat, das handelt von seiner Tochter und seiner Familie. Er ist Vater geworden vor 5 Jahren und hat die Songs in Bandprobe mitgebracht. Und hat dort irgendwie gefunden, ich singe auch und von meinem Kind. Die anderen zwei haben auch Kind. Und die kommen nicht vor, das macht irgendwie null Sinn, die Sachen mit den Bands veröffentlichen. Ich nehme das zu mir. Und dann ist er, wie wir vorher schon gehört haben, in den USA und hat die Songs geformt, relativ Impuls getrieben. Gar nicht gross überlegt, sondern mal einfach drauf losgemacht. Hat mit einem Produzenten und Studiomusiker in den USA losgelegt und ist von den Resultaten vom Fleck weg begeistert gewesen. Inhaltlich sind das entweder Charakterstudien, wie da bei Track and Field, ein junges Paar, das sich im Leichtathletik-Training näher kommt, oder es ist die Realität. Sprich, der Joe Newman verhandelt seine Gefühle, seine Lebenssituationen als junger Vater. Am explizitesten wohl im Song «Two Hearts». Da hört man zwischendurch Feldaufnahmen, unter anderem von der Hebamme, wo gerade einen Ultraschall macht und sagt, ja, da ist das Herz, das klopft. Und seit er das gehört hat, hat er zwei Herzen in sich. Sein eigenes und das von seiner Tochter. Und sind unendlich kitschig. Aber ich finde es in Form von so einem Americana Indie Song.
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0: Das ist nochmal ein Ausflug im Joe Newman, sein Leben als Al-Jay-Sänger Dead Crush ab ihrem dritten Album Relaxer. Das ist 2017 rausgekommen. Gerade dieser Song hat es in Soundtrack vom FIFA Fußball Game 2018 geschafft und recht grosse Aufmerksamkeit bekommen. Man merkt, bei Al-Jay ist das Ganze basslastiger, der Sound komplizierter, aber die Stimme verbindet das Bandprojekt mit dem neuen Solo-Projekt J. Jerome 87. Und wenn ihr bisher Al-Jay gelost habt, ist das eine ganz schöne Weiterführung und auch irgendwie eine Annäherung, eine Person vom Joe Newman, wo sich da sehr privat auch zeigt, gerade mit diesen Feldaufnahmen aus dem Familienumfeld und seine Gefühle als junger Vater, die er beschreibt. Wenn er noch nie etwas mit Al-Jay anfangen konnte, dann ist das vielleicht ein schöner Einstieg, wie dass er dieser leicht quäkigen Stimme näher kommt. Der Sound ist einiges weniger verkopft und eine super leichte Sommerplatte, wenn man es ganz simpel möchte beschreiben. Sie heisst «The Canyon», werdet ihr diese Woche im Sound jeden Tag hören. Das ist nämlich unser Album von der Woche. Und hören allein langen nicht, ihr könnt sie auch gewinnen. Heute ist das jetzt.
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0: Wir haben Vinyl und CDs hier und bei den Sounds Heads, die uns ganz genau zulassen, ist vielleicht die Frage aufgekommen, hä, habt ihr von dem Album nicht schon mal geschwätzt? Ja, das stimmt. Ganz Anfangsjahr ist der Name J. Jerome 87 schon auftaucht, weil der Joe Newman hat das Album auf seiner Website veröffentlicht. Nur digital, man konnte es direkt bestellen bei ihm und es ist uns schon aufgefallen und wir haben einen Teil von diesen Songs bereits gespielt. Jetzt gibt es seit letzten Freitag sozusagen als richtiges Album auf Vinyl und CD. Und zu dem offiziellen Release wird unser Album von der Woche 0848 300 333, wenn ihr möchtet. Ihr dürft auslesen, Vinyl oder CD für J. Jerome 87 und dem feinen Ding namens The Canyon 0848 300 333. Ich habe nochmal einen Auszug. Der heißt Qualudes.

Es ist Zeit, um ein bisschen Liebe zu teilen hier im Sounds. Nummer 1 an Claudia Wier, Soundshörerin im Wallis in Gamsen. Sie hat die CD von J. Jerome 87, unserem Album von der Woche, heute Abend gewonnen. Hört morgen Abend wieder rein. Es gibt mehr von unserem Lieblingsalbum in diesen Tagen und ihr könnt es jeden Abend nur live im Radio auf Vinyl oder CD gewinnen. Dann haben wir vorher gehört die neue Single von der Charlie XCX. Wink Wink heisst sie und ich bin recht schockverliebt. Das neue Ding so angeschludert, wenn man das so darf sagen. Richtig schön, fährt gerade raus. Now We're Making Rock Music hat sie ja mal angekündigt. Und natürlich ist das Pop schlussendlich. Aber es hat Ecken und Kanten an den genau richtigen Ort. Music Fashion Film heisst das Album, das dann im Juli rauskommt. Und der, den wir jetzt gerade gespielt haben, Wetlag mit Mange, du kennst ihn, wenn ihr fleissig Sounds hört. Gehört zu den Highlights vom letzten Musikjahr, haben wir sehr abgefeiert und jetzt am Open Air St. Gallen dürfen konsumieren. Fantastisches Konzert gewesen, ganz viele Highlights bekommen wir mit auf srf3.ch und im Instagram-Kanal von srf3. Sind das ganze Wochenende im Sitterdoppel gewesen und haben für euch dokumentiert, was raussticht. Wetlag auf jeden Fall ganz vorne dabei. Toll, dass es auch an so einem grossen Festival immer wieder Entdeckungen gibt. Dazu zählen würde ich definitiv Florence Road, noch eine relativ junge Band, die am Open Air St. Gallen gespielt hat. Ein Quartett Indie Rock'n'Roll, wenn man es ganz einfach will beschreiben. Sie kommen aus Irland, Vorort von Dublin, haben bisher erst ein EP rausgebracht im Frühling. Tönt so, Florence Road mit Hanging Out to Dry.

0: Beth Orton im Sound. Und manchmal sind Entscheidungen nicht nur einfach. Hätte durchaus auch können das Album von der Woche werden. The Ground Above gibt seit dem Freitag die 8. Platte von dieser wunderbaren Folk-Songwriterin Beth Orton aus Norwich in England.
1: Die Nachrichten von SRF um 10 mit Olivia Limacher und diesen Themen. Die Zahl der Todesopfer in Venezuela, sie ist weiter gestiegen auf über 1700. Leere Bäche, absterbende Buchenwälder. Die vergangene Hitzewelle hinterlässt ihre Spuren in der Natur. Die nächste dürfte schon bald folgen. Nach 2,5 Jahren, die Zürcher Grasshoppers wechseln einmal mehr den Besitzer. Das Wetter, morgen zeitweise sonnig in den Alpen verbreitet, gibt es Platzregen und Gewitter, sonst nur lokal, dies bei schwülen 29 Grad. Am fünften Tag nach den beiden schweren Erdbeben steigt die Zahl der Todesopfer in Venezuela weiter. Nach Angaben des Präsidenten der Nationalversammlung, Jorge Rodriguez, wurden bisher 1719 Todesopfer registriert. Mehr als 5000 Menschen wurden als verletzt registriert. Beide Zahlen dürften weiter steigen. Die UNO geht inzwischen von 50.000 Vermissten aus und schreibt, das Ausmaß der Zerstörung im Erdbebengebiet sei unübersichtlich. Rettungskräfte suchen weiterhin nach möglichen Überlebenden in den betroffenen Regionen. Die enorme Hitze macht zumindest in Teilen der Schweiz Pause. Der Bund hat deshalb die Hitzewarnung für die Alpen-Nordseite und das Wallis aufgehoben. Aus Westen strömt nun kühlere und feuchtere Luft in die Schweiz. Für das Tessin und das untere Misox in Südgraubünden hingegen gilt die Hitzewarnung weiterhin. In den letzten zwei Wochen verzeichneten mehrere Schweizer Messstationen erstmals seit Beginn der Aufzeichnungen 13 Hitzetage in Folge mit Temperaturen von mindestens 30 Grad. SRF-Wissenschaftsredaktor Christian von Burg erklärt, welche Auswirkungen diese vergangene Hitzeperiode auf die Natur hat.
2: Es gibt verschiedene Buchenwälder, die sich jetzt im Juni schon verfärben. Sehr viele von diesen Bäumen werden absterben. Viele Bäche quer durchs ganze Mittelland haben kein Wasser mehr. Fischer und Freiwillige haben gerettet, was sie konnten. Mehr als 10.000 Fische alleine im Kanton Bern. Und ein Ende der Trockenheit ist derzeit nicht absehbar. Es ist sogar möglich, dass es in wenigen Tagen schon zur nächsten Hitzewelle kommt.
1: Heiß ist es auch in Italien. Nach mehreren Hitzetagen folgten in den letzten Stunden in Norditalien zum Teil Überschwemmungen und Murgänge. Insbesondere im Südtirol sind Feuerwehrleute im Einsatz. In der Stadt Meran und in der Nachbargemeinde Hafling mussten insgesamt 69 Menschen in Sicherheit gebracht werden. Das teilen die Behörden mit. Auch im Finchgau führten Unwetter zu Murengängen und Straßensperren. Straßen, Apfelplantagen und Privatgrundstücke wurden verschüttet. Zu einer Meldung vom Fußball. Die Zürcher Grasshoppers haben wieder einen neuen Eigentümer. Wie der Rekordmeister mitteilt, hat der bisherige Besitzer, der US-Club Los Angeles FC, seine Anteile nach 2,5 Jahren verkauft. Neue Eigentümerin ist die Bridge Football Group. Die Investorengruppe wird vom Schweizer Anwalt Ludovic Delescha geführt und von den chinesischen Geldgebern finanziert. Sie beteiligt sich bereits an Clubs in den Niederlanden, Italien und China. An der Fußball-Weltmeisterschaft steht Brasilien im Achtelfinale. Brasilien besiegte Japan in der Nachspielzeit mit 2:1. Nun zu weiteren Meldungen des Tages in der Übersicht. Die Volksinitiative «Jederzeit Strom für alle», auch bekannt als «Blackout-Initiative», wird bedingt zurückgezogen. Denn das Stimmvolk könne sich voraussichtlich nächstes Jahr zur Frage äußern, ob AKW-Neubauten in der Schweiz wieder zugelassen werden sollen, begründet das Komitee seinen Rückzug. Dieser indirekte Gegenvorschlag erfülle das Kernanliegen der Initiative. Neue Atomkraftwerke seien nur dann wirtschaftlich, wenn sie mit staatlichen Subventionen erhalten würden und wenn sie günstiger gebaut würden als heute üblich. Zu diesem Schluss kommt eine Studie der ETH Zürich und des Paul-Scherrer-Instituts. Und die Schweiz könne ihr Netto-Null-Ziel bei den Emissionen mit den schon bestehenden und geplanten Technologien erreichen, ohne neue Atomkraftwerke. Aber mit neuen AKWs müsste die Schweiz im Winter weniger Strom importieren. Das oberste Gericht der USA, der Supreme Court, hat mehrere Entscheide gefällt. So darf US-Präsident Donald Trump Lisa Cook, ein hochrangiges Vorstandsmitglied der US-Notenbank Fed, nicht entlassen. Er warf der Ökonomin Hypothekenbetrug vor. Das Gericht kam zum Schluss, dass sie keine Gelegenheit bekam, sich gegen die Vorwürfe zu wehren. Cook kann nun vorerst im Amt bleiben. Sie gehört zum Gremium der Notenbank, welches den Leitzins festlegt. Gebilligt hat das Gericht die Entlassung eines Mitglieds der Wettbewerbskommission durch Präsident Donald Trump. Nach dem tödlichen Angriff in der norddeutschen Stadt Stade bei Hamburg haben die Behörden weitere Informationen veröffentlicht. Sie nannten als mögliches Motiv einen Konflikt um das Sorgerecht für ein Kleinkind. Die Schüsse fielen in einer Mutter-Kind-Wohngruppe. Laut Angaben der Polizei starben 6 Menschen, 2 Personen seien festgenommen worden, darunter der Schütze. Die Börsendaten von 22.05 Uhr geliefert von SIX. Der Swiss Market Index schließt bei 14.224 Punkten plus 0,4%. Der Dow Jones Index in New York stand kurz vor Schluss bei plus 0,6%. Der Euro wird zu 92,23 Rappen gehandelt, der Dollar zu 80,73 Rappen. Es bleibt der Blick aufs Wetter. Morgen scheint zeitweise die Sonne. In den Alpen gibt es vor allem am Nachmittag verbreitet Platzregen und teils kräftige Gewitter. Mit 29 Grad wird es schwülwarm. Das waren Nachrichten von Radio SRF. Verantwortlich Karin Britsch.
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4: Mit der Serena Degen am Mikrofon und dem WM-16-Final Brasilien gegen Japan. Der fünffache Weltmeister Brasilien gewinnt den Match dank einem Goal von Gabriel Martinelli in der Nachspielzeit mit 2-1. Mein Kollege Beat Sprecher hat den Match mitverfolgt. Beat, Brasilien, ist das der richtige Sieger?
5: Ich würde sagen, schon Brasilien hat über die ganze Partie die Partie kontrolliert. Ist einfach eins ums andere Mal an der Abwehr der Japaner gescheitert. Die Japaner, die sicher sehr diszipliniert defensiv gespielt haben. Und ja, mit einem Konter sogar mal 1-0 geführt haben in der ersten Halbzeit. Dann aber die zweite Halbzeit sind dann die Goal für Brasilien endlich gefallen. Und eben in der 96. Minute dann der Siegestreffer, der aber auch schon ein bisschen vorher können fallen konnte, weil der Vinicius hat in der 58. Minute den Innenpfosten getroffen. Also viel Glück in dieser Szene für Japan. Das Glück haben sie dann in der Nachspielzeit nicht gehabt. So kann man sagen, Brasilien steht verdient im Achtelfinale.
4: Ich habe den Match im Fernsehen mitverfolgt. Also das Gefühl hatte, der einzige Brasilianer, der nach dem Schlusspfiff ein langes Gesicht gemacht hat, war der Neymar. Er hat schon wieder nicht gespielt, ist auch nicht eingewechselt worden. Und der Brasilien-Trainer Carlo Ancelotti ist dann nach dem Spiel auch gefragt worden, warum er den Neymar nicht gebracht habe. Und er hat gesagt, er habe mit ihm geredet. Er habe eben gesagt, er würde ihn einwechseln, den Neymar, wenn es noch unentschieden stehen würde, wenn es eine Verlängerung würde geben. Das ist ja dann nicht passiert. Und er hat gesagt, er hat die Spielstruktur vorher im Spiel nicht ändern, weil die Mannschaft das Spiel unter Kontrolle hatte. Ich
6: stavo sperando Neymar na proroga. Stava falei con ele che non vamo da a impattare il gioco, entrava a minuto 60, minuto 65. Hemos empatato il gioco e lo queríamos dare la struttura perché l'equipe tenía control del gioco.
4: Der Neymar muss also weiterhin auf einen Einsatz für Brasilien warten. Der nächste Match an der WM ist das 16. Finale zwischen Deutschland und Paraguay. Los geht's schon gleich. Am 22:30 ist Abpfiff. Der Match ist live zu sehen im Fernsehen auf SRF2 und mit regelmäßigen Einschaltungen dann auch noch im Radio. Dann gibt es noch 2 Transfermeldungen aus der Super League. Der Schweizer Meister Thun verliert einen weiteren Schlüsselspieler. Der Elmin Rastoder wechselt zum griechischen Spitzenklub Panathinaikos Athen. Das teilt der Club mit. Der 24-jährige Stürmer ist mit 15 Treffern der beste Torschütze der Thuner in der vergangenen Saison gewesen. Und der FC Basel verliert auch einen Offensivspieler, der Benny Traoré. Er wechselt nach 2 Saisons in Basel zum New York City FC in die Major League Soccer MLS nach Amerika. Und noch kurz zum Tennis. Am Grand Slam Turnier in Wimbledon zu London glückt der Belinda Bencic der Auftakt ins Turnier. Weltnummer 11 gewinnt ihre Erstrundenpartie gegen die Britin Mika Stojlasiewicz. Klar in 2 Sätzen mit 6-1 und 6-2. So viel Sport für einen Moment.
0: SRF Verkehrsinfo von 22.09 Uhr A2 Luzern Richtung Basel zwischen der Verzweigung Gellert und Basel-Witsch. Da ein Stau wegen Bauarbeiten. Die Wartezeit beträgt bis zu 10 Minuten. Und auf der A1 Lausanne Richtung Genf zwischen Glan und Nyon Verkehrsbehinderung wegen eines Unfalls.
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0: Und wir dürfen weiter ganz einfach geniessen, was das Wochenende in Sachen Musik rausgekommen ist. Und sind gerade zwei wichtige Figuren für die Indie-Musik, aber auch für meine ganz persönliche musikalische Reise, wenn man es so will sagen, wo neues Material da haben. Einerseits der Brandon Flowers, bekannt als Sänger von The Killers. Die haben 2004 ihr fantastisches Debüt Hot Fuzz rausgebracht. Hat schon mehrere Soloalben rausgebracht. Jetzt gibt es ein neues und das wird Very Country. Lasse die ersten Töne innerhalb von den nächsten 20 Minuten hier im Sounds. Und Phoebe Bridges hat ebenfalls ein neues Album. So kennen wir sie. Kyoto ist einfach ihr grosser Hit.

Muss man für eine zum Einordnen, was es heisst, wenn Phoebe Bridgers neue Musik rausbringt. Die junge Songwriterin aus der US-Szene ist 2020 mit ihrem letzten Album da gewesen, in der Zwischenzeit. Aber auch so etwas von da, und zwar mit dem Projekt Boy Genius. Zusammen mit den Songwriterinnen Julian Baker und Lucy Dacus haben sie The Record rausgebracht. 2023 ist das Album rausgekommen. 2024 haben sie drei Kategorien von den Grammys, dem wichtigsten Musikpreis weltweit, gewonnen. Boy Genius, ein Projekt, das unfassbar gelungen ist. Aber gerade so schön ist es, dass jetzt, drei Jahre später, Phoebe Bridgers wieder allein Musik macht. Und wie die erste Single heisst, Lost Boys. Ich habe sie hier parat für euch. Zum ersten Mal im Sounds. Und sie hat ein Album angekündigt, das heisst Lost Weekend und kommt dann am 14. August raus.

Ich gehöre zu der Fraktion, wo vor allem die ersten zwei Killer-Salben lost. Hot Fuzz und Sam's Town 2004, respektive 2006 rausgekommen. Ich staune auch, dass die Killers immer noch aktiv sind. Mittlerweile sind sie wieder zu vierten. Haben erst gerade beim Champions League Final gespielt. Weird, aber wonderful. Die Killers immer noch am Tour. Und gute News gibt's jetzt vom Frontmann Brandon Flowers. Der hat schon zwei Soloalben bisher rausgebracht. Beide haben mitunter fantastische Songs drauf. Und darum bin ich sehr gespannt, was das nächste Kapitel bringt. Und zwar hat der Brandon Flowers angekündigt, es gibt ein neues Soloalbum namens Thrasher Country inspiriert. Nicht zuletzt, weil er findet, ich habe mich geöffnet. Ich war ein Indie-Rock'n'Roller gewesen, habe in den letzten 20 Jahren so viel mitbekommen, so viel gelernt, mich so fest verändert, dass ich mittlerweile andere Musik faszinierender finde. Zum Beispiel Country. Und ich gehe mal in die Richtung. Plans heisst die erste Single, gibt es seit dem Wochenende, da gehört, dass ich das erste Mal im Sounds.

0: Hey, schau mal an, Country Boy Brandon Flowers. Man hat es mir schon länger angesehen. Sein Look definitiv vom Westen von der USA inspiriert. Wohnt ja auch in Utah, wo Berge und Plains, die weiten rollenden Hügel, wunderbar anzuschauen sind. Und jetzt widmet er Countrys ganzes Album. Brandon Flowers bringt sein nächstes Soloalbum namens Thrasher im August raus. Jetzt gehen wir auch in die USA an die Ostküste. In Boston steht das nächste 16-Viertelfinale.
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0: Und die Frage treibt uns um. Ich kann zitieren Peter Schneider von SRF.ch. Deutschland oder Paraguay, wer geht in Boston K.O.?
2: Die Frage müssen wir noch ein bisschen abwarten. Das Spiel ist erst 1 Minute alt. Aber Paraguay hat da gerade ein bisschen losgelegt. Wie die Feuerwehr ist schon zu 2 Abschlüssen gekommen. Hat auch schon einen Eckball können treten. Und das alles in den ersten Minuten gegen Deutschland. Deutschland ja defensiv nicht ganz so auf der Höhe bis jetzt in dem Turnier. Und offenbar wird auch Paraguay gerade mal einen ersten Nagel einschlagen. Ist aber nicht gegangen. Manuel Neuer hat schon erst mal können abwehren im Goal von der Deutschen. Wenn wir bei den Deutschen schauen, da ist die Aufstellung ein bisschen überraschend rausgekommen. Der Coach Julian Nagelsmann hat den Vortrag von vielen Deutschen endlich mal nachgegeben. Dennis Undaff, der Top-Stürmer, der da schon viel Goal geschossen hat für die Deutschen. Also 3 Goal geschossen, 2-mal eine Vorlage gegeben. Der darf heute zum ersten Mal von Anfang an spielen. Der Stürmer vom VfB Stuttgart. Er ersetzt Jamal Musiala in der Offensive. Die Offensive der Deutschen jetzt zum ersten Mal am Werk, aber 2 Minuten sind gespielt. Immer noch 0-0 zwischen Deutschland und Paraguay.
0: 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SRF Verkehrsinfo von 22.32 Uhr. A2 Luzern Richtung Basel zwischen der Verzweigung Gellert und Basel-Wettstein Stau wegen Bauarbeiten. Die Wartezeit beträgt ca. 15 Minuten. Dann A1 Lausanne Richtung Genf zwischen Gland und Nyon. Verkehrsbehinderung wegen eines Unfalls. Und weiter geht's mit neuer Musik vom Wochenende. Überraschend, wie Poppix auf dem neuen Downtown Boys Album an gewissen Stellen zu und her geht. Gönnen da Yellow Sun. Ich habe schon mal gesagt, ich sei schockverliebt in einen Song heute Abend. Bei dem ist es ein bisschen ähnlich. Mal schauen, wie lange die Liebe hat. Downtown Boys, ein wunderbares Punkrock-Kollektiv aus Providence, Rhode Island.

Ebay sind wieder da. Sie lohnt sich mal 4, mal 5 Jahre Zeit zwischen den Alben, aber immer tolle Dinge. Ash 2017 hat es mir besonders angetan, das letzte Spell 2022. Jetzt ist Offering da. Das ist die 4 Platten insgesamt von Ebay. Die 2 Zwillingsschwestern Lisa und Naomi Diaz aus Frankreich stecken dahinter. Super smooth Sound, immer auch mit Aussage. Hurry, Hurry ist ein Track ab dem neuen Album, wo man den Montagabend aber macht im Soundstar auf SRF 3 ein bisschen genauer reinhört. Und live kommen sie in die Schweiz im Dezember. Dann kann man sich schon mal vormerken. 11. im Ledox Lausanne, 12. Dezember in der Kuppel Basel. Ebay in der Sounds-Playlist. Ein Act oder ein Name, den man gut und gerne auch nachschauen kann. Ist nicht ganz einfach, wie es ausgeschrieben ist. Auf srf3.ch gibt es immer Playlist in geschriebener Form. Wenn euch etwas gefällt, klickt euch rein und schaut noch, was läuft in Sachen Sounds. Gilt auch für den nächsten Namen. Aluja kommt aus London, hat das Debütalbum Zero am Freitag rausgebracht. Spannendes Update vom R&B Soul-Ecke. Das Album dann am Mittwochabend Thema im Sounds. Da gibt es einen ersten Taste.

habe ich wirklich gerne über heute letzten Tag. Lorraine ist das Projekt von der Lawrence Bear aus Montreal in Kanada. Hat ein neues Album, Don't Be Funny Without Me, ist die zweite Platte von dem Projekt, kommt im August raus. Und Gold in California ist wirklich Indie-Pop, so wie wir es gerne haben auf der Sounds-Redaktion. Auch darum Teil von unserer Lieblingsliste. 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Sounds Top 5 auch mit Tierra Whack diese Woche. Rapperin aus Philadelphia, wo vieles so ein bisschen auf ihre eigene Art macht. Das aktuelle Mixtape Wax Museum ist vor einer Woche rausgekommen. Der Track heisst Wax Paper. Sehr viel Wack und Wax. Ihr gehört schon raus. Tierra Whack, wirklich eine Nummer für sie. Conductor. Geiler Vintage Beat auf dem Song. Gehört ebenfalls zu den Sounds Top 5 in diesen Tagen.

Ah, das gibt's mal von lauter Freude an der Musik. Ah, ich vergesse, Tschüss zu sagen. Andy Rohrer ist draussen. Sounds Montagabend dann wieder ab 8 Uhr, wie immer Musik entdecken, dann mit dem Album von der wunderbaren eBay im Fokus. Last one in der Playlist heute ist der Channel Tress. Noch ein Song aus unserer Top 5 Black Techno Guy.

0: Nachrichten von SRF um 11 mit Manuel Risi. Wir beginnen in der Schweiz. Die Armee ist aktuell dabei, ihre Informatiksysteme zu entflechten. Nun hat die Eidgenössische Finanzkontrolle, die EFK, dieses große Informatikprojekt geprüft und sie sieht deutliche Risiken. Zwar seien die Grundlagen für die Trennung der Systeme geschaffen worden, schreibt die EFK in einem Bericht. Die Umsetzung bleibe aber schwierig. So seien etwa Aufgaben, Kompetenzen und die Verantwortlichkeiten im Projekt nicht abschließend geregelt. Hintergrund für das IT-Entflechtungsprojekt bei der Armee ist ein Cyberangriff auf den Rüstungskonzern des Bundes RUAG. Nach diesem entschied die Armee vor 10 Jahren, seine zivile Informatik von der sensiblen militärischen Informatik zu trennen. Damit sollen militärische Systeme besser geschützt werden. Ein IT-Problem in der Verwaltung zum Beispiel soll nicht die Einsatzfähigkeit der Armee gefährden. In ihrem Bericht gibt die EFK nun auch Empfehlungen ab. Die Armee teilte mit, sie akzeptiere diese und setze sie um. Nach Venezuela nun. Am 5. Tag nach den beiden schweren Erdbeben steigt die Zahl der Todesopfer weiter. Nach Angaben des Präsidenten der Nationalversammlung, Jorge Rodríguez, wurden bisher 1719 Todesopfer registriert. Mehr als 5000 Menschen wurden als verletzt gemeldet. Beide Zahlen dürften weiter steigen. Die UNO geht inzwischen von 50.000 Vermissten aus und schreibt, das Ausmaß der Zerstörung im Erdbebengebiet sei unübersichtlich. Rettungskräfte suchen weiterhin nach möglichen Überlebenden in den betroffenen Regionen. Zu einer Meldung vom Fußball. Die Zürcher Grasshoppers haben wieder einen neuen Eigentümer. Wie der Rekordmeister mitteilt, hat der bisherige Besitzer, der US-Club Los Angeles FC, seine Anteile nach 2,5 Jahren verkauft. Neue Eigentümerin ist nun die Bridge Football Group. Die Investorengruppe wird vom Schweizer Anwalt Ludovic Deleschamps geführt und von chinesischen Geldgebern finanziert. Sie beteiligt sich bereits an Clubs in den Niederlanden, Italien und China. Und damit zur Fußball-Weltmeisterschaft. Dort steht Brasilien im Achtelfinal. Brasilien besiegte Japan in der Nachspielzeit mit 2:1. Und damit der Blick zur Börse. Der Swiss Market Index schließt bei 14.224 Punkten plus 0,4%. Der Dow Jones Index in New York steigt um 0,6%. Der Euro wird zu 92,30 gehandelt, der Dollar zu 80,79. Die Wetteraussichten. Morgen ist es zeitweise sonnig, bei schwülen 29 Grad. Lokal sind Platzregen und Gewitter möglich. In den Alpen gibt es am Nachmittag verbreitet Platzregen und Gewitter. Das waren Nachrichten von Radio SRF. Am Mikrofon und verantwortlich Manuel Risi.
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2: Mit dem Beat Sprecher am Mikrofon und mit dem Blick nach Boston zu der Fußball-WM, wo 16-Finale zwischen Deutschland und Paraguay seit 33 Minuten läuft. Aber das ist irgendwie auch das Einzige, was läuft in dem Spiel, nämlich die Matchschuhe. Es ist bis jetzt kein guter Match. Deutschland probiert irgendwie offensiv Akzent zu setzen. Paraguay steht definitiv nur hinten rein. Und wenn sie mal den Ball haben, dann tun sie einfach die gegnerische Platzhälfte reinspielen, ohne gross selber die Offensive zu bemühen. Irgendwie ein kurioses Spiel, das einem noch nicht so richtig kann aus dem Sitz reissen kann. Aber Deutschland, wo zum ersten Mal mit dem Dennis Unda für die Startaufstellung spielt, der Mann, wo bis jetzt Deutschland so verzückt hat mit seinen 3 Goal und 2 Goal-Vorlagen. Deutschland bis jetzt noch ohne Idee, wie man den Abwehrriegel von Paraguay kann überbrücken kann. 34 Minuten sind gespielt, Deutschland 0, Paraguay 0. So viel für den Sport, vom Sport für den Moment.

0: ich wünsche mir ganz fest, auch wenn es nur zwei, drei Leute sind, zu erreichen, die dort auch zur Ruhe kommen und die merken, hey, mal, da fühle ich mich verstanden, da fühle ich mich gehört.
1: Es gehören definitiv mehr als zwei, drei Leute. Die Noemi Besa aus dem Thurgau. Neue Trägerin vom Gütesiegel Best Talent. 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
1: Mit dem Beat Sprechner Mikrofon und mit dem Spiel zu Deutschland, Paraguay. Ein 16-Finalspiel, das in Boston gespielt wird. Und es war irgendwie ganz eine spezielle erste Halbzeit, die jetzt zu Ende gegangen ist. Paraguay führt nämlich mit 1:0 seit der 42. Minute, wo der Julio Enciso mit dem zweiten Schuss das deutsche Goal den Treffer erzielte. Deutschland immer im Ballbesitz, eigentlich 79% Ballbesitz, aber extrem nicht zwingend richtig gegnerisches Goal. Paraguay steht eigentlich mit allen Mann im eigenen Strafraum und verteidigt und versucht offensiv eigentlich gar nicht viel zu machen, außer eben in der 42. Minute, wo der Enciso das 1:0 geschossen hat. Aber Deutschland zu wenig drückend, zu wenig überzeugt, zu wenig genau, sodass das 0:1 eigentlich gleich auch nicht so eine Überraschung ist. Der Match ist wirklich auf einem bescheidenen Niveau, weil vor allem nur eine Mannschaft will Fußball spielen, das ist Deutschland, und irgendwie bringen sie es nicht so richtig auf den Rasen. Immerhin Deutschland hat noch eine Halbzeit Zeit, um das Ausscheiden zu verhindern. Falls Deutschland würde straucheln, wäre das eine riesige Überraschung. Soviel für den Moment vom Sport.

0: Die Nachrichten von SRF um Mitternacht mit Manuel Risi und diesen Themen. Die Eidgenössische Finanzkontrolle hat ein großes IT-Projekt der Armee unter die Lupe genommen und übt Kritik. Im Fürstentum Monaco ist es zu einer Explosion gekommen. Drei Personen wurden verletzt, eine davon schwer. Eine Person sei auf der Flucht, teilen die Behörden mit. Und im Tessin ist ein Waldbrand ausgebrochen oberhalb von Locarno. Die Wetteraussichten? Heute ist es zeitweise sonnig bei schwülen 29 Grad. Die Schweizer Armee ist aktuell dabei, ihre Informatiksysteme zu entflechten. Nun hat die Eidgenössische Finanzkontrolle, die EFK, dieses große Informatikprojekt geprüft und sie sieht deutliche Risiken. Zwar sei die Grundlage für die Trennung der Systeme geschaffen worden, schreibt die EFK in einem Bericht, die Umsetzung bleibe aber schwierig. So seien etwa Aufgaben, Kompetenzen und die Verantwortlichkeiten im Projekt nicht abschließend geregelt. Hintergrund für das IT-Entflechtungsprojekt bei der Armee ist ein Cyberangriff auf den Rüstungskonzern des Bundes RUAG. Nach diesem entschied die Armee vor 10 Jahren, seine zivile Informatik von der sensiblen militärischen Informatik zu trennen. Damit sollen militärische Systeme besser geschützt werden. Ein IT-Problem in der Verwaltung zum Beispiel soll nicht die Einsatzfähigkeit der Armee gefährden. In ihrem Bericht gibt die EFK auch Empfehlungen ab. Die Armee teilte mit, sie akzeptiere diese und setze sie um. Am fünften Tag nach den beiden schweren Erdbeben steigt die Zahl der Todesopfer in Venezuela weiter. Nach Angaben des Präsidenten der Nationalversammlung, Jorge Rodríguez, wurden bisher 1719 Todesopfer registriert. Mehr als 5000 Menschen wurden als verletzt gemeldet. Beide Zahlen dürften weiter steigen. Die UNO geht inzwischen von 50.000 Vermissten aus und sie schreibt, das Ausmaß der Zerstörung im Erdbebengebiet sei unübersichtlich. Rettungskräfte suchen derweil weiterhin nach möglichen Überlebenden in den betroffenen Regionen. Im Fürstentum Monaco ist es am späten Abend zu einer Explosion gekommen, am Eingang eines Wohngebäudes. Drei Personen seien verletzt worden, eine davon schwer, das berichten französische Medien. Polizei und Rettungsdienste seien vor Ort. Eine verdächtige Person sei auf der Flucht. Sie soll kurz vor der Explosion einen Rucksack vor dem Gebäude deponiert haben. Der zuständige Generalstaatsanwalt sagte gegenüber dem französischen Fernsehen, es habe bisher keine Festnahmen gegeben. Ein terroristischer Hintergrund der Tat werde ausgeschlossen. Im Tessin ist oberhalb von Locarno ein Waldbrand ausgebrochen. Das meldet der Bund auf der App Alert Swiss. Die Löscharbeiten sind demnach bereits im Gang. Laut dem italienischsprachigen Radio und Fernsehen RSI brennt der Wald bei der Ortschaft Gardada am Hang der Cimetta, eines Ausflugsbergs in der Region Locarno. In mehreren Regionen der Schweiz herrscht laut der Naturgefahrenkarte des Bundes derzeit erhebliche und große Waldbrandgefahr, an gewissen Orten sogar sehr große Gefahr. In der Region Locarno gilt derzeit erhebliche Waldbrandgefahr. Die enorme Hitze macht zumindest in Teilen der Schweiz Pause. Der Bund hat deshalb die Hitzewarnung für die Alpen-Nordseite und das Wallis aufgehoben. Aus Westen strömt nun kühlere und feuchtere Luft in die Schweiz. Für das Tessin und das untere Misox in Südgraubünden hingegen gilt die Hitzewarnung weiterhin. In den letzten 2 Wochen verzeichneten mehrere Schweizer Messstationen erstmals seit Beginn der Aufzeichnungen 13 Hitzetage in Folge mit Temperaturen von mindestens 30 Grad. SRF-Wissenschaftsredaktor Christian Vomburg erklärt, welche Auswirkungen diese vergangenen Hitzeperiode auf die Natur hat.
1: Es gibt verschiedene Buchenwälder, die sich jetzt im Juni schon verfärben. Sehr viele von diesen Bäumen werden absterben. Viele Bäche quer durchs ganze Mittelland haben kein Wasser mehr. Fischer und Freiwillige haben gerettet, was sie konnten, mehr als 10.000 Fische alleine im Kanton Bern. Und ein Ende der Trockenheit ist derzeit nicht absehbar. Es ist sogar möglich, dass es in wenigen Tagen schon zur nächsten Hitzewelle kommt.
0: Wissenschaftsredaktor Christian Vomburg. Nach dem tödlichen Angriff in der norddeutschen Stadt Stade bei Hamburg haben die Behörden weitere Informationen veröffentlicht. Sie nannten als mögliches Motiv einen Konflikt um das Sorgerecht für ein Kleinkind. Die Schüsse fielen in einer Mutter-Kind-Wohngruppe. Laut Angaben der Polizei starben 6 Menschen, 2 Personen seien festgenommen worden, darunter der Schütze. Zu einer Meldung vom Fußball. Die Zürcher Grasshoppers haben wieder einen neuen Eigentümer. Wie der Rekordmeister mitteilt, hat der bisherige Besitzer, der US-Club Los Angeles FC, seine Anteile nach 2,5 Jahren verkauft. Neue Eigentümerin ist die Bridge Football Group. Die Investorengruppe wird vom Schweizer Anwalt Ludovic Delescher geführt und von chinesischen Geldgebern finanziert. Sie beteiligt sich bereits an Clubs in den Niederlanden, Italien und China. Und damit zur Fußball-Weltmeisterschaft. Dort steht Brasilien im Achtelfinal. Brasilien besiegte Japan in der Nachspielzeit mit 2:1. Die Wetteraussichten. Heute scheint zeitweise die Sonne. In den Alpen gibt es vor allem am Nachmittag verbreitet Platzregen und teils kräftige Gewitter, sonst nur lokal. Es bleibt dabei schwül, bei 29 Grad im Norden und 32 Grad im Süden. Das waren Nachrichten von Radio SRF. Am Mikrofon und verantwortlich heute Nacht Manuel Risi.
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3: Mit dem Beat Sprecher am Mikrofon und mit dem Blick auf Boston, wo das 16-Viertelfinale zwischen Deutschland und Paraguay mittlerweile 74 Minuten alt ist. Und das Spiel, das könnte ja recht lang gehen, weil es ist immer noch ausgeglichen, statt 1:1 zwischen Deutschland und Paraguay. Paraguay ist in der ersten Halbzeit durch den Julio Enciso mit dem Kopf 1-0 in Führung gegangen. Ist erst der zweite Schuss, der aufs Goal der Deutschen gekommen ist in der 42. Minute. Und der hat passt. Deutschland also geschockt, die Pause gegangen, hat sich berappelt und in der 54. Minute hat Kai Havertz auch mit dem Kopf ausgeglichen zum 1:1 für Deutschland. Deutschland ist die Mannschaft, die das Spiel diktiert, wo der Ball mehrheitlich in den eigenen Reihen hat. In der ersten Halbzeit war der Ballbesitz 79% für Deutschland gewesen. Aber Paraguay macht das defensiv sehr, sehr geschickt und wenn sie offensiv etwas einmal könnten kreieren, dann können sie das auch machen, wie eben beim 1-0 durch Julio Enciso in der 42. Minute. Jetzt bleiben es noch rund 20 Minuten zu spielen in dieser Partie. Mal schauen, ob es dann noch ein bisschen extra gibt, wenn es eben unentschieden bleibt. So viel für den Moment vom Sport.

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1: Mit dem Beatsprecher am Mikrofon und mit dem Spiel Deutschland gegen Paraguay, 16-Final bei der Fußball-WM. 90 Minuten mit Nachspielzeit haben nicht gelangt. Es braucht Supplement, es gibt Verlängerungen statt 1-1, eben nach der regulären Spielzeit. In der 42. Minute hat Julio Encisio Paraguay ein bisschen entgegen dem Spielverlauf 1-0 in Führung gebracht. Der Ausgleich dann in der zweiten Halbzeit durch Kai Havertz in der 54. Minute. Deutschland die bessere Mannschaft, aber Deutschland doch zu wenig zwingend in der Offensivbewegung, zu wenig gute Ideen, sehr viel mit irgendwelchen Flanken, die zu wenig präzise gewesen sind. Darum eigentlich das 1-1 gar nicht einmal so unverdient für Paraguay, auch wenn sie viel, viel weniger für den Match machen. Schauen wir also weiter, wie es weitergeht. Ist gerade Pause nach der regulären Spielzeit. Verlängerung wird in Bälde losgehen. Wer das Spiel will schauen, kann das auf SRF 2 im Fernsehen machen. So viel für den Moment vom Sport.

0: Die Nachrichten von SRF um 1 mit Manuel Risi. Bundespräsident Guy Parmelin hat sich in den USA mit dem US-Handelsbeauftragten Jamieson Greer getroffen. Beim Treffen in Washington ging es um die Zollverhandlungen. Einen Durchbruch in den Verhandlungen konnte Parmelin im Anschluss nicht verkünden. Das Wirtschaftsdepartement von Guy Parmelin teilt mit, die Schweiz werde nun weitere Punkte der mit den USA im November getroffenen Absichtserklärung umsetzen. Dabei gehe es unter anderem um die vereinfachte Zulassung von Personenwagen und Medizinprodukten aus den USA in der Schweiz. Parmelin sagte dazu, die Schweiz werde alle in der Absichtserklärung vereinbarten Zugeständnisse erfüllen. Gleiches erwarte man von den USA. Die Schweizer Armee ist aktuell dabei, ihre Informatiksysteme zu entflechten. Nun hat die Eidgenössische Finanzkontrolle, die EFK, dieses große Informatikprojekt geprüft und sie sieht deutliche Risiken. Zwar sei die Grundlage für die Trennung der Systeme geschaffen worden, schreibt die EFK in einem Bericht, die Umsetzung bleibe aber schwierig. So seien etwa Aufgaben, Kompetenzen und die Verantwortlichkeiten im Projekt nicht abschließend geregelt. Hintergrund für das IT-Entflechtungsprojekt bei der Armee ist ein Cyberangriff auf den Rüstungskonzern des Bundes RUAG. Nach diesem entschied die Armee vor 10 Jahren, seine zivile Informatik von der sensiblen militärischen Informatik zu trennen. Damit sollen militärische Systeme besser geschützt werden. Ein IT-Problem in der Verwaltung zum Beispiel soll nicht die Einsatzfähigkeit der Armee gefährden. In ihrem Bericht gibt die EFK auch Empfehlungen ab. Die Armee teilte mit, sie akzeptiere diese und setze sie um. Im Tessin ist oberhalb von Locarno ein Waldbrand ausgebrochen. Das meldet der Bund auf der App Alert Swiss. Die Löscharbeiten sind demnach bereits im Gang. Laut dem italienischsprachigen Radio und Fernsehen RSI brennt der Wald bei der Ortschaft Gardada am Hang der Cimetta, eines Ausflugbergs in der Region Locarno. In der Region gilt derzeit erhebliche Waldbrandgefahr. Ins Ausland. Im Fürstentum Monaco ist es am späten Abend zu einer Explosion gekommen, am Eingang eines Wohngebäudes. 3 Personen seien dabei verletzt worden, eine davon schwer, das berichten französische Medien. Polizei und Rettungsdienste seien vor Ort. Eine verdächtige Person sei auf der Flucht. Sie soll kurz vor der Explosion einen Rucksack vor dem Gebäude deponiert haben. Der zuständige Generalstaatsanwaltschaft sagte gegenüber dem französischen Fernsehen, es habe bisher keine Festnahmen gegeben. Ein terroristischer Hintergrund der Tat werde ausgeschlossen. Zur Fußball-Weltmeisterschaft. Dort steht Brasilien im Achtelfinal. Brasilien besiegte Japan in der Nachspielzeit mit 2:1. Die Wetteraussichten. Heute ist es zeitweise sonnig, bei schwülen 29 Grad. In den Alpen gibt es verbreitet Platzregen und Gewitter, sonst nur lokal. Das waren Nachrichten von Radio SRF. Am Mikrofon und verantwortlich heute Nacht Manuel Risi.
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2: Mit dem Beat Sprecher am Mikrofon und mit dem Blick auf Boston, wo Deutschland gegen Paraguay im WM-16-Finale spielt. Und es ist ein bisschen, wie bewerten das früher? Die nachfolgenden Sendungen verschieben sich. Wir sind in der Verlängerung, steht immer noch 1:1 zwischen Deutschland und Paraguay. Und das ist vor allem grosses Glück für Paraguay, weil Deutschland hätte in der 102. Minute schon einmal ganz viel Grund gehabt zum Jubeln. Der Jonathan da köpft ein zum 2:1. Alle jubeln, alle sind zufrieden, aber plötzlich kommt der VAR, der Videoschiedsrichter, und bittet den Schiedsrichter zum Videostudium. Und dort sieht man einen ganz leichten Schöpfer, ganz ein leichtes Rencontre am Gillem Goli von Paraguay. Und der Schiedsrichter nimmt zur Überraschung von eigentlich allen Experten das Goal zurück. Darum steht es wieder 1:1 zwischen Deutschland und Paraguay. Ein Entscheid, ja, wo sicher noch ganz, ganz viel zu diskutieren gibt. Vor allem, wenn Deutschland sollte ausscheiden in dem 16-Finale der WM. Aber es sind noch rund 10 Minuten zu spielen. In der Verlängerung zwischen Deutschland und Paraguay steht immer noch 1:1 unentschieden. So viel vom Sport für den Moment.
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1: Mit dem Beat Sprecher am Mikrofon und mit dem Blick auf Boston, wo sich im Moment gerade Dramatisches ereignet. Wir sind im Penaltyschiessen von dem 16-Final zwischen Deutschland und Paraguay. Der 10. Schütz nimmt Anlauf. Es wird einer sein von Paraguay. Ich habe noch nicht gesehen, welcher das genau wird sein, wo der Schuss muss anbringen. Und er hat Chancen. Paraguay ist Achtelfinal schiessen, weil Deutschland hat schon zwei verschossen, der Kai Havertz und der Nick Woltemade haben beide nicht getroffen, auch ein Spieler von Paraguay hat verschossen. Somit jetzt also der Matchball quasi für Paraguay, aber auch er scheitert. Somit haben zwei verschossen, der Fabian Balbuena verschiesst den Penalty und es geht noch ein bisschen weiter. Hat man schon gedacht, Deutschland ist ausgeschieden mit zwei verschossenen Penalty. Paraguay hätte eigentlich nur noch die letzten zwei müssen versenken, aber beide sind nicht im Goal drin gelandet. Drum ein paar Tage Musik. Wir sind zurück, wenn die Entscheidung fällt. So viel

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1: Mit dem Wertsprecher Mikrofon und jetzt ist es passiert. Die Partie ist entschieden zwischen Deutschland und Portugal. Das 16. Paraguay in Portugal. Das 16. Finale in Boston ist entschieden. Und aus vorbei hat der Kommentator im ZDF geschrien: Deutschland geht heim. Deutschland verliert das Penaltyschiessen gegen Paraguay und scheidet somit aus. Paraguay im Achtelfinal. Ganz ein bitteres Ausscheiden für Deutschland, weil sie eigentlich in der Verlängerung, ja, ich glaube, ich kann es so sagen, ein reguläres Goal geschossen haben, wo der Video Assistant Referee, der war, dann schlussendlich zurückgenommen hat wegen einem leichten Foul am Goalie von den Paraguayanern. Und der Goalie, der Kill, der ist dann auch zum Matchwinner geworden. Er hat nämlich gerade 3 Penalty können heben, respektive der Jonathan Tah hat am Schluss einen über die Latte reingeschossen. Also ganz ein bitteres Ende für Deutschland. Aber Paraguay gewinnt nach Penaltyschüssen gegen Deutschland. So viel vom Sport für heute.

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Die Nachrichten von SRF um 2 mit Manuel Rissi. Die Bundespräsident Guy Parmelin hat sich in den USA mit dem US-Handelsbeauftragten Jamieson Greer getroffen. Beim Treffen in Washington ging es um die Zollverhandlungen. Einen Durchbruch in den Verhandlungen konnte Parmelin im Anschluss nicht verkünden. Das Wirtschaftsdepartement von Guy Parmelin teilt mit, die Schweiz werde nun weitere Punkte der mit den USA im November getroffenen Absichtserklärung umsetzen. Dabei gehe es unter anderem um die vereinfachte Zulassung von Personenwagen und Medizinprodukten aus den USA in der Schweiz. Parmelin sagte dazu, die Schweiz werde alle in der Absichtserklärung vereinbarten Zugeständnisse erfüllen. Gleiches erwarte man von den USA. Die Schweizer Armee ist aktuell dabei, ihre Informatiksysteme zu entflechten. Nun hat die Eidgenössische Finanzkontrolle, die EFK, dieses große Informatikprojekt geprüft und sie sieht deutliche Risiken. Zwar sei die Grundlage für die Trennung der Systeme geschaffen worden, schreibt die EFK in einem Bericht, die Umsetzung bleibe aber schwierig. So seien etwa Aufgaben, Kompetenzen und die Verantwortlichkeiten im Projekt nicht abschließend geregelt. Hintergrund für das IT-Entflechtungsprojekt bei der Armee ist ein Cyberangriff auf den Rüstungskonzern des Bundes RUAG. Nach diesem entschied die Armee vor 10 Jahren, seine zivile Informatik von der sensiblen militärischen Informatik zu trennen. Damit sollen militärische Systeme besser geschützt werden. Ein IT-Problem in der Verwaltung zum Beispiel soll nicht die Einsatzfähigkeit der Armee gefährden. In ihrem Bericht gibt die